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2: Im Wettkampf zählt der Sieg. Gewinnen will jeder. Aber macht ein Sieg uns wirklich wertvoller? Darüber spricht Pastor Harald Ort im ERF-Gottesdienst aus der Freien Evangelischen Gemeinde Wiesbaden. Orientierung gibt ihm ein Abschnitt aus dem 1. Korintherbrief, Kapitel 9, Verse 24 bis 25.

Der Zweite ist immer der erste Verlierer. Diesen Satz sagte Ayrton Senna, ein früherer Formel-1-Weltmeister. Wir alle wollen gewinnen, ob im Sport, im Alltag oder im Leben generell. Und gerade jetzt zur Fußball-WM ist dieses Thema allgegenwärtig. Wer gewinnt, wer verliert, welche Mannschaft scheidet aus, welche Mannschaft kommt weiter? Es gibt fast kein anderes Gesprächsthema mehr. Und wir fiebern mit unserer Mannschaft mit. Wir feuern sie an, wir pushen sie nach vorne, weil wir wollen, dass sie gewinnt. Und was ist das dann für ein tolles Gefühl, wenn in der Nachspielzeit der entscheidende Treffer fällt, das Siegtor. Aber was bedeutet gewinnen oder verlieren eigentlich für dich persönlich? Hängt dein Wert davon ab? Und was sagt Gott dazu? Genau darum geht es in der Predigt unseres Pastors Harald Orth. Ich begrüße euch alle ganz herzlich zu diesem Gottesdienst in der Freien Evangelischen Gemeinde in Wiesbaden, in der wunderschönen Landeshauptstadt Hessens, direkt am Rhein. Und ganz besonders herzlich willkommen heißen möchte ich heute alle, die über den ERF-Teil dieses Gottesdienstes sind, die jetzt zugeschaltet sind über das Fernsehen, das Radio oder das Internet. In unserer Gemeinde sagen wir du zueinander. Das machen wir, weil Gott uns persönlich anspricht. Und da wollen wir auch heute Morgen alle die einbeziehen, die jetzt zugeschaltet sind. Gott möchte dir persönlich in diesem Gottesdienst begegnen. Und wir feiern diesen Gottesdienst im Namen des Vaters und des Sohnes und des Heiligen Geistes. Zu Beginn dieses Gottesdienstes möchte ich jetzt noch mit Gott sprechen. Ich möchte beten und lade euch ein, dazu aufzustehen, soweit es euch möglich ist. Danke, Vater, dass wir heute Morgen hier Gottesdienst feiern dürfen. Ich danke dir, dass du jeden einzelnen Menschen kennst und liebst. Du liebst uns so, wie wir sind. Wir müssen nichts leisten, um zu dir zu kommen. Du nimmst uns bedingungslos an. Und du weißt, ob wir gerade noch mitten in den Problemen des Alltags stecken oder ob wir Gutes erlebt haben und voller Freude nun in diesem Gottesdienst sind. Ich bitte dich, dass du uns ein offenes Herz schenkst für das, was du uns heute sagen möchtest. Ich bitte dich, dass wir ganz vor dich treten können. Begegne du jedem Einzelnen in diesem Gottesdienst. Und ich bitte dich, dass du unseren Pastor Harald Orth gleich segnest während seiner Predigt. Benutze du ihn als dein Sprachrohr, damit wir deine Botschaft verstehen. Amen. Wir wollen jetzt ein Lied gemeinsam singen. Blessed be your name. Gelobt sei der Name Gottes. Wir singen dieses Lied auf Englisch. Und es handelt davon, Gott die Treue zu halten in jeder Phase des Lebens, in Phasen der Freude, aber auch in Phasen des Leides.

0: Wir haben auch heute Morgen einen ganz besonderen Gast hier, der uns interne Einblicke in das Leben eines Profifußballers geben kann. Danny Schmidt ist heute Morgen hier. Er ist aufgewachsen in der Nähe von Wiesbaden in Taunusstein und er hat den Sprung in den Profifußball geschafft. Danny, schön, dass du hier bist. Herzlich willkommen. Wir freuen uns. Und jetzt darf ich dich und auch unseren Pastor Harald Ort zu mir hier nach vorne bitten.
1: Ja, Danny, schön, dass du heute bei uns bist, hier im Gottesdienst in der FEG Wiesbaden und wir dir so ein paar Fragen stellen dürfen. Zuerst einmal herzlichen Dank, dass du den Weg gefunden hast. Gestern Abend nach einer langen Hochzeit, heute Morgen früh aufgestanden. Das finde ich super.
2: Ja, vielen Dank für die Einladung. Ich freue mich auch sehr, hier zu sein.
1: Damit wir dich ein wenig kennenlernen, erzähl uns doch mal ganz kurz von deinen bisherigen Stationen. Wo hast du gespielt und wo spielst du aktuell?
2: Ja, mit jungen Jahren habe ich bei mir im Dorfverein angefangen erstmal, bei SV Neuhof, mit 5 Jahren. Und habe dann, bis ich 9 war, angefangen, also dort zu spielen. Und dann mit 9 Jahren bin ich nach Mainz gegangen, ins NLZ dann, Mainz 05. Habe dann da eigentlich so meine ganze Jugend verbracht, 12 Jahre lang. Und also bis hoch zu den Profis. Und ja, bin von da aus dann nach Düsseldorf gegangen, Fortuna. Hatte da meinen ersten Profivertrag bekommen und habe jetzt da 2 Jahre oder 1,5 Jahre gespielt und war jetzt vom Winter bis jetzt im Sommer ein halbes Jahr dann ausgeliehen an Rot-Weiß Essen. Und okay. Genau, ja, wo die sportliche Zukunft dann jetzt hingeht, das ist noch nicht klar. Da wird ja eventuell sich was Neues wieder ergeben, aber das ist dann noch nicht ganz
1: der sicher. Der RSV Wiesbaden sucht immer gute Spieler. Hab nichts gesagt.
0: Ja, spannend. Aber wo ist denn dein Platz im Team? Spielst du eher vorne im Sturm oder hinten in der Abwehr?
2: Nee, vorne im Sturm. Also ich bin ja kein klassischer Stürmer, auch so ein bisschen dahinter auf der Zehnerposition, aber auch ja, im Sturm. Also alles, was so in der Mitte ist, vorne kann ich schon spielen.
0: Das heißt, du schießt die Tore.
2: Ja, genau.
1: Ich habe mal gehört, dass das Ranking, das Konkurrenzdenken in der Mannschaft immer größer wird, umso höher man steigt. Wie kannst du das bejahen? Wie hast du das beobachtet? Wie ist euer Team, die Gemeinschaft im Team?
2: Ja, 100% erstmal so, wenn man von klein auf anfangen kann. In der U10 habe ich ja dann bei Mainz angefangen und mit all den Spielern, wo ich da begonnen habe, ich glaube, ich habe nur noch mit einem einzigen zusammengespielt, der dann es bis hoch zu mir geschafft hat, also mit mir hoch geschafft hat. Also sieht man schon einfach, wie ja, schnell da auch aussortiert wird und auch da der Konkurrenzkampf einfach so hoch ist. Und natürlich, umso höher du kommst, umso größer ist einfach der Konkurrenzkampf, weil du hast mindestens 2 bis nicht 3 Personen auf derselben Position, wo du spielst.
1: Die wollen auch hoch.
2: Und ja. Die wollen auch alle hoch, ja. Und die lauern nur, die sind einfach ständig in dieser Stellung zu sagen, ey, wenn du mal nicht performst, dann sind wir da und dann geben wir Gas. Also es ist ständig einfach ein Leistungsprinzip und wenn du da nicht performst, dann bist du halt ja manchmal schneller weg, als du gucken kannst.
1: Als du da warst.
2: Ja, genau.
0: Du bist gläubig, du bist ein lebendiger Christ und du bist Profifußballer. Widerspricht sich das manchmal und kommst du vielleicht auch manchmal in Konflikt mit deinem Glauben?
2: Ja, was natürlich so die Zeit angeht, ist es schon sehr, sehr schwer, gerade jetzt auch sonntags mal in die Kirche zu gehen oder auch an Diensten mal teilzunehmen in der Gemeinde. Es ist schon, ja, schon, das ist ein bisschen schade dran, sag ich mal, dass du da halt selten dabei sein kannst, selten ja, einfach mitwirken kannst, auch in der Gemeinde. Aber auch natürlich, was so das allgemeine Fußball auch drum geht, ist es ja viel so, ja, du suchst so Anerkennung und du spielst vor zigtausenden von Fußballfans einfach und da auch natürlich nicht sich selber einfach so groß zu machen, sich selber ans Rampenlicht stellen zu wollen, auch wenn du es bist, aber trotzdem einfach immer wieder auf den Herrn zu lenken, immer wieder den Fokus auf ihn ja, einfach zu geben, ihm die Ehre damit zu geben, einfach, dass du Fußball spielen darfst, dass du einfach dein Hobby zum Beruf gemacht hast, einfach ein Traum, den man sich erfüllt. Und ja, auch das ist ja, sage ich mal, ein schmaler Grat immer dazu, schnell abzuheben und überheblich zu sein. Und da muss man halt auch, wie gesagt, immer wieder aufpassen, immer wieder vorne herkommen und ja, einfach es alles auf ihn lenken, ja.
1: Nimm uns doch mal mit in den Alltag, in euren Teamalltag. Ihr seid ja wahrscheinlich, ihr trainiert jeden Tag und seid wahrscheinlich viele Stunden am Tag zusammen, auch nach dem Training. Und wie ist das da so im Dialog mit den anderen Spielern? Hast du da manchmal Gelegenheiten, ich sage gern heilige Momente, in denen du so ganz auf niederschwellige Ebene auch mal deinen Glauben weitergeben kannst? Das muss ja keine Predigt sein, sondern so ein kleiner Punkt, ein kleines Wort, ein Satz.
2: Ja, 100%. Also ich hätte nicht gedacht, als ich in den Profibereich gekommen bin, dachte ich, es wird schon sehr, sehr schwer sein, weil du siehst das halt selber. Die haben die Anerkennung, die haben die Ehre, den Ruhm, Geld, eigentlich so alles, was man sich aus weltlicher Sicht her wünschen würde. Und dann braucht man ja eigentlich nichts. Wenn es den Menschen gut geht, warum
1: was soll man fehlt jetzt, denen noch?
2: Was fehlt denen? Warum soll man nach Gott fragen oder ihn suchen einfach, wenn du einfach alles hast, was du brauchst? Und trotzdem muss ich sagen, komme ich schon in sehr, sehr viele Situationen einfach, wo ich den Glauben bezeugen kann, wo ich in Gespräche komme. Ja, und einfach auch sehr viele auch das Interesse dazu haben, das hätte ich auch nicht gedacht, aber du einfach auch merkst, dass sie nicht erfüllt sind von diesem Ganzen, also dass sie trotzdem irgendwie nach mehr streben und dann gewinnst du ein Spiel, du willst das nächste Spiel wieder gewinnen oder du gewinnst mal die Champions League, nächstes Jahr willst du wieder die Champions League, also du wirst nicht satt einfach und das ist das so, wo wir oft einfach in Gespräche kommen, wo die es auch natürlich an meinem Leben sehen. Ich versuche natürlich als Vorbild voranzugehen und auch in gewissen Situationen auch die sich hinterfragen, warum mache ich es so und so und eigentlich machen die das so und so.
1: Ja, ja.
2: Und da kommt man halt wirklich schnell ins Gespräch und also es gibt schon wirklich viele Möglichkeiten.
1: Okay, das glaube ich.
0: Und daran anknüpfend gleich, haben dich auch schon mal Fußballkollegen, die nicht an Gott glauben, um deinen Rat gefragt? Also wirst du da geschätzt als gläubiger Mensch oder wirst du auch manchmal einfach nur mitleidig belächelt?
2: Ja, beides so ein bisschen. Also du kriegst von beiden Seiten was ab. Auch du wirst schon sehr geschätzt auch, weil, ja, wie gesagt, du auch einfach nicht Teil dieser Welt sein willst und da auch einfach gewisse Sachen machst, die untypisch sind. Aber trotzdem, ich bin auch noch jung. Wir haben viele Ältere in der Mannschaft. Das ist jetzt auch nicht so oft der Fall, dass sie nach Rat fragen, aber trotzdem auch, wie ich gewisse Dinge sehe, warum ich auch in gewisser Weise so handle, und da kommt man dann auch öfter mal ins Gespräch. Ja,
1: ja, da gibst du mir gerade eine gute Flanke. Thema Sieg oder Niederlage, das ist ja auch unser Thema heute im Gottesdienst. Fußballer gehen auf den Platz, um zu gewinnen. Gehe ich mal davon aus, keiner will verlieren. Wie ist das mit dir, wenn ihr mal verliert? Spornt dich das noch mehr an? Wirst du dann noch ehrgeiziger oder sagst du dir, komm, wir gewinnen auch wieder, wie cool?
2: Ja, es gehört leider zum Fußball dazu, verlieren. Also du wirst nie jedes Spiel gewinnen können. Ich muss sagen, es war auch ein Prozess so ein bisschen bei mir. Wenn wir mal Spiele verloren hatten, damals, weiß ich, habe ich schon so 2-3 Tage gebraucht, war sehr frustriert, geärgert, sauer, manchmal vielleicht auch auf seine eigene Leistung. Es hat schon auch andere zu spielen bekommen, sage ich mal so. Hat was mit mir gemacht. Ja, mittlerweile habe ich mich da schon auch positiv entwickelt. Und ja, natürlich, man will gewinnen. Das ist der Sport. Du gehst raus, um zu gewinnen. Du arbeitest die ganze Woche hart dafür, dass du gewinnst.
1: Klar.
2: Wenn es dann trotzdem mal nicht klappt, ist ja auch alles ein Learning. Also du schaust dann, was war der Grund, warum wir nicht gewonnen haben.
1: Ja, ja.
2: Und da kannst du auch vieles draus nehmen und vieles draus ziehen. Aber trotzdem, jetzt mittlerweile, würde ich sagen, geht's.
1: Bist du entspannter?
2: Bin ich entspannter. Eine Nacht drüber schlafen und am nächsten Tag geht's schon wieder.
1: Gut. Ja. Den Rest macht deine Frau.
2: Den Rest macht meine Frau, genau.
0: Du bist jetzt noch jung. Was sind denn deine nächsten Ziele? Denn gerade als Leistungssportler gehört man ja mit 30 eigentlich schon zu den Senioren. Was sind denn deine nächsten sportlichen Ziele?
2: Ja, heutzutage, der Fußball hat sich so schnell entwickelt, da ist man gefühlt schon mit 23 in Senioren, aber weil mittlerweile machen ja schon Spieler mit 16, 17 ihre Debüts. Was meine Ziele sind, jetzt kurzfristig gesehen natürlich, dass ich jetzt einfach einen guten Verein für mich finde, wo ich einfach spielen kann, wo ich mich entwickeln kann. Ich bin auch noch in einem guten jungen Alter, wo ich viele Entwicklungsschritte gehen kann. Und dann natürlich langfristig gesehen möchte ich so ambitioniert wie möglich spielen. Und das ist einfach die erste Bundesliga, das ist das Ziel. Das auch nicht für eine kurze Zeit, sondern echt langfristig gesehen, sich da durchzubeißen und da einfach anzukommen. Ja.
0: Super, vielen, vielen Dank für
1: ganz
0: deine Antworten und deine Einblicke.
1: Ein Applaus, denke ich, dürfen wir.

So ähnlich sieht sie aus, die begehrteste Trophäe der Fußballwelt. Okay, sie ist nicht silber, sie ist golden, aber sie glänzt auch so schön wie mein Pokal hier. Der Pokal, der Fußballpokal, für den 48 Länder dieser Erde ihre besten Fußballer in die USA schicken, um dort fast 6 Wochen lang in sage und schreibe 104 Spielen gegeneinander zu kämpfen. Unendlich viel Geld wurde investiert in diese Zeit, in diese Weltmeisterschaft. Ein enormer Organisationsaufwand betrieben und nicht nur die Spieler, sondern noch viele, viele tausend andere Mitarbeiter haben ihre ganze Zeit, haben ihr ganzes Engagement und zum Teil eben auch Geld investiert, damit ihre Mannschaft diesen Pokal gewinnt. Okay, nicht diesen, aber einen, der so ähnlich aussieht. Und mehr als 5 Milliarden Menschen schauen zu. 60% haben Experten ausgerechnet, 60% der Weltbevölkerung guckt bei den Spielen zu, zu Hause, am Fernsehen oder in den Cafés und Kneipen oder wo auch immer. Sie schalten ihre Fernseher ein, um eben mit ihrer Mannschaft mitzufiebern und mitzuzittern. Ein echter Fan will doch auch nur das eine, dass eben seine Mannschaft am Ende des Turniers ganz oben steht, Weltmeister ist und diesen oder den echten Pokal in den Händen hält. Die Siegermannschaft, die wird dann natürlich am Tag danach von der Presse gefeiert und hochgejubelt als die neuen Weltmeister. Und noch größer ist der Jubel, wenn sie dann nach Hause kommen und empfangen werden, natürlich vom Präsidenten oder Kanzler oder wem auch immer, kommen Shake Hands und noch ein Geschenk. Das sind dann unsere Jungs, die Weltmeister. Und was ist mit den anderen? Was ist mit den Spielern und Mannschaften, die nicht Erster geworden sind? Mit den 47 Teams, die es leider nicht geschafft haben, ganz oben zu stehen, den sogenannten Losern, den Verlierern. Ja, die werden bemitleidet, die werden getröstet, die werden aufgemuntert, was auch immer. Sie haben es halt nicht geschafft. Schade, vielleicht beim nächsten Mal. Das ist so ein Satz, ne? Der tröstet überhaupt nicht. Ich möchte uns einen Vers aus der Bibel vorlesen, in dem der Apostel Paulus den Sport, die damaligen Olympischen Spiele, die gab es schon, als Aufhänger verwendet, um seinen Lesern und Hörern von damals und uns heute so ein paar wichtige Dinge, ein paar wichtige Botschaften zum Thema Sieg und Niederlage weiterzusagen. Aus 1. Korinther 9, Vers 24, dort sagt er, wisst ihr nicht, rhetorische Frage, die im Stadion laufen, die laufen alle, aber nur einer empfängt den Siegespreis. Lauft so, dass ihr ihn gewinnt. Weil es so kurz war, noch einmal, wisst ihr nicht, die im Stadion laufen, die laufen alle, aber nur einer empfängt den Siegerpreis. Lauft so, dass ihr ihn gewinnt. Und man fragt sich sofort, was hat er damit gemeint? Was will er uns Christen vermitteln? Es hat ja so den Anschein beim ersten oberflächlichen Lesen, als ging es um Glauben auch ums Kämpfen und ums Bessersein, ums Performen, wie Danny eben sagte. Ist das so? Drei Gedanken dazu. Erstens, Christen gehören nicht auf die Tribüne. Christen sind keine Zuschauer. Christen sind aktive Mitspieler. Das ist eine ganz wichtige Erkenntnis damals wie heute, weil sie uns irgendwo alle betrifft. Und weil sie uns zum Nachdenken und zum Handeln ermutigen soll. Ähnlich wie es das altbekannte Kinderlied formuliert, was ihr wahrscheinlich alle noch kennt, sei ein lebendiger Fisch, schwimme doch gegen den Strom. Das Lied hat allerdings ein Problem. Seine Hauptaussage widerspricht einem Naturgesetz,
Für Schwarmtiere, egal ob Fische oder Vögel, ich habe mich schlau gemacht, gilt das Prinzip der Schwarmintelligenz. Demnach ist es für einen Schwarm immer sinnvoller und effektiver, zusammenzubleiben und sich der Gruppe anzupassen. Wer das nicht tut, wer irgendwie aus der Reihe tanzt, der schadet sich selbst und natürlich auch den anderen. Und man hat beim Lesen, man hat bei dem Apostel Paulus immer so ein bisschen den Eindruck, ja, dass manche Christen dieses Verhalten vielleicht übernommen haben. Immer schön unter sich bleiben. Nicht auffallen. Oder, um wieder zum Sport zurückzukommen, schön auf der Zuschauertribüne sitzen bleiben. Weil es da ja so gemütlich ist. Man kann sich das Spektakel anschauen, man kann klatschen, wenn es schön war, und man kann schimpfen und meckern, wenn einem was nicht gepasst hat. Tribünenplätze, super. Und genau dagegen kämpft der Apostel mit Leidenschaft, weil er weiß, dass wir uns selbst und der ganzen Christenheit damit keinen Gefallen tun, wenn wir auf den Tribünen sitzen bleiben. Es ist eben doch anders als in der Tierwelt. Das Evangelium besteht nicht nur aus Worten. Und schon gar nicht aus Zuschauen, Applaudieren oder Meckern, sondern es besteht aus Taten. Aus Taten der Barmherzigkeit, aus Taten der Nächstenliebe, aus Taten der Diakonie. Und ich könnte diese Liste noch ziemlich weit verlängern. Und dazu ist es unbedingt nötig, dass wir die Zuschauerplätze verlassen, dass wir aktiv in der Gesellschaft mitmischen, da, wo Gott uns hingestellt hat, als Christen in der Mannschaft unseres Herrn. Ein anschauliches Beispiel dafür ist das Gleichnis vom barmherzigen Samariter. Es lässt sich ohne Mühe in die Gegenwart übersetzen. Ein Mann wird von gewaltbereiten Leuten, Hooligans, zusammengeschlagen und liegen gelassen. Und zwei ausgesprochen fromme, religiöse Menschen kommen daher, sehen ihn da liegen, schütteln vielleicht die Köpfe und gehen weiter. Das sind die Zuschauer. Das sind die, die sich die Hände nicht schmutzig machen wollen. Dann kommt einer, der war gar nicht so gerne gesehen. Ein Samaritaner. Der vielleicht noch einen Grund gehabt hätte zu sagen, das ist nicht mein Ding. Und genau der geht hin und hilft ihm. Genau der geht hin und versorgt seine Wunden. Genau der investiert sogar noch Geld dafür, dass er in die nächste Klinik kommt. Der seine Zuschauerrolle, seinen Tribünenplatz verlässt und im Handeln das zeigt, was er glaubt. Und das ist so der erste Gedanke, bleib ein wenig sensibel für diese Momente, in denen du herausgefordert bist, deine Zuschauerrolle zu verlassen, das umzusetzen, was du glaubst. Zweiter Gedanke, man muss den Gegner kennen. Nochmal den Vers, wisst ihr nicht, die im Stadion laufen, die laufen alle, aber nur einer empfängt den Siegespreis, lauft so, dass ihr ihn gewinnt. Man könnte den Vers auch so verstehen wie, gib alles, was du kannst, damit du gewinnst, mach die anderen platt, damit du am Ende ganz oben auf dem Siegertreppchen stehst, denn nur die Besten bekommen den Applaus und den Pokal. Das ist ja der Sinn. So redet vielleicht ein Trainer oder ein Fan, aber der Satz stammt von Paulus, einem leidenschaftlichen Missionar und Gemeindegründer, dessen Herz für die gute Nachricht brennt. Und da frage ich mich, hat Paulus das wirklich so gemeint? Geht es beim Christsein auch ums Gewinnen und Verlieren, besser sein wollen als die anderen? Das war ja furchtbar. Und es würde auch überhaupt nicht passen zu vielen anderen Versen, die wir in der Bibel, im Neuen Testament finden. Zum Beispiel von der Kraft Gottes, die in den Schwachen mächtig ist. Was meint er also? Im nächsten Vers wird es schon etwas klarer. Da vergleicht der Apostel sich selbst mit einem Sportler
und beschreibt seinen Kampf etwas genauer. Und dabei wird deutlich, dass er, und jetzt passt auf, dass er nicht gegen Antichristen kämpfen will, sondern gegen sich selbst. Er sagt, ich unterwerfe mich selbst, damit ich nicht anderen das Evangelium predige und es selbst nicht tue. Und das schreibt er an die Gemeinde, eine christliche Gemeinde in Korinth, die furchtbar zerstritten war, in der tatsächlich fast jeder gegen jeden kämpfte, in denen es Parteiungen und Lager gab, die sich übereinander erhoben. Und Paulus macht deutlich, das ist genau der falsche Weg. Das ist der verkehrte Kampf. Christen sollen nicht gegeneinander kämpfen. Christen sollen sich nicht übereinander erheben. Wenn, dann soll ich als Christ mit mir und gegen mich selbst kämpfen. Wie haben wir eben im Lied gesungen? Und wenn ich kämpfe, dann auf meinen Knien. Das ist der Kampf, den er hier meint. Der Kampf gegen Kräfte und Mächte, die mich von Gott wegtreiben wollen. Der Kampf gegen Lieblosigkeit in meinem Herzen. Der Kampf gegen Verbitterung, gegen die Trägheit, die mich ja auf der Tribüne halten will. Aber ebenso auch gegen die niederschmetternden Gedanken der Wertlosigkeit, der Minderwertigkeit, wenn ich mal wieder nicht Erster werde. In einem sehr interessanten Buch habe ich letzte Woche die Geschichte von Les Brown gelesen. Heute ein großer Verkündiger und Pastor vor dem Herrn, aber mit einer sehr, sehr schweren und schmerzhaften Vergangenheit. Er wurde gemeinsam mit seinem Zwillingsbruder geboren und bekam bei der Einschulung die Diagnose, lernbehindert zu sein. Und das spürten natürlich auch ganz schnell die Klassenkameraden, und die gaben ihm dann einen Spitznamen mit den zwei Buchstaben DZ. DZ steht für dummer Zwilling. Und mit diesem Namen, mit diesem Spitznamen wuchs Les Brown auf. Ich bin der DZ, ich bin der dumme Zwilling gegenüber meinem Bruder. Das ist der SZ, der schlaue Zwilling. Les Brown musste 3 Klassen wiederholen, wurde fast täglich damit konfrontiert, dass er eben kein Siegertyp ist, dass er anders ist, musste schwere Wege gehen, bis zu dem Tag, an dem er Christen kennenlernte und das Evangelium von Jesus Christus. Und dann begann, wie er selbst sagte, eine Kraft in ihm zu wachsen, die ihn davor bewahrte, bitter zu werden. Kennt ihr Menschen, die bitter sind? Genau das wollte er nicht werden. Und ihm die Kraft gab, gegen die jahrelang gehörte und immer wieder gelernte, eingetrichterte Botschaft, dummer Zwilling, anzugehen. Und er schreibt, wie er viele Jahre gegen sich selbst und gegen diese erlernte Minderwertigkeit gekämpft und sich schließlich auch besiegt hat. Das ist so ein lebendiges Beispiel für den Kampf, den Paulus meint in unserem Text. Das mit der Minderwertigkeit. Ist vielleicht nicht dein Kampf, ist vielleicht nicht dein Thema. Vielleicht hast du ein ganz anderes, das du schon so lange vor dir herträgst. Und Paulus möchte uns ermutigen, mit diesem Vers den Kampf aufzunehmen. Einige Kapitel vorher schreibt er, das Wort vom Kreuz ist eine Torheit denen, die verloren gehen, uns aber, die wir gerettet werden, und jetzt kommt es, ist es Gottes Kraft. Oder Philipper 4, Vers 13, ich vermag alles durch den, der mich stark macht. Merkt ihr was? Das Evangelium besteht nicht nur aus Worten, aus Zuschauen, sondern aus einer Kraft, die etwas in mir wachruft, die mich zu etwas bewegt, was ich alleine nicht schaffe. Und ein dritter und letzter Gedanke mit dem saloppen Satz, der Preis ist heiß. Ich möchte nochmal auf unseren WM-Pokal zurückkommen. Okay, es ist nicht der, aber er sieht vielleicht ein bisschen ähnlich aus. Der WM-Pokal, der goldene, ne, der immer bei den Fußballspielen gezeigt wird, der wurde 1974 erstmalig vergeben. Und dreimal dürft ihr raten, an wen?
an die deutsche Nationalmannschaft natürlich. Er hat einen Materialwert von 500.000 Euro in etwa, weil der nur außen Gold ist, innen nicht. Aber er hat einen Sammelwert von 20 Millionen Euro. Und deshalb bekommen die Sieger, die Weltmeister, die dann ganz auf dem Treppchen den Pokal hochhalten, auch nicht den echten, sondern nur eine Kopie. Na, wer hätte schon gerne 20 Millionen Euro in der Hand? Oh, der ist ein bisschen weniger wert. Wenn man sich diesen WM-Pokal näher anschaut, dann sieht man zwei Menschen, zwei Sportler, die die Arme in die Höhe strecken und dann zwischen den beiden Armen, zwischen den vier Händen, die Weltkugel halten. Das, so sagt der Erfinder, ist der Augenblick, in dem Menschen durch Leistung und Zusammenarbeit etwas Größeres erreichen als sich selbst, nämlich den höchsten Erfolg im Sport, Weltmeister zu sein. Mit anderen Worten, mehr geht nicht. Jetzt bin ich ganz oben. Weltmeister haben es geschafft, Weltmeister haben alle besiegt, da ist niemand mehr über ihnen. Die höchste Auszeichnung, die es gibt, das soll der Pokal vermitteln. Und auch da fragen wir zurück, stimmt das? Ist Weltmeister wirklich die höchste Auszeichnung? Paulus würde sagen, nein. Im Gegenteil, und erstaunlicherweise in Vers 25 redet er und sagt etwas zu Pokalen, zu Trophäen, zu Siegerpreisen. Etwas ganz Wichtiges und macht dabei einen Unterschied, indem er sagt, es gibt vergängliche Pokale, solch einer, und es gibt einen unvergänglichen. Alle Medaillen und Urkunden und Pokale dieser Welt, so schön und wertvoll sie auch sein mögen, sind vergänglich. Mein Vater hat immer gesagt, die kannst du nicht mitnehmen. Und demgegenüber steht der eine unvergängliche Pokal, für den es sich wirklich zu kämpfen lohnt, weil er eben unvergänglich ist. Weil man ihn tatsächlich mitnehmen kann, wenn hier die letzte Stunde geschlagen hat. An anderer Stelle bezeichnet Paulus das mal als die Krone der Gerechtigkeit, die alle Menschen bekommen, die in Jesus Christus ihren Herrn und Meister sehen. Dafür lohnt es sich wirklich zu kämpfen. Ich komme zum Schluss und möchte diesen letzten Punkt mit einer kurzen Geschichte nochmal betonen, die mich selbst sehr, sehr bewegt hat. Und die das nochmal auf den Punkt bringt, worum es geht. Nächste Woche werden wir hier die Beerdigung eines sehr geschätzten alten Bruders unserer Gemeinde haben. Die meisten Mitglieder wissen das. Und lange bevor er krank wurde, hat er sich schon einen Platz am Friedhof gesucht, wo er beerdigt werden möchte mit seiner Frau. Einen Platz direkt am Hauptweg des Friedhofs, auf dem alle Besucher entlang gehen. Da hat er sich den Platz gesucht und viel Geld dafür bezahlt. Und er sagte mir, ich will nicht irgendwo an so einem Zaun liegen, sondern an dieser Hauptstraße auf dem Friedhof. Da habe ich ihn gefragt, warum denn? Da hat er mich angeguckt und hat gesagt, damit alle Besucher des Friedhofs den Vers auf meinem Grabstein lesen können. Ich bin die Auferstehung und das Leben. Wer an mich glaubt, der wird niemals sterben. Alles andere, Harald, ist doch unwichtig, oder? Paulus würde sagen, das ist der Pokal, für den es sich zu kämpfen lohnt, den wir mitnehmen können. Wenn wir vielleicht auch mal über unser Grab nachdenken. Ich bete mit uns. Vater, du siehst, wie viele Kämpfe wir in unserem Leben kämpfen, die vergänglich sind, die ja eigentlich unwichtig sind.
Und ich danke dir, dass du uns heute mit diesem Bibeltext darauf hingewiesen hast, ja, dass es sich lohnt, zu kämpfen, aber nicht gegen andere Christen, sondern manchmal gegen uns selbst. Dass es sich lohnt, für das Evangelium zu kämpfen, auch im letzten Stündlein. Und danke für diesen Trost, die Hoffnung, die du uns mitgibst, dass wir in dir, in Jesus Christus, einen Pokal haben, eine Gerechtigkeit, die wir mitnehmen können. Amen.

0: Ich möchte mit uns beten. Vater, ich danke dir für das, was wir heute hören durften. Ich bitte dich, dass wir etwas mitnehmen können in unseren Alltag. Ich danke dir, dass du ein souveräner Gott bist, der alles in der Hand hält, auch wenn es uns manchmal nicht so erscheint. Wir haben das Gefühl, dass Kriege und Katastrophen kein Ende nehmen. Aber wir dürfen wissen, du bist der Herr dieser Welt und nichts passiert, ohne dass du es weißt. Und so bitten wir dich nun für alle Christen, die in Kriegsregionen wohnen, dass sie dich als lebendigen Gott in dieser Zeit erleben. Wir bitten dich für alle Brüder und Schwestern, die auf der Welt wegen ihres Glaubens verfolgt werden, dass du ihnen Schutz und Hilfe bist und dass du sie nicht loslässt. Wir bitten dich für alle kranken und älteren Geschwister, dass du sie tröstest, wenn sie traurig sind und sie in deiner Hand hältst und ihnen Kraft und Zuversicht schenkst. Und jetzt beten wir, so wie du es uns gelehrt hast. Vater unser im Himmel, geheiligt werde dein Name, dein Reich komme, dein Wille geschehe, wie im Himmel, so auf Erden. Unser tägliches Brot gib uns heute und vergib uns unsere Schuld, wie auch wir vergeben unseren Schuldigen. Und führe uns nicht in Versuchung, sondern erlöse uns von dem Bösen. Denn dein ist das Reich und die Kraft und die Herrlichkeit in Ewigkeit. Amen. Wir sind nun am Ende unseres Gottesdienstes angekommen und in die Zeit, die vor uns liegt, gehen wir mit dem Segen Gottes.
1: Und lasst uns dazu nochmal aufstehen. Der Herr segne uns und behüte uns. Der Herr lasse leuchten sein Angesicht über uns und sei uns gnädig. Der Herr erhebe sein Angesicht auf uns und schenke und bewahre uns seinen Shalom, seinen göttlichen Frieden. Amen. Amen.

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1: Herr Jesus Christus, ich bete heute Nacht für junge Menschen, für Kinder und Jugendliche. Ich danke dir von Herzen dafür, dass es Familien gibt, die ihnen ein liebevolles und wertschätzendes Zuhause bieten. Und wo das nicht der Fall ist, bitte ich dich, dass du den Kindern und Jugendlichen Menschen schenkst, bei denen sie sich geborgen und aufgehoben fühlen. Du siehst jedes Kind und du hast schon deinen Jüngern versucht klarzumachen, wie wertvoll Kinder in deinen Augen sind. Bitte hilf Kindern und Jugendlichen, dich schon früh in ihrem Leben zu erkennen und auf dich zu vertrauen. Bitte stell ihnen Menschen an die Seite, die sie auf einem guten Weg begleiten und denen sie vertrauen können. Danke für Menschen, die sich in Kindergottesdiensten, Teenkreisen und Jugendstunden engagieren und den Kindern und Jugendlichen von dir erzählen. Gib bitte, dass das, was die jungen Leute dort lernen, in ihrem Leben zur guten Entfaltung kommt. Amen.

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2: Herr, du hast die Welt gestaltet, dass sie sich in dir entfalte. Dir sei Lob und Dank. Was ersteht, was vergeht, was sich jauchzend um dich dreht, ist dein. Herr, du bist zur Welt gekommen, hast sie in dich aufgenommen. Dir sei Lob und Dank. Bliebest hier, wohnst in ihr, um ein armer Mensch wie wir zu sein. Herr, so lass dein Werk gelingen, lass den Geist die Welt durchdringen. Dir sei Lob und Dank. Dann erblüht sie und glüht, denn der ganze Himmel zieht herein.

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1: 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Vor 250 Jahren schlug die Geburtsstunde der Vereinigten Staaten von Amerika. Schon einige Generationen früher ist das Land südlich der großen Seen und nördlich des Golfs von Mexiko zum Land der Verheißung geworden, vor allem für viele Menschen aus Europa. Dort in Amerika haben Menschen Freiheit, Großzügigkeit, Toleranz und einen Platz zum Leben gesucht und oft auch gefunden, wenn auch oft um einen hohen Preis. Wie ist dieser Teil des Doppelkontinents Amerika in den Ruf gekommen, das Land der Freiheit zu sein? Welche Rolle haben Christen dabei gespielt? Und wie steht es heute um den Ruf der USA? Wird es dem Anspruch noch gerecht, dass jede und jeder dort Platz finden und Glück erlangen kann? Hat es diesen Anspruch je einlösen können? Solchen Fragen gehe ich in den folgenden Minuten nach. Ich bin Markus Baum. Schön, dass Sie eingeschaltet haben. Ich werde nicht nur in die Geschichtsbücher schauen. Es werden auch musikalische Zeugnisse aus Vergangenheit und Gegenwart erklingen. Und jüngere Ereignisse finden sich noch gar nicht in den Geschichtsbüchern, aber in den Archiven der Nachrichtenkanäle. Bitte betrachten Sie diese Sendung als einen Mosaikstein von vielen. In diesen Wochen werden wir ja medial regelrecht geflutet mit Sendungen über die und Eindrücken aus den USA. Mehr als ein paar Schlaglichter werde ich nicht setzen können. Aber vielleicht erhellen diese Schlaglichter ja das eine oder andere und machen vielleicht auch manches verständlich an diesem faszinierenden und vielfältigen Land und seiner Bevölkerung.

Alles begann mit einem Traum. Christoph Kolumbus hat die westindischen Inseln im Oktober 1492 erreicht. In der irrigen Annahme, der Seeweg nach Westen. Christoph Kolumbus hat die westindischen Inseln im Oktober 1492 erreicht. In der irrigen Annahme, der Seeweg nach Westen.

Mississippi und in Kanada. Der erste Handelsposten der britischen Krone wurde 1607 Jamestown in Virginia. Die Niederländer siedelten sich mit ähnlichen Interessen ab 1609 entlang des Hudson River und auf Long Island an und gründeten Neu-Amsterdam, das heutige New York. 1620 erreichte die Mayflower die Küste von Neuengland. Eine britische Galeone von gerade einmal 28 Metern Länge, 9 Metern Breite und 180 Tonnen Wasserverdrängung. Eine Nussschale verglichen mit den Schiffen, die heute die Weltmeere befahren. Die Mayflower hatte 102 Passagiere an Bord und die kamen mit ganz anderen Hoffnungen in die neue Welt als die Handelsreisenden und Missionare vor ihnen. Plymouth, ihre Siedlung am Cape Cod, sollte ein Ort der geistlichen Erneuerung sein, ein Platz, an dem kein Staat, kein König und kein Erzbischof die Glaubensentfaltung der Gemeinde behinderte. In Amerika hofften die Neuankömmlinge, ein Leben nach ihren eigenen Vorstellungen führen zu können. Eine zweite, sehr viel größere puritanische Kolonie wurde in Massachusetts Bay eingerichtet. Sie sollte nach dem erklärten Willen ihres Gouverneurs John Winthrop ein Modell christlicher Nächstenliebe werden. Zwischen 1630 und 1640 siedelten sich dort mehr als 20.000 Menschen an. Leider merkten diese Pilgerväter und Mütter nicht, dass man bei so einem Vorhaben auch Andersdenkenden den Freiraum einräumen muss, den man für sich selbst beansprucht. Eben erst der Verfolgung in England und Mitteleuropa entkommen, taten sich die Siedler nun auf einmal selbst schwer mit Abweichlern. Einer der prominentesten Kritiker des rigoristischen Regiments der Puritaner, der anglikanische Geistliche Roger Williams, wurde kurzerhand aus Massachusetts verbannt. Daraufhin gründete er die Siedlung Providence und die Kolonie Rhode Island und bot dort bald anderen Abweichlern Zuflucht. Baptisten etwa, Leuten, die in Holland von Mennoniten die Glaubenstaufe übernommen hatten, jüdischen Kaufleuten, Quäkern. Rhode Island bot solchen Außenseitern Sicherheit und Heimat. Toleranz und Religionsfreiheit gab es in diesen frühen Jahren außerdem im katholischen Maryland. 1649 verordnete sich diese Kolonie ein Toleranzgesetz, das damals vorbildlich und einzigartig war. Aber später ist nicht das Rhode Island von Roger Williams und auch nicht das Maryland des Lord Baltimore zum Synonym für Religionsfreiheit und Toleranz geworden, sondern Pennsylvania.

William Penn, Sohn eines Admirals der britischen Marine, hatte sich im Alter von 22 Jahren bekehrt und war Quäker geworden. König Charles II. Von England hatte bei Penns Vater hohe Schulden. Zur Tilgung der Schulden überließ ihm der König riesige Ländereien in Neuengland, westlich des Delaware River. Dieses waldreiche Gebiet wurde Pennsylvania, der toleranteste Staat Amerikas. William Penn rührte in Europa die Werbetrommel. Und das kurz nach dem Dreißigjährigen Krieg, als in weiten Teilen Europas noch die Gegenreformation stattfand und selbstherrliche Herzöge und Fürsten in Saus und Braus lebten, während ihre Untertanen immer ärmer wurden. Also folgten deutsche Mennoniten und Angehörige vieler anderer nationaler und religiöser Minderheiten dem Ruf und kamen nach Pennsylvania. Daneben gehört zu William Penns großen Verdiensten, dass er als einer der ersten Europäer die Angehörigen der bereits im Land ansässigen Völker, heute würde man sagen der First Nations, als Menschen mit derselben Würde und denselben Rechten wie alle anderen ansah. Penn hat rechtsgültige Verträge mit den Stämmen rechts und links des Delaware River geschlossen, hat sich nicht einfach genommen, was ihm der britische König längst zugesprochen hatte. Aber auch William Penn musste feststellen, dass es nicht einfach war, ein dynamisch wachsendes Gemeinwesen streng nach christlichen Prinzipien zu organisieren und zu führen. Dieselben Menschen, die in ihrer europäischen Heimat unter religiöser Verfolgung in inniger und solidarischer Gemeinschaft gelebt hatten, erwiesen sich unter den freiheitlichen Bedingungen der neuen Welt mitunter als selbstsüchtig und gemeinschaftsunfähig. Zudem zog die Atmosphäre von Gewissensfreiheit und Toleranz auch Elemente an, die auf die geistlichen Grundlagen der Kolonie überhaupt nichts gaben. Innerhalb weniger Jahrzehnte waren die Quäker eine Minderheit in ihrem Staat. Die bunte Vielfalt der Bevölkerung erforderte eine Art farbenblinde, säkulare Verwaltung. Wirtschaftlich hat sein heiliges Experiment William Penn fast ruiniert. Mehrmals hat er erwogen, das Lehen an die britische Krone zurückzugeben. Und doch, als Penn im Jahr 1701 endgültig nach England zurückkehrte, hinterließ er eine einmalige freiheitliche Verfassung und eine in den Grundzügen menschenfreundliche Gesellschaft. Nachdem der Strom der Einwanderer aus Europa einmal eingesetzt hatte, riss er nicht mehr ab. Allein zwischen 1830 und 1860 kamen 5 Millionen Menschen nach Amerika, zumeist Iren und Deutsche, später auch Italiener und Skandinavier. Sie alle wollten Religionsfreiheit, bessere wirtschaftliche Lebensbedingungen und bessere politische Konditionen. Mit der Zeit änderte sich das Selbstverständnis der Kolonisten zusehends. Sie waren eben nicht länger Engländer, Holländer, Franzosen oder Deutsche. Sie empfanden sich mit jeder Generation mehr als Amerikaner. Der Unabhängigkeitskrieg, die amerikanische Revolution, schweißte die verschiedenen Gruppen und Anhänger unterschiedlichster Religionsgemeinschaften erst recht zusammen. Leute wie Thomas Jefferson und Benjamin Franklin haben 1776 die amerikanische Verfassung ausgearbeitet. Und sie haben in dieser Verfassung hehre Ziele und Vorstellungen verankert. Schon die Vorrede spricht von Gerechtigkeit, von Landfrieden, von allgemeiner Wohlfahrt und vor allem von garantierter Freiheit. Jefferson war Humanist und Deist. Franklin war ein bissiger und scharfsinniger Denker. Beide haben zwar mit christlichem Gedankengut gearbeitet, aber was sie wollten, war ein moderner und fortschrittlicher, nicht unbedingt ein christlicher Staat. Wenn die religiöse Rechte in den USA heute etwas anderes behauptet, dann liegt sie damit falsch und zeigt damit, dass sie die weltanschaulichen Wurzeln der USA und die schon bei der Gründung gegebene Vielfalt verleugnet.

Ich habe schon angedeutet, die Besiedlung und Erschließung Nordamerikas war keine glatte Sache ohne Haken und ohne Brüche. Die Kolonisten kamen nicht in ein herrenloses und menschenleeres Land. Die Briten waren wenig zimperlich. Bei ihnen diente die Indianermission puritanischer und anglikanischer Geistlicher oft nur als Feigenblatt. In den Kriegen um das Jahr 1750 versicherten sich die Engländer und Franzosen jeweils der Unterstützung einzelner großer Indianerstämme. Die Völker der Irokesen und Huronen gingen in dieser Zeit zugrunde. 80 Jahre später wurde der hochentwickelte und weitgehend christianisierte Stamm der Cherokee aus Georgia vertrieben, nachdem man auf dem Stammesgebiet Gold gefunden hatte. Den meisten anderen indianischen Völkern erging es nicht besser. Mit der Eröffnungsformel der US-amerikanischen Verfassung, We the People, waren sie offensichtlich nicht gemeint. Gleichbehandlung, Wohlfahrt, Entfaltungsfreiheit, verfassungsmäßige Rechte also, wurde ihnen nicht zugestanden. Ähnlich einäugig und doppelzüngig verfuhren die Kolonisten und Neuamerikaner mit Sklaven aus Schwarzafrika. Um das Jahr 1700 war schon jeder fünfte Nordamerikaner farbig. Afrikanische Sklaven gab es in allen Neuenglandstaaten, auch in den puritanischen. Der erste und lange Zeit der einzige Widerspruch gegen die Sklavenhaltung und gegen den Sklavenhandel kam aus den Reihen der Quäker. Menschenraub und Menschenhandel verträgt sich weder mit dem Evangelium noch mit den Freiheitsrechten, die weiße Kolonisten für sich selbst in Anspruch nahmen. Diese Einsicht setzte sich unter den Quäkern rasch, in anderen Gruppen nur quälend langsam durch. Erst im frühen 19. Jahrhundert bekamen die Gegner der Sklaverei Zulauf. Eine christliche Aktivistin namens Marian Weston Chapman veröffentlichte 1836 ein Liederbuch mit rund 150 Liedern, die die Würde und Freiheit aller Menschen besangen und das Ende der Sklaverei forderten. Der amerikanische Bürgerkrieg von 1861 bis 1865 brachte den Sklaven dann zwar auf dem Papier die Freiheit, zugleich aber stürzten sie und mit ihnen der ganze Süden der USA in eine tiefe und langanhaltende wirtschaftliche Krise. Und was ist prinzipielle Freiheit wert, wenn sie durch konsequente Rassentrennung in den Schulen, in der Gesellschaft, ja selbst in und zwischen Kirchengemeinden bis weit ins 20. Jahrhundert hinein konterkariert wird? Rassegesetze und eingeschränkte Bürgerrechte gab es in den USA bis in die 1960er Jahre hinein. Und manche gesellschaftliche Gliederung der USA ist bis zum heutigen Tag extrem undurchlässig. Und da sprechen wir noch nicht von der White Supremacy-Ideologie, die im Schlepptau von Donald Trumps MAGA-Bewegung nach oben gespült worden ist. Die aktuelle republikanische Regierung unter Donald Trump dreht gerade nicht nur ein Rad, sondern ganz viele Räder zurück, was die Überwindung von ungleichen Bedingungen und Verhältnissen in den USA angeht. An den Universitäten, beim Militär, im öffentlichen Sektor, der vielen Millionen Amerikanern Arbeit und die Möglichkeit gab, am Bau der Gesellschaft und an der Verbesserung der Lebensverhältnisse mitzuwirken und sich dafür einzubringen. Auf vielen Ebenen stehen die Zeichen derzeit eher auf Spaltung und auf Rückabwicklung von gesellschaftlichem Fortschritt.

Der Preis der verfassungsmäßig garantierten Freiheit in den USA war für die Religionsgemeinschaften groß. Er hat sie zunächst einmal jeglichen direkten Einfluss auf den Staat gekostet. Staat und Kirchen sind konsequent voneinander getrennt. An öffentlichen Schulen durften lange Zeit noch nicht einmal christliche Weihnachtslieder gesungen werden. Öffentliche Schulen und staatliche Universitäten sollen einen neutralen Boden darstellen. Niemand soll gezwungen sein, irgendwelche Werte zu übernehmen. Noch vor einigen Jahrzehnten war es in den USA Konsens, dass Glaube Privatsache ist und in den Freizeitbereich gehört. Zugleich ist aber auch der Sektor der privaten Schulen und Universitäten in der Trägerschaft von Kirchen oder Religionsgemeinschaften in den vergangenen Jahrzehnten enorm gewachsen. Und außerhalb des Campus tummeln sich auch bei den staatlichen Hochschulen jede Menge christliche Gruppen und Organisationen. Kirchen und christliche Gemeinschaften spielen in den USA im Leben der Menschen eine andere Rolle als hierzulande. Institutionen sind längst nicht so wichtig. Man sucht sich seine Gemeinde selbst aus, geht einfach hin, ohne gleich einen Mitgliedsantrag zu unterschreiben. Der Kirchenbesuch ist vielerorts hoch, die Mitgliederzahlen sind vergleichsweise niedrig. Individualismus wird großgeschrieben. Freiheit verpflichtet. In den USA kümmert sich der Staat vergleichsweise wenig um das Wohl seiner Bürger. Also müssen die Bürger selbst aktiv werden und Solidarität mit den Schwachen in der Gesellschaft beweisen. Und hier kommen die Religionsgemeinschaften, vor allem die Kirchen und christlichen Gemeinden, dann doch wieder ins Spiel. Ein Großteil der Sozialfürsorge läuft über sie. Das soziale Netz in den USA hat viele Löcher. Und die Regierung fährt gerade einige der staatlichen Programme, die es noch gab, wie zum Beispiel in der Krankenversorgung oder bei Schulspeisungen, drastisch zurück. Land der Verheißung waren die USA in den vergangenen Jahrzehnten vor allem für Menschen aus Mittelamerika, die in ihrer Heimat keinerlei wirtschaftliche Perspektive haben. Meist werden sie als Hispanics bezeichnet. Ihr Anteil an der US-amerikanischen Bevölkerung ist von 4 Millionen im Jahr 1950 auf mittlerweile rund 70 Millionen gewachsen. Das sind etwa 20%. Wie die Deutschstämmigen in den 1870er Jahren, so sehen sich die Hispanics heute in den USA Vorurteilen gegenüber und erleben in vielen Zusammenhängen Geringschätzung. Dabei werden sie in zahlreichen Wirtschaftsbereichen dringend gebraucht. Donald Trump, dem aktuellen 47. Präsidenten der Vereinigten Staaten, sind viele der etablierten staatlichen Behörden suspekt oder sie waren ihm nicht zu Willen. Also hat er viele Behörden nicht mit der Schere gestutzt, sondern die Axt angelegt und manche auch gleich ganz aufgelöst. Mit dem Ergebnis, dass einige hunderttausend staatstragende Amerikanerinnen und Amerikaner, darunter sehr viele bekennende Christen, und zur Hälfte Anhänger von Trumps eigener republikanischer Partei, zum ersten Mal in ihrem Leben auf der Straße stehen und ihren Lebensunterhalt verloren haben. Viele christliche Gemeinden sehen sich vor die ungewohnte Aufgabe gestellt, hochgebildete Menschen und ihre Familien aufzufangen und zu unterstützen, die bisher tragende Säulen der Gemeinde waren. Insgesamt ist die Christenheit in den USA so gespalten wie selten zuvor. Eine lautstarke Minderheit hängt der Dominion-Theologie von C. Peter Wagner an und vor allem der seit den 1970er Jahren unter evangelikalen Christen verbreiteten Sieben-Hügel-Ideologie, wonach Christen systematisch Einfluss auf Staat, Familie, Religion, Wirtschaft, Schulwesen, Medien und Kunst gewinnen sollen. Ein großer Teil der Christen und Gemeinden in den USA versucht, das Land und die Gesellschaft zu stabilisieren und der Spaltung entgegenzuwirken. Aber die gegensätzlichen Positionen zerren an vielen Gemeinden, entzweien auch viele Familien. Dabei ist die Zukunft des Landes eindeutig multikulturell. White Supremacy, weißer Überlegenheitsdünkel und Vorrangansprüche der Weißen vergiften die Gesellschaft, sind bekenntnis- und evangeliumswidrig. Je nachdem, welchen Weg die USA einschlagen, sie haben viel zu verlieren. Ob sie auch in Zukunft noch als das Land der Freien und als Land der Freiheit gelten werden, als Schmelztiegel vieler Nationen, als Hort der Demokratie. Oder wird eine Oligarchie der Reichen und Mächtigen die Kontrolle übernehmen, denen Meinungsfreiheit und bürgerliche Rechte gleichgültig sind?
Die Gläubigen aller Religionen, nicht nur die Christen im Land, tragen eine hohe Verantwortung dafür. Wie die Vereinigten Staaten von Amerika 250 Jahre nach ihrer Gründung wahrgenommen werden und in was für eine Art von Zukunft sie steuern.

Zum 250. Geburtstag der Vereinigten Staaten von Amerika sind wir der Frage nachgegangen, wie konnte dieser gewaltige, großartige Streifen Land zwischen dem 49. Breitengrad im Norden und dem Golf von Mexiko im Süden zum Land der Verheißung werden? Weiter gefragt, wie hat sich dieser Staat entwickelt, welche Rolle hat die Christenheit dabei gespielt und welche Rolle fällt den Christen und den christlichen Kirchen in den USA heute zu? Ich bin Markus Baum, danke für Ihre Aufmerksamkeit. Und diese Aufmerksamkeit bitte ich Sie in den nächsten Tagen und Wochen immer auch mal auf die USA zu richten. Einst der Leuchtturm der freien Welt. In Solidarität und Fürbitte. Denn eine verunsicherte und gespaltene Nation, wie es die USA gegenwärtig sind, braucht den Segen Gottes, den sie so oft für sich reklamiert hat, unbedingt. So wie alle Menschen in allen Völkern auf diesem Planeten vom Segen und von der Güte Gottes abhängen. Also nicht nur God bless America, sondern Gottes Anspruch gilt der ganzen Welt. Und seine Liebe gilt unterschiedlos allen Menschen in allen Nationen.

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3: Das walte Gott Vater, Sohn und Heiliger Geist. Amen. Ich danke dir, mein himmlischer Vater, durch Jesus Christus, deinen lieben Sohn, dass du mich diese Nacht vor allem Schaden und Gefahr behütet hast. Und bitte dich, du wollest mich diesen Tag auch behüten, vor Sünden und allem Übel, dass dir all mein Tun und Leben gefalle. Denn ich befehle mich, meinen Leib und Seele und alles in deine Hände. Dein heiliger Engel sei mit mir, dass der böse Feind keine Macht an mir finde. Amen.

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1: Wenn Träume Ärger machen. Mike Lange aus Hammersbach spricht über familiäre Prägungen, Eifersucht und göttliche Wegführung. Er bezieht sich dabei auf 1. Mose 37, die Verse 1 bis 11. Dort heißt es:
2: Jakob aber wohnte im Lande, in dem sein Vater ein Fremdling gewesen war, im Lande Kanaan. Und dies ist die Geschichte von Jakobs Geschlecht. Josef war 17 Jahre alt und war ein Hirte bei den Schafen mit seinen Brüdern. Er war Gehilfe bei den Söhnen Bilhas und Silpas, der Frauen seines Vaters, und brachte es vor ihren Vater, wenn etwas Schlechtes über sie geredet wurde. Israel aber hatte Josef lieber als alle seine Söhne, weil er der Sohn seines Alters war, und machte ihm einen bunten Rock. Als nun seine Brüder sahen, dass ihn ihr Vater lieber hatte als alle seine Brüder, wurden sie ihm Feind und konnten ihm kein freundliches Wort sagen. Dazu hatte Josef einmal einen Traum und sagte seinen Brüdern davon. Da wurden sie ihm noch mehr Feind. Denn er sprach zu ihnen:
3: Hört doch, was mir geträumt hat. Siehe, wir banden Garben auf dem Felde, und meine Garbe richtete sich auf und stand, aber eure Garben stellten sich ringsumher und neigten sich vor meiner Garbe.
2: Da sprachen seine Brüder zu ihm:
4: Willst du unser König werden und über uns herrschen?
2: Und sie wurden ihm noch mehr Feind um seines Traumes und seiner Worte willen. Und er hatte noch einen zweiten Traum, den erzählte er seinen Brüdern und sprach:
3: Ich habe noch einen Traum gehabt. Siehe, die Sonne und der Mond und 11 Sterne neigten sich vor mir.
2: Und als er das seinem Vater und seinen Brüdern erzählte, schalt ihn sein Vater und sprach zu ihm:
5: Was ist das für ein Traum, den du geträumt hast? Soll ich und deine Mutter und deine Brüder kommen und vor dir niederfallen?
2: Und seine Brüder wurden neidisch auf ihn. Aber sein Vater behielt diese Worte.
1: Soweit der Bibeltext, entnommen aus der großen Hörbibel, herausgegeben von der Deutschen Bibelgesellschaft. Und nun Gedanken dazu von Mike Lange.
6: Wann habe ich zuletzt von meiner Familie geträumt? Worum ging es in diesem Traum? Sehr oft kann ich mich an die Inhalte meiner Träume nicht erinnern. Eines jedoch weiß ich: Wenn ich an meine Familie denke, dann entstehen bei mir nur schöne, positive Gefühle und Gedanken. Bei Josef und seiner Familie scheint das anders gewesen zu sein. Die Brüder hassten sich untereinander. In diesen 11 Versen ist allein 4-mal die Rede davon, dass die Brüder Josef feindselig und neidisch gegenüber eingestellt waren. Sie konnten nicht einmal mehr freundlich mit ihm sprechen. Und auch sein Vater Jakob schimpfte mit ihm. Das prägt nicht nur diese Erzählung, sondern solche Denk- und Verhaltensweisen prägen häufig den Charakter eines Menschen. Josef scheint es jedoch auf den ersten Blick verdient zu haben. In Vers 2 wird berichtet, dass Josef seinem Vater stets davon erzählte, wenn seine Brüder über ihn lästerten oder Dummheiten anstellten. Josef scheint demnach eine Petze gewesen zu sein. Trotz der Streitereien mit seinen Brüdern gießt Josef nun mit den Berichten seiner Träume weiteres Öl ins Feuer. Obwohl doch seine Brüder ihn nicht einmal mehr grüßen wollten, bindet er ihnen mit seinem ersten Traum unverhohlen auf die Nase, dass er sich für den Stärksten von allen hält und seine Brüder sich vor ihm verbeugen werden. Josef träumte, dass seine Garbe, also sein Bündel aus Getreidehalmen, sich aufrichtet und die Garben seiner 11 Brüder sich ringsumher versammelten und sich vor Josefs Garbe verneigten. Was für eine Provokation! Und obwohl Josef nach seiner Erzählung noch stärkerer Hass und Neid entgegenschlägt, treibt er es auf die Spitze und berichtet von einem weiteren Traum, der so gedeutet werden kann, dass sogar sein Vater, seine Mutter und erneut alle seine Brüder sich vor Josef verneigten. Was treibt Josef nur zu diesem scheinbar arroganten Verhalten? Wie so oft scheint auch hier in der Familie und ihrer Familiengeschichte einiges im Argen zu liegen. Josef ist der ausgewiesene Lieblingssohn Jakobs. Er ist der 11. von 12 Söhnen und der nach ihm geborene Benjamin wird als der zweitliebste Sohn Jakobs bezeichnet. und sein Vater machte ihm einen bunten Leibrock, also ein prächtiges Untergewand, welches zu dieser Zeit nur vornehme Menschen in gehobener Stellung trugen. Josef wurde gegenüber allen in seiner Umgebung herausgestellt. Noch schwerwiegender mag gewesen sein, dass Josef der Sohn von Jakobs Lieblingsfrau Rahel gewesen ist. Jakobs Liebe seines Lebens, auf welche er lange warten musste und die zudem bei der Geburt von Benjamin verstarb. Alle anderen Geschwister von Josef stammten von Jakobs ungewollter, erster Frau Lea und Jakobs Nebenfrauen Silpa und Bihal, den Mägden seiner beiden Frauen. Vermutlich bekam sowohl Jakobs Frauen als auch seine anderen Kinder diese Bevorzugungen von Josef zu spüren. Auch wenn Eltern das nicht immer durch sichtbare Privilegien untermauern, so spüren Kinder diese bessere Behandlung und den liebevolleren Umgang mit anderen Geschwistern und entwickeln oftmals Neid und Ablehnung sowohl gegenüber ihren Eltern als auch den bevorzugten Geschwistern. Und Jakob oftmals Neid und Ablehnung sowohl gegenüber ihren Eltern als auch den bevorzugten Geschwistern.

Jakob wiederholte die gleichen Fehler seiner Eltern Isaak und Rebekka und legte den Grundstein für diese vergifteten Verhaltensweisen in seiner Familie. Familie prägt, selbst über Generationen hinweg. Sicherlich hatte Jakob seiner Familie auch immer wieder die Geschichten von seiner Begegnung mit den Engeln Gottes berichtet, von seinem Kampf mit Gott am Fluss Jabok und seinem anschließenden Bund mit Gott. Jakobs Familie war auserwählt und sollte der Ursprung mehrerer großer Völker sein. Gott war Jakob, genauso wie seinem Sohn Josef, mehrfach in Träumen erschienen. Ich frage mich, wie prägen solche Zusagen, Verheißungen und Wunder Gottes einen Menschen und seine Familie? Vermutlich hielt sich Josef in seinem jugendlichen Leichtsinn mit 17 Jahren für den Auserwählten und benahm sich entsprechend arrogant. Im ersten Buch Mose, Kapitel 39, Vers 6, wird Josef zudem als schön von Gestalt und schön von Aussehen beschrieben. Und wenn sein Vater Träume von Gott erhalten hatte, dann sollte ihm, Josef, das doch auch möglich sein. Doch Hochmut kommt vor dem Fall. Und Gott baut sein Reich mit Menschen, die ihn fürchten, die seine Gebote halten und ihm, Gott, dem Herrn, ganz und gar vertrauen. Auch wenn Josefs Träume tatsächlich zu einem späteren Zeitpunkt in Erfüllung gehen und Gott Josef seinen vielfältigen Segen angedeihen lässt, so sollte Josef zuvor erst geläutert werden. Der Hass seiner Brüder führte dazu, dass sie Josef beinahe ermordeten, ihn zumindest in die dunkle Grube eines Brunnens steckten und ihn anschließend als Sklave nach Ägypten verkauften. Doch Gott, der Herr, hatte Josef in seinen Träumen tatsächlich die Zukunft offenbart. Durch zahlreiche Gaben Gottes und Gottes Segen sollte Josef zu einem angesehenen und mächtigen Führer in Ägypten werden. Im ersten Buch Mose, Kapitel 39, Vers 2, wird Josef als ein Mann beschrieben, dem alles gelang. Und durch die Traumdeutung des Pharao gelang es Josef, im Auftrag Gottes, einen Großteil der gesamten Weltbevölkerung vor dem Hungertod zu bewahren. Im Gegensatz zu einem bekannten Sprichwort sind Träume hier also keine Schäume. Träume sind, zur Zeit des Alten Testaments, die bevorzugte Art von Gott, mit Menschen zu kommunizieren und seine Pläne anzukündigen. Für die Menschen war dies zu jener Zeit durchaus gelebte Normalität und sie waren offener und auch geübter in der Deutung von Träumen. Doch wie gehe ich heute mit Traumdeutungen um? Zunächst sollte ich mir bewusst sein, dass nicht jeder meiner Träume von Gott inspiriert ist. Ganz im Gegenteil können mir Träume auch vom Widersacher eingegeben werden. Tag- und Nachtträume können mir gefährliche Dinge vorgaukeln und schmackhaft machen. Ein Streben nach den falschen Dingen kann mich sogar von Gottes Willen und Gottes Nähe entfernen. Daher ist hier Vorsicht geboten. Ein Austausch und beständiges Beten, eventuell gemeinsam mit christlichen Geschwistern und Gemeindeältesten, kann Klarheit bringen. Josef versöhnte sich am Ende seines Lebens mit seinen Geschwistern, und er erkannte, dass deren böse Absichten ihm nichts anhaben konnten, denn Gott hatte beabsichtigt, es zum Guten zu wenden. Nachzulesen im ersten Buch Mose, Kapitel 50, Vers 20. Josefs Hochmut in jungen Jahren verstellte ihm möglicherweise einen geradlinigeren Weg. Gott muss auch mich manchmal auf normalem Maß zurechtstutzen, bevor wir gemeinsam im Vertrauen weitergehen können. Und es beruhigt mich zu sehen, wie auch so ein verzogener Bengel durch Gottes Führung seinen Weg im Leben geht. Unsere Erziehung als Eltern, die legt den Grundstein. Erziehung erfordert Zeit und Geduld und vor allem ganz viel gleichmäßig ausgeschüttete Liebe und Gottvertrauen.

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1: 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Jens Kilian aus Haiger spricht über einen göttlichen Aufbruch und mutige Schritte in die Zukunft. Er bezieht sich dabei auf Apostelgeschichte 16, Vers 10.
2: Wovon träumen Sie? Von einem schönen Urlaub am Mittelmeer? Einer klaren beruflichen Perspektive? Von einem schönen Haus oder davon, einfach mal in Ruhe entspannen zu können? Was ist in Ihren Augen traumhaft? Ich unterscheide zwischen Träumen im Schlaf und Träumen, die ich eher als Wunschtraum bezeichne. Nachts verarbeite ich in meinen Träumen oft das, was ich tagsüber erlebe. Wenn ich wach bin, entwickle ich Träume von dem, was ich gerne erleben würde. Von Martin Luther King stammen die Worte »I have a dream«, mit denen er über den Traum eines friedlichen Zusammenlebens von Menschen unterschiedlicher Hautfarbe auf Augenhöhe spricht. Der Apostel Paulus hat einen Traum im Schlaf, welcher umgehend zum Wunschtraum und kurz darauf zur Wirklichkeit wird. Er träumt von einem Mann aus Mazedonien, der ihn bittet, zu ihm herüberzukommen. Herüber, das bedeutet aus Kleinasien, der heutigen Türkei, nach Mazedonien in Griechenland. Paulus sieht in diesem Traum einen Ruf Gottes, dem er folgen will. Der Wunsch, die Botschaft von Jesus nach Europa zu bringen, führt ihn sofort dazu, eine Überfahrt per Schiff zu suchen. Er verträumt nicht die Zeit, er nutzt sie. So landet er in Neapolis, unweit von Philippi. Paulus hat eine klare Perspektive. Dass diese Aufgabe keine Entspannung, sondern eher eine spannende Herausforderung wird, ist ihm vermutlich klar. Auch wenn die Reise den Apostel in eine Gegend im Nordosten Griechenlands führt, die ich heute eher als beliebtes Urlaubsziel kenne. Ich habe Neapolis während eines Familienurlaubs in Griechenland besucht. Neapolis heißt heute Kavala. An einer Kirche ist ein großes und beeindruckendes Wandbild zu sehen, welches die Ankunft von Paulus in Europa zeigt. Der Traum von Paulus hat großen Einfluss auf den Verlauf unserer Geschichte, der großen Weltgeschichte und vieler einzelner Lebensgeschichten. In Europa verbreitet sich das Christentum über den ganzen Kontinent und von hier aus in viele andere Teile der Welt. Wie wäre die Geschichte Europas wohl ohne diesen Traum verlaufen? Gäbe es vielleicht viele Kirchen und Gemeinden gar nicht? Ich gönne Ihnen, dass Ihre Urlaubsträume wahr werden. Ich selbst träume auch gerne von interessanten Urlaubszielen und mag es, auf Reisen zu gehen. Auch der Traum von einem Haus oder einer schönen Wohnung ist verständlich. Mehr oder weniger selbstverständlich ist der Traum von guten Freundschaften. All diese Träume kommen allerdings normalerweise nicht wie ein Traum in der Nacht. Sie sind nicht einfach unerwartet da. Wenn ich möchte, dass mein Urlaubstraum oder Traumurlaub wahr wird, fange ich an zu organisieren. Ich suche im Internet nach Hotels und Sehenswürdigkeiten, ich plane Reiserouten und Aktivitäten. Bei unserem Haus ist die Verwirklichung des Traumes noch weitaus aufwendiger. Jahrelanges Planen, Suche nach geeigneten und kostengünstigen Handwerkern, viel Eigenleistung, viel Schweiß und Nerven hat es gekostet, bis ein Anbau fertiggestellt ist. Es ist nicht einmal ein ganzes Haus. Bei guten Freundschaften hört das Investieren nie auf. Ich vermute, auch Sie haben Menschen in Ihrer Familie oder Ihrem Freundeskreis, bei dem Sie immer wieder ganz viel Zeit und Herzblut investieren. Lohnen sich diese Investitionen, um Träume Wirklichkeit werden zu lassen? Beim Urlaub sage ich, vielleicht nicht immer. Es kann auch mal schief gehen. Aber generell ist mir ein schöner Urlaub das Geld und die Zeit wert, die ich dafür einsetze. Ich sehe eine beeindruckende Natur, lerne andere Kulturen kennen und mache Erfahrungen, die ich zu Hause nicht mache. Bei unserem Haus sage ich, dass die Investition sich ganz bestimmt gelohnt hat. Nach 2 bis 3 Jahren Bauen profitieren wir nun schon 20 bis 30 Jahre von der entstandenen Wohnung und leben darin. Und was wäre mein Leben ohne Freundschaften? Gute zwischenmenschliche Beziehungen sind bestimmt keine Fehlinvestition. Welcher Ihrer Träume, Welche Ihrer Träume sind in Ihrem Leben schon wahr geworden und wo hat es sich gelohnt, dass Sie etwas eingesetzt haben, um Träume Realität werden zu lassen? Darf ich Sie fragen, ob Sie auch Träume haben, die über Ihren eigenen kleinen Horizont hinausgehen? Darf Gott, wie bei Paulus, seinen Traum in Ihr Herz legen? Gott hat einen Traum. Es ist der Traum von einem Zusammenleben, in dem Menschen in Liebe und Frieden miteinander umgehen, wo sogar Gott selbst uns Menschen nahe kommt und bei uns wohnt, wo Vergebung Wirklichkeit wird und Menschen frei werden von Schuld, wo Menschen vor Freude singen. Klingt irgendwie gut und doch unrealistisch, oder? Wer sich diese Welt anschaut, kann zur Überzeugung kommen, dass solche Träume an der Wirklichkeit sterben und doch nur Enttäuschung übrig bleibt. Ist doch meistens so. Aber nicht bei Gott. Gottes Traum wird wahr werden. Dafür sorgt er. In letzter Konsequenz wird das erst im Himmel sein, aber Gott ist längst mit der Umsetzung beschäftigt. Wo Menschen bereit sind, sich auf seinen Traum einzulassen, können sie Vergebung von Schuld, Gemeinschaft mit Gott und inneren Frieden finden. Möchten Sie das? Möchten Sie ein Teil von Gottes Traum werden? Darf Gott in Ihrem Leben landen, so wie Paulus in Neapolis gelandet ist? Darf Gott Sie zu Menschen senden, wie er Paulus nach Europa gesendet hat? Dann verträumen Sie die Zeit nicht länger und lassen Sie sich von Gott in Bewegung setzen. In Gottes Traum zu investieren bedeutet, dafür zu arbeiten, dass Menschen nicht nur ein Haus aus Holz oder Stein, sondern ein Zuhause in der Ewigkeit finden, das bei jedem Makler unbezahlbar ist. Es heißt, den besten Reiseführer der Welt zu haben, der uns nicht nur zu Sehenswürdigkeiten führt, sondern zu Menschen und der auf allen Lebenswegen die Richtung kennt. In Gottes Traum zu investieren bedeutet, mitzubauen an einer im wahrsten Sinne des Wortes himmlischen Zukunft. Dieser Traum wird wahr und Sie können Teil davon sein. Der Einsatz mag hoch sein, aber er lohnt sich. Vielleicht verändert Ihr Einsatz das Leben von Menschen und auch deren Ewigkeit. Fragen Sie doch Gott mal im Gebet, wie sein Traum für Ihr Leben aussieht. Der Traum von Paulus ist nicht einfach ein persönlicher Wunschtraum. Gott hat ihm seinen Traum ins Herz gelegt und schließlich hat Gott selbst dafür gesorgt, dass er Wirklichkeit wird. Paulus hat den Traum, dass Menschen Jesus kennenlernen. Dafür ist er bereit, Neuland zu betreten. Wäre es nicht traumhaft, wenn auch Sie dazu beitragen, dass Menschen Jesus kennenlernen, die bisher noch keine Beziehung zu ihm haben? Darf Jesus in Ihre Träume kommen? Nicht nur in der Nacht im Schlaf, sondern auch in die Wunschträume, die Sie in Bewegung setzen? Es wäre doch traumhaft, wenn Sie mit Paulus sagen, da war uns klar, dass Gott uns gerufen hatte, den Menschen dort die rettende Botschaft zu verkünden.

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1: Wir hören aus dem Alten Testament, aus dem Buch des Propheten Amos, Kapitel 7, die Verse 1 bis 9.
2: Gott, der Herr, ließ mich schauen. Und siehe, da war einer, der machte Heuschrecken zur Zeit, als das Grummet aufging. Und siehe, das Grummet war gewachsen, nachdem der König hatte mähen lassen. Als sie nun alles Gras im Lande abfressen wollten, sprach ich: Ach Herr, Herr, sei gnädig! Wer soll Jakob wieder aufhelfen? Er ist ja so schwach! Da reute es den Herrn, und er sprach:
3: Wohlan, es soll nicht geschehen.
2: Gott, der Herr, ließ mich schauen. Und siehe, Gott, der Herr, rief das Feuer, um damit zu strafen. Das verzehrte die große Tiefe und fraß das Ackerland. Da sprach ich: Ach Herr, Herr, lass ab! Wer soll Jakob wieder aufhelfen? Er ist ja so schwach! Da reute den Herrn das auch, und Gott, der Herr, sprach:
3: Es soll auch nicht geschehen.
2: Er ließ mich abermals schauen, und siehe, der Herr stand auf der Mauer, die mit einem Bleilot gerichtet war. Und er hatte ein Bleilot in seiner Hand, und der Herr sprach zu mir:
3: Was siehst du, Amos?
2: Ich sprach: Ein Bleilot. Da sprach der Herr zu mir:
3: Sehe, ich will das Bleilot legen an mein Volk Israel und ihm nichts mehr übersehen, sondern die Höhen Isaaks sollen verwüstet und die Heiligtümer Israels zerstört werden. Und ich will mich mit dem Schwert über das Haus Jerobeam hermachen.
1: Das war der Bibeltext für den heutigen Tag, entnommen aus der großen Hörbibel mit freundlicher Genehmigung der Deutschen Bibelgesellschaft. Hier noch einmal die Bibelstelle. Amos, Kapitel 7, die Verse 1 bis 9. Gedanken dazu kommen jetzt von Joachim Opitz aus Bad Münder, Hachmühlen.
4: Amos ist ein exemplarischer Fall eines Propheten. Er beharrt darauf, dass Gott ihn berufen hat, von seinem angestammten Arbeitsplatz weg. Amos ist schlicht Landwirt. Aber der lebendige Gott selbst hat geregnet, wie kann er dann schweigen? Auf diese rhetorische Frage kann es nur eine Antwort geben: gar nicht. Er muss reden, auch wenn er nicht will. Der Löwe brüllt, wer sollte sich nicht fürchten? Der Herr redet, wer sollte nicht Prophet werden? Gott legt seine Hand auf Amos. Mit Haut und Haaren, mit Leib und Seele bindet Gott ihn an sich. Amos ist wahrlich nicht zu beneiden. Er handelt sich mit seiner Botschaft jede Menge Scherereien ein. Er redet niemandem nach dem Mund. Er bringt keine Schönwetterbotschaften, die nur den Ohren schmeicheln. Er sagt nur das, was er sagen muss, ohne etwas wegzulassen oder hinzuzufügen. Die Worte des Amos sind alles andere als lieblich oder harmlos. Sie tun weh. Sie schrecken auf. Sie decken Schuld und Unrecht auf, ohne Einschränkungen und vor allem ohne Ansehen der Person oder Rücksicht auf Stellung, Rang oder Titel. Ihr Anspruch gilt universal. In den ersten beiden Kapiteln bei Amos geht es um die Verfehlungen der Völker rings um Israel. Stellen Sie sich mal die Botschaft von Amos vor der UNO vor. Es geht dann auch um Israel selbst, das Volk des Eigentums, ab Kapitel 3. Da verbietet sich jede Schadenfreude. Keiner kann mehr sagen: Gott sei Dank, ich bin nicht so. Und das Atemberaubende dabei: Israels Geschick in Gericht und Gnade steht stellvertretend für alle Welt. An Israel soll jeder sehen, dass der lebendige Gott Herr über alles ist, dass er das Weltgeschehen lenkt und leitet. Nicht blinder Zufall bestimmt unser Schicksal, sondern der Plan Gottes, wenn auch verborgen und für uns Menschen nicht immer logisch einsehbar oder verrechenbar. Amos muss dem Volk Israel kompromisslos das Gericht Gottes für alle Verfehlungen ankündigen. Davon ist in den Kapiteln vorher so direkt die Rede, dass es wehtut. Der Hauptvorwurf Gottes lautet: Eure Gottesdienste sind hohl, alles nur leeres Gerede. Eure frommen Bräuche sind erstunken und erlogen. Das passt hinten und vorn nicht. Glauben, Reden und Handeln stimmen nicht überein. da klafft ein tiefer Abgrund. Das ist der entscheidende Grund für die Anklage Gottes. Gerechtigkeit meint in der Bibel Gottes Treue zu seinen Verheißungen, die unverbrüchlich und unwiderruflich gelten, ein für allemal. Dem entspricht auf Seiten der Menschen ein Verhalten, wie es mit der Gemeinschaft zwischen Gott und seinem Volk übereinstimmt. Der Glaube an ihn äußert sich im Gehorsam gegenüber seinem Gebot, im Dreiklang Hören, Gehören, Gehorchen. Aber dieser schlimme Bruch hier erregt den Zorn Gottes. Ist doch klar, dass Amos heftig widersprochen wird. Die brutale Konsequenz für ihn: der König fackelt nicht lange. Ausweisung, raus hier, hau ab. Ich halte inne und erschrecke. Das kommt mir bekannt vor. Wenn ich das mit meinem Alltag vergleiche und Gottes Maßstäbe da anlege, läuft es mir eiskalt den Rücken runter. Das treibt mir die Schamröte ins Gesicht. Gottes Wort ist eben erschreckend aktuell, auch noch nach 2700 Jahren. Und was, wenn der lebendige Gott das zu mir auch sagt? Raus hier, hau ab! Das wäre eine furchtbare Vorstellung, nicht auszudenken. Mit Kapitel 7 beginnt ein neuer Abschnitt. Bisher empfing Amos das Wort des Herrn. Nun zeigt er ihm in Bildern, was er vorhat. Gott ringt leidenschaftlich um sein abtrünniges Volk. Gleichzeitig kämpft Amos verzweifelt für seine Leute. Gott lässt keinen Zweifel aufkommen. Das Maß ist voll. Mir reicht's mit euch. Bis hierher und nicht weiter. Ihr habt von mir nichts Gutes mehr zu erwarten. Jetzt bleibt nur noch das Gericht. In zwei Visionen gewährt Gott dem Amos Einblick in das, was er tun will. Heuschrecken werden kommen, die das Land kahl fressen und eine Hungersnot auslösen. Ein verzehrendes Feuer wird ausbrechen, das noch das vernichtet, was die Heuschrecken übrig ließen. Wie groß muss die Enttäuschung Gottes sein über seine widerspenstige Leute? So viel Liebe, und was ist der Dank dafür? Da bleibt dann unausweichlich wohl nur noch: wenn ihr nicht wollt, dann will ich auch nicht mehr. Aber hier stockt mir der Atem. Amos hat kein Vergnügen daran, dass er das Gericht Gottes ankündigen muss. In dieser verzweifelten Lage tritt er für sein Volk in die Bresche. Herr, verschone. Wer soll Jakob dann wieder aufhelfen? Es ist doch so jämmerlich und kraftlos. Zur Erinnerung: Jakob gehört in die Reihe der Erzväter, mit denen Gott seinen Bund geschlossen hatte. Abraham, Isaak und Jakob. Aber warum wird gerade hier der Name Jakobs genannt? Nun, weil seine Geschichte voller Irrwege und Umwege ist. Er war der Betrüger, der seinen Bruder Esau übers Ohr gehauen hatte und dafür sein ganzes Leben lang auf der Flucht war. Und mit solchen Typen macht Gott Geschichte, kaum zu glauben. Es gibt wohl doch nichts Neues unter der Sonne. Auch hier halte ich inne und erschrecke. Das ist meine eigene Geschichte. Gottes Geschichte ist mit mir noch nicht zu Ende. Gott sei Dank. Denn Gott lässt sich von der Fürbitte des Amos erweichen. Ich will's nicht tun. Ja, es stimmt, was Martin Luther mal gesagt hat: Gott ist ein glühender Backofen voller Liebe. Das erinnert mich an das Wort Jesu: Herr, lass ihn noch dies Jahr. Hab Geduld. Lass Gnade vor Recht ergehen. Wie gut ist es zu wissen, dass es Menschen gibt, die in treuer, unablässiger Fürbitte für uns eintreten. Das ist ein Zeichen von Liebe. Kennen und haben Sie auch solche Menschen, die für Sie im Gebet vor dem Herrn stehen? Dann sind Sie gut dran. Mag Gott auch schenken, dass wir selber solche Menschen sind, die treu für andere beten. Gott haut nicht alles kurz und klein wie im Affekt, zumindest noch nicht. Im dritten Gesicht geht es um ein Bleilot. Das wird im Bauhandwerk gebraucht, um zu prüfen, ob eine Mauer gerade ist. Und jetzt gerinnt einem wirklich das Blut in den Adern. Gott legt seinen unbestechlichen Maßstab an und siehe da, alles krumm und schief. Das Maß ist voll. Das Gericht ist unausweichlich. Gott will nichts mehr übersehen an Schuld und Frevel. Da versagt auch Amos der Mut zur Fürbitte. Mit der Ankündigung des Gerichts Gottes endet dieser Abschnitt. Ziemlich hart und erschreckend. Ist nun auch die Geschichte Gottes mit seinem Volk und mit seinen Menschen überhaupt hier zu Ende? Das Gericht kommt unbedingt und die Fürbitte bleibt aus. Dann wäre es auch aus mit uns. Der reinste Horror. Nein, das kann nicht sein. Niemals. Denn ich höre von Amos aus gesehen in ferner Zukunft den Ruf, Herr, lass ihn noch dies Jahr. Wir erinnern uns an die Gerechtigkeit Gottes, das ist, er steht unbedingt zu seiner Gnadenwahl. Die vergisst er nie. Das Gericht fällt nicht aus. Es trägt nun ein anderer für mich. Jesus Christus.
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1: Ich bin Jerome Nussbaum. Bundesgesundheitsministerin Wacken hat offenbar ihren Gesetzentwurf für die Krankenversicherung noch einmal geändert. Die Frankfurter Allgemeine Zeitung berichtet, dass etwa bislang kostenfrei mitversicherte Ehe- oder Lebenspartner zwar zusätzliche Beiträge zahlen müssten, jedoch nur in Höhe von 2,5% ihres beitragspflichtigen Einkommens. Zunächst waren 3,5% anvisiert worden. Auch die Medikamentenzuzahlungen sollen geringer ausfallen. Im Gegenzug soll der Bund höhere Finanzierungsanteile übernehmen. Demnach ist geplant, dass im kommenden Jahr 1,4 Milliarden Euro mehr an die gesetzlichen Kassen fließen sollen. Bundesfinanzminister Klingbeil gehen die Reformbeschlüsse der Koalition noch nicht weit genug. Die Vereinbarungen seien kein Grund, sich selbstzufrieden zurückzulehnen, sagte er in der ARD.
2: Gleichzeitig gab Klingbeil zu, dass die schon gefassten Beschlüsse auch Belastungen für alle Menschen mit sich brächten. Konkret durch die Gesundheits- und Rentenreform. Deswegen sei es umso wichtiger, dass es zugleich eine Entlastungsperspektive gebe, so Klingbeil. Es sei in den Vereinbarungen aber auch viel für Arbeitnehmer drin. Familien würden steuerlich entlastet und Sonn- und Feiertagszuschläge stärker steuerlich begünstigt. Die von der Koalition vereinbarte Steuerentlastung für kleine und mittlere Einkommen von 10 Milliarden Euro sieht der Vizekanzler als einen wichtigen Schritt. Noah Ulrich, Redaktion.
1: Porsche will nach Medienberichten weitere 4.000 Stellen streichen. Damit würde der geplante Stellenabbau größer ausfallen als bisher angenommen, berichtet das Handelsblatt. Besonders betroffen seien Mitarbeiter in den Bereichen Management und Verwaltung. Am Entwicklungsstandort Weissach in Baden-Württemberg sollen demnach rund 30% der Kapazitäten auf den Prüfstand. Ein Porsche-Sprecher verwies nur darauf, dass bis Ende des Monats ein umfassendes Paket vorgestellt werde, um das Unternehmen zu verschlanken. Die Polizei hat zum Abschluss des AfD-Parteitags in Erfurt eine weitgehend positive Bilanz gezogen. Demnach sei die Lage um den Tagungsort überwiegend friedlich geblieben. Bei bis zu 50.000 Demonstranten habe es knapp 80 Straftaten und Ordnungswidrigkeiten gegeben. Schon zu Beginn des Bundesparteitags waren 3 Teilnehmer auf dem Weg zur Messehalle angegriffen worden. Gestern bekräftigten die beiden AfD-Vorsitzenden Weidel und Chrupalla noch einmal ihren Führungsanspruch. Ziel müsse es sein, 2029 die Regierung im Bund zu übernehmen, so Chrupalla. Bei der Fußball-WM ist Rekordweltmeister Brasilien ausgeschieden. Norwegen gelang ein 2:1-Sieg. Beide Tore schoss Haaland, das zweite erst in der 90. Minute. Für Brasilien traf Neymar in der Nachspielzeit, es reichte aber nicht mehr. Norwegen steht damit im Viertelfinale. Weiter ist auch England. In der Nacht konnte sich die Mannschaft gegen WM-Mitgastgeber Mexiko durchsetzen. Endstand 3:2.
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1: Die Temperaturen liegen im Moment in Köln und in Bonn bei 18 Grad. 14 messen wir in Hamburg, 16 in Bremen, Berlin 15 Grad, Dresden 17, Frankfurt am Main 18, Stuttgart 17 Grad, München und Erfurt 16 und Münster 17 Grad. Im Norden und Osten ist es heute überwiegend stark bewölkt. Von der Nordsee her zieht Regen auf. Das Ganze bei Höchstwerten zwischen 19 und 23 Grad. Wesentlich freundlicher ist es in der Südwesthälfte. Da wird es heute heiter bis sonnig sein und auch meist trocken bleiben bei maximal 32 Grad.
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3: In die neue Woche, in den Montag und ins Ohr. Ich bin Saskia Klingenlöfer. Moin!

Unsere Erde rotiert im Weltall und der Mond ist unser Satellit. Gemeinsam kreisen wir um die Sonne, die uns Licht und Schatten gibt. Wir verdanken uns dem Schöpfer des Lebens, dem Geheimnis, das sich uns entzieht. Manchmal spüren wir, dass all dieser Segen

Heute ist nicht nur Montag, der 6. Juli, heute ist auch der internationale Tag des Kusses. Und den würdige ich in dieser Stunde hierbei aufgeweckt. Denn auch in der Bibel wird immer wieder von Küssen berichtet. Küssen der unterschiedlichsten Art mit ganz verschiedenen Gefühlen und Absichten. Mehr dazu dann hier um etwa kurz nach 6:30.

0: Wie oft habe ich dir schon gesagt, räum dein Zimmer auf? Wenn ich das als Kind hören musste, habe ich oftmals die Augen verdreht, nicht nur innerlich. Wenn ich das heute gegenüber meinen Kindern anbringe, bekomme ich dieselbe Reaktion, gern mit dem gut gemeinten Ratschlag bedacht, chill doch mal, Mama. Dabei müssen manche Dinge einfach des Öfteren gesagt werden, weil sie sonst in Vergessenheit geraten oder gar nicht erst bedacht werden. Dazu jetzt ein paar Gedanken von Dorothee Döbler.
1: Je älter meine Mutter wurde, umso mehr lebte sie in der Vergangenheit. Sie hatte die Kriegsjahre noch bewusst miterlebt, wurde ausgebombt und musste bei Null anfangen, sich ihr Leben aufzubauen. Immer wieder erzählte sie davon. Ich weiß, dass es mich lange genervt hat, immer die gleichen Geschichten zu hören. Aber je älter ich wurde, umso wichtiger wurden sie mir. Sie erklären mir, welcher Motor hinter dem Handeln meiner Mutter steckte, warum meine Mutter zu der Persönlichkeit wurde, die ich kannte und die mich prägte. Wenn ich zurückschaue, kann ich vieles besser verstehen, was im Heute ist. Es hat mich berührt, dass auch in der Bibel ein ganzes Buch einer Rückschau gewidmet ist, das 5. Buch Mose. Das Volk Israel wurde von Mose aus der Sklaverei in Ägypten herausgeführt. Sie wollten in ein Land gehen, das Gott ihnen versprochen hatte, in das gelobte Land. Diese Wanderung dauerte 40 Jahre. Und so waren viele der Menschen, die seinerzeit in Ägypten aufgebrochen waren, schon gestorben, als das Volk endlich an der Grenze dieses verheißenen Landes stand. Mose, ihr Anführer vom ersten Tag an, lebte noch, aber er spürte, dass sein Ende nahe war. Und darum wollte er den Nachgeborenen noch einmal erzählen, wie es zu dem Aufbruch gekommen war, welche Hindernisse ihnen im Weg lagen, welche Kämpfe gegen andere Völker sie bestehen mussten. Vor allem wollte er ihnen von dem erzählen, der zu dem Aufbruch aufgerufen hatte, von Gott. Gott hatte einen Bund mit diesem Volk geschlossen. Es stand unter seinem besonderen Schutz. Im Gegenzug dazu musste das Volk versprechen, nur diesen einen Gott anzubeten und bestimmte Regeln des Miteinanders einzuhalten. 10 Gebote waren es, die Gott vorgab und Mose auf 2 Steintafeln diktierte. Ganz eindringlich wiederholt Mose in seiner Rede an das Volk diese Gebote und endet mit den Worten: So habt nun Acht, dass ihr tut, wie euch der Herr, euer Gott, geboten hat, und weicht nicht, weder zur Rechten noch zur Linken. Er will damit sagen, vor euch liegt eine schwierige Zeit, wenn ihr in das neue Land kommen werdet. Wahrscheinlich wird es zu Kämpfen kommen mit den Menschen, die jetzt dort leben. Aber Gott hat es so gewollt. Er hat euch dieses Land versprochen. Und er wird euch begleiten, wenn ihr euch an seine Gebote haltet. Dann bleibt ihr unter seinem besonderen Schutz. Die 10 Gebote hatten ihre Gültigkeit nicht nur für das Volk Israel damals. Sie gelten auch heute noch. Teilweise sind sie sogar in unsere Verfassung eingeflossen.

0: In ihrer tiefen Wahrheit geben sie mir vor, wie ich mich Gott und meinen Mitmenschen gegenüber verhalten soll, so dass Friede zwischen den Menschen bleibt. Und der Friede wird verlässlicher, je weniger ich davon abweiche, nicht nach rechts und nicht nach links. So sehr mich die Erfahrungen meiner Mutter geprägt haben, noch mehr haben mich die 10 Gebote geprägt, die für mich in meinem Leben zu einer verbindlichen Richtschnur wurden und durch die ich mich unter dem Schutz Gottes weiß.
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Martin Buchholz, ich such das Weite an diesem Montag, dem 6. Juli um 20 nach 6. Sie hören Aufgeweckt auf ERF Plus. Berge oder Meer, Norden oder Süden, wohin fahren Sie in den Urlaub oder welches Ziel bevorzugen Sie? Man kann für Urlaub richtig viel Geld ausgeben, denn das ist ja auch eine besondere Zeit. Und ganz im Sinne von, man gönnt sich ja sonst nichts, lässt man es sich da dann meistens auch gut gehen. Hier mal ein extra Eis, abends ins Restaurant und zwischendurch noch der ein oder andere Ausflug. Man gibt Geld aus, wozu man im ganz normalen Alltag nicht bereit wäre. Phänomen Urlaub. Deborah Rosenkranz hat sich das mal angeschaut und was ihr dabei aufgefallen ist, hören Sie gleich in ihrer Kolumne Ein Wunder für jeden Tag.

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1: Gott wohnt nicht nur am Meer. Gehst du dieses Jahr in den Urlaub? Ob du diese Frage jetzt mit einem fröhlichen Ja beantworten kannst oder ein trauriges Nein aus deinem Mund kommt, diese Erinnerung heute ist definitiv für dich. Denn Menschen, die in den Urlaub fahren, kommen irgendwann zurück. Und ein guter Hinweis ist: Kannst du nicht in den Urlaub gehen, auch dein Zuhause ist Gott gegeben. Ja, Anfang Juni durfte ich etwas Zeit in Südfrankreich verbringen. Und natürlich war es sehr schön. Neue Eindrücke, Zeit mit der Familie, besondere Momente und Abstand vom Alltag. Doch, wenn ich ehrlich bin, habe ich mich auf etwas ganz besonders gefreut. Nach Hause zu kommen. Weißt du, wir leben in einer Zeit, in der uns oft vermittelt wird, dass das wahre Leben irgendwo anders stattfindet. Am Meer, in den Bergen, auf der nächsten Reise. Wir sparen monatelang für 2 Wochen Erholung und investieren viel Geld in Orte, an denen wir nur kurz verweilen. Aber was ist mit dem Ort, an dem wir den größten Teil unseres Lebens verbringen? Jeremia schreibt dem Volk Israel sogar in einer schwierigen Zeit: Baut euch Häuser und wohnt darin, legt Gärten an und erntet ihre Früchte. Jeremia 29,5. Kann es sein, dass wir manchmal in etwas investieren, das keine Früchte hervorbringen kann? Und genau das ist die Botschaft an dich und mich. Genieße deinen Urlaub, wenn es dir möglich ist, welchen zu machen. Doch investiere nicht nur in die wenigen Wochen des Jahres, die außergewöhnlich sind. Investiere in die vielen Tage, die gewöhnlich erscheinen. Gestalte dein Zuhause zu einem Ort des Friedens. Investiere in Beziehungen, in Gastfreundschaft, in gemeinsame Mahlzeiten, in Gebet, in Wärme und Geborgenheit. Und falls du dir keinen Urlaub leisten kannst, dann sollst du wissen, Gottes Gegenwart ist dir nicht näher am Meer als in deinem Wohnzimmer. Und vielleicht investierst du diesen Sommer in einen Gebetssessel, einen Platz, an dem Gott dir begegnen kann, weil er weiß, dass er hier deine ganze Aufmerksamkeit hat. Investiere mehr in dein gottgegebenes Zuhause, denn hier findet Leben statt. Danke für dich.
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Halb sieben an diesem Montag, dem 6. Juli. Es stärkt das Herz-Kreislauf-System und die Immunabwehr, ist ein Stresssenker und verlängert die Lebenserwartung, betätigt 34 Gesichtsmuskeln gleichzeitig. Was könnte das sein? Es geht ums Küssen. Was der ERF Bible Server zu diesem Stichwort ausgespuckt hat, erfahren Sie gleich hier in Aufgeweckt nach dem Lied mit dem Ich mag dich trotzdem Kuss. Das ist Jürgen Werth mit Wie ein Fest nach langer Trauer oder auch So ist Versöhnung.

ein Blick

0: Weltweit steht mit dem Internationalen Tag des Kusses heute mal wieder das hoffentlich romantische Lippenbekenntnis im Blickpunkt. Seit 1990 wird dem Kuss, dem Busserl, Bussi, Knutscher oder Schmatzer ein eigener Tag gewidmet. So ein Kuss kann flüchtig sein oder unvergesslich. Er kann näher ausdrücken Liebe, Versöhnung, manchmal aber auch Täuschung. Auch die Bibel kennt erstaunlich viele Küsse und sie zeigen, ein Kuss ist dort fast nie nur eine kleine Geste, sondern oft ein Moment voller Bedeutung. Miri Langenbach stellt Ihnen das ein oder andere Schmatzerchen jetzt vor.
1: Ein Kuss kann vieles sein. Das macht die Küsse in der Bibel so spannend. Oft erzählen sie in einem einzigen Moment eine ganze Geschichte. Da ist zum Beispiel Jakob, der Rahel küsst, als er ihr zum ersten Mal begegnet. Ein Kuss, fast wie ein Aufatmen nach langer Suche. So kiss me. Hier beginnt eine Liebesgeschichte. Ein Kuss als Anfang. Auch im Hohelied ist der Kuss Ausdruck von Sehnsucht, Liebe, körperlicher Nähe. Die Bibel ganz lebensnah. Natürlich kennt sie die leidenschaftliche Liebe zweier Menschen. And say it with a kiss, no matter what it is. Ganz anders ist der Kuss zwischen Esau und Jakob. Die beiden Brüder sind tief zerstritten. Jakob hat Esau betrogen, ihm den väterlichen Segen abgeluchst. Jahre später treffen sie wieder aufeinander. Jakob rechnet mit Rache. Esau kommt ihm entgegen, fällt ihm um den Hals und küsst ihn. Ein Kuss, der sagt, ich lasse los, ich halte dir deine Schuld nicht mehr vor. Vielleicht ist das einer der stärksten Küsse der Bibel. Der Kuss der Versöhnung. Und dann gibt es den Kuss des Abschieds. Naomi küsst ihre Schwiegertöchter, als sich ihre Wege trennen. David und Jonathan küssen einander, bevor sie sich unter Tränen verabschieden. Bei solchen Szenen spürt man, ein Kuss verdichtet Liebe, Freundschaft und Schmerz in einem einzigen Augenblick. Und gib mir auf die Nase einen dicken, feuchten Schmatz. Besonders berührend ist die Beispielgeschichte vom verlorenen Sohn. Der Sohn hat sein Erbe verschleudert, ist abgestürzt, gescheitert. Als er endlich nach Hause kommt, wartet der Vater nicht mit Vorwürfen. Er läuft ihm entgegen, fällt ihm um den Hals und küsst ihn. Noch bevor der Sohn sich erklären kann, ist da schon Annahme. Dieser Kuss ist ein Bild für Gottes Herz voller Erbarmen. Aber die Bibel wäre nicht die Bibel, wenn sie nicht auch die dunkle Seite zeigen würde. Der wohl berüchtigste Kuss überhaupt ist der Kuss des Judas. Ausgerechnet mit einer Geste der Nähe und Zuneigung verrät er Jesus. Das macht diese Szene so erschütternd. Das äußerlich Vertraute ist innerlich falsch. Der Kuss wird zur Maske. Joab küsst Amasa, als wollte er ihn freundlich begrüßen, und tötet ihn im nächsten Moment. Auch das steht in der Bibel. Schonungslos ehrlich zeigt sie, nicht jede zärtliche Geste ist echt. We may not know one another. Und dann gibt es noch die Küsse, die symbolisch gemeint sind. Im Neuen Testament werden Christenmenschen aufgefordert, einander mit dem heiligen Kuss zu grüßen. Das war ein Zeichen der Verbundenheit, der Gemeinschaft im Glauben, des Friedens untereinander. Ausdruck einer neuen Familie Gottes. Wenn man alle diese Küsse zusammennimmt, dann erzählen sie viel über uns Menschen, über unsere Sehnsucht nach Nähe, über unsere Fähigkeit zu lieben, über unsere Schuld, über Verrat und Vergebung, über Abschied und Neubeginn. Und vielleicht bleibt am Ende vor allem das Bild vom Vater, der seinem verlorenen Sohn entgegenläuft und ihn küsst. Weil in diesem einen Kuss das Evangelium aufleuchtet. Du darfst heimkommen, du bist gesehen. Du bist geliebt.
0: Küsse in der Bibel. Sie erzählen von Liebe, Versöhnung, Sehnsucht, aber auch von Verrat. Vielleicht lohnt es sich gerade am Tag des Kusses über diese kleine Geste neu nachzudenken. Denn manchmal sagt ein Kuss mehr als viele Worte. Wenn Sie mehr Küsse in der Bibel finden wollen, habe ich einen Tipp für Sie. Bemühen Sie zu diesem Thema doch mal den ERF Bible Server mit seinem KI-Chatbot Nicodemus. Und seien Sie gespannt, was es noch alles zu entdecken gibt.

0: Birgit Jun, du brauchst mich nur anzusehen. An diesem Montag, dem 6. Juli um 6.47 Uhr, hierbei aufgeweckt auf ERF Plus. Die Deutschen gelten als ziemlich direkt, wenn es darum geht, Dinge anzusprechen. Es geht sofort zur Sache und das oftmals drastisch und knallhart. Zumindest empfinden es viele andere so, die eine andere Art der Kommunikation pflegen und gewohnt sind. Aber auch die Bibel ist in manchen Dingen drastisch, direkt und deutlich. Tobias Schier hat da mal ein Beispiel aufgetan. Und es geht um eine Tatsache, da gibt es wirklich nicht viel dran zu deuteln.
1: Was haben Albert Einstein, Johann Sebastian Bach, Cleopatra und Coco Chanel gemeinsam? Sie gehören zu den einflussreichsten Menschen der Geschichte und sind tot. Was haben Jeff Bezos, Elon Musk, Alice Walton und Jacqueline Mars gemeinsam? Sie gehören zu den reichsten lebenden Menschen und sie werden sterben. So wie alle anderen Menschen auch. Das wussten schon die Söhne Korachs, als sie den Psalm 49 verfasst haben. Der gehört zu den Weisheitspsalmen. Er behandelt die Vergänglichkeit von Reichtum und den unausweichlichen Tod aller Menschen. Besonders im Vers 13 kommt das zum Ausdruck. Dort heißt es, durch Größe und Reichtum bleibt keiner am Leben, der Mensch geht ebenso zugrunde wie das Vieh. Die Söhne Korachs bringen mir hier nichts auf die sanfte Tour bei, stattdessen sind die Worte eindeutig. Jedes Lebewesen, ob Mensch oder Tier, wird sterben. Und auch Reichtum ändert nichts daran, zwar sind die meisten Menschen nicht so reich oder einflussreich wie Kleopatra oder Jeff Bezos, dennoch kann ich diesen Vers auf mich beziehen. Ich frage mich, welchen Stellenwert hat Geld und Besitz in meinem Leben? Wie wichtig ist mir der Einfluss einer Position, wenn all das am Ende doch keine Bedeutung hat, was dann? Ich finde meinen Wert, meinen Sinn und mein Ziel bei dem, der mich gemacht hat. Bei Gott. Die Beziehung zu Gott ist mir das Liebste. Der Wert dieser Beziehung liegt nicht im Materiellen. Sie schenkt inneren Frieden und Freude über den Tod hinaus.
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0: 6.53 Uhr an diesem Montagmorgen und hier noch ein kleiner Tipp. Timo Weber arbeitet als Pastor in Scheidgen im Norden von Luxemburg. Und lange Zeit war Deutsch die einzige Gottesdienstsprache in seiner Gemeinde. Doch dann beginnt er selbst, auf Luxemburgisch Bibeltexte zu lesen und in derselben Sprache darüber zu predigen. Dabei entdeckt er, wie das Wort Gottes in der Muttersprache die Menschen berührt und gleichzeitig auch sein eigenes Herz neu anspricht.
1: Weil jedes Volk die Bibel in ihrer Muttersprache braucht und bisher gibt es das in Luxemburg nicht. Und dafür wollen wir als Team oder die verschiedenen Organisationen, die da helfen, mit Freude die Bibel in Luxemburgisch übersetzen, sodass die Luxemburger auch in ihrem Herzen durch ihre Muttersprache angesprochen werden.
0: Timo Weber erzählt im Gespräch mit Ingrid Heinzelmeier mehr über die luxemburgische Bibel, die auch das Interesse von Menschen weckt, die früher nichts von diesem Buch wissen wollten. Und dieses Gespräch hören Sie heute hier im Radio um 16 und um 22 Uhr auf ERF Plus oder jederzeit und auch schon jetzt in unserer Audiothek im Internet unter erfplus.de oder in der ERF Plus App.

0: Vor fast zwei Wochen gab es in Venezuela zwei heftige Erdbeben. Es gibt Tausende von Toten und viele Menschen werden noch vermisst. Helfer aus aller Welt sind vor Ort, um zu helfen. Auch Mitarbeiter der christlichen Hilfsorganisation GAIN haben sich auf den Weg gemacht und ihre Eindrücke von der Lage in Venezuela gleich in der kommenden Stunde hierbei aufgeweckt.
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0: 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Es ist 7 Uhr. 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
1: Ich bin Jerome Nussbaum. Bundesgesundheitsministerin Wacken hat offenbar ihren Gesetzentwurf für die Krankenversicherung noch einmal geändert. Die Frankfurter Allgemeine Zeitung berichtet, dass etwa bislang kostenfrei mitversicherte Ehe- oder Lebenspartner zwar zusätzliche Beiträge zahlen müssten, jedoch nur in Höhe von 2,5% ihres beitragspflichtigen Einkommens. Zunächst waren 3,5% anvisiert worden. Auch die Medikamentenzuzahlungen sollen geringer ausfallen. Im Gegenzug soll der Bund höhere Finanzierungsanteile übernehmen. Demnach ist geplant, dass im kommenden Jahr 1,4 Milliarden Euro mehr an die gesetzlichen Kassen fließen sollen. Bundesfinanzminister Klingbeil gehen die Reformbeschlüsse der Koalition noch nicht weit genug. Die Vereinbarungen seien kein Grund, sich selbstzufrieden zurückzulehnen, sagte er in der ARD.
2: Gleichzeitig gab Klingbeil zu, dass die schon gefassten Beschlüsse auch Belastungen für alle Menschen mit sich brächten. Konkret durch die Gesundheits- und Rentenreform. Deswegen sei es umso wichtiger, dass es zugleich eine Entlastungsperspektive gebe, so Klingbeil. Es sei in den Vereinbarungen aber auch viel für Arbeitnehmer drin. Familien würden steuerlich entlastet und Sonn- und Feiertagszuschläge stärker steuerlich begünstigt. Die von der Koalition vereinbarte Steuerentlastung für kleine und mittlere Einkommen von 10 Milliarden Euro sieht der Vizekanzler als einen wichtigen Schritt. Noah Ulrich, Redaktion.
1: Porsche will nach Medienberichten weitere 4.000 Stellen streichen. Damit würde der geplante Stellenabbau größer ausfallen als bisher angenommen, berichtet das Handelsblatt. Besonders betroffen seien Mitarbeiter in den Bereichen Management und Verwaltung. Am Entwicklungsstandort Weissach in Baden-Württemberg sollen demnach rund 30% der Kapazitäten auf den Prüfstand. Ein Porsche-Sprecher verwies nur darauf, dass bis Ende des Monats ein umfassendes Paket vorgestellt werde, um das Unternehmen zu verschlanken. Die Polizei hat zum Abschluss des AfD-Parteitags in Erfurt eine weitgehend positive Bilanz gezogen. Demnach sei die Lage um den Tagungsort überwiegend friedlich geblieben. Bei bis zu 50.000 Demonstranten habe es knapp 80 Straftaten und Ordnungswidrigkeiten gegeben. Schon zu Beginn des Bundesparteitags waren 3 Teilnehmer auf dem Weg zur Messehalle angegriffen worden. Gestern bekräftigten die beiden AfD-Vorsitzenden Weidel und Chrupalla noch einmal ihren Führungsanspruch. Ziel müsse es sein, 2029 die Regierung im Bund zu übernehmen, so Chrupalla. Bei der Fußball-WM ist Rekordweltmeister Brasilien ausgeschieden. Norwegen gelang ein 2:1-Sieg. Beide Tore schoss Haaland, das zweite erst in der 90. Minute. Für Brasilien traf Neymar in der Nachspielzeit, es reichte aber nicht mehr. Norwegen steht damit im Viertelfinale. Weiter ist auch England. In der Nacht konnte sich die Mannschaft gegen WM-Mitgastgeber Mexiko durchsetzen. Endstand 3:2.
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1: Die Temperaturen liegen im Moment in Köln und in Bonn bei 18 Grad. 14 messen wir in Hamburg, 16 in Bremen, Berlin 15 Grad, Dresden 17, Frankfurt am Main 18, Stuttgart 17 Grad, München und Erfurt 16 und Münster 17 Grad. Im Norden und Osten ist es heute überwiegend stark bewölkt. Von der Nordsee her zieht Regen auf. Das Ganze bei Höchstwerten zwischen 19 und 23 Grad. Wesentlich freundlicher ist es in der Südwesthälfte. Da wird es heute heiter bis sonnig sein und auch meist trocken bleiben bei maximal 32 Grad.
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4: Hallo und guten Morgen an diesem Montag. Ich bin Saskia Klingelhöfer.

0: Daniela Hogger mit einem Psalm zum Mitsingen. Das war Psalm 91, unter dem Schutz des Höchsten. Es ist 7.11 Uhr in diesem Moment an diesem Montag und Sie hören Aufgeweckt auf ERF+. Redundanz. Wissen Sie, was das ist? Nun, manchmal ist es ganz schön nervig. Ich wiederhole etwas innerhalb einer kurzen Zeit mit vielleicht etwas anderen Worten, damit es möglichst auch jeder mitbekommt und versteht. Also, wie gesagt, Redundanz ist, wenn ich einen Sachverhalt zweimal oder mehrfach innerhalb kurzer Zeit erkläre. Wobei das jetzt schon ein Extrembeispiel war. Dorothee Döbler hat auch ein Beispiel für Redundanz und davon erzählt sie jetzt.
1: Je älter meine Mutter wurde, umso mehr lebte sie in der Vergangenheit. Sie hatte die Kriegsjahre noch bewusst miterlebt, wurde ausgebombt und musste bei Null anfangen, sich ihr Leben aufzubauen. Immer wieder erzählte sie davon. Ich weiß, dass es mich lange genervt hat, immer die gleichen Geschichten zu hören. Aber je älter ich wurde, umso wichtiger wurden sie mir. Sie erklären mir, welcher Motor hinter dem Handeln meiner Mutter steckte, warum meine Mutter zu der Persönlichkeit wurde, die ich kannte und die mich prägte. Wenn ich zurückschaue, kann ich vieles besser verstehen, was im Heute ist. Es hat mich berührt, dass auch in der Bibel ein ganzes Buch einer Rückschau gewidmet ist, das 5. Buch Mose. Das Volk Israel wurde von Mose aus der Sklaverei in Ägypten herausgeführt. Sie wollten in ein Land gehen, das Gott ihnen versprochen hatte, in das gelobte Land. Diese Wanderung dauerte 40 Jahre. Und so waren viele der Menschen, die seinerzeit in Ägypten aufgebrochen waren, schon gestorben, als das Volk endlich an der Grenze dieses verheißenen Landes stand. Mose, ihr Anführer vom ersten Tag an, lebte noch, aber er spürte, dass sein Ende nahe war. Und darum wollte er den Nachgeborenen noch einmal erzählen, wie es zu dem Aufbruch gekommen war, welche Hindernisse ihnen im Weg lagen, welche Kämpfe gegen andere Völker sie bestehen mussten. Vor allem wollte er ihnen von dem erzählen, der zu dem Aufbruch aufgerufen hatte, von Gott. Gott hatte einen Bund mit diesem Volk geschlossen. Es stand unter seinem besonderen Schutz. Im Gegenzug dazu musste das Volk versprechen, nur diesen einen Gott anzubeten und bestimmte Regeln des Miteinanders einzuhalten. 10 Gebote waren es, die Gott vorgab und Mose auf 2 Steintafeln diktierte. Ganz eindringlich wiederholt Mose in seiner Rede an das Volk diese Gebote und endet mit den Worten: So habt nun Acht, dass ihr tut, wie euch der Herr, euer Gott, geboten hat, und weicht nicht, weder zur Rechten noch zur Linken. Er will damit sagen: Vor euch liegt eine schwierige Zeit, wenn ihr in das neue Land kommen werdet. Wahrscheinlich wird es zu Kämpfen kommen mit den Menschen, die jetzt dort leben. Aber Gott hat es so gewollt. Er hat euch dieses Land versprochen. Und er wird euch begleiten, wenn ihr euch an seine Gebote haltet. Dann bleibt ihr unter seinem besonderen Schutz. Die 10 Gebote hatten ihre Gültigkeit nicht nur für das Volk Israel damals. Sie gelten auch heute noch. Teilweise sind sie sogar in unsere Verfassung eingeflossen. In ihrer tiefen Wahrheit geben sie mir vor, wie ich mich Gott und meinen Mitmenschen gegenüber verhalten soll, so dass Friede zwischen den Menschen bleibt. Und der Friede wird verlässlicher, je weniger ich davon abweiche, nicht nach rechts und nicht nach links. So sehr mich die Erfahrungen meiner Mutter geprägt haben, noch mehr haben mich die 10 Gebote geprägt, die für mich in meinem Leben zu einer verbindlichen Richtschnur wurden und durch die ich mich unter dem Schutz Gottes weiß.
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Brian Fowler und Matt Maher, Taste and See the Love of Christ. Probiert und seht die Liebe von Jesus Christus. Vielleicht auch bekannt unter der etwas älteren Formulierung, sehet und schmecket, wie freundlich der Herr ist. Auch heute ist dazu die Gelegenheit an diesem Montag, dem 6. Juli. Es gibt ein paar Bibelverse, die sind mir im Laufe meines Lebens richtig wichtig, bedeutsam und wertvoll geworden. Sie haben mich nicht nur angesprochen, sondern sie haben hineingesprochen in eine bestimmte Situation, wie eine Antwort. Und so einen Lieblingsvers von mir stelle ich Ihnen gleich mal vor, in der Gebetszeit hierbei aufgeweckt auf ERF+. Bleiben Sie dran, bleiben Sie gespannt und beten Sie dann gerne mit. Herzliche Einladung dazu.

Habe ich dir nicht gesagt, du wirst die Macht und Herrlichkeit Gottes sehen, wenn du nur glaubst? Das hat Jesus zu Martha gesagt, einer Freundin. Marthas Bruder war vor einigen Tagen gestorben an einer Krankheit und Jesus war nicht rechtzeitig gekommen, um ihn gesund zu machen. Doch Martha war überzeugt, Jesus hätte das gekonnt. Er hätte ihren Bruder gesund gemacht. Ich finde, das ist doch schon was. Sie traut Jesus zu, er kann heilen, er kann vor dem Tod bewahren und gesund machen. Aber Jesus wollte zeigen, er kann noch mehr als das. Er hat Leben, das über dieses Leben auf dieser Erde, über Wohlbefinden und Gesundheit hinausgeht. Für mich steckt in dieser Aussage, wenn du nur glaubtest, kein Druck oder Vorwurf, wenn du das nur richtig machen würdest, sondern eine Einladung, eine Ermunterung, eine Art ausgestreckte Hand. Ich will dir mehr zeigen von mir, von dem, was möglich ist, von dem, was ich dir geben will und von dem, was dich erwartet, mit mir und bei mir. In diesem Sinne bete ich jetzt und wer mag, kann und darf sich dem gerne anschließen. Herr Jesus, dir ist nichts unmöglich. Du hast alle Macht und Möglichkeiten. Das will ich glauben. Und doch glaube ich es oft doch nicht. Herr Jesus, dein Tun und Handeln hängt nicht davon ab, ob und wie viel ich glaube und glauben kann oder ob ich nicht vielleicht doch irgendwo ein bisschen zweifle, so ein bisschen. Und das habe ich schon erleben dürfen. Es war beschämend. Ich habe gebetet und ich habe es nicht geglaubt. Doch du hast gewirkt, trotzdem, und zwar Großartiges. Herr Jesus, wie gut, dass du größer bist als meine Glaubensstärke und unabhängig davon. Du wirkst und handelst, wie es gut und richtig ist, ob kurzfristig oder auf lange Sicht und auch wenn ich es oft nicht verstehe. Du bist der Herr über das Hier und Jetzt und das, was noch sein wird. Amen.

Ich weiß, das war Bastian Benoit an diesem Montag, dem 6. Juli um 7:30 hierbei aufgeweckt, dem guten Start in den Tag auf ERF Plus. Mehr als eine gute Woche ist es jetzt her, dass Venezuela von zwei schweren Erdbeben erschüttert wurde. Die Zahl der Opfer ist inzwischen auf über 2300 gestiegen und immer noch werden 50.000 Menschen unter den Trümmern von Häusern vermisst. Hilfe ist weiterhin dringend nötig. Wie die aussehen muss, darüber sprechen wir gleich.

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1: Verzweifelte Menschen, die mit Schaufeln und bloßen Händen nach Familienangehörigen unter Trümmern suchen. Das ist die Situation in Venezuela. Aus aller Welt ist inzwischen Hilfe nach Venezuela gesendet worden. Auch vom christlichen Hilfswerk Gerni aus dem hessischen Gießen ist letzte Woche ein Team aufgebrochen. Simon Strähler ist Leiter der Katastrophenhilfe bei Gerni und mit ihm bin ich nun am Telefon verbunden. Hallo Herr Strähler.
2: Hallo, schönen guten Tag.
1: Herr Strähler, was hören Sie denn von Ihrem Team in Venezuela? Welche Eindrücke schildern Sie von dort?
2: Ja, also man kann schon sagen von den Eindrücken vom Team aktuell, die Lage ist sehr dramatisch vor Ort. Man muss dazu sagen, dass Venezuela auch vor dem Erdbeben schon in einer kritischen Lage war. Und zwar ist das ein Land, was seit Jahren autoritär geführt ist, mit einer anhaltenden wirtschaftlichen, aber auch humanitären Krise. Es gab schon vorher Engpässe bei Lebensmitteln, Medikamenten und in der medizinischen Versorgung Engpässe. Das Gesundheitssystem war stark belastet und dadurch waren schon bereits vorher viele Menschen auf humanitäre Hilfe angewiesen. Jetzt kam dieses Jahrhundert-Erdbeben, ein Erdbeben in dieser Stärke passiert nur alle 1000 Jahre, also in dieser Form des Doppelerdbebens. Und das hat die Menschen natürlich massiv getroffen, das ganze Land. Die Situation extrem verschärft. Aktuell sind es 3000 Tote, Tausende Verletzte und immer noch 10.000 Vermisste. Sehr viele Menschen sind noch unter den Trümmern verschüttet, noch nicht geborgen. Es gibt sehr schwere Schäden an Gebäuden und der Infrastruktur, Unterbrechungen bei Strom, Wasser und der Gesundheitsversorgung. Die humanitäre Lage dort ist extrem verschärft und man kann schon sagen, dass das Land auf so ein Erdbeben nicht vorbereitet war.
1: Mehr als eine Woche nach diesem Beben, was kann da jetzt an Hilfe geleistet werden? Was muss geleistet werden?
2: Also in der ersten Phase ging es darum, Lebende noch zu bergen. Und natürlich geht es weiterhin darum, die Verstorbenen, die noch unter den Trümmern liegen, rauszuholen. Aber gleichzeitig geht es jetzt auch in die Phase der humanitären Hilfe, wo es darum geht, die Grundbedürfnisse der Menschen zu stillen, ihnen Sicherheit zu geben. Da geht es um Dinge wie Essen, Wasser, Kleidung, Hygieneartikel, Notunterkünfte, medizinische Versorgung. Und im nächsten Schritt oder vielleicht schon parallel geht es auch darum, die Menschen psychologisch zu unterstützen. Viele Menschen haben Angehörige verloren, Eltern, Kinder, Geschwister, auch Freunde. Und diese Verluste müssen erstmal verarbeitet werden. Und gleichzeitig sind sehr viele Menschen durch das Erlebte traumatisiert. Und da wird sich in den nächsten Monaten sicherlich auch ein Bedarf an psychologischer Unterstützung zeigen, um neben der materiellen Hilfe auch psychologisch zu helfen. Und dabei geht es auch darum, Menschlichkeit zu zeigen und den Menschen durch Anwesenheit zu zeigen, dass sie nicht alleine sind, dass sie nicht vergessen sind und dass sie noch Grund zur Hoffnung haben.
1: Und welche Hilfe leistet Gerni? Welche Hilfe setzt ihr da um?
2: Ja, wir haben seit Freitag ein Team vor Ort. Wir sind glücklicherweise reingekommen und das Team analysiert jetzt die Situation, sammelt Informationen aus erster Hand. Wir haben schon alles, was ging, mitgegeben, was sie im Flugzeug in Koffern als Aufgabegepäck mitnehmen konnten. Das sind medizinische Hilfsgüter, Verbrauchsmaterialien in erster Linie, die vor Ort natürlich in der Menge keinen großen Unterschied machen werden, aber ein Stück weit Hilfe bringen. Und sobald wir jetzt die nächsten Schritte analysiert haben, werden wir auch mehr Hilfsgüter auf den Weg schicken. Wir haben da die Möglichkeit, Container zu schicken oder per Luftfracht Sachen schnell auf den Weg zu bringen. Und wir haben auch die Möglichkeit, von uns ausgebildete Katastrophenhelfer in den Einsatz zu schicken, die vor Ort über mehrere Wochen oder Monate den Menschen beiseite stehen können, unterstützen können in verschiedenen Bereichen. Und genau, unser Team trifft sich jetzt mit lokalen Partnern, mit Gemeinden, hat gestern die stark betroffene Gegend in La Guaira besucht, Bilder gemacht und wir sind jetzt parallel schon dabei, diese Informationen alle auszuwerten und die nächsten Schritte zu planen.
1: Vielen Dank, Herr Strähler, für diese Informationen über die Lage in Venezuela. Herr Simon Strähler ist Leiter der Katastrophenhilfe beim Hilfswerk Gerni. Hilfe für die Menschen in Venezuela ist weiterhin notwendig. Auch der ERF leistet über seinen internationalen Partner TWR Hilfe vor Ort. Alle Informationen dazu und zur Hilfe von Gerni finden Sie auf erfplus.de.

0: Timo Langner war das an meiner Seite. Es ist 7.45 Uhr an diesem Montagmorgen, dem 6. Juli. Und Sie hören Aufgeweckt auf ERF Plus. Red nicht lang um den heißen Brei. Komm endlich zur Sache. Sag, was du meinst. Das ist klar und deutlich. Zuweilen nicht nur direkt, sondern häufig auch knallhart und drastisch. Da fühlt sich so manch einer vielleicht mal überfahren. Aber vielleicht gibt es ja doch Themen, da muss das so. Tobias Stier hat da mal so ein Thema.
1: Was haben Albert Einstein, Johann Sebastian Bach, Cleopatra und Coco Chanel gemeinsam? Sie gehören zu den einflussreichsten Menschen der Geschichte und sind tot. Was haben Jeff Bezos, Elon Musk, Alice Walton und Jacqueline Mars gemeinsam? Sie gehören zu den reichsten lebenden Menschen und sie werden sterben. So wie alle anderen Menschen auch. Das wussten schon die Söhne Korachs, als sie den Psalm 49 verfasst haben. Der gehört zu den Weisheitspsalmen. Er behandelt die Vergänglichkeit von Reichtum und den unausweichlichen Tod aller Menschen. Besonders im Vers 13 kommt das zum Ausdruck. Dort heißt es, durch Größe und Reichtum bleibt keiner am Leben, der Mensch geht ebenso zugrunde wie das Vieh. Die Söhne Korachs bringen mir hier nichts auf die sanfte Tour bei, stattdessen sind die Worte eindeutig. Jedes Lebewesen, ob Mensch oder Tier, wird sterben. Und auch Reichtum ändert nichts daran, zwar sind die meisten Menschen nicht so reich oder einflussreich wie Kleopatra oder Jeff Bezos, dennoch kann ich diesen Vers auf mich beziehen. Ich frage mich, welchen Stellenwert hat Geld und Besitz in meinem Leben? Wie wichtig ist mir der Einfluss einer Position, wenn all das am Ende doch keine Bedeutung hat, was dann? Ich finde meinen Wert, meinen Sinn und mein Ziel bei dem, der mich gemacht hat. Bei Gott. Die Beziehung zu Gott ist mir das Liebste. Der Wert dieser Beziehung liegt nicht im Materiellen. Sie schenkt inneren Frieden und Freude über den Tod hinaus.
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2: Ich bin Jerome Nussbaum. Bei den Reformbeschlüssen der schwarz-roten Koalition sieht Bundesfinanzminister Klingbeil noch Nachbesserungsbedarf. Er gab in der ARD zu, dass die Vereinbarungen etwa zur Gesundheits- und Rentenreform Belastungen für alle Menschen mit sich bringen. Auch die Debatte über Krankschreibungen ab Tag 1 gehe an ihm nicht spurlos vorbei.
3: Ich merke jetzt ja seit 2 Tagen, dass es eine hochemotionale Debatte gibt. Und bei mir melden sich ja auch Leute. Ja? Ich habe gestern mit jemandem telefoniert, der sagt, Leute, ich habe 3-mal im Jahr richtig heftige Migräne und ihr wollt ja wohl nicht, dass ich mich dann zum Arzt schleppen muss. Das kann nicht euer Ernst sein. Und genau darum geht es nicht. Und deswegen muss man jetzt in der Umsetzung im Parlament und wenn das Gesetz vorliegt, muss man das sehr pragmatisch machen.
2: Klingbeil sagt aber auch, es sei in den Vereinbarungen viel für Arbeitnehmer drin. Die von der Koalition geplante Steuerentlastung für kleine und mittlere Einkommen von 10 Milliarden Euro sieht er als einen wichtigen Schritt. Erfurt hat den Bundesparteitag der AfD überstanden. Die Polizei spricht von einem überwiegend friedlichen Verlauf rund um das Veranstaltungsgelände. Bei bis zu 50.000 Demonstranten seien knapp 80 Straftaten und Ordnungswidrigkeiten registriert worden. Zum Abschluss kritisierte AfD-Chefin Weidel Teile des Wahlprogramms der AfD in Sachsen-Anhalt.
4: Darin heißt es, eine intakte Familie bestehe aus Mutter, Vater und Kindern. Das sei die beste Voraussetzung für eine gute und gesunde Kindesentwicklung. Weidel sagte dazu bei NTV, da gehe sie nicht mit. Man könne sich zwar politisch für die traditionelle Familie als gesellschaftliches Zielbild einsetzen, aber gleichgeschlechtliche Beziehungen seien gleichwertig zu behandeln. Weidel selbst zieht mit ihrer Lebensgefährtin 2 Kinder groß. Ulrike Klein, Redaktion.
2: Nach der Rahmenvereinbarung für ein Ende des Iran-Kriegs will sich US-Präsident Trump offenbar wieder mehr auf den Ukraine-Krieg konzentrieren. Nach Angaben aus dem Weißen Haus ist beim NATO-Gipfel ab morgen in Ankara ein 4-Augen-Gespräch mit dem ukrainischen Präsidenten Zelensky geplant.
5: Die Begegnung soll am Rande des Gipfels am Mittwochnachmittag stattfinden. Dabei könnten Möglichkeiten für ein Ende des russischen Angriffskrieges besprochen werden, heißt es. Derweil hat Russland seine Angriffe auf Kiew in der Nacht fortgesetzt. Wieder wurden auch Wohnhäuser beschädigt durch Drohnen, Marschflugkörper und Raketen, so die örtlichen Behörden. Präsident Zelensky hatte vorher von Geheimdienstinformationen berichtet, wonach Russland seine Angriffe vor dem NATO-Gipfel ausweiten wolle. Noah Ulrich, Redaktion.
2: In den Erdbebengebieten von Venezuela sind inzwischen fast 3.350 Todesopfer geborgen worden. Nach offiziellen Angaben wurden mehr als 16.700 Menschen durch das schwere Doppelbeben verletzt. Tausende werden immer noch vermisst. 190 Gebäude sind komplett eingestürzt. Norwegen und England stehen bei der Fußball-WM im Viertelfinale. Rekordweltmeister Brasilien und auch WM-Mitgastgeber Mexiko sind im Achtelfinale ausgeschieden. Brasilien unterlag Norwegen 1:2 und England besiegte Mexiko mit 3:2. In der nächsten Runde treffen damit Norwegen und England aufeinander. Das Spiel ist am Samstag.
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2: Wir schauen auf die aktuellen Temperaturen. Köln und Bonn 20 Grad, Hamburg 15, Bremen 16, in Berlin und Dresden sind es 17 Grad, in Frankfurt am Main 19, Stuttgart 20 Grad, München 18, Erfurt 17 und Münster 18 Grad. Im Norden und Osten ist es heute überwiegend stark bewölkt. Von der Nordsee her zieht Regen auf. Das Ganze bei Höchstwerten zwischen 19 und 23 Grad. Wesentlich freundlicher ist es in der Südwesthälfte. Da wird es heute heiter bis sonnig sein und auch meist trocken bleiben bei maximal 32 Grad.
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6: Ganz gechillt, also entspannt und gelassen in den Montag mit den Ritchie-Tellies. Der Himmel ist nicht weit. Ich bin Saskia Klengelhöfer. Guten Morgen.

Sonne, luftige Kleider und Barfußlaufen, Eis essen, leckere Früchte, lange, laue Abende. Das ist für mich Sommer. Und was beim Sommer noch dazu gehört, Sommergeschichten hier bei ERF Plus. Diese Woche startet eine neue Staffel und die einzelnen Folgen sind jeden Morgen hierbei aufgeweckt zu hören, immer so um kurz nach 8:30. Was diese Woche anläuft, verraten wir Ihnen gleich. Nun aber erst einmal weiter mit einem Song, der mir richtig gut gefällt, denn er hat Stimmung, verbreitet gute Laune und macht mich auch vom Text her einfach glücklich. Steve Covello, Herr, deine Güte.

0: Mü. Okay, stimmt ja, aber genervt haben solche Sprüche trotzdem. Auch Dorothee Döbler kennt sowas.
1: Je älter meine Mutter wurde, umso mehr lebte sie in der Vergangenheit. Sie hatte die Kriegsjahre noch bewusst miterlebt, wurde ausgebombt und musste bei Null anfangen, sich ihr Leben aufzubauen. Immer wieder erzählte sie davon. Ich weiß, dass es mich lange genervt hat, immer die gleichen Geschichten zu hören. Aber je älter ich wurde, umso wichtiger wurden sie mir. Sie erklären mir, welcher Motor hinter dem Handeln meiner Mutter steckte, warum meine Mutter zu der Persönlichkeit wurde, die ich kannte und die mich prägte. Wenn ich zurückschaue, kann ich vieles besser verstehen, was im Heute ist. Es hat mich berührt, dass auch in der Bibel ein ganzes Buch einer Rückschau gewidmet ist, das 5. Buch Mose. Das Volk Israel wurde von Mose aus der Sklaverei in Ägypten herausgeführt. Sie wollten in ein Land gehen, das Gott ihnen versprochen hatte, in das gelobte Land. Diese Wanderung dauerte 40 Jahre. Und so waren viele der Menschen, die seinerzeit in Ägypten aufgebrochen waren, schon gestorben, als das Volk endlich an der Grenze dieses verheißenen Landes stand. Mose, ihr Anführer vom ersten Tag an, lebte noch, aber er spürte, dass sein Ende nahe war. Und darum wollte er den Nachgeborenen noch einmal erzählen, wie es zu dem Aufbruch gekommen war, welche Hindernisse ihnen im Weg lagen, welche Kämpfe gegen andere Völker sie bestehen mussten. Vor allem wollte er ihnen von dem erzählen, der zu dem Aufbruch aufgerufen hatte, von Gott. Gott hatte einen Bund mit diesem Volk geschlossen. Es stand unter seinem besonderen Schutz. Im Gegenzug dazu musste das Volk versprechen, nur diesen einen Gott anzubeten und bestimmte Regeln des Miteinanders einzuhalten. 10 Gebote waren es, die Gott vorgab und Mose auf 2 Steintafeln diktierte. Ganz eindringlich wiederholt Mose in seiner Rede an das Volk diese Gebote und endet mit den Worten: So habt nun Acht, dass ihr tut, wie euch der Herr, euer Gott, geboten hat, und weicht nicht, weder zur Rechten noch zur Linken. Er will damit sagen, vor euch liegt eine schwierige Zeit, wenn ihr in das neue Land kommen werdet. Wahrscheinlich wird es zu Kämpfen kommen mit den Menschen, die jetzt dort leben, aber Gott hat es so gewollt. Er hat euch dieses Land versprochen, und er wird euch begleiten, wenn ihr euch an seine Gebote haltet. Dann bleibt ihr unter seinem besonderen Schutz. Die 10 Gebote hatten ihre Gültigkeit nicht nur für das Volk Israel damals, sie gelten auch heute noch. Teilweise sind sie sogar in unsere Verfassung eingeflossen. In ihrer tiefen Wahrheit geben sie mir vor, wie ich mich Gott und meinen Mitmenschen gegenüber verhalten soll, so dass Friede zwischen den Menschen bleibt. Und der Friede wird verlässlicher, je weniger ich davon abweiche, nicht nach rechts und nicht nach links. So sehr mich die Erfahrungen meiner Mutter geprägt haben, noch mehr haben mich die 10 Gebote geprägt, die für mich in meinem Leben zu einer verbindlichen Richtschnur wurden und durch die ich mich unter dem Schutz Gottes weiß.
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8.18 Uhr ist es an diesem Montagmorgen, dem 6. Juli. Jeden Sommer laden wir Sie ein mit Geschichten, die leicht sind und trotzdem etwas hinterlassen. Die ERF Plus Sommergeschichten sind zurück und in diesem Jahr mit einer besonderen Premiere. Texte des Lyrikers und Schriftstellers Thomas Lardon. Meine Kollegin Ute Häuser-Ludwig stellt den Dichter und Mutmacher gleich mal vor nach Musik von Daniel Harter mit Tellerrand.

0: Mir ist ein Tisch gedeckt, der sich viel weiter erstreckt, als ich mir in meinen konkretesten Utopiemomenten herbeiahnen kann. Und könnte ich dann nicht erst recht mit einem Geschenk im Gepäck beginnen, eine Tafel zu zimmern, an der alle willkommen sein würden? Und soll sie zu klein sein und die Stühle nicht reichen, lass uns den Kreis gleich erweitern, um das Teilen zu feiern und das Große im Kleinen. Und Mauern einreißen und neugierig bleiben für all die Geschichten und Gesichter und Gegenüber. Heilsam und heimisch, versammelt jetzt hier als Tischgemeinschaft.
1: Die Ferien- und Urlaubszeit verschönern wir Ihnen jedes Jahr mit handverlesenen kurzen Erzählungen in unserer Reihe ERF Plus Sommergeschichten. Zu hören immer morgens um kurz nach 8:30 und gegen Abend im Magazin Der Feierabend. In diesem Jahr ist die Reihe besonders abwechslungsreich. Es sind einige Autorinnen und Autoren zum ersten Mal mit ihren Texten dabei. Thomas Lardon zum Beispiel. Mehr über ihn weiß meine Kollegin Ute Häuser-Ludwig. Hallo Ute.
2: Ja, hallo zusammen.
1: Ute, du machst dich jedes Jahr neu auf die Suche nach interessanten Kurzgeschichten. Wie kam denn Thomas Lardon in deine Hände oder ins Blickfeld?
2: Ja, wie das manchmal so geht in unserer digitalen und vernetzten Welt. Thomas Lardon war ein Tipp von einem anderen Autor, mit dem ich schon länger in Kontakt stehe, der auch Pfarrer und Lyriker ist. Und der hat mir geschrieben, kennen Sie eigentlich schon meinen Freund Thomas Lardon und sein neues Buch? Das hieß »In die Weite«. Wow, hat mich sofort angesprochen und ich dachte, so eine Empfehlung von so einem Mann, wo ich weiß, der hat Ahnung von Texten. Und der Untertitel Gedichte und Texte von Glauben und Freiheit fand ich auch sehr schön, klang interessant, habe ich bestellt und siehe da, eine neue Entdeckung.
1: Wer ist denn Thomas Lardon eigentlich und was ist für dich das Besondere an seinen Geschichten und Kurzgeschichten, was dich so gepackt hat?
2: Also Thomas Lardon lebt in Baden-Baden. Er ist ein sehr erfahrener Buchmensch, seit 40 Jahren in der Verlags- und Buchbranche unterwegs, als Verleger, also bringt selber Bücher raus, Unternehmer und eben als Autor. Und er veröffentlicht seine kurzen Gedankenanstöße viel auf Social Media, also bei Instagram, bei Facebook. Und die sind immer so positiv und so kurz und so schön und so mutmachend. Ich gebe ein kurzes Beispiel. Wunder geschehen nicht, weil Gott zeigen will, welch großer Zauberkünstler er ist, sondern weil er dich liebt. Ganz schlicht, aber ganz tief fand ich, das hat mich angesprochen und angerührt. Und er hat jetzt solche Texte eben in Buchform herausgebracht, als Herausgeber, der er auch ist.
1: Mit was beschäftigt sich Thomas Lardon in den Texten, die in dieser Woche bei den ERF Plus Sommergeschichten dran sind?
2: Das gefällt mir halt auch so gut. Die sind eigentlich ganz einfach was jeder erleben kann. Alltagsgeschichten, besondere Situationen, Momente. Ein Erlebnis am Meer zum Beispiel, wo er sich tiefer Gedanken macht. Oder er erzählt vom Garten seiner Kindheit, dass er fasziniert war von so einer schönen Tulpe. Er erzählt auch von seinem Vater, der Pastor einer kleinen Freikirche war, auch sehr anrührend. Und ein anderer Text heißt, fand ich auch total nett, Psalm 23 für überforderte Schafe. Also der Mann hat wirklich Ideen und Thomas Lardon bringt sie mit eben einer sehr einfachen, aber tiefen Sprache so zum Klingen. Und das wollen wir hier bei Aufgeweckt und in den Sommergeschichten eben auch machen.
1: Die ERF-Reihe plus Sommergeschichten finden Sie bis auf wenige Ausnahmen durch rechtliche Gründe auch auf unserer Webseite erfplus.de/Sommergeschichten. Am besten aber, Sie bleiben einfach hierbei aufgeweckt mit dabei. Dann hören Sie in wenigen Minuten die erste Kurzgeschichte von Thomas Lardon. Vielen Dank, Ute.
2: Ja, gerne.

0: 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Heute
1: Montagmorgen. Auf meinem Weg zum Supermarkt gleich um die Ecke liegt ein Zettel auf dem Gehsteig. Die gehören zu mir. In der Seitenstraße höre ich die Müllabfuhr rumpeln. Wahrscheinlich wollte ein Hausbewohner, dass nicht alles, was hier stand, mitgenommen werden sollte. Und tatsächlich stehen im Hauseingang noch zwei Kartons. Der Zettel ist wohl hergeweht. Er ist mit dem Computer geschrieben, auf farbiges Papier ausgedruckt. Da hat sich jemand Mühe gegeben. Es war ihm oder ihr wohl wichtig. Die gehören zu mir. Ich kenne diesen Satz. Mit ihm wollte schon einmal jemand seinen Anspruch auf etwas Wertvolles festhalten. Jesus war es, und bei ihm ging es nicht um Kartons, sondern um Schafe, also eigentlich Menschen. Er musste ein paar Schlaumeiern mal wieder erklären, wer er war und was er wollte, und überhaupt. Und da passte das Bild mit den Schafen ganz gut, damit kannten die Zuhörer sich aus. Also gut, sagte Jesus nochmal zum Mitschreiben. Ich bin der Hirte und meine Freunde sind meine Schafe. Sie gehören zu mir und niemand kann sie mir wegnehmen. Sie hören meine Stimme und sie folgen mir. Vielleicht sollte ich viele solcher Zettel drucken, also mit dem Text von Jesus, und montagmorgens auf die Kartons legen. Da würden die Müllmänner aber staunen.
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1: Alexis mit Mut an diesem Montag, dem 6. Juli um 20 vor 9 hierbei aufgeweckt auf ERF Plus, ihrem guten Start in den Tag. Und hier habe ich noch etwas für Sie zum drauf freuen und natürlich zum Hören. 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
0: 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Du bist das Gleichgewicht, das ich nicht hab. Tanzt mit Leichtigkeit durch meinen Wahnsinn. 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

0: Es ist gleich 8.47 Uhr an diesem Montag. Das war Katja Zimmermann im Lande der Lebendigen. Hierbei aufgeweckt auf ERF Plus. Wenn Sie ein Thema ansprechen wollen oder müssen, das eher unangenehm ist, wie machen Sie das? Geradeaus und direkt oder versuchen Sie es eher diplomatisch und nähern sich dem Eigentlichen eher vorsichtig? Nun, die Bibel ist da zuweilen ziemlich direkt. Tobias Schier hat dazu mal ein Beispiel.
1: Was haben Albert Einstein, Johann Sebastian Bach, Kleopatra und Coco Chanel gemeinsam? Sie gehören zu den einflussreichsten Menschen der Geschichte und sind tot. Was haben Jeff Bezos, Elon Musk, Alice Walton und Jacqueline Mars gemeinsam? Sie gehören zu den reichsten lebenden Menschen und sie werden sterben. So wie alle anderen Menschen auch. Das wussten schon die Söhne Korachs, als sie den Psalm 49 verfasst haben. Der gehört zu den Weisheitspsalmen. Er behandelt die Vergänglichkeit von Reichtum und den unausweichlichen Tod aller Menschen. Besonders im Vers 13 kommt das zum Ausdruck. Dort heißt es, durch Größe und Reichtum bleibt keiner am Leben, der Mensch geht ebenso zugrunde wie das Vieh. Die Söhne Korachs bringen mir hier nichts auf die sanfte Tour bei, stattdessen sind die Worte eindeutig. Jedes Lebewesen, ob Mensch oder Tier, wird sterben. Und auch Reichtum ändert nichts daran, zwar sind die meisten Menschen nicht so reich oder einflussreich wie Kleopatra oder Jeff Bezos, dennoch kann ich diesen Vers auf mich beziehen. Ich frage mich, welchen Stellenwert hat Geld und Besitz in meinem Leben? Wie wichtig ist mir der Einfluss einer Position, wenn all das am Ende doch keine Bedeutung hat, was dann? Ich finde meinen Wert, meinen Sinn und mein Ziel bei dem, der mich gemacht hat. Bei Gott. Die Beziehung zu Gott ist mir das Liebste. Der Wert dieser Beziehung liegt nicht im Materiellen. Sie schenkt inneren Frieden und Freude über den Tod hinaus.
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JJ Heller, look for miracles. Wenn du Ausschau hältst nach Wundern, du wirst sie finden jeden Tag. Zum Beispiel in so scheinbaren Alltäglichkeiten wie einem Sonnenaufgang. Und das war Aufgeweckt für diesen Montag. Gleich nach den Nachrichten übernimmt hier mein Kollege Tobias Schuffenhauer mit Gern gehört, der Sendung mit ihren Liedwünschen und Grüßen. Ich bin Saskia Klingelhöfer und ich wünsche Ihnen einen schönen und gesegneten Tag und sage Tschüss, bis morgen.

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3: Ich bin Jerome Nussbaum. Bei den Reformbeschlüssen der schwarz-roten Koalition sieht Bundesfinanzminister Klingbeil noch Nachbesserungsbedarf. Er gab in der ARD zu, dass die Vereinbarungen etwa zur Gesundheits- und Rentenreform Belastungen für alle Menschen mit sich bringen. Auch die Debatte über Krankschreibungen ab Tag 1 gehe an ihm nicht spurlos vorbei.
4: Ich merke jetzt ja seit 2 Tagen, dass es eine hochemotionale Debatte gibt. Und bei mir melden sich ja auch Leute. Ja? Ich habe gestern mit jemandem telefoniert, der sagt, Leute, ich habe 3-mal im Jahr richtig heftige Migräne und ihr wollt ja wohl nicht, dass ich mich dann zum Arzt schleppen muss. Das kann nicht euer Ernst sein. Und da, genau darum geht es nicht. Und deswegen muss man jetzt in der Umsetzung im Parlament und wenn das Gesetz vorliegt, muss man das sehr pragmatisch machen.
3: Klingbeil sagt aber auch, es sei in den Vereinbarungen viel für Arbeitnehmer drin. Die von der Koalition geplante Steuerentlastung für kleine und mittlere Einkommen von 10 Milliarden Euro sieht er als einen wichtigen Schritt. Erfurt hat den Bundesparteitag der AfD überstanden. Die Polizei spricht von einem überwiegend friedlichen Verlauf rund um das Veranstaltungsgelände. Bei bis zu 50.000 Demonstranten seien knapp 80 Straftaten und Ordnungswidrigkeiten registriert worden. Zum Abschluss kritisierte AfD-Chefin Weidel Teile des Wahlprogramms der AfD in Sachsen-Anhalt.
5: Darin heißt es, eine intakte Familie bestehe aus Mutter, Vater und Kindern. Das sei die beste Voraussetzung für eine gute und gesunde Kindesentwicklung. Weidel sagte dazu bei NTV, da gehe sie nicht mit. Man könne sich zwar politisch für die traditionelle Familie als gesellschaftliches Zielbild einsetzen, aber gleichgeschlechtliche Beziehungen seien gleichwertig zu behandeln. Weidel selbst zieht mit ihrer Lebensgefährtin 2 Kinder groß. Ulrike Klein, Redaktion.
3: Nach der Rahmenvereinbarung für ein Ende des Iran-Kriegs will sich US-Präsident Trump offenbar wieder mehr auf den Ukraine-Krieg konzentrieren. Nach Angaben aus dem Weißen Haus ist beim NATO-Gipfel ab morgen in Ankara ein 4-Augen-Gespräch mit dem ukrainischen Präsidenten Zelensky geplant.
6: Die Begegnung soll am Rande des Gipfels am Mittwochnachmittag stattfinden. Dabei könnten Möglichkeiten für ein Ende des russischen Angriffskrieges besprochen werden, heißt es. Derweil hat Russland seine Angriffe auf Kiew in der Nacht fortgesetzt. Wieder wurden auch Wohnhäuser beschädigt durch Drohnen, Marschflugkörper und Raketen, so die örtlichen Behörden. Präsident Zelensky hatte vorher von Geheimdienstinformationen berichtet, wonach Russland seine Angriffe vor dem NATO-Gipfel ausweiten wolle. Noah Ulrich, Redaktion.
3: In den Erdbebengebieten von Venezuela sind inzwischen fast 3.350 Todesopfer geborgen worden. Nach offiziellen Angaben wurden mehr als 16.700 Menschen durch das schwere Doppelbeben verletzt. Tausende werden immer noch vermisst. 190 Gebäude sind komplett eingestürzt. Norwegen und England stehen bei der Fußball-WM im Viertelfinale. Rekordweltmeister Brasilien und auch WM-Mitgastgeber Mexiko sind im Achtelfinale ausgeschieden. Brasilien unterlag Norwegen 1:2 und England besiegte Mexiko mit 3:2. In der nächsten Runde treffen damit Norwegen und England aufeinander. Das Spiel ist am Samstag.
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3: Wir schauen auf die aktuellen Temperaturen. Köln und Bonn 20 Grad, Hamburg 15, Bremen 16, in Berlin und Dresden sind es 17 Grad, in Frankfurt am Main 19, Stuttgart 20 Grad, München 18, Erfurt 17 und Münster 18 Grad. Im Norden und Osten ist es heute überwiegend stark bewölkt. Von der Nordsee her zieht Regen auf. Das Ganze bei Höchstwerten zwischen 19 und 23 Grad. Wesentlich freundlicher ist es in der Südwesthälfte. Da wird es heute heiter bis sonnig sein und auch meist trocken bleiben bei maximal 32 Grad.
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7: Und am Mikrofon begrüßt Sie ganz herzlich Tobias Schuffenhauer. Einen wunderschönen guten Morgen wünsche ich Ihnen. Herzlich willkommen zur beliebtesten Sendung hier auf ERF Plus. Und das ist ja auch nicht ohne Grund so, denn Sie entscheiden ja, welche Lieder hier gespielt werden. Und Sie dürfen auch gerne Leute, ganz liebe Menschen aus Ihrem Umfeld grüßen übers Radio. Und da freue ich mich sehr drauf auf die nächsten 2 Stunden. Wir gehen direkt los und zwar nach Gelnhausen. Das ist östlich von Frankfurt am Main. Eine Stadt mit langer Geschichte. Und von dort meldet sich Ruth Fischer mit einem ganz herzlichen Wunsch. Sie möchte ihrer Freundin Helga aus Kaufungen zum 60. Geburtstag gratulieren. Ein runder Geburtstag und ein guter Anlass, mal innezuhalten und Dankbarkeit auszudrücken. Alles Gute, liebe Helga, und Gottes Segen für alles, was noch kommen mag. Passend dazu hat Ruth Fischer auch noch ein wunderschönes Lied ausgewählt. Möge Gottes Segen mit dir sein. Das Lied ist von Achim Stadelmeier.

Stadtbergen bei Augsburg. Von dort kommen Monika und Helmut Heine mit einem ganz besonderen Geburtstagsgruß. Sie gratulieren ihrer Freundin Ruth nämlich zum Geburtstag und wünschen ihr gottesreichen Segen für das neue Lebensjahr. 40 Jahre Freundschaft, das ist wirklich etwas sehr Wertvolles und man spürt in dem Wunsch, wie viel diese Verbindung auch bedeutet. Dabei denken Monika und Helmut auch an Tante Lena, die Ruth jedes Jahr auf so liebevolle Weise mit einem Liedgruß bedacht hat. Ein schöner Gedanke, diese Tradition heute auch weiterzuführen. Dazu erklingt nun »Ich möchte, dass einer mit mir geht«, gesungen von Conspirito. Und dieses Lied hat sich auch Adelheid Kenter aus Minden gewünscht, für Dennis zur Ermutigung zur neuen Arbeitsstelle. Und das Lied spiele ich natürlich jetzt sehr, sehr gerne. Hier auf ERF Plus bei Gern gehört. »Ich möchte, dass einer mit mir geht«.

Ja, hier ist Andreas aus Solingen. Ich wünsche mir ein Lied, dem, der uns liebt, für Montag. Das gibt mir viel Kraft, weil ich schwer nervkrank bin. Danke, tschüss.

0: Jetzt Martha Bäumler aus Hatzfeld. Ich möchte gerne meine Nachbarin Karin ganz herzlich grüßen mit dem Lied Sage doch Jesus all deine Sorgen von Christel Menzel. Und ich wünsche ihr, dass sie doch immer ihre Sorgen und Nöte und alles, was sie drückt und quält, zu Jesus bringt. Auf Wiederhören.
1: Ja, und das Ding ist, ich habe unsere ganze Datenbank durchsucht. Wir haben viel von Christel Menzel, aber Sage doch Jesus all deine Sorgen haben wir leider nicht. Stattdessen habe ich aber das Lied Lege deine Sorgen nieder von Sephora Nelson ausgesucht. Und ich glaube, inhaltlich geht es auch in die gleiche Richtung, Jesus unsere Sorgen abzugeben. Und das Lied spiele ich natürlich jetzt sehr gerne für die Nachbarin und für alle, die zuhören. Hierbei gern gehört auf ERF+.

immer wieder gern gehört. Sephora Nelson, lege deine Sorgen nieder bei ERF Plus. Ja, wir haben ja jeden Tag in der Woche das Lied der Woche für Sie. Das ist jede Woche ein anderes. In dieser Woche kommt es von Sarah Lorenz, nennt sich In meinen Träumen. Gestern ging es ja schon los und Markus Baum, der wird uns in der Mitte des Liedes auch nochmal mit hineinnehmen in die Unmöglichkeit und Möglichkeit, Träume möglich zu machen. Hier ist Sarah Lorenz mit dem Lied der Woche In meinen Träumen.

In meinen Träumen, ein Lied von Sarah Lorenz. Und was behauptet sie da? Es gibt keine Grenzen in meinem Traum. Unmöglich gibt's nicht in dieser Welt. Unmöglich ist das ernüchternde Wort, das das Dasein vieler Menschen prägt. Viele Menschen, ich ja auch, stoßen im alltäglichen Leben regelmäßig an Grenzen, erleben, es geht nicht weiter. Sie fühlen sich blockiert oder blockieren sich selbst. Sie resignieren schließlich, geben die Hoffnung auf, dass es jenseits des bisher Erreichten noch mehr geben könnte. Träumerinnen und Träumer stoßen im wirklichen Leben auch an Grenzen, landen durchaus auch in Sackgassen. Was ist der Unterschied? Sie ahnen eine größere Wirklichkeit und sie kapitulieren nicht vor den Hindernissen, an die sie stoßen. Sie suchen nach Lücken in der Mauer, sie graben Tunnel drunter durch oder schlagen Brücken oben drüber. Sie träumen einfach weiter. Unmöglich gibt's für Träumerinnen und Träumer nicht. Nur Herausforderungen. Und die kann man meistern. Manchmal allein, oft mit Hilfe anderer. Denn Träume kann man teilen.

jetzt muss ich ganz, ganz sanft sprechen, damit ich niemanden aus den Träumen raushole. Ne? Ach, ein wunderbares Lied der Woche. Ich bin gespannt auf die nächsten Tage, was da noch kommt. Wir machen weiter mit dem nächsten Liedwunsch hier bei Gern gehört auf ERF Plus und der kommt von Silke Brunner aus Kornwestheim. Das liegt direkt vor den Toren Stuttgarts. Silke hat sich etwas gewünscht, das glaube ich viele von uns kennen. Einen Moment, in dem man einfach mal innehält und Gott um etwas bittet, nämlich um Geduld, Kraft, Gelassenheit. Ein besonderes Gebet für sich selbst. Das ist eine schöne und mutige Sache, die sie sich wünscht. Und wir denken an Sie, liebe Silke Brunner, und senden Ihnen ganz herzliche Grüße, alles Gute mit dem Lied von Jürgen Werth, Ihrem Wunschlied. 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

Jürgen Werth, immer gerne gewünscht, hierbei gern gehört. Und gern gehört ist auch Manfred Siebald und der kommt gleich auch mit einem Lied. 57 Jahre gemeinsam durchs Leben gehen, das ist schon wirklich etwas ganz Besonderes. Gisela Niesner aus Mannheim hat uns geschrieben und möchte diesen wunderbaren Anlass mit uns teilen. Am vergangenen Samstag haben sie und ihr Mann nämlich ihren 57. Hochzeitstag gefeiert. Was für ein Grund zur Freude und zur Dankbarkeit. Und dazu wünscht sie sich ein Lied, ja, das dieses Gefühl wohl kaum schöner ausdrücken könnte. Du bist Gottes Geschenk für mich von Manfred Siebald. Wir gratulieren ganz herzlich nachträglich und spielen diesen Wunsch natürlich sehr gerne hier auf ERF+. Tut einfach gut.

aus Chemnitz, der Stadt der Moderne und des kreativen Aufbruchs. Im Herzen Sachsens kommt der nächste Geburtstagsgruß und der ist auch ganz wunderschön. Sabine, Keil und Thomas möchten heute ganz herzlich Monika in Gablenz zum Geburtstag gratulieren. Alles Gute, Gottes Segen und viel Freude für das neue Lebensjahr. Das wünschen wir von ganzem Herzen, liebe Monika. Und dazu erklingt jetzt ein wunderschöner Segenswunsch in Liedform, nämlich Segen für deinen neuen Weg von Sephora Nelson.

Hallo, hier ist Dagmar Wicke aus Freiburg. Ich wünsche mir für Karin Bofe und vor allem für meine Freundin, für meine liebe Freundin Mary, die nach einer Herzattacke glücklich vom Krankenhaus zurück ist, das Lied 10.000 Reasons. Sie hört das so gerne. Mir gefällt es auch sehr gut. Auf Wiederhören und vielen Dank.

Matt Redman, 10.000 Reasons, ein Liedwunsch hier bei Gern gehört auf ERF Plus. Ipsheim, von dort meldet sich Alfred Meyer mit einem ganz herzlichen Wunsch. Alfred möchte sich zunächst einmal bedanken für die Möglichkeit, hier bei Gern gehört Lieder wünschen zu können. Und das freut uns sehr, lieber Herr Meyer. Ja, weil das kann auch keine Streaming-Plattform oder sowas heutzutage. Das ist wirklich dem Radio vorbehalten und so sind wir alle miteinander verbunden, oder? Das ist doch das Wunderbare. Und diese Rückmeldungen sind uns für uns jetzt selber auch eine echte Ermutigung und schön, dass wir da gemeinsam dranbleiben können. Sein Wunschlied ist von Jürgen Werth, das Lied Wie ein Fest nach langer Trauer. Und das habe ich natürlich auch gerne hier im Programm mitgebracht.

13 Minuten vor 10. Sie hören gern gehört hier auf ERF Plus mit Jürgen Werth. Und keiner wünscht sich jetzt hier was. Und zwar aus Aßler in Mittelhessen. Regina Keiner möchte ihrem Mann nämlich ganz herzlich zum Geburtstag gratulieren. Er feiert diese Woche. Und was gibt es Schöneres, als den Lieblingsmenschen mit einem ganz persönlichen Liedgruß zu überraschen? Herzlichen Glückwunsch auch von uns. Natürlich auch ein großes Dankeschön an Regina für die lieben Grüße ans ERF-Team. Das Wunschlied, das lautet Du bleibst von Gino und Simone Riccitelli. Und das spielen wir jetzt sehr gerne hier auf ERF Plus.

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Maja Elsa. Das Lied möchte ich für meine Glaubensschwester Lore senden lassen oder ihr das schenken. Und das Lied heißt, unser Leben will von der Liebe bestimmt sein. Ich bedanke mich recht herzlich. Ich höre ERF sehr, sehr gerne und wollte mich dafür auch bedanken und ich wünsche Ihnen alles Gute. Tschüss.

der Jubilatechor auf ERF Plus. Aus Nürnberg, der Stadt der Kaiserburg und des weltberühmten Christkindlmarktes, erreicht uns ein Wunsch von Ursula Keller. Ursula hat gar keinen besonderen Anlass, sie möchte einfach ein schönes Lied hören, das gute Laune macht. Und das ist doch der schönste Grund überhaupt. Und gute Laune hat man ja schließlich dann auch überall. Liebe Ursula Keller, wir freuen uns über Ihren Wunsch und senden Ihnen einen fröhlichen Gruß zurück. Das Lied dazu, Satisfied, Psalm 63, zu hören in der Version von Autumn Cotton, Max Davidson, Meredith Aguirre, The Worship Initiative und Right As Well. Ein besonderer Wunsch, den wir hier auf ERF Plus natürlich sehr gerne erfüllen.

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1: Ich bin Jerome Nussbaum. Deutschlands möglicherweise nächster Fußballnationaltrainer Klopp kritisiert US-Präsident Trump und FIFA-Präsident Infantino mit scharfen Worten. Hintergrund ist die Entscheidung, eine Rotsperre für einen US-Nationalspieler für die WM zu vertagen, nachdem sich Trump eingeschaltet haben soll.
2: Diese beiden Menschen, die beide keine Ahnung von Fußball haben, sollten gar nichts damit zu tun haben, so Klopp wörtlich bei Magenta TV. Das sei unser Spiel, nicht deren Spiel. In der Vergangenheit seien so lächerliche rote Karten gegeben worden, wo alle nachher sagen, dies sei keine rote Karte gewesen. Trotzdem blieben sie bestehen, weil es Tatsachenentscheidungen seien, sagt Klopp. Von der Entscheidung der FIFA profitiert Top-Torjäger Bill Logan. Trump soll persönlich bei der FIFA angerufen und darum gebeten haben, die rote Karte zu überprüfen. Damit kann der US-Spieler kommende Nacht gegen Belgien antreten. Noah Ulrich, Redaktion.
1: Scharfe Gewehre, Granaten und noch mehr Kriegswaffen soll ein Mann in Remscheid massenhaft gehortet haben. Ab heute muss er sich zusammen mit zwei Komplizen vor Gericht verantworten. Die Polizei hatte Ende Oktober die Waffenkammern entdeckt, auch mit Sprengmitteln aus dem Zweiten Weltkrieg. Es seien die größten Waffenfunde in der Geschichte der Bundesrepublik, so die Staatsanwaltschaft Wuppertal. Bundesgesundheitsministerin Wagen hat ihren Gesetzentwurf für die gesetzliche Krankenversicherung offenbar noch einmal überarbeitet. Nach Medienberichten betreffen die Änderungen vor allem die Familienversicherung.
3: Bisher beitragsfrei mitversicherte Ehe- oder Lebenspartner sollen zwar künftig einen Anteil zahlen müssen, aber nur noch in Höhe von 2,5% statt wie bisher geplant 3,5%. Außerdem sollen Eltern von Kindern bis einschließlich 11 Jahren ausgenommen werden. Eigentlich sollte die Grenze bei 6 Jahren liegen. Für Medikamente und auch Krankenhausaufenthalte sollen gesetzlich Versicherte bald 50% mehr dazu bezahlen. Die Höhe soll aber doch nicht mehr an die Lohnentwicklung gekoppelt werden. Ulrike Klein, Redaktion.
1: Der Mordprozess gegen einen Berliner Palliativarzt geht in die entscheidende Phase. Heute hält die Verteidigung vor dem Landgericht ihr Plädoyer. Die Staatsanwaltschaft hatte schon lebenslange Haft gefordert, sowie eine anschließende Sicherungsverwahrung. Er soll 12 Frauen und 3 Männern tödliche Medikamente verabreicht haben. 12 Taten hat der Arzt gestanden. Übermorgen soll das Urteil fallen. In Südeuropa breiten sich Waldbrände immer stärker aus. Besonders in Südfrankreich an der Grenze zu Spanien hat sich die Lage verschärft. In der Gebirgsregion nahe Perpignan mussten schon Campingplätze geräumt werden, nachdem Wohnmobile von den Flammen erfasst wurden. Jetzt wurde die Evakuierung gefährdeter Ortschaften angeordnet. Ein Anwohner und auch ein Feuerwehrmann wurden durch die Brände lebensgefährlich verletzt. Große Waldbrände gibt es derzeit auch in Griechenland, Portugal und an der Costa Brava in Spanien.
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1: Die Temperaturen liegen im Moment in Köln und in Bonn bei 21 Grad, Hamburg 16, Bremen, Berlin und Dresden jeweils 17 Grad, Frankfurt am Main 21, Stuttgart 22 Grad, München 20, Erfurt 18 und in Münster messen wir 19 Grad. In der Südwesthälfte ist es heute heiter bis sonnig und vielfach auch trocken. Die Höchstwerte liegen dort zwischen 24 und 32 Grad. Viele Wolken gibt es dagegen im Norden und Osten. Von der Nordsee breitet sich Regen aus. Die Temperaturen erreichen dort maximal 23 Grad. Morgen geht es im Norden und Osten regnerisch weiter. In der Südwesthälfte zeigt sich dagegen wieder die Sonne und wir bekommen Höchstwerte zwischen 18 und 34 Grad mit den höchsten Werten am Oberrhein.
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5: Und da sind wir auch schon wieder mit dem nächsten Liedwunsch. Es geht Schlag auf Schlag hier bei uns auf ERF Plus. Wir gehen nach Nattenhausen. Das ist ein kleines beschauliches Dorf im schwäbischen Landkreis Günzburg. Von dort schreibt uns Jörg Becker und sein Wunsch ist so kurz wie herzlich: Vielen Dank. Und nehmen dieses Dankeschön natürlich auch sehr gerne an, lieber Jörg Becker. Und sagen auch umgekehrt, danke, dass Sie mit uns unterwegs sind, dass sie mithören und uns unterstützen. Und das Lied, das er sich wünscht, das kommt von den Casting Crowns, nennt sich Only Jesus. Also nur Jesus. Das ist der Kern, um das es geht. Mehr brauchen wir gar nicht. Nur Jesus Christus.

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1: Nur Jesus, die Casting Crowns hier bei Gern gehört auf ERF Plus. Aus Dresden, der wunderschönen Elbmetropole mit ihrer beeindruckenden Barockkulisse, kommt der nächste Wunsch von Jutta Jeske. Jutta möchte zwei ganz besondere Damen ganz herzlich grüßen, Irma und Erna in Wolfsburg. Ein liebevoller Gruß, der zeigt, dass Freundschaft und Verbundenheit keine Entfernungen kennen. Alles Gute für Sie, liebe Irma, liebe Erna, wir denken auch an Sie. Und das Wunschlied dazu ist ein echter Klassiker. Jesu Name nie verklinget. Solo kommt von Yukio Imanaka.

Liebes ERF-Team, für unsere Mama und Oma Brigitte, die heute am 5. Juli 80 Jahre alt ist, wünschen wir uns ein Lied, das sie gerne im Chor gesungen hat. Du meine Seele singe vom Jubilatechor. Wir wünschen dir, liebe Mama, von Herzen, dass die Freude am Herrn deine Stärke ist. Sein Frieden, seine Kraft und seine Fülle sei mit dir. Du bist geschützt und bewahrt in ihm. Herzlichen Glückwunsch zu deinem runden Geburtstag. Schön, dass es dich gibt. Wir freuen uns auf viele gemeinsame Stunden und auf dein Geburtstagsfest am Samstag. Deine Töchter Tanja und Daniela, dein Schwiegersohn Bernhard und deine Enkel Leon, Johannes, Clara und Lina. Tschüss.

0: Der Jubilatechor, du meine Seele singe um 20 nach 10 hier auf ERF Plus. Und ich freue mich ja ganz persönlich, dass wir die bekannten deutschen Lobpreiser Daniel Harter und Markus Kohl gewinnen konnten, dass sie uns immer jede Woche neue Lobpreismusik vorstellen. Heute lernen sie das Lied kennen, Geh ich durchs Dunkel. Alle Infos dazu jetzt vom Autor selbst.
1: Mein Name ist Markus Kohl und ich freue mich, Ihnen heute wieder eines meiner Lieblingslieder vorstellen zu dürfen. Das Lied »Geh ich durchs Dunkel« habe ich gemeinsam mit dem Peter Seider geschrieben. Und wenn ganz viele Lobpreis- und Anbetungslieder sehr oft dasselbe Thema haben, »Herr, du bist groß«, »Herr, du sitzt auf dem Thron«, »Herr, wir kommen vor dich«, haben wir uns hier zum Ziel gesetzt, mal etwas anderes anzuschauen, und zwar die Nöte und die Sorgen und die Klagen, die wir haben. Und so ist dieser Song entstanden, eher in Form eines Chorales. In mehreren Versen beschreibt er, wie es ist, wenn wir durchs Dunkel gehen und Jesus unser Licht ist und wir auf ihn schauen. Oder wenn wir alleine sind und Trost finden bei ihm, wenn wir uns Sorgen machen, dass Jesus uns dann Rat gibt und uns Halt gibt. Und ganz am Ende werden wir auch erkennen, wenn unser Schleier fällt, wo wir stehen und können dann nur anbetend vor Jesus niederknien. Geh ich durchs Dunkel von der CD Sing dein Lied Volume 5.

gehe ich durchs Dunkel. Markus Kohl und Peter Seider haben das Lied zusammen geschrieben und auch ein paar Infos dazu gegeben. Vielen, vielen Dank. Ja, und wenn Sie auch wieder einen Liedwunsch haben und gerne morgen jemanden grüßen möchten, mit einem kleinen Liedwunsch überraschen möchten oder wenn ein Geburtstag oder eine runde Sache ansteht, dann können Sie gerne auch Ihren Liedwunsch abgeben unter erfplus.de. Können Sie einfach auf Mitmachen klicken und dann den Liedwunsch abgeben. Und wir freuen uns über Ihre Liedwünsche dann morgen hierbei gern gehört. Natürlich auch in unserer neuen App möglich. Auch da unter Mitmachen einfach Liedwunsch abgeben und dann kommt das hier bei uns an und der Zufallsgenerator entscheidet dann, wie die Lieder hier gespielt werden. Und das ist immer eine wahre Freude und ein Fest, muss man ja wirklich mal sagen. Aus Paderborn kommt der nächste Liedwunsch und da habe ich persönlich natürlich ganz besondere Erinnerungen dran. Meine Frau hat da nämlich mal studiert und ich habe sie oft besucht. Die Paderquellen, eine wunderschöne Stelle auch, finde ich. Ah, ganz, ganz toll. Die westfälische Domstadt. Susanne möchte ihre Freunde im Posaunenchor grüßen. Und ich finde, das ist eine schöne Geste der Verbundenheit und Wertschätzung für das gemeinsame Musizieren. Wir denken auch an Sie alle im Posaunenchor mit dem Wunschlied von Susanne Michaelis, nämlich Erschallet ihr Lieder. Wir haben hier die Version der Gechinger Kantorei rausgesucht.

Mit Pauken und Trompeten, die Gechinger Kantorei erschallet ihr Lieder. Hommersdorf, genau von dort hat uns heute Monika Burmeister geschrieben. Monika durfte gestern etwas ganz Besonderes erleben. Sie war im Erzgebirge dabei, als ihr Bruder Luthold Gödel in Dorf Chemnitz seinen 75. Geburtstag gefeiert hat. Was für eine große Freude, schreibt sie. Herzlichen Glückwunsch, lieber Luthold Gödel. Monika übermittelt noch einen lieben Gruß und wünscht alles Gute, gottesreichen Segen und viele weitere schöne Jahre. Und auch Jana schließt sich den Geburtstagsgrüßen von Herzen an. Und das Wunschlied ist natürlich auch ganz wunderbar. Bis hierher hat mich Gott gebracht. Von Wilfried Mann. Das spielen wir jetzt sehr gerne hier auf ERF Plus. Tut einfach gut.

Bartel Hannelore hat uns geschrieben. Die Frau Bartel, die wünscht ihrer Schwiegertochter Claudia zu ihrem Geburtstag ganz herzliche Geburtstagsgrüße und ja, gottesreichen Segen für dein neues Lebensjahr. Sie schreibt: Wir wünschen dir ein zufriedenes und fröhliches Herz. Gott schenke es dir. Das wünschen dir Vati, Mutti aus Haste. Hab einen schönen Tag. Und weil Frau Bartel nicht explizit einen Liedwunsch mit dabei geschrieben hat, habe ich jetzt eins rausgesucht, was ganz gerne hier gehört wird, bei Gern gehört. Nämlich Lukas D'Annunzio mit Du hast heut Geburtstag.

Hier ist Elsie Seele aus Oberbingen. Ich grüße nachträglich herzlich Frau Ursula Heck aus Kirchentellinstorf zu ihrem 94. Geburtstag und grüße Gerhard Fee zu seinem 91. Geburtstag. Beide hatten am Samstag, den 4. Juli, ihr Fest. Ich wünsche den Heiländer aus dem Grund als Dankeschön und Erinnerung an unseren ersten Auftritt mit dem Lied in Sturm zu Speyer am 14.07.2002. Viele Bläser sind nicht mehr unter uns, aber es war eine schöne Zeit. Allen Bläserinnen und Bläsern einen gesegneten Tag. Soli Deo Gloria. Dankeschön dem EAF.

Von den Highlands hüpfen wir hurtig in die Hafenstadt Hamburg. Mit dieser Alliteration kommt jetzt ein kleiner Wunsch und Gruß von Katja Hein. Katja möchte gesegnete Grüße aussprechen an alle, die sie kennen und ganz besonders an Familie Bukowski sowie an Dora Roch. Eine schöne Geste der Verbundenheit. Herzliche Grüße an sie alle und dazu das Wunschlied Wunderbarer Hirt von Lothar Kosse, das spielen wir natürlich sehr gerne hier auf ERF Plus. Tut einfach gut.

Straße mit einem seiner bekanntesten und beliebtesten Lieder, Wunderbarer Hirt. Wir kommen in die Geburtsstadt des großen Reformators Philipp Melanchthon. Hätten Sie es gewusst? Bretten ist es, in Baden-Württemberg. Und Melanchthon wurde dort am 16. Februar 1497 geboren. Und von dort schreibt uns auch Brigitte Danner mit einem ganz herzlichen Wunsch. Brigitte grüßt heute alle, die diese Sendung genauso genießen wie sie selbst. Und ich habe mir sagen lassen, das sind ganz schön viele, Brigitte. Außerdem hat sie ein herzliches Dankeschön für das Team im Gepäck und wünscht uns Gottes Segen. Das nehmen wir natürlich sehr gerne an, liebe Brigitte. Danke. Das Wunschlied Schau nur auf mich von Sarah Hoffmann gibt's natürlich jetzt auch für Sie.

So muss ein Lied enden. Schau nur auf mich, Sarah Hoffmann auf ERF Plus. Gerne können Sie jetzt schon wieder Ihre Liedwünsche für morgen loswerden. Entweder auf unserer Webseite erfplus.de oder in unserer App unter Mitmachen Liedwunsch oder rufen Sie auch ganz gerne einfach mal an und sprechen Sie Ihren Wunsch, Ihren Gruß hier bei uns auf den AB. Die Telefonnummer ist die 06441 95 73 73. Ich sage die Nummer gern nochmal. 06441 95 73 73. Wir freuen uns alle hier über Ihre Wünsche, Ihre Grüße bei Gern gehört. Einen letzten Wunsch möchte ich aber noch erfüllen, und zwar Birgit aus Siegen. Die möchte heute ihren Sohn Ricardo ermutigen mit einem Lied, das genau das ausdrückt, was ein Mutterherz, glaube ich, auch fühlt. Vertrauen, Dankbarkeit und die Gewissheit, dass Gott gut ist. Alles Gute für dich, lieber Ricardo. Deine Mutter denkt an dich mit dem Wunschlied Goodness of God.

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1: 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Es ist 11 Uhr. 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
2: Ich bin Jerome Nussbaum. Deutschlands möglicherweise nächster Fußballnationaltrainer Klopp kritisiert US-Präsident Trump und FIFA-Präsident Infantino mit scharfen Worten. Hintergrund ist die Entscheidung, eine Rotsperre für einen US-Nationalspieler für die WM zu vertagen, nachdem sich Trump eingeschaltet haben soll.
3: Diese beiden Menschen, die beide keine Ahnung von Fußball haben, sollten gar nichts damit zu tun haben, so Klopp wörtlich bei Magenta TV. Das sei unser Spiel, nicht deren Spiel. In der Vergangenheit seien so lächerliche rote Karten gegeben worden, wo alle nachher sagen, dies sei keine rote Karte gewesen. Trotzdem blieben sie bestehen, weil es Tatsachenentscheidungen seien, sagt Klopp. Von der Entscheidung der FIFA profitiert Top-Torjäger Bill Logan. Trump soll persönlich bei der FIFA angerufen und darum gebeten haben, die rote Karte zu überprüfen. Damit kann der US-Spieler kommende Nacht gegen Belgien antreten. Noah Ulrich, Redaktion.
2: Scharfe Gewehre, Granaten und noch mehr Kriegswaffen soll ein Mann in Remscheid massenhaft gehortet haben. Ab heute muss er sich zusammen mit zwei Komplizen vor Gericht verantworten. Die Polizei hatte Ende Oktober die Waffenkammern entdeckt, auch mit Sprengmitteln aus dem Zweiten Weltkrieg. Es seien die größten Waffenfunde in der Geschichte der Bundesrepublik, so die Staatsanwaltschaft Wuppertal. Bundesgesundheitsministerin Wagen hat ihren Gesetzentwurf für die gesetzliche Krankenversicherung offenbar noch einmal überarbeitet. Nach Medienberichten betreffen die Änderungen vor allem die Familienversicherung.
4: Bisher beitragsfrei mitversicherte Ehe- oder Lebenspartner sollen zwar künftig einen Anteil zahlen müssen, aber nur noch in Höhe von 2,5% statt wie bisher geplant 3,5%. Außerdem sollen Eltern von Kindern bis einschließlich 11 Jahren ausgenommen werden. Eigentlich sollte die Grenze bei 6 Jahren liegen. Für Medikamente und auch Krankenhausaufenthalte sollen gesetzlich Versicherte bald 50% mehr dazu bezahlen. Die Höhe soll aber doch nicht mehr an die Lohnentwicklung gekoppelt werden. Ulrike Klein, Redaktion.
2: Der Mordprozess gegen einen Berliner Palliativarzt geht in die entscheidende Phase. Heute hält die Verteidigung vor dem Landgericht ihr Plädoyer. Die Staatsanwaltschaft hatte schon lebenslange Haft gefordert, sowie eine anschließende Sicherungsverwahrung. Er soll 12 Frauen und 3 Männern tödliche Medikamente verabreicht haben. 12 Taten hat der Arzt gestanden. Übermorgen soll das Urteil fallen. In Südeuropa breiten sich Waldbrände immer stärker aus. Besonders in Südfrankreich an der Grenze zu Spanien hat sich die Lage verschärft. In der Gebirgsregion nahe Perpignan mussten schon Campingplätze geräumt werden, nachdem Wohnmobile von den Flammen erfasst wurden. Jetzt wurde die Evakuierung gefährdeter Ortschaften angeordnet. Ein Anwohner und auch ein Feuerwehrmann wurden durch die Brände lebensgefährlich verletzt. Große Waldbrände gibt es derzeit auch in Griechenland, Portugal und an der Costa Brava in Spanien.
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2: Die Temperaturen liegen im Moment in Köln und in Bonn bei 21 Grad, Hamburg 16, Bremen, Berlin und Dresden jeweils 17 Grad, Frankfurt am Main 21, Stuttgart 22 Grad, München 20, Erfurt 18 und in Münster messen wir 19 Grad. In der Südwesthälfte ist es heute heiter bis sonnig und vielfach auch trocken. Die Höchstwerte liegen dort zwischen 24 und 32 Grad. Viele Wolken gibt es dagegen im Norden und Osten. Von der Nordsee breitet sich Regen aus. Die Temperaturen erreichen dort maximal 23 Grad. Morgen geht es im Norden und Osten regnerisch weiter. In der Südwesthälfte zeigt sich dagegen wieder die Sonne und wir bekommen Höchstwerte zwischen 18 und 34 Grad mit den höchsten Werten am Oberrhein.
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5: Und nun ist es wieder soweit. Herzlich willkommen zu unserer Sendereihe Durch die Bibel. Auch diesmal geht es um das Buch des Predigers Salomo. Zum vorletzten Mal wollen wir Verse aus diesem, doch recht ungewöhnlichen biblischen Buch genauer unter die Lupe nehmen. Die zweite Hälfte des 10. Kapitels sowie das Kapitel 11 stehen auf dem Programm. Und dazu heiße ich Sie herzlich willkommen.

Im Buch des Predigers, verfasst von Salomo, dem König Israels, sind wir inzwischen bis in das 10. Kapitel vorgedrungen. Dort geht es nun weiter mit Vers 11. Dieser Vers lautet: Wenn die Schlange beißt vor der Beschwörung, so hat der Beschwörer kein Vorteil. In der Bibelausgabe Gute Nachricht lautet dieser Vers: Der Schlangenbeschwörer hat nichts von seiner Kunst, wenn die Schlange beißt, ehe er sie beschworen hat. Um diesen Vers besser verstehen zu können, hilft uns ein Blick auf die Kunst des Schlangenbeschwörens im Vorderen Orient. Zunächst einmal finden wir darüber etwas in Psalm 58 in den Versen 5 und 6. Dort heißt es über bestimmte Menschen: Sie sind voller Gift wie eine giftige Schlange, wie eine taube Otter, die ihr Ohr verschließt, dass sie nicht höre die Stimme des Zauberers, des Beschwörers, der gut beschwören kann. Und auch im Buch des Propheten Jeremia ist von Schlangen die Rede, die sich nicht beschwören lassen. Denn siehe, ich will Schlangen und Nattern unter euch senden, die nicht zu beschwören sind. Sie sollen euch stechen, spricht der Herr. Die Ottern oder Vipern des Orients sind giftige Tiere. Vermutlich haben die meisten von uns schon einmal Bilder der sogenannten Schlangenbeschwörer gesehen. Sie spielen eine fast wehmütige Melodie auf einem Instrument, das einer großen Flöte ähnelt. Damit beschwören sie die Schlangen, die sich dazu in einer Art Tanz bewegen. Nun weiß ich nicht, wie sehr Sie im Ernstfall auf diese Methode vertrauen würden. Wenn ich eine dieser großen Flöten hätte und eine Giftschlange käme auf mich zu, dann würde ich so viel Luft holen, wie es mir nur irgendwie möglich ist. Und dann würde ich so lange spielen, wie ich nur könnte. Doch irgendwann könnte ich dann wohl doch nicht mehr, und dann würde die Giftschlange zustoßen. Und wenn sie zustößt, bekomme ich es mit ihrem Gift zu tun. In den zitierten Versen aus Psalm 58 geht es nicht um wirkliche Schlangen, sondern es geht dort um Menschen, die nicht auf Gott hören und die als Lügner auftreten. Sie werden mit Schlangen verglichen, mit Giftschlangen, die ihre Ohren verschließen und sich nicht beschwören lassen. Selbst dann nicht, wenn der Schlangenbeschwörer seine Kunst aufs Beste beherrscht. Ich bin der Meinung, dass auch hier im Predigerbuch, Kapitel 10, Vers 11, mit den beißenden Schlangen törichte Menschen gemeint sind, die uns durch ihr närrisches Reden beißen und vergiften. Denn im nachfolgenden Vers 12 geht es ebenfalls um das Reden. Selbst in einer christlichen Gemeinde gibt es nach meiner Erfahrung Menschen, die nutzlose und unwahre Dinge sagen. Der Schlangenbeschwörer hat nichts von seiner Kunst, wenn die Schlange beißt, ehe er sie beschworen hat, so formuliert es Salomo hier in Vers 11 nach der Bibelübersetzung Hoffnung für alle. Und das beschreibt solche Leute. Sie beißen zu und schaden anderen. Sie mögen sich als ihr Freund ausgeben, und selbst wenn sie ihnen gegenüber noch so freundlich gewesen sind, sie werden irgendwann zubeißen. Diese Erfahrung machte zum Beispiel auch David, als sein Freund Ahitophel sich gegen ihn wandte. Ahitophel war Davids Berater und sein persönlicher Freund. Doch Ahitophel kehrte David den Rücken und schloss sich Davids Sohn Absalom an, der sich gegen seinen Vater erhob, um selbst König zu werden. Der Verrat seines eigenen Sohnes Absalom, die Untreue seines Freundes Ahitophel und all das Leid, das durch diesen Aufstand entstand – Absalom und Ahitophel überlebten die Auseinandersetzungen nicht – all das hat David schwer zugesetzt. Das ist jedenfalls mein Eindruck, wenn ich die Samuel-Bücher und die Chroniken der Könige in der Bibel lese. Und ich meine, in Psalm 55, einem Klagepsalm, finden wir Davids Worte, mit denen er damals sein Herz vor Gott ausgeschüttet hat. Meines Erachtens mahnt uns Salomo mit Vers 11 in unserem Bibeltext zur Vorsicht gegenüber solchen Menschen, die sich anfangs wie Freunde verhalten. Doch sie werden uns früher oder später schaden, wie beißende Schlangen. Sie verdrehen unsere gut gemeinten Worte und richten sie gegen uns. Auch die vielen Menschen, die im Grunde genommen ohne Gott leben, aber ein hochanständiges Leben führen und sich immer bemühen, genau in der Mitte auf der Straße des Lebens zu bleiben, auch sie legen sich ganz genau ihre Worte zurecht. Man kann niemals so ganz sicher sein, was sie wirklich meinen.
Vor solchen wohlanständigen Leuten warnt uns Salomo in Vers 11. Ich meine aber, es ist dringend geboten, dass wir solche Menschen mit dem konfrontieren, was sie tun, nämlich, dass sie die Tatsachen verdrehen und damit Unwahrheiten und Lügen verbreiten. Das sollten wir ihnen auch ganz direkt so sagen. Allerdings weiß ich aus eigener Erfahrung, dass diese Menschen einen sehr bösartig angreifen können, wenn man ihnen das so deutlich auf den Kopf zusagt. Gehen wir weiter zu Vers 12. Die Worte aus dem Munde des Weisen bringen ihm Gunst, aber des Toren Lippen verschlingen ihn selber. Des Toren Lippen verschlingen ihn selber und diejenigen in seiner Nähe ebenfalls. Aus diesem Grund sollte jeder von uns seine Freunde mit Bedacht wählen. Wenn ich an weiterführenden Schulen oder Universitäten unterrichtet habe, habe ich den Neuankömmlingen immer geraten, ihr werdet hier neue Freunde finden, und das könnten manchmal Freunde für das ganze Leben werden. Vielleicht findet ihr sogar euren Ehepartner. Natürlich war es so bei einigen. Deshalb wählt eure Freunde mit Bedacht. Als meine Tochter von zu Hause auszog, um ihr Studium zu beginnen, gab ich ihr den gleichen Rat. Ich sagte ihr, sie habe nun eine der besten Gelegenheiten in ihrem Leben, um einige wundervolle Freundschaften zu schließen. Doch ich legte ihr ans Herz, bei der Wahl ihrer Freunde sorgsam vorzugehen. Liebe Hörer, es gibt Menschen, die versuchen werden, ihnen zu schaden, vielleicht sogar sie zu zerstören. Es gibt Menschen, die sind wie eine Otter, wie eine Giftschlange. Solange sie nett zu ihnen sind und solange sie gewissermaßen in der Lage sind, sie zu beschwören, wird alles gut gehen. Doch achten Sie darauf, wie diese Menschen sich in ihrer Gegenwart verhalten. Wir kommen zu den Versen 13 und 14. Der Anfang seiner Worte, gemeint sind die Worte des Toren, der Anfang seiner Worte ist Narrheit und das Ende verderbliche Torheit. Der Tor macht viele Worte, aber der Mensch weiß nicht, was sein wird, und wer will ihm sagen, was nach ihm werden wird? Wie wahr sind doch diese Worte? Ist Ihnen das auch schon aufgefallen, wenn eine Gruppe von Menschen zusammen ist und sie bringen ein Thema ein, um miteinander darüber zu sprechen, dann wird es oft jemanden geben, der ist besonders redselig. Für gewöhnlich wird eine Person, die sich gern selbst reden hört, das Gespräch an sich reißen. Und oft wird dieser Vielredner dumme und absurde Dinge von sich geben. Und die Gruppe wünscht sich nur eines, dass diese Labertasche, wie Jugendliche solche Zeitgenossen treffend bezeichnen, dass diese Labertasche, wie Jugendliche solche Zeitgenossen treffend bezeichnen, dass diese

Gehirn setzt ihren Mund in Gang und dann schaltet sich das Gehirn ab und rührt sich nicht mehr. Ich lese den nächsten Vers, Vers 15. Die Arbeit ermüdet den Toren, der nicht einmal weiß, in die Stadt zu gehen. Heute würden wir sagen, der Tor ist dumm wie Bohnenstroh. Oder einfach, er ist strohdumm. Dabei bezieht sich das Wort Tor in der Weisheitsliteratur der Bibel ja nicht auf die Intelligenz eines Menschen, sondern mit Tor oder Narr wird der Mensch bezeichnet, der nicht auf Gott hören will. Das ist aus Gottes Sicht töricht, oder wie Salomo hier sagt, ein solcher Mensch ist dumm wie Bohnenstroh, weil er nicht einmal den Weg in die Stadt findet. Hören Sie Vers 16. Weh dir, Land, dessen König ein Kind ist und dessen Fürsten schon in der Frühe tafeln. Solche Herrscher regieren ihr Volk nicht verantwortungsbewusst. Sie sind kein Segen für ihr Land, denn ihnen geht es um ihr eigenes Vergnügen oder sie sind aufgrund ihres Alters noch nicht fähig, die Geschicke eines Landes zu lenken. Salomo führt das Thema in Vers 17 weiter aus. Wohl dir, Land, dessen König ein Edler ist und dessen Fürsten zur rechten Zeit tafeln als ehrbare Männer und nicht als Zecher. Hier beschreibt Salomo nun das positive Gegenteil zu Vers 16. Wenn die Regierenden ihrer Aufgabe gewachsen sind, fähig und willens, sich zum Wohl ihres Landes und der Bevölkerung eifrig einzusetzen, dann ist das ein Segen. Nicht umsonst ruft Paulus, einer der ersten Gründer christlicher Gemeinden, dazu auf, betet besonders für alle, die in Regierung und Staat Verantwortung tragen. Und wir gehen weiter zu Vers 18. Durch Faulheit sinken die Balken und durch lässige Hände tropft es im Haus. Eine herrlich plastische Sprache, in der Salomo hier vor den Folgen der Faulheit warnt. Wenn an einem Haus lange nichts mehr instand gesetzt wurde, brechen irgendwann die ersten Balken ein. Auch das Dach des Hauses wird undicht, wenn ich es nicht in Schuss halte. Der Faule bestraft sich im Grunde genommen selbst. In einer Zeit, in der für manche Menschen der Spaß an alleroberster Stelle steht, kann Salomos Warnung sicher eine wichtige Kurskorrektur sein. Nun kommen wir zu Vers 19. Man hält Mahlzeiten, um zu lachen, und der Wein erfreut das Leben, und das Geld muss alles zu Wege bringen. Natürlich haben Menschen ein Bedürfnis nach Freude. Essen und Trinken können eine Möglichkeit sein, ein wenig Freude zu erleben. Doch ich meine, Salomos Hinweis auf das Geld zeigt, das ist die Einstellung eines Menschen, der im Grunde ohne Gott lebt. Solche Menschen meinen nämlich, Geld sei das Wichtigste. Denn nur mit Geld seien die Freudenspender, Essen und Trinken zu finanzieren. Doch Salomo hält an anderer Stelle im Predigerbuch dagegen. Wenn er zu essen und zu trinken hat und sich über die Früchte seiner Arbeit freuen kann, ist das allein Gottes Geschenk. Salomo schließt Kapitel 10 mit Vers 20. Dort schreibt er, »Fluche dem König auch nicht in Gedanken und fluche dem Reichen auch nicht in deiner Schlafkammer. Denn die Vögel des Himmels tragen die Stimme fort und die Fittiche haben, sagen's weiter.« Fluche dem König nicht. Ich meine, dieser Vers ist auch eine Aufforderung an uns, mit unseren Regierenden respektvoll umzugehen, unabhängig von deren Partei oder ihren politischen Ansichten. Der Apostel Petrus schreibt dazu, ehrt jedermann, habt die Brüder lieb, fürchtet Gott, ehrt den König. Jetzt wollen wir uns dem Kapitel 11 zuwenden. In Vers 1 formuliert Salomo, lass dein Brot über das Wasser fahren, denn du wirst es finden nach langer Zeit. Tja, dieses kurze 11. Kapitel des Predigerbuches umfasst lediglich 10 Verse, und doch ist es nicht ganz so einfach zu verstehen. Ich meine aber, aus dem Zusammenhang der Verse lässt sich Folgendes ableiten. Salomo spricht hier darüber, wie ich in einer Welt voller Unwägbarkeiten und Unsicherheiten mein Leben gestalten kann. Die Zukunft ist für uns Menschen nicht berechenbar.
Deshalb ist es einerseits sinnvoll,

ab und an etwas zu wagen. Und andererseits kann es klug sein, eine gesunde Vorsicht walten zu lassen. In Vers 1 haben wir das Erste vor uns. Wir sollen ab und an auch ruhig etwas wagen. Lass dein Brot über das Wasser fahren, heißt es dort. Das bezieht sich vermutlich auf den Getreidehandel über das Meer. Eine nicht ganz risikolose Angelegenheit. Doch Salomo sagt, wer das Risiko eingeht, kann durchaus mit einem guten Gewinn rechnen. Das ist gemeint mit der Aussage, du wirst es finden nach langer Zeit. Und in Vers 2 spricht Salomo nun vom zweiten, von der gesunden Vorsicht, die in einer Welt mit unberechenbarer Zukunft ebenfalls zu einem wohlüberlegten Handeln gehört. In Vers 2 heißt es daher, verteil es unter 7 oder unter 8, denn du weißt nicht, was für Unglück auf Erden kommen wird. Einerseits etwas wagen, so wie den überseeischen Getreidehandel in Vers 1, und sich andererseits, so gut es möglich ist, auf die Wechselfälle des Lebens vorbereiten. Das ist nicht unbedingt ein Widerspruch, sondern eher wie zwei Beine, auf denen man durchs Leben geht. Das eine wird ergänzt durch das andere. So wird ein weiser Mensch nicht alles auf eine einzige Karte setzen, sondern auch Rücklagen bilden und diese möglichst breit gefächert verteilen. Wenn zum Beispiel ein Haus, in dem ich einen Teil der Rücklagen aufbewahre, abbrennen sollte, verliere ich nicht alles, sondern es bleiben noch 6 oder 7 Anteile meiner Güter übrig. Das ist das Prinzip, von dem Salomo hier spricht. Wir gehen weiter zu Vers 3. Wenn die Wolken voll sind, so geben sie Regen auf die Erde, und wenn der Baum fällt, er falle nach Süden oder Norden zu, wohin er fällt, da bleibt er liegen. Wenn dunkle Wolken aufziehen, nehmen Sie besser einen Regenschirm mit. Und wenn ein großer Baum im Sturm fällt, dann können Sie ihn nicht einfach mal so eben zur Seite schieben. Was ist Salomos Botschaft hier? Es ist klug, wenn Sie grundlegende Gegebenheiten des Schöpfers anerkennen und wenn Sie diese in Ihre Planungen mit einbeziehen. Und zwar bevor Sie eine Unternehmung starten. Denn ist sie erst einmal am Laufen, wird es schwierig, noch grundlegende Änderungen vorzunehmen. In Vers 4 schreibt Salomo dazu, wer auf den Wind achtet, der sät nicht, und wer auf die Wolken sieht, der erntet nicht. Wer säen will, muss das zur rechten Zeit tun. Doch wer dann immer nur auf den Wind achtet und meint, das Wetter sei noch nicht gut genug, es könnte ja gleich regnen und ich will doch nicht nass werden, wer ständig solche Bedenken hegt, der wird nie säen. Und das wäre nun wirklich der größte Fehler. Und wer immer nur auf die Wolken sieht, oh, es könnte gleich regnen, ich werde heute lieber nicht ernten, ein solcher Mensch wird am Ende gar nicht ernten. Wie oft haben Sie schon Wolken am Himmel gesehen und es hat dann doch stundenlang nicht geregnet? Diese Zeit können Sie doch nutzen und mit dem Ernten beginnen. Das meint Salomo. In unserer Sprache gibt es ein schönes Sprichwort dazu. Frisch gewagt ist halb gewonnen. Ein wackeres Anpacken der notwendigen Aufgaben, den Mut dazu wünsche ich Ihnen. Denn wenn man so handelt, dann ist schon eine ganze Menge gewonnen. In Vers 5 wird dieser Gedanke fortgesetzt. Gleichwie du nicht weißt, welchen Weg der Wind nimmt und wie die Gebeine im Mutterleibe bereitet werden, so kannst du auch Gottes Tun nicht wissen, der alles wirkt. Das Heranwachsen eines Kindes im Mutterleib ist nach wie vor ein unfassbares Wunder. Die Möglichkeit, ein Ultraschallbild von einem ungeborenen Kind betrachten zu können, lässt mich nur noch mehr staunen, welche Wunder bei der Entwicklung eines Kindes im Mutterleib vor sich gehen. Salomo spricht hier auch von den verborgenen Wegen, die der Wind nimmt. Wir sehen den Wind selbst nicht, nur seine Auswirkungen können wir wahrnehmen. Davon sprach auch Jesus. Der Wind bläst, wo er will, und du hörst sein Sausen wohl. Aber du weißt nicht, woher er kommt und wohin er fährt. So ist es bei jedem, der aus dem Geist geboren ist. So wie wir den Weg des Windes nicht wissen und auch nicht, wie das Wunder geschieht, dass ein Kind im Mutterleib geformt wird, so, sagt Salomo hier, wissen wir auch nicht, was Gott im Einzelnen vorhat.
Das heißt nicht, dass Gott völlig unberechenbar wäre oder dass Gott willkürlich mit uns umginge. Nein, Gottes Zusagen gelten, seine Liebe gilt, seine Barmherzigkeit und seine Gnade gilt allen, die auf ihn hören. Und doch heißt das alles doch nicht, dass Gott uns jeden kleinen Schritt wissen ließe, jedes Detail, das heute auf uns zukommt. Der Apostel und Gründer christlicher Gemeinden, Paulus, hatte damit jedenfalls kein Problem. Er konnte sagen, ihr könnt euch gar nicht vorstellen, liebe Brüder und Schwestern, wie oft ich schon zu euch kommen wollte. Bis jetzt war das nicht möglich. Nur allzu gern würde ich auch bei euch, wie bei anderen Völkern, Menschen für Christus gewinnen. Paulus hatte schon oft geplant, nach Rom zu reisen. Doch hier sagt er, bis jetzt war das nicht möglich. Mit anderen Worten, Gott hat es noch nicht möglich gemacht. Davon spricht auch Salomo. Wir können uns ganz auf Gott verlassen, auch wenn wir nicht jeden Schritt kennen, den er uns führen wird. Nun will ich im Bibeltext einen kleinen Sprung machen zu den Versen 7 und 8. Es ist das Licht süß und den Augen lieblich, die Sonne zu sehen. Denn wenn ein Mensch viele Jahre lebt, so sei er fröhlich in ihnen allen und denke an die finstern Tage, dass es viele sein werden. Denn alles, was kommt, ist eitel. Liebe Hörer, eines Tages werden auch Sie alt werden. Und das Leben eines Seniors ist nicht immer so erfreulich, wie es die Werbeprospekte versprechen. Deshalb schreibt Salomo zum Abschluss des 11. Kapitels in den Versen 9 und 10, »So freue dich, Jüngling, in deiner Jugend und lass dein Herz guter Dinge sein in deinen jungen Tagen. Tu, was dein Herz gelüstet und deinen Augen gefällt. Aber wisse, dass dich Gott um das alles vor Gericht ziehen wird. Lass den Unmut fern sein von deinem Herzen und halte fern das Übel von deinem Leibe, denn Kindheit und Jugend sind eitel. An die jungen Menschen unter uns, denken Sie daran, jetzt ist die Zeit, um die grundlegenden Entscheidungen zu treffen, und zwar in vielen Bereichen Ihres Lebens. Wie viele Menschen gibt es, die ganze Jahrzehnte ihres Lebens vergeudet haben? Und bis heute hat sich daran nichts geändert. Sie führen ein Leben, das im Grunde genommen keine wirkliche Richtung und kein Ziel hat. Und warum ist das so? Weil sie in ihrer Jugend die falschen Entscheidungen getroffen haben. Die kostbaren Tage ihrer Jugend sind im Grunde bedeutungslos, wenn sie sie nicht an dem ausrichten, der sie erschaffen hat. Das Leben ist ein Geschenk, das Gott uns gemacht hat. Es ist ein Geschenk, das uns Tag für Tag gegeben wird, genau genommen sogar Sekunde für Sekunde. Das Leben ist ein unschätzbar wertvolles Geschenk, und es wurde jedem von uns geschenkt, um Gottes Liebe zu erfahren und zu seiner Ehre zu leben. Was ist das höchste Ziel jedes Menschen? Das höchste Ziel jedes Menschen ist es, Gott zu ehren und sich für immer an ihm zu erfreuen.

Schon sind wir am Ende dieser Ausgabe von Durch die Bibel angekommen. Ich bedanke mich für Ihr Zuhören und Mitdenken. Nun haben wir noch eine Sendung vor uns, in der es um das Predigerbuch des Königs Salomo gehen wird. Und dort hören wir dann auch, welches Fazit Salomo aus all seinen Untersuchungen zieht. Ich verabschiede mich nun von Ihnen, seien Sie Gottes Fürsorge anbefohlen.

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1: Wir hören aus dem Alten Testament, aus dem Buch des Propheten Amos, Kapitel 7, die Verse 1 bis 9.
2: Gott, der Herr, ließ mich schauen. Und siehe, da war einer, der machte Heuschrecken zur Zeit, als das Grummet aufging. Und siehe, das Grummet war gewachsen, nachdem der König hatte mähen lassen. Als sie nun alles Gras im Lande abfressen wollten, sprach ich: Ach Herr, Herr, sei gnädig! Wer soll Jakob wieder aufhelfen? Er ist ja so schwach! Da reute es den Herrn, und er sprach:
3: Wohlan, es soll nicht geschehen.
2: Gott, der Herr, ließ mich schauen. Und siehe, Gott, der Herr, rief das Feuer, um damit zu strafen. Das verzehrte die große Tiefe und fraß das Ackerland. Da sprach ich: Ach Herr, Herr, lass ab! Wer soll Jakob wieder aufhelfen? Er ist ja so schwach! Da reute den Herrn das auch, und Gott, der Herr, sprach:
3: Es soll auch nicht geschehen.
2: Er ließ mich abermals schauen, und siehe, der Herr stand auf der Mauer, die mit einem Bleilot gerichtet war. Und er hatte ein Bleilot in seiner Hand, und der Herr sprach zu mir:
3: Was siehst du, Amos?
2: Ich sprach: Ein Bleilot. Da sprach der Herr zu mir:
3: Siehe, ich will das Bleilot legen an mein Volk Israel und ihm nichts mehr übersehen, sondern die Höhen Isaaks sollen verwüstet und die Heiligtümer Israels zerstört werden. Und ich will mich mit dem Schwert über das Haus Jerobeam hermachen.
1: Das war der Bibeltext für den heutigen Tag, entnommen aus der großen Hörbibel mit freundlicher Genehmigung der Deutschen Bibelgesellschaft. Hier noch einmal die Bibelstelle. Amos, Kapitel 7, die Verse 1 bis 9. Gedanken dazu kommen jetzt von Joachim Opitz aus Bad Münder, Hachmühlen.
4: Amos ist ein exemplarischer Fall eines Propheten. Er beharrt darauf, dass Gott ihn berufen hat, von seinem angestammten Arbeitsplatz weg. Amos ist schlicht Landwirt. Aber der lebendige Gott selbst hat geregnet, wie kann er dann schweigen? Auf diese rhetorische Frage kann es nur eine Antwort geben: gar nicht. Er muss reden, auch wenn er nicht will. Der Löwe brüllt, wer sollte sich nicht fürchten? Der Herr redet, wer sollte nicht Prophet werden? Gott legt seine Hand auf Amos. Mit Haut und Haaren, mit Leib und Seele bindet Gott ihn an sich. Amos ist wahrlich nicht zu beneiden. Er handelt sich mit seiner Botschaft jede Menge Schierereien ein. Er redet niemandem nach dem Mund. Er bringt keine Schönwetterbotschaften, die nur den Ohren schmeicheln. Er sagt nur das, was er sagen muss, ohne etwas wegzulassen oder hinzuzufügen. Die Worte des Amos sind alles andere als lieblich oder harmlos. Sie tun weh. Sie schrecken auf. Sie decken Schuld und Unrecht auf, ohne Einschränkungen und vor allem ohne Ansehen der Person oder Rücksicht auf Stellung, Rang oder Titel. Ihr Anspruch gilt universal. In den ersten beiden Kapiteln bei Amos geht es um die Verfehlungen der Völker rings um Israel. Stellen Sie sich mal die Botschaft von Amos vor der UNO vor. Es geht dann auch um Israel selbst, das Volk des Eigentums, ab Kapitel 3. Da verbietet sich jede Schadenfreude. Keiner kann mehr sagen: Gott sei Dank, ich bin nicht so. Und das Atemberaubende dabei: Israels Geschick in Gericht und Gnade steht stellvertretend für alle Welt. An Israel soll jeder sehen, dass der lebendige Gott Herr über alles ist, dass er das Weltgeschehen lenkt und leitet. Nicht blinder Zufall bestimmt unser Schicksal, sondern der Plan Gottes, wenn auch verborgen und für uns Menschen nicht immer logisch einsehbar oder verrechenbar. Amos muss dem Volk Israel kompromisslos das Gericht Gottes für alle Verfehlungen ankündigen. Davon ist in den Kapiteln vorher so direkt die Rede, dass es wehtut. Der Hauptvorwurf Gottes lautet: Eure Gottesdienste sind hohl, alles nur leeres Gerede. Eure frommen Bräuche sind erstunken und erlogen. Das passt hinten und vorn nicht. Glauben, Reden und Handeln stimmen nicht überein. da klafft ein tiefer Abgrund. Das ist der entscheidende Grund für die Anklage Gottes. Gerechtigkeit meint in der Bibel Gottes Treue zu seinen Verheißungen, die unverbrüchlich und unwiderruflich gelten, ein für allemal. Dem entspricht auf Seiten der Menschen ein Verhalten, wie es mit der Gemeinschaft zwischen Gott und seinem Volk übereinstimmt. Der Glaube an ihn äußert sich im Gehorsam gegenüber seinem Gebot im Dreiklang Hören, Gehören, Gehorchen. Aber dieser schlimme Bruch hier erregt den Zorn Gottes. Ist doch klar, dass Amos heftig widersprochen wird. Die brutale Konsequenz für ihn: Der König fackelt nicht lange. Ausweisung, raus hier, hau ab. Ich halte inne und erschrecke. Das kommt mir bekannt vor. Wenn ich das mit meinem Alltag vergleiche und Gottes Maßstäbe da anlege, läuft es mir eiskalt den Rücken runter. Das treibt mir die Schamröte ins Gesicht. Gottes Wort ist eben erschreckend aktuell, auch noch nach 2700 Jahren. Und was, wenn der lebendige Gott das zu mir auch sagt? Raus hier, hau ab! Das wäre eine furchtbare Vorstellung, nicht auszudenken. Mit Kapitel 7 beginnt ein neuer Abschnitt. Bisher empfing Amos das Wort des Herrn. Nun zeigt er ihm in Bildern, was er vorhat. Gott ringt leidenschaftlich um sein abtrünniges Volk. Gleichzeitig kämpft Amos verzweifelt für seine Leute. Gott lässt keinen Zweifel aufkommen. Das Maß ist voll. Mir reicht's mit euch. Bis hierher und nicht weiter. Ihr habt von mir nichts Gutes mehr zu erwarten. Jetzt bleibt nur noch das Gericht. In zwei Visionen gewährt Gott dem Amos Einblick in das, was er tun will. Heuschrecken werden kommen, die das Land kahl fressen und eine Hungersnot auslösen. Ein verzehrendes Feuer wird ausbrechen, das noch das vernichtet, was die Heuschrecken übrig ließen. Wie groß muss die Enttäuschung Gottes sein über seine widerspenstige Leute? So viel Liebe, und was ist der Dank dafür? Da bleibt dann unausweichlich wohl nur noch: Wenn ihr nicht wollt, dann will ich auch nicht mehr. Aber hier stockt mir der Atem. Amos hat kein Vergnügen daran, dass er das Gericht Gottes ankündigen muss. In dieser verzweifelten Lage tritt er für sein Volk in die Bresche. Herr, verschone. Wer soll Jakob dann wieder aufhelfen? Es ist doch so jämmerlich und kraftlos. Zur Erinnerung: Jakob gehört in die Reihe der Erzväter, mit denen Gott seinen Bund geschlossen hatte. Abraham, Isaak und Jakob. Aber warum wird gerade hier der Name Jakobs genannt? Nun, weil seine Geschichte voller Irrwege und Umwege ist. Er war der Betrüger, der seinen Bruder Esau übers Ohr gehauen hatte und dafür sein ganzes Leben lang auf der Flucht war. Und mit solchen Typen macht Gott Geschichte, kaum zu glauben. Es gibt wohl doch nichts Neues unter der Sonne. Auch hier halte ich inne und erschrecke. Das ist meine eigene Geschichte. Gottes Geschichte ist mit mir noch nicht zu Ende. Gott sei Dank. Denn Gott lässt sich von der Fürbitte des Amos erweichen. Ich will's nicht tun. Ja, es stimmt, was Martin Luther mal gesagt hat: Gott ist ein glühender Backofen voller Liebe. Das erinnert mich an das Wort Jesu: Herr, lass ihn noch dies Jahr. Hab Geduld. Lass Gnade vor Recht ergehen. Wie gut ist es zu wissen, dass es Menschen gibt, die in treuer, unablässiger Fürbitte für uns eintreten. Das ist ein Zeichen von Liebe. Kennen und haben Sie auch solche Menschen, die für Sie im Gebet vor dem Herrn stehen? Dann sind Sie gut dran. Mag Gott auch schenken, dass wir selber solche Menschen sind, die treu für andere beten. Gott haut nicht alles kurz und klein, wie im Affekt, zumindest noch nicht. Im dritten Gesicht geht es um ein Bleilot. Das wird im Bauhandwerk gebraucht, um zu prüfen, ob eine Mauer gerade ist. Und jetzt gerinnt einem wirklich das Blut in den Adern. Gott legt seinen unbestechlichen Maßstab an und siehe da, alles krumm und schief. Das Maß ist voll. Das Gericht ist unausweichlich. Gott will nichts mehr übersehen an Schuld und Frevel. Da versagt auch Amos der Mut zur Fürbitte. Mit der Ankündigung des Gerichts Gottes endet dieser Abschnitt. Ziemlich hart und erschreckend. Ist nun auch die Geschichte Gottes mit seinem Volk und mit seinen Menschen überhaupt hier zu Ende? Das Gericht kommt unbedingt und die Fürbitte bleibt aus. Dann wäre es auch aus mit uns. Der reinste Horror. Nein, das kann nicht sein. Niemals. Denn ich höre von Amos aus gesehen in ferner Zukunft den Ruf, Herr, lass ihn noch dies Jahr. Wir erinnern uns an die Gerechtigkeit Gottes, das ist, er steht unbedingt zu seiner Gnadenwahl. Die vergisst er nie. Das Gericht fällt nicht aus. Es trägt nun ein anderer für mich. Jesus Christus.
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2: Ich bin Jerome Nussbaum. Deutschlands möglicherweise nächster Fußballnationaltrainer Klopp kritisiert US-Präsident Trump und FIFA-Präsident Infantino mit scharfen Worten. Hintergrund ist die Entscheidung, eine Rotsperre für einen US-Nationalspieler für die WM zu vertagen, nachdem sich Trump eingeschaltet haben soll.
3: Diese beiden Menschen, die beide keine Ahnung von Fußball haben, sollten gar nichts damit zu tun haben, so Klopp wörtlich bei Magenta TV. Das sei unser Spiel, nicht deren Spiel. In der Vergangenheit seien so lächerliche rote Karten gegeben worden, wo alle nachher sagen, dies sei keine rote Karte gewesen. Trotzdem blieben sie bestehen, weil es Tatsachenentscheidungen seien, sagt Klopp. Von der Entscheidung der FIFA profitiert Top-Torjäger Bill Logan. Trump soll persönlich bei der FIFA angerufen und darum gebeten haben, die rote Karte zu überprüfen. Damit kann der US-Spieler kommende Nacht gegen Belgien antreten. Noah Ulrich, Redaktion.
2: Scharfe Gewehre, Granaten und noch mehr Kriegswaffen soll ein Mann in Remscheid massenhaft gehortet haben. Ab heute muss er sich zusammen mit zwei Komplizen vor Gericht verantworten. Die Polizei hatte Ende Oktober die Waffenkammern entdeckt, auch mit Sprengmitteln aus dem Zweiten Weltkrieg. Es seien die größten Waffenfunde in der Geschichte der Bundesrepublik, so die Staatsanwaltschaft Wuppertal. Bundesgesundheitsministerin Wagen hat ihren Gesetzentwurf für die gesetzliche Krankenversicherung offenbar noch einmal überarbeitet. Nach Medienberichten betreffen die Änderungen vor allem die Familienversicherung.
4: Bisher beitragsfrei mitversicherte Ehe- oder Lebenspartner sollen zwar künftig einen Anteil zahlen müssen, aber nur noch in Höhe von 2,5% statt wie bisher geplant 3,5%. Außerdem sollen Eltern von Kindern bis einschließlich 11 Jahren ausgenommen werden. Eigentlich sollte die Grenze bei 6 Jahren liegen. Für Medikamente und auch Krankenhausaufenthalte sollen gesetzlich Versicherte bald 50% mehr dazu bezahlen. Die Höhe soll aber doch nicht mehr an die Lohnentwicklung gekoppelt werden. Ulrike Klein, Redaktion.
2: Der Mordprozess gegen einen Berliner Palliativarzt geht in die entscheidende Phase. Heute hält die Verteidigung vor dem Landgericht ihr Plädoyer. Die Staatsanwaltschaft hatte schon lebenslange Haft gefordert, sowie eine anschließende Sicherungsverwahrung. Er soll 12 Frauen und 3 Männern tödliche Medikamente verabreicht haben. 12 Taten hat der Arzt gestanden. Übermorgen soll das Urteil fallen. In Südeuropa breiten sich Waldbrände immer stärker aus. Besonders in Südfrankreich an der Grenze zu Spanien hat sich die Lage verschärft. In der Gebirgsregion nahe Perpignan mussten schon Campingplätze geräumt werden, nachdem Wohnmobile von den Flammen erfasst wurden. Jetzt wurde die Evakuierung gefährdeter Ortschaften angeordnet. Ein Anwohner und auch ein Feuerwehrmann wurden durch die Brände lebensgefährlich verletzt. Große Waldbrände gibt es derzeit auch in Griechenland, Portugal und an der Costa Brava in Spanien.
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2: Die aktuellen Temperaturen: Köln und Bonn 24 Grad, Hamburg 17, Bremen 19 Grad, in Berlin messen wir 15 Grad, in Dresden 19, 24 sind es in Frankfurt am Main, 26 in Stuttgart, München 23, Erfurt 20 Grad und Münster 22. In der Südwesthälfte ist es heute heiter bis sonnig und vielfach auch trocken. Die Höchstwerte liegen dort zwischen 24 und 32 Grad. Viele Wolken gibt es dagegen im Norden und Osten. Von der Nordsee breitet sich Regen aus. Die Temperaturen erreichen dort maximal 23 Grad. Morgen geht es im Norden und Osten regnerisch weiter. In der Südwesthälfte zeigt sich dagegen wieder die Sonne und wir bekommen Höchstwerte zwischen 18 und 34 Grad mit den höchsten Werten am Oberrhein.
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6: Vor 250 Jahren schlug die Geburtsstunde der Vereinigten Staaten von Amerika. Schon einige Generationen früher ist das Land südlich der großen Seen und nördlich des Golfs von Mexiko zum Land der Verheißung geworden, vor allem für viele Menschen aus Europa. Dort in Amerika haben Menschen Freiheit, Großzügigkeit, Toleranz und einen Platz zum Leben gesucht und oft auch gefunden, wenn auch oft um einen hohen Preis. Wie ist dieser Teil des Doppelkontinents Amerika in den Ruf gekommen, das Land der Freiheit zu sein? Welche Rolle haben Christen dabei gespielt? Und wie steht es heute um den Ruf der USA? Wird es dem Anspruch noch gerecht, dass jede und jeder dort Platz finden und Glück erlangen kann? Hat es diesen Anspruch je einlösen können? Solchen Fragen gehe ich in den folgenden Minuten nach. Ich bin Markus Baum. Schön, dass Sie eingeschaltet haben. Ich werde nicht nur in die Geschichtsbücher schauen. Es werden auch musikalische Zeugnisse aus Vergangenheit und Gegenwart erklingen. Und jüngere Ereignisse finden sich noch gar nicht in den Geschichtsbüchern, aber in den Archiven der Nachrichtenkanäle. Bitte betrachten Sie diese Sendung als einen Mosaikstein von vielen. In diesen Wochen werden wir ja medial regelrecht geflutet mit Sendungen über die und Eindrücken aus den USA. Mehr als ein paar Schlaglichter werde ich nicht setzen können. Aber vielleicht erhellen diese Schlaglichter ja das eine oder andere und machen vielleicht auch manches verständlich an diesem faszinierenden und vielfältigen Land und seiner Bevölkerung.

Alles begann mit einem Traum. Christoph Kolumbus hat die westindischen Inseln im Oktober 1492 erreicht, in der irrigen Annahme, der Seeweg nach Westen hätte ihn nach Indien geführt. Katholische Ordensleute sind mit spanischen und französischen Expeditionen 1520 nach Florida gelangt, 1535 nach Kanada und 1440 in den Mittleren Westen. Die ersten christlichen Missionare in Nordamerika waren Franziskaner. Später kamen Jesuiten dazu. Sie gründeten Missionsstationen in Neumexiko, entlang des Mississippi und in Kanada. Der erste Handelsposten der britischen Krone wurde 1607 Jamestown in Virginia. Die Niederländer siedelten sich mit ähnlichen Interessen ab 1609 entlang des Hudson River und auf Long Island an und gründeten Neu-Amsterdam, das heutige New York. 1620 erreichte die Mayflower die Küste von Neuengland. Eine britische Galeone von gerade einmal 28 Metern Länge, 9 Metern Breite und 180 Tonnen Wasserverdrängung. Eine Nussschale verglichen mit den Schiffen, die heute die Weltmeere befahren. Die Mayflower hatte 102 Passagiere an Bord und die kamen mit ganz anderen Hoffnungen in die neue Welt als die Handelsreisenden und Missionare vor ihnen. Plymouth, ihre Siedlung am Cape Cod, sollte ein Ort der geistlichen Erneuerung sein, ein Platz, an dem kein Staat, kein König und kein Erzbischof die Glaubensentfaltung der Gemeinde behinderte. In Amerika hofften die Neuankömmlinge, ein Leben nach ihren eigenen Vorstellungen führen zu können. Eine zweite, sehr viel größere puritanische Kolonie wurde in Massachusetts Bay eingerichtet. Sie sollte nach dem erklärten Willen ihres Gouverneurs John Winthrop ein Modell christlicher Nächstenliebe werden. Zwischen 1630 und 1640 siedelten sich dort mehr als 20.000 Menschen an. Leider merkten diese Pilgerväter und Mütter nicht, dass man bei so einem Vorhaben auch Andersdenkenden den Freiraum einräumen muss, den man für sich selbst beansprucht. Eben erst der Verfolgung in England und Mitteleuropa entkommen, taten sich die Siedler nun auf einmal selbst schwer mit Abweichlern. Einer der prominentesten Kritiker des rigoristischen Regiments der Puritaner, der anglikanische Geistliche Roger Williams, wurde kurzerhand aus Massachusetts verbannt. Daraufhin gründete er die Siedlung Providence und die Kolonie Rhode Island und bot dort bald anderen Abweichlern Zuflucht. Baptisten etwa, Leuten, die in Holland von Mennoniten die Glaubenstaufe übernommen hatten, jüdischen Kaufleuten, Quäkern. Rhode Island bot solchen Außenseitern Sicherheit und Heimat. Toleranz und Religionsfreiheit gab es in diesen frühen Jahren außerdem im katholischen Maryland. 1649 verordnete sich diese Kolonie ein Toleranzgesetz, das damals vorbildlich und einzigartig war. Aber später ist nicht das Rhode Island von Roger Williams und auch nicht das Maryland des Lord Baltimore zum Synonym für Religionsfreiheit und Toleranz geworden, sondern Pennsylvania.

William Penn, Sohn eines Admirals der britischen Marine, hatte sich im Alter von 22 Jahren bekehrt und war Quäker geworden. König Charles II. Von England hatte bei Penns Vater hohe Schulden. Zur Tilgung der Schulden überließ ihm der König riesige Ländereien in Neuengland, westlich des Delaware River. Dieses waldreiche Gebiet wurde Pennsylvania, der toleranteste Staat Amerikas. William Penn rührte in Europa die Werbetrommel. Und das kurz nach dem Dreißigjährigen Krieg, als in weiten Teilen Europas noch die Gegenreformation stattfand und selbstherrliche Herzöge und Fürsten in Saus und Braus lebten, während ihre Untertanen immer ärmer wurden. Also folgten deutsche Mennoniten und Angehörige vieler anderer nationaler und religiöser Minderheiten dem Ruf und kamen nach Pennsylvania. Daneben gehört zu William Penns großen Verdiensten, dass er als einer der ersten Europäer die Angehörigen der bereits im Land ansässigen Völker, heute würde man sagen der First Nations, als Menschen mit derselben Würde und denselben Rechten wie alle anderen ansah. Penn hat rechtsgültige Verträge mit den Stämmen rechts und links des Delaware River geschlossen, hat sich nicht einfach genommen, was ihm der britische König längst zugesprochen hatte. Aber auch William Penn musste feststellen, dass es nicht einfach war, ein dynamisch wachsendes Gemeinwesen streng nach christlichen Prinzipien zu organisieren und zu führen. Dieselben Menschen, die in ihrer europäischen Heimat unter religiöser Verfolgung in inniger und solidarischer Gemeinschaft gelebt hatten, erwiesen sich unter den freiheitlichen Bedingungen der neuen Welt mitunter als selbstsüchtig und gemeinschaftsunfähig. Zudem zog die Atmosphäre von Gewissensfreiheit und Toleranz

auch Elemente an, die auf die geistlichen Grundlagen der Kolonie überhaupt nichts gaben. Innerhalb weniger Jahrzehnte waren die Quäker eine Minderheit in ihrem Staat. Die bunte Vielfalt der Bevölkerung erforderte eine Art farbenblinde, säkulare Verwaltung. Wirtschaftlich hat sein heiliges Experiment William Penn fast ruiniert. Mehrmals hat er erwogen, das Lehen an die britische Krone zurückzugeben. Und doch, als Penn im Jahr 1701 endgültig nach England zurückkehrte, hinterließ er eine einmalige freiheitliche Verfassung und eine in den Grundzügen menschenfreundliche Gesellschaft. Nachdem der Strom der Einwanderer aus Europa einmal eingesetzt hatte, riss er nicht mehr ab. Allein zwischen 1830 und 1860 kamen 5 Millionen Menschen nach Amerika, zumeist Iren und Deutsche, später auch Italiener und Skandinavier. Sie alle wollten Religionsfreiheit, bessere wirtschaftliche Lebensbedingungen und bessere politische Konditionen. Mit der Zeit änderte sich das Selbstverständnis der Kolonisten zusehends. Sie waren eben nicht länger Engländer, Holländer, Franzosen oder Deutsche. Sie empfanden sich mit jeder Generation mehr als Amerikaner. Der Unabhängigkeitskrieg, die amerikanische Revolution schweißte die verschiedenen Gruppen und Anhänger unterschiedlichster Religionsgemeinschaften erst recht zusammen. Leute wie Thomas Jefferson und Benjamin Franklin haben 1776 die amerikanische Verfassung ausgearbeitet und sie haben in dieser Verfassung hehre Ziele und Vorstellungen verankert. Schon die Vorrede spricht von Gerechtigkeit, von Landfrieden, von allgemeiner Wohlfahrt und vor allem von garantierter Freiheit. Jefferson war Humanist und Deist. Franklin war ein bissiger und scharfsinniger Denker. Beide haben zwar mit christlichem Gedankengut gearbeitet, aber was sie wollten, war ein moderner und fortschrittlicher, nicht unbedingt ein christlicher Staat. Wenn die religiöse Rechte in den USA heute etwas anderes behauptet, dann liegt sie damit falsch und zeigt damit, dass sie die weltanschaulichen Wurzeln der USA und die schon bei der Gründung gegebene Vielfalt verleugnet.

Ich habe schon angedeutet, die Besiedlung und Erschließung Nordamerikas war keine glatte Sache ohne Haken und ohne Brüche. Die Kolonisten kamen nicht in ein herrenloses und menschenleeres Land. Die Briten waren wenig zimperlich. Bei ihnen diente die Indianermission puritanischer und anglikanischer Geistlicher oft nur als Feigenblatt. In den Kriegen um das Jahr 1750 versicherten sich die Engländer und Franzosen jeweils der Unterstützung einzelner großer Indianerstämme. Die Völker der Irokesen und Huronen gingen in dieser Zeit zugrunde. 80 Jahre später wurde der hochentwickelte und weitgehend christianisierte Stamm der Cherokee aus Georgia vertrieben, nachdem man auf dem Stammesgebiet Gold gefunden hatte. Den meisten anderen indianischen Völkern erging es nicht besser. Mit der Eröffnungsformel der US-amerikanischen Verfassung, We the People, waren sie offensichtlich nicht gemeint. Gleichbehandlung, Wohlfahrt, Entfaltungsfreiheit, verfassungsmäßige Rechte also, wurde ihnen nicht zugestanden. Ähnlich einäugig und doppelzüngig verfuhren die Kolonisten und Neuamerikaner mit Sklaven aus Schwarzafrika. Um das Jahr 1700 war schon jeder fünfte Nordamerikaner farbig. Afrikanische Sklaven gab es in allen Neuenglandstaaten, auch in den puritanischen. Der erste und lange Zeit der einzige Widerspruch gegen die Sklavenhaltung und gegen den Sklavenhandel kam aus den Reihen der Quäker. Menschenraub und Menschenhandel verträgt sich weder mit dem Evangelium noch mit den Freiheitsrechten, die weiße Kolonisten für sich selbst in Anspruch nahmen. Diese Einsicht setzte sich unter den Quäkern rasch, in anderen Gruppen nur quälend langsam durch. Erst im frühen 19. Jahrhundert bekamen die Gegner der Sklaverei Zulauf. Eine christliche Aktivistin namens Marian Weston Chapman veröffentlichte 1836 ein Liederbuch mit rund 150 Liedern, die die Würde und Freiheit aller Menschen besangen und das Ende der Sklaverei forderten. Der amerikanische Bürgerkrieg von 1861 bis 1865 brachte den Sklaven dann zwar auf dem Papier die Freiheit, zugleich aber stürzten sie und mit ihnen der ganze Süden der USA in eine tiefe und langanhaltende wirtschaftliche Krise. Und was ist prinzipielle Freiheit wert, wenn sie durch konsequente Rassentrennung in den Schulen, in der Gesellschaft, ja selbst in und zwischen Kirchengemeinden bis weit ins 20. Jahrhundert hinein konterkariert wird? Rassegesetze und eingeschränkte Bürgerrechte gab es in den USA bis in die 1960er Jahre hinein. Und manche gesellschaftliche Gliederung der USA ist bis zum heutigen Tag extrem undurchlässig. Und da sprechen wir noch nicht von der White Supremacy-Ideologie, die im Schlepptau von Donald Trumps MAGA-Bewegung nach oben gespült worden ist. Die aktuelle republikanische Regierung unter Donald Trump dreht gerade nicht nur ein Rad, sondern ganz viele Räder zurück, was die Überwindung von ungleichen Bedingungen und Verhältnissen in den USA angeht. An den Universitäten, beim Militär, im öffentlichen Sektor, der vielen Millionen Amerikanern Arbeit und die Möglichkeit gab, am Bau der Gesellschaft und an der Verbesserung der Lebensverhältnisse mitzuwirken und sich dafür einzubringen. Auf vielen Ebenen stehen die Zeichen derzeit eher auf Spaltung und auf Rückabwicklung von gesellschaftlichem Fortschritt.

Der Preis der verfassungsmäßig garantierten Freiheit in den USA war für die Religionsgemeinschaften groß. Er hat sie zunächst einmal jeglichen direkten Einfluss auf den Staat gekostet. Staat und Kirchen sind konsequent voneinander getrennt. An öffentlichen Schulen durften lange Zeit noch nicht einmal christliche Weihnachtslieder gesungen werden. Öffentliche Schulen und staatliche Universitäten sollen einen neutralen Boden darstellen. Niemand soll gezwungen sein, irgendwelche Werte zu übernehmen. Noch vor einigen Jahrzehnten war es in den USA Konsens, dass Glaube Privatsache ist und in den Freizeitbereich gehört. Zugleich ist aber auch der Sektor der privaten Schulen und Universitäten in der Trägerschaft von Kirchen oder Religionsgemeinschaften in den vergangenen Jahrzehnten enorm gewachsen. Und außerhalb des Campus tummeln sich auch bei den staatlichen Hochschulen jede Menge christliche Gruppen und Organisationen. Kirchen und christliche Gemeinschaften spielen in den USA im Leben der Menschen eine andere Rolle als hierzulande. Institutionen sind längst nicht so wichtig. Man sucht sich seine Gemeinde selbst aus, geht einfach hin, ohne gleich einen Mitgliedsantrag zu unterschreiben. Der Kirchenbesuch ist vielerorts hoch, die Mitgliederzahlen sind vergleichsweise niedrig. Individualismus wird großgeschrieben. Freiheit verpflichtet. In den USA kümmert sich der Staat vergleichsweise wenig um das Wohl seiner Bürger. Also müssen die Bürger selbst aktiv werden und Solidarität mit den Schwachen in der Gesellschaft beweisen. Und hier kommen die Religionsgemeinschaften, vor allem die Kirchen und christlichen Gemeinden, dann doch wieder ins Spiel. Ein Großteil der Sozialfürsorge läuft über sie. Das soziale Netz in den USA hat viele Löcher. Und die Regierung fährt gerade einige der staatlichen Programme, die es noch gab, wie zum Beispiel in der Krankenversorgung oder bei Schulspeisungen, drastisch zurück. Land der Verheißung waren die USA in den vergangenen Jahrzehnten vor allem für Menschen aus Mittelamerika, die in ihrer Heimat keinerlei wirtschaftliche Perspektive haben. Meist werden sie als Hispanics bezeichnet. Ihr Anteil an der US-amerikanischen Bevölkerung ist von 4 Millionen im Jahr 1950 auf mittlerweile rund 70 Millionen gewachsen. Das sind etwa 20%. Wie die Deutschstämmigen in den 1870er Jahren, so sehen sich die Hispanics heute in den USA Vorurteilen gegenüber und erleben in vielen Zusammenhängen Geringschätzung. Dabei werden sie in zahlreichen Wirtschaftsbereichen dringend gebraucht. Donald Trump, dem aktuellen 47. Präsidenten der Vereinigten Staaten, sind viele der etablierten staatlichen Behörden suspekt oder sie waren ihm nicht zu Willen. Also hat er viele Behörden nicht mit der Schere gestutzt, sondern die Axt angelegt und manche auch gleich ganz aufgelöst. Mit dem Ergebnis, dass einige hunderttausend staatstragende Amerikanerinnen und Amerikaner, darunter sehr viele bekennende Christen, und zur Hälfte Anhänger von Trumps eigener republikanischer Partei, zum ersten Mal in ihrem Leben auf der Straße stehen und ihren Lebensunterhalt verloren haben. Viele christliche Gemeinden sehen sich vor die ungewohnte Aufgabe gestellt, hochgebildete Menschen und ihre Familien aufzufangen und zu unterstützen, die bisher tragende Säulen der Gemeinde waren. Insgesamt ist die Christenheit in den USA so gespalten wie selten zuvor. Eine lautstarke Minderheit hängt der Dominion-Theologie von C. Peter Wagner an und vor allem der seit den 1970er Jahren unter evangelikalen Christen verbreiteten Sieben-Hügel-Ideologie, wonach Christen systematisch Einfluss auf Staat, Familie, Religion, Wirtschaft, Schulwesen, Medien und Kunst gewinnen sollen. Ein großer Teil der Christen und Gemeinden in den USA versucht, das Land und die Gesellschaft zu stabilisieren und der Spaltung entgegenzuwirken. Aber die gegensätzlichen Positionen zerren an vielen Gemeinden, entzweien auch viele Familien. Dabei ist die Zukunft des Landes eindeutig multikulturell. White Supremacy, weißer Überlegenheitsdünkel und Vorrangansprüche der Weißen vergiften die Gesellschaft, sind Bekenntnis- und evangeliumswidrig. Je nachdem, welchen Weg die USA einschlagen, sie haben viel zu verlieren. Ob sie auch in Zukunft noch als das Land der Freien und als Land der Freiheit gelten werden, als Schmelztiegel vieler Nationen, als Hort der Demokratie. Oder wird eine Oligarchie der Reichen und Mächtigen die Kontrolle übernehmen, denen Meinungsfreiheit und bürgerliche Rechte gleichgültig sind?
Die Gläubigen aller Religionen, nicht nur die Christen im Land, tragen eine hohe Verantwortung dafür, wie die Vereinigten Staaten von Amerika 250 Jahre nach ihrer Gründung wahrgenommen werden und in was für eine Art von Zukunft sie steuern.

Zum 250. Geburtstag der Vereinigten Staaten von Amerika sind wir der Frage nachgegangen, wie konnte dieser gewaltige, großartige Streifen Land zwischen dem 49. Breitengrad im Norden und dem Golf von Mexiko im Süden zum Land der Verheißung werden? Weiter gefragt, wie hat sich dieser Staat entwickelt, welche Rolle hat die Christenheit dabei gespielt und welche Rolle fällt den Christen und den christlichen Kirchen in den USA heute zu? Ich bin Markus Baum, danke für Ihre Aufmerksamkeit. Und diese Aufmerksamkeit bitte ich Sie in den nächsten Tagen und Wochen immer auch mal auf die USA zu richten. Einst der Leuchtturm der freien Welt. In Solidarität und Fürbitte. Denn eine verunsicherte und gespaltene Nation, wie es die USA gegenwärtig sind, braucht den Segen Gottes, den sie so oft für sich reklamiert hat, unbedingt. So wie alle Menschen in allen Völkern auf diesem Planeten vom Segen und von der Güte Gottes abhängen. Also nicht nur God bless America, sondern Gottes Anspruch gilt der ganzen Welt. Und seine Liebe gilt unterschiedlos allen Menschen in allen Nationen.

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2: Ich bin Jerome Nussbaum. Deutschlands möglicherweise nächster Fußballnationaltrainer Klopp kritisiert US-Präsident Trump und FIFA-Präsident Infantino mit scharfen Worten. Hintergrund ist die Entscheidung, eine Rotsperre für einen US-Nationalspieler für die WM zu vertagen, nachdem sich Trump eingeschaltet haben soll.
3: Diese beiden Menschen, die beide keine Ahnung von Fußball haben, sollten gar nichts damit zu tun haben, so Klopp wörtlich bei Magenta TV. Das sei unser Spiel, nicht deren Spiel. In der Vergangenheit seien so lächerliche rote Karten gegeben worden, wo alle nachher sagen, dies sei keine rote Karte gewesen. Trotzdem blieben sie bestehen, weil es Tatsachenentscheidungen seien, sagt Klopp. Von der Entscheidung der FIFA profitiert Top-Torjäger Bill Logan. Trump soll persönlich bei der FIFA angerufen und darum gebeten haben, die rote Karte zu überprüfen. Damit kann der US-Spieler kommende Nacht gegen Belgien antreten. Noah Ulrich, Redaktion.
2: Scharfe Gewehre, Granaten und noch mehr Kriegswaffen soll ein Mann in Remscheid massenhaft gehortet haben. Ab heute muss er sich zusammen mit zwei Komplizen vor Gericht verantworten. Die Polizei hatte Ende Oktober die Waffenkammern entdeckt, auch mit Sprengmitteln aus dem Zweiten Weltkrieg. Es seien die größten Waffenfunde in der Geschichte der Bundesrepublik, so die Staatsanwaltschaft Wuppertal. Bundesgesundheitsministerin Wagen hat ihren Gesetzentwurf für die gesetzliche Krankenversicherung offenbar noch einmal überarbeitet. Nach Medienberichten betreffen die Änderungen vor allem die Familienversicherung.
4: Bisher beitragsfrei mitversicherte Ehe- oder Lebenspartner sollen zwar künftig einen Anteil zahlen müssen, aber nur noch in Höhe von 2,5% statt wie bisher geplant 3,5%. Außerdem sollen Eltern von Kindern bis einschließlich 11 Jahren ausgenommen werden. Eigentlich sollte die Grenze bei 6 Jahren liegen. Für Medikamente und auch Krankenhausaufenthalte sollen gesetzlich Versicherte bald 50% mehr dazu bezahlen. Die Höhe soll aber doch nicht mehr an die Lohnentwicklung gekoppelt werden. Ulrike Klein, Redaktion.
2: Der Mordprozess gegen einen Berliner Palliativarzt geht in die entscheidende Phase. Heute hält die Verteidigung vor dem Landgericht ihr Plädoyer. Die Staatsanwaltschaft hatte schon lebenslange Haft gefordert, sowie eine anschließende Sicherungsverwahrung. Er soll 12 Frauen und 3 Männern tödliche Medikamente verabreicht haben. 12 Taten hat der Arzt gestanden. Übermorgen soll das Urteil fallen. In Südeuropa breiten sich Waldbrände immer stärker aus. Besonders in Südfrankreich an der Grenze zu Spanien hat sich die Lage verschärft. In der Gebirgsregion nahe Perpignan mussten schon Campingplätze geräumt werden, nachdem Wohnmobile von den Flammen erfasst wurden. Jetzt wurde die Evakuierung gefährdeter Ortschaften angeordnet. Ein Anwohner und auch ein Feuerwehrmann wurden durch die Brände lebensgefährlich verletzt. Große Waldbrände gibt es derzeit auch in Griechenland, Portugal und an der Costa Brava in Spanien.
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2: Die aktuellen Temperaturen: Köln und Bonn 24 Grad, Hamburg 17, Bremen 19 Grad, in Berlin messen wir 15 Grad, in Dresden 19, 24 sind es in Frankfurt am Main, 26 in Stuttgart, München 23, Erfurt 20 Grad und Münster 22. In der Südwesthälfte ist es heute heiter bis sonnig und vielfach auch trocken. Die Höchstwerte liegen dort zwischen 24 und 32 Grad. Viele Wolken gibt es dagegen im Norden und Osten. Von der Nordsee breitet sich Regen aus. Die Temperaturen erreichen dort maximal 23 Grad. Morgen geht es im Norden und Osten regnerisch weiter. In der Südwesthälfte zeigt sich dagegen wieder die Sonne und wir bekommen Höchstwerte zwischen 18 und 34 Grad mit den höchsten Werten am Oberrhein.
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1: Ein Kuss kann vieles sein. Das macht die Küsse in der Bibel so spannend. Oft erzählen sie in einem einzigen Moment eine ganze Geschichte. Da ist zum Beispiel Jakob, der Rahel küsst, als er ihr zum ersten Mal begegnet. Ein Kuss, fast wie ein Aufatmen nach langer Suche. So kiss me. Hier beginnt eine Liebesgeschichte. Ein Kuss als Anfang. Auch im Hohelied ist der Kuss. Kiss me. Hier beginnt eine Liebesgeschichte. Ein Kuss als Anfang. Auch im Hohelied ist der Kuss.

0: entgegen, fällt ihm um den Hals und küsst ihn. Ein Kuss, der sagt, ich lasse los, ich halte dir deine Schuld nicht mehr vor. Vielleicht ist das einer der stärksten Küsse der Bibel, der Kuss der Versöhnung. Und dann gibt es den Kuss des Abschieds. Naomi küsst ihre Schwiegertöchter, als sich ihre Wege trennen. David und Jonathan küssen einander, bevor sie sich unter Tränen verabschieden. Bei solchen Szenen spürt man, ein Kuss verdichtet Liebe, Freundschaft und Schmerz in einem einzigen Augenblick.
1: Und gib mir auf die Nase einen dicken, feuchten Schmatz.
0: Besonders berührend ist die Beispielgeschichte vom verlorenen Sohn. Der Sohn hat sein Erbe verschleudert, ist abgestürzt, gescheitert. Als er endlich nach Hause kommt, wartet der Vater nicht mit Vorwürfen. Er läuft ihm entgegen, fällt ihm um den Hals und küsst ihn. Noch bevor der Sohn sich erklären kann, ist da schon Annahme. Dieser Kuss ist ein Bild für Gottes Herz voller Erbarmen. Aber die Bibel wäre nicht die Bibel, wenn sie nicht auch die dunkle Seite zeigen würde. Der wohl berüchtigste Kuss überhaupt ist der Kuss des Judas. Ausgerechnet mit einer Geste der Nähe und Zuneigung verrät er Jesus. Das macht diese Szene so erschütternd. Das äußerlich Vertraute ist innerlich falsch. Der Kuss wird zur Maske. Joab küsst Amasa, als wollte er ihn freundlich begrüßen, und tötet ihn im nächsten Moment. Auch das steht in der Bibel. Schonungslos ehrlich zeigt sie, nicht jede zärtliche Geste ist echt.
2: We may not know one another. What if we treated each other like we were sister and brother?
0: Und dann gibt es noch die Küsse, die symbolisch gemeint sind. Im Neuen Testament werden Christenmenschen aufgefordert, einander mit dem heiligen Kuss zu grüßen. Das war ein Zeichen der Verbundenheit, der Gemeinschaft im Glauben, des Friedens untereinander, Ausdruck einer neuen Familie Gottes. Wenn man alle diese Küsse zusammennimmt, dann erzählen sie viel über uns Menschen, über unsere Sehnsucht nach Nähe, über unsere Fähigkeit zu lieben, über unsere Schuld, über Verrat und Vergebung, über Abschied und Neubeginn. Und vielleicht bleibt am Ende vor allem das Bild vom Vater, der seinem verlorenen Sohn entgegenläuft und ihn küsst. Weil in diesem einen Kuss das Evangelium aufleuchtet. Du darfst heimkommen, du bist gesehen, du bist geliebt.

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1: Was haben Albert Einstein, Johann Sebastian Bach, Cleopatra und Coco Chanel gemeinsam? Sie gehören zu den einflussreichsten Menschen der Geschichte und sind tot. Was haben Jeff Bezos, Elon Musk, Alice Walton und Jacqueline Mars gemeinsam? Sie gehören zu den reichsten lebenden Menschen und sie werden sterben. So wie alle anderen Menschen auch. Das wussten schon die Söhne Korachs, als sie den Psalm 49 verfasst haben. Der gehört zu den Weisheitspsalmen. Er behandelt die Vergänglichkeit von Reichtum und den unausweichlichen Tod aller Menschen. Besonders im Vers 13 kommt das zum Ausdruck. Dort heißt es, durch Größe und Reichtum bleibt keiner am Leben, der Mensch geht ebenso zugrunde wie das Vieh. Die Söhne Korachs bringen mir hier nichts auf die sanfte Tour bei, stattdessen sind die Worte eindeutig. Jedes Lebewesen, ob Mensch oder Tier, wird sterben. Und auch Reichtum ändert nichts daran, zwar sind die meisten Menschen nicht so reich oder einflussreich wie Kleopatra oder Jeff Bezos, dennoch kann ich diesen Vers auf mich beziehen. Ich frage mich, welchen Stellenwert hat Geld und Besitz in meinem Leben? Wie wichtig ist mir der Einfluss einer Position, wenn all das am Ende doch keine Bedeutung hat, was dann? Ich finde meinen Wert, meinen Sinn und mein Ziel bei dem, der mich gemacht hat. Bei Gott. Die Beziehung zu Gott ist mir das Liebste. Der Wert dieser Beziehung liegt nicht im Materiellen. Sie schenkt inneren Frieden und Freude über den Tod hinaus.
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1: Ich bin Silke Rech. Die Aufhebung der Rotsperre für den US-Stürmer Balogun sorgt weiter für Diskussionen. DFB-Präsident Neuendorf fordert von der FIFA eine schnelle Stellungnahme.
2: Hintergrund sind Berichte, wonach FIFA-Präsident Infantino vor der Entscheidung mit US-Präsident Trump telefoniert haben soll. Auch der belgische Fußballverband reagiert verärgert und prüft nach eigenen Angaben rechtliche Schritte gegen die Entscheidung. Belgien spielt morgen im WM-Achtelfinale gegen die USA. Trump bedankte sich öffentlich bei der FIFA für die Aufhebung der Sperre. Timo Wiesner, Redaktion.
1: Vor dem Bundeskanzleramt in Berlin haben 15 Hilfsorganisationen gegen geplante Kürzungen bei der Entwicklungszusammenarbeit protestiert. Sie fordern, dass Deutschland weiter ausreichend Geld für humanitäre Hilfe und Entwicklungsprojekte bereitstellt. Nach Angaben des Bündnisses sind weltweit rund 239 Millionen Menschen auf Unterstützung angewiesen. Die Bundesregierung plant, den Etat für Entwicklungszusammenarbeit im kommenden Jahr weiter zu kürzen. Wegen eines großen Waldbrands im Süden Frankreichs haben rund 10.000 Menschen ihre Häuser verlassen müssen. Betroffen ist eine Region westlich von Perpignan. Die heutige Etappe der Tour de France findet dort deshalb ohne Zuschauer statt. Auch in Portugal und Griechenland kämpfen Einsatzkräfte gegen schwere Waldbrände. In Portugal sind bereits mehr als 120 Quadratkilometer Land verbrannt. Bundesaußenminister Wadephul bringt eine finanzielle Beteiligung des Iran ins Spiel. Dabei geht es um eine mögliche europäische Minenräummission in der Straße von Hormus. Wadephul sagte dem Handelsblatt, der Iran habe die wichtige Seefahrtsstraße rechtswidrig vermint. Deutschland werde für eine Räumung zunächst keine Gebühren verlangen, grundsätzlich sei das aber gerechtfertigt. UNO-Generalsekretär Guterres hat strengere Regeln für künstliche Intelligenz gefordert. Zum Auftakt einer internationalen Konferenz in Genf sagte er, die rasante Entwicklung von KI mache eine weltweite Regulierung notwendig. Experten warnen, dass KI-Systeme immer leistungsfähiger und selbstständiger werden. Dadurch steige auch das Risiko, die Kontrolle über die Technik zu verlieren.
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1: Die aktuellen Temperaturen in Köln, Bonn 25 Grad, in Hamburg 17, in Bremen 20, in Berlin 16, in Dresden 19, in Frankfurt am Main 25, in Stuttgart 26, in München 23, in Erfurt 19 und in Münster 23 Grad. Heute im Norden und Osten stark bewölkt bis bedeckt, von der Nordsee Regen. Höchsttemperatur 18 bis 23 Grad, in der Südwesthälfte heiter bis sonnig und vielfach trocken bei 24 bis 32 Grad. Morgen im Norden und Osten bedeckt und regnerisch, in der Südwesthälfte heiter bis sonnig und meist trocken. Höchstwerte im Norden zwischen 18 und 24 Grad, sonst 24 bis 32 Grad, am Oberrhein bis 34 Grad.
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1: Verzweifelte Menschen, die mit Schaufeln und bloßen Händen nach Familienangehörigen unter Trümmern suchen. Das ist die Situation in Venezuela. Aus aller Welt ist inzwischen Hilfe nach Venezuela gesendet worden. Auch vom christlichen Hilfswerk Gernin aus dem hessischen Gießen ist letzte Woche ein Team aufgebrochen. Simon Strähler ist Leiter der Katastrophenhilfe bei Gernin und mit ihm bin ich nun am Telefon verbunden. Hallo Herr Strähler.
2: Hallo, schönen guten Tag.
1: Herr Strähler, was hören Sie denn von Ihrem Team in Venezuela? Welche Eindrücke schildern Sie von dort?
2: Ja, also man kann schon sagen, von den Eindrücken vom Team aktuell, die Lage ist sehr dramatisch vor Ort. Man muss dazu sagen, dass Venezuela auch vor dem Erdbeben schon in einer kritischen Lage war. Und zwar ist das ein Land, was seit Jahren autoritär geführt ist, mit einer anhaltenden wirtschaftlichen, aber auch humanitären Krise. Das ist ein Land, was seit Jahren autoritär geführt ist, mit einer anhaltenden wirtschaftlichen, aber auch humanitären Krise.

0: Tote, Tausende Verletzte und immer noch 10.000 Vermisste. Sehr viele Menschen sind noch unter den Trümmern verschüttet, noch nicht geborgen. Es gibt sehr schwere Schäden an Gebäuden und der Infrastruktur, Unterbrechungen bei Strom, Wasser und der Gesundheitsversorgung. Die humanitäre Lage dort ist extrem verschärft und man kann schon sagen, dass das Land auf so ein Erdbeben nicht vorbereitet war.
1: Mehr als eine Woche nach diesem Beben, was kann da jetzt an Hilfe geleistet werden? Was muss geleistet werden?
0: Also in der ersten Phase ging es darum, Lebende noch zu bergen. Und natürlich geht es weiterhin darum, die Verstorbenen, die noch unter den Trümmern liegen, rauszuholen. Aber gleichzeitig geht es jetzt auch in die Phase der humanitären Hilfe, wo es darum geht, die Grundbedürfnisse der Menschen zu stillen, ihnen Sicherheit zu geben. Da geht es um Dinge wie Essen, Wasser, Kleidung, Hygieneartikel, Notunterkünfte, medizinische Versorgung. Und im nächsten Schritt oder vielleicht schon parallel geht es auch darum, die Menschen psychologisch zu unterstützen. Viele Menschen haben Angehörige verloren, Eltern, Kinder, Geschwister, auch Freunde. Und diese Verluste müssen erstmal verarbeitet werden. Und gleichzeitig sind sehr viele Menschen durch das Erlebte traumatisiert. Und da wird sich in den nächsten Monaten sicherlich auch ein Bedarf an psychologischer Unterstützung zeigen, um neben der materiellen Hilfe auch psychologisch zu helfen. Und dabei geht es auch darum, Menschlichkeit zu zeigen und den Menschen durch Anwesenheit zu zeigen, dass sie nicht alleine sind, dass sie nicht vergessen sind und dass sie noch Grund zur Hoffnung haben.
1: Und welche Hilfe leistet GAIN? Welche Hilfe setzt ihr da um?
0: Ja, wir haben seit Freitag ein Team vor Ort. Wir sind glücklicherweise reingekommen und das Team analysiert jetzt die Situation, sammelt Informationen aus erster Hand. Wir haben schon alles, was ging, mitgegeben, was sie im Flugzeug in Koffern als Aufgabegepäck mitnehmen konnten. Das sind medizinische Hilfsgüter, Verbrauchsmaterialien in erster Linie, die vor Ort natürlich in der Menge keinen großen Unterschied machen werden, aber ein Stück weit Hilfe bringen. Und sobald wir jetzt die nächsten Schritte analysiert haben, werden wir auch mehr Hilfsgüter auf den Weg schicken. Wir haben da die Möglichkeit, Container zu schicken oder per Luftfracht Sachen schnell auf den Weg zu bringen. Und wir haben auch die Möglichkeit, von uns ausgebildete Katastrophenhelfer in den Einsatz zu schicken, die vor Ort über mehrere Wochen oder Monate den Menschen beiseite stehen können, unterstützen können in verschiedenen Bereichen. Und genau, unser Team trifft sich jetzt mit lokalen Partnern, mit Gemeinden, hat gestern die stark betroffene Gegend in La Guaira besucht, Bilder gemacht. Und wir sind jetzt parallel schon dabei, diese Informationen alle auszuwerten und die nächsten Schritte zu planen.
1: Vielen Dank, Herr Strehler, für diese Informationen über die Lage in Venezuela. Simon Strehler ist Leiter der Katastrophenhilfe beim Hilfswerk GAIN. Hilfe für die Menschen in Venezuela ist weiterhin notwendig. Auch der IRF leistet über seinen internationalen Partner TWR Hilfe vor Ort. Alle Informationen dazu und zur Hilfe von GAIN finden Sie auf erfplus.de.

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1: Je älter meine Mutter wurde, umso mehr lebte sie in der Vergangenheit. Sie hatte die Kriegsjahre noch bewusst miterlebt, wurde ausgebombt und musste bei Null anfangen, sich ihr Leben aufzubauen. Immer wieder erzählte sie davon. Ich weiß, dass es mich lange genervt hat, immer die gleichen Geschichten zu hören. Aber je älter ich wurde, umso wichtiger wurden sie mir. Sie erklären mir, welcher Motor hinter dem Handeln meiner Mutter steckte, warum meine Mutter zu der Persönlichkeit wurde, die ich kannte und die mich prägte. Wenn ich zurückschaue, kann ich vieles besser verstehen, was im Heute ist. Es hat mich berührt, dass auch in der Bibel ein ganzes Buch einer Rückschau gewidmet ist, das 5. Buch Mose. Das Volk Israel wurde von Mose aus der Sklaverei in Ägypten herausgeführt. Sie wollten in ein Land gehen, das Gott ihnen versprochen hatte, in das gelobte Land. Diese Wanderung dauerte 40 Jahre. Und so waren viele der Menschen, die seinerzeit in Ägypten aufgebrochen waren, schon gestorben, als das Volk endlich an der Grenze dieses verheißenen Landes stand. Mose, ihr Anführer vom ersten Tag an, lebte noch, aber er spürte, dass sein Ende nahe war. Und darum wollte er den Nachgeborenen noch einmal erzählen, wie es zu dem Aufbruch gekommen war, welche Hindernisse ihnen im Weg lagen, welche Kämpfe gegen andere Völker sie bestehen mussten. Vor allem wollte er ihnen von dem erzählen, der zu dem Aufbruch aufgerufen hatte, von Gott. Gott hatte einen Bund mit diesem Volk geschlossen. Es stand unter seinem besonderen Schutz. Im Gegenzug dazu musste das Volk versprechen, nur diesen einen Gott anzubeten und bestimmte Regeln des Miteinanders einzuhalten. 10 Gebote waren es, die Gott vorgab und Mose auf 2 Steintafeln diktierte. Ganz eindringlich wiederholt Mose in seiner Rede an das Volk diese Gebote und endet mit den Worten: So habt nun Acht, dass ihr tut, wie euch der Herr, euer Gott, geboten hat, und weicht nicht, weder zur Rechten noch zur Linken. Er will damit sagen, vor euch liegt eine schwierige Zeit, wenn ihr in das neue Land kommen werdet. Wahrscheinlich wird es zu Kämpfen kommen mit den Menschen, die jetzt dort leben, aber Gott hat es so gewollt. Er hat euch dieses Land versprochen, und er wird euch begleiten, wenn ihr euch an seine Gebote haltet. Dann bleibt ihr unter seinem besonderen Schutz. Die 10 Gebote hatten ihre Gültigkeit nicht nur für das Volk Israel damals, sie gelten auch heute noch. Teilweise sind sie sogar in unsere Verfassung eingeflossen. In ihrer tiefen Wahrheit geben sie mir vor, wie ich mich Gott und meinen Mitmenschen gegenüber verhalten soll, so dass Friede zwischen den Menschen bleibt. Und der Friede wird verlässlicher, je weniger ich davon abweiche, nicht nach rechts und nicht nach links. So sehr mich die Erfahrungen meiner Mutter geprägt haben, noch mehr haben mich die 10 Gebote geprägt, die für mich in meinem Leben zu einer verbindlichen Richtschnur wurden und durch die ich mich unter dem Schutz Gottes weiß.
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1: Ich bin Silke Rech. Die Aufhebung der Rotsperre für den US-Stürmer Balogun sorgt weiter für Diskussionen. DFB-Präsident Neuendorf fordert von der FIFA eine schnelle Stellungnahme.
2: Hintergrund sind Berichte, wonach FIFA-Präsident Infantino vor der Entscheidung mit US-Präsident Trump telefoniert haben soll. Auch der belgische Fußballverband reagiert verärgert und prüft nach eigenen Angaben rechtliche Schritte gegen die Entscheidung. Belgien spielt morgen im WM-Achtelfinale gegen die USA. Trump bedankte sich öffentlich bei der FIFA für die Aufhebung der Sperre. Timo Wiesner, Redaktion.
1: Vor dem Bundeskanzleramt in Berlin haben 15 Hilfsorganisationen gegen geplante Kürzungen bei der Entwicklungszusammenarbeit protestiert. Sie fordern, dass Deutschland weiter ausreichend Geld für humanitäre Hilfe und Entwicklungsprojekte bereitstellt. Nach Angaben des Bündnisses sind weltweit rund 239 Millionen Menschen auf Unterstützung angewiesen. Die Bundesregierung plant, den Etat für Entwicklungszusammenarbeit im kommenden Jahr weiter zu kürzen. Wegen eines großen Waldbrands im Süden Frankreichs haben rund 10.000 Menschen ihre Häuser verlassen müssen. Betroffen ist eine Region westlich von Perpignan. Die heutige Etappe der Tour de France findet dort deshalb ohne Zuschauer statt. Auch in Portugal und Griechenland kämpfen Einsatzkräfte gegen schwere Waldbrände. In Portugal sind bereits mehr als 120 Quadratkilometer Land verbrannt. Bundesaußenminister Wadephul bringt eine finanzielle Beteiligung des Iran ins Spiel. Dabei geht es um eine mögliche europäische Minenräummission in der Straße von Hormus. Wadephul sagte dem Handelsblatt, der Iran habe die wichtige Seefahrtsstraße rechtswidrig vermint. Deutschland werde für eine Räumung zunächst keine Gebühren verlangen, grundsätzlich sei das aber gerechtfertigt. UNO-Generalsekretär Guterres hat strengere Regeln für künstliche Intelligenz gefordert. Zum Auftakt einer internationalen Konferenz in Genf sagte er, die rasante Entwicklung von KI mache eine weltweite Regulierung notwendig. Experten warnen, dass KI-Systeme immer leistungsfähiger und selbstständiger werden. Dadurch steige auch das Risiko, die Kontrolle über die Technik zu verlieren.
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1: Die aktuellen Temperaturen in Köln, Bonn 25 Grad, in Hamburg 17, in Bremen 20, in Berlin 16, in Dresden 19, in Frankfurt am Main 25, in Stuttgart 26, in München 23, in Erfurt 19 und in Münster 23 Grad. Heute im Norden und Osten stark bewölkt bis bedeckt, von der Nordsee Regen. Höchsttemperatur 18 bis 23 Grad, in der Südwesthälfte heiter bis sonnig und vielfach trocken bei 24 bis 32 Grad. Morgen im Norden und Osten bedeckt und regnerisch, in der Südwesthälfte heiter bis sonnig und meist trocken. Höchstwerte im Norden zwischen 18 und 24 Grad, sonst 24 bis 32 Grad, am Oberrhein bis 34 Grad.
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3: Herzlich willkommen zum Lesezeichen, heute mit Ute Häuser-Ludwig und einer wilden, wahren Geschichte. Von Mensch und Hund zwischen Mosel und Assisi, Chaos und neuen Wegen. In der Mitte des Lebens stolpert Christian Busemann, ein vielbeschäftigter Autor und Medienproduzent, über einen Hund. Kalle kauft er spontan, ohne Absprache mit Frau und Kindern. Als Kalle nicht so pflegeleicht ist, wie erwartet, den Postboten beißt, mit Anzeige und weiteren Folgen, gerät Busemanns Alltag und vor allem sein seelisches Gleichgewicht aus den Fugen. Statt sich wie oft mit Arbeit abzulenken, nimmt er das seelische Chaos diesmal ernst. In seinem Buch »Jesus, ich und mein verrücktes heiliges Ja« erzählt er, wie ihn die Kalle Experience neu zu sich selbst und in Verbindung mit Gott gebracht hat.

0: Der Schreibstil von Christian Busemann erinnert an den englischen Autor Adrian Pless. Wie in dem Tagebuch eines frommen Chaoten haben auch Busemanns Sätze eine gewisse Schnoddrigkeit. Oft verbunden mit einer Prise oder eher zwei Prisen schwarzem Humor. Seine verschachtelten Formulierungen verstärken den Eindruck von Unruhe, die, wie Christian Busemann ehrlich zugibt, Teil seines Charakters ist. Die Parallele zu Adrian Pless legt auch der Untertitel von Busemanns Buch nahe, aus dem Tagebuch eines Anfängerchristen. Die Lebenskrise führt den Mitfünfziger nämlich auch in den Schoß der Kirche zurück. Und weil sein früh verstorbener Vater eine enge Verbindung nach Assisi und zum heiligen Franziskus hatte, macht es für Christian Busemann am Ende Sinn, in die katholische Kirche einzutreten. Aber lassen wir zu Anfang unseren Protagonisten erstmal schildern, was sich in seiner Seele regt, als die Midlife-Crisis ihn überfällt. Aus dem Buch »Jesus, ich und mein verrücktes heiliges Jahr« liest Julian Schnaubelt.
1: Ich habe das Gefühl, in einem der widersprüchlichsten Zeitabschnitte meines Lebens gelandet zu sein. Mein Alter passt nicht zu meinem kindlichen Look und Habitus. Vorbildlich untermauert mit der Kalle-Experience und den fatalen Folgen für Tier, Ehe, Familie, Büro, Auto und wer sich sonst noch überrumpelt gefühlt hat. Dazu streikt bisweilen meine Flexibilität, machen mich meine Erfahrungen auch trotziger und ich muss mir meine Offenheit bei manchen gesellschaftlichen Entwicklungen mitunter mühsam erarbeiten, um cool zu bleiben und nicht aufzufallen. Außerdem wird die Anstrengung größer, bei dem dauerhaft anziehenden Tempo mitzuhalten. Mir geht jetzt schon mal die Puste aus. Und weil ich vieles von dem, was sich einstellt, bislang nicht wahrhaben und akzeptieren will und die Dinge folglich auch nicht leichter werden, muss ich irgendwie nach vorne schauen. Dafür braucht es jetzt das Einwirken von außen. Zeit fürs Coaching bei der meiner Erfahrung nach besten Business-Trainerin Deutschlands. Wir sitzen uns gegenüber bei Café Lungo, San Pellegrino und äußerst delikaten Schokokeksen. Als Ouvertüre heule ich Birgit mit meinem Zeit-für-Geld-Einkommensmodell voll und klebe anschließend die Aufgabe dran, gemeinsam mit mir nach Alternativen zu brainstormen. Du alterst! Deshalb musst du nicht beleidigt sein. Passiert uns allen. Was heißt es für dich? Zeit fürs Kopieren von Männern, die in deinen Augen gut altern. Vielleicht in deinem Umfeld. Oder Promis, bekannte Musiker, Schauspieler, bei denen du dir einzelne Aspekte rauspickst und kopierst. Frisur, Hose, Hemd, Uhr, merke, wenn du Schönes bei anderen siehst, es dir auffällt, dann ist es ganz sicher deins. Dann passt es auch zu dir. Ist das nicht etwas wannabe? Selbst wenn, ist das nicht egal? Warum klingt Klarheit eigentlich oft latent patzig? Aber Punkt für sie. Ich beschließe, später auf der Rückfahrt im Zug auf Fashion-Idol-Suche zu gehen. Derweil krallt sich Birgit weiter am Thema Altern fest und fordert regelmäßige Aufladezeiten. Unabdingbar! Du bist nicht mehr 30. Wenn du an den Wochenenden arbeitest, nimm nach jeder siebten Woche den Gang raus. Am besten eine Woche frei. Ich bin mittlerweile dabei angekommen, dass ich immer die letzte Woche im Monat pausiere. Wenn die Auftragslage das hergibt, werfe ich kurz ein. Muss? Bei der Menge an Zeit, die du fürs Arbeiten investierst, muss das drin sein. Oh Mann. Und weil ich nicht mal zucke, macht Birgit weiter und kritzelt ans Whiteboard. Älter werden in Würde als Leitplanke. Vision to be discussed. Dafür könntest du dir eine Auszeit nehmen, schlägt sie vor. Ich gebe dir gerne Namen von Menschen, die dir bei der Visionsfindung helfen. Oder du widmest dich in deiner zweiten Pubertät einfach den Dingen, die du schon immer mal ausprobieren wolltest. Nach 4 Stunden Brainstorming, Gedanken sortieren, Strukturen entwickeln und Erkenntnisse zusammenfassen, sind wir beide ziemlich platt. Ein Punkt fällt mir dann aber noch ein. Ich erzähle ihr, dass es mich in den letzten Jahren viel mehr unter Menschen zieht als früher. Autorenarbeit ist qua Natur streckenweise arg einsam. Umso mehr genieße ich es, im Austausch mit anderen zu sein. Für neuen Input oder einfach für die kleine Unterhaltung zwischendurch. Ich weiß gar nicht, woher das kommt, schließe ich ratlos. Das ist ein typisches Phänomen deines Alters. Abhängigkeiten erfahren, Struktur bekommen, Gemeinschaften suchen, sich beheimaten. Wo bist du denn da gerade? Ich zögere zunächst. Wo soll ich schon sein? Wohl aufgehoben in meiner Familie. Wir sind viele, im Grunde unsere eigene Party, so zu fünft. Ich weiß aber, worauf sie hinaus will. Und vielleicht ist da auch was. Und dann erzähle ich ihr von Assisi. 2018 habe ich mir eine kleine mehrwöchige Auszeit genommen. Ich kam auf die Idee, den Franziskusweg zu pilgern, um zweitens etwas runterzukommen und erstens Assisi zu besuchen. Laut meiner Mutter der Kraftort meines Vaters, der starb, als ich 4 Jahre alt war. Meine Mutter erzählte uns Kindern oft Geschichten von ihm und redete dann gerne von Assisi. Sie selbst war nie da, wusste aber, dass er dort als Jugendlicher auf dem Weg nach Rom gestrandet war, wo er viele Freunde fand. Seitdem verbrachte er seine Ferien auch später als Student immer in der umbrischen Geburtsstadt von Franz von Assisi. Deshalb dachte ich, ich laufe mal hin und schaue, ob es dort noch jemanden gibt, der meinen Vater kennt. Und so war es. Über den Franziskerbruder Thomas und die ehemalige Tourismusleiterin Christa machte ich seinen Freund Francesco Del Bianco ausfindig und konnte von ihm noch so einiges über meinen Vater erfahren. Und ich konnte nachspüren, warum es meinen Vater dort so gefallen hat. Seitdem besuche ich Francesco und seine Familie, Bruder Thomas und die Franziskaner-Minoriten von Assisi und Christa regelmäßig. Wir schreiben uns, telefonieren und wenn ich dort bin, habe ich ein bisschen das Gefühl, eine zweite Heimat gefunden zu haben. Dieser Weg hat aber nicht nur nach Assisi geführt, er führte mich auch allmählich wieder zum Christsein. An Franziskus Wirkungsstätten pilgern, in Klöstern schlafen, Messen in einzigartigen Kirchen und Kapellen besuchen, das hat meinen guten alten Draht nach oben wieder zum Glühen gebracht. Nicht so, dass ich andauernd an Gott denke, mehr wie eine geschmiert funktionierende alte Freundschaft. Wenn man sich nach Jahren wieder trifft, ist es so, als hätte man erst gestern miteinander gesprochen. Und das Vaterunser kriege ich auch jeden Abend noch hin. Das war's dann zwar, aber immerhin. Ich bin definitiv wieder mehr im Christengame, sofern ich nicht zu viel Arbeit habe und blöde Entscheidungen treffe. Nur jetzt, wo ich mit Birgit hier sitze und davon berichte, merke ich, dass da durchaus mehr sein könnte in der Sache mit dem Glauben und den Christen. Sie hat ihren prüfenden Blick aufgesetzt. Dann schau doch mal, was da für dich ist, was das Nicht-Verfügbare ist, das du in der Kirche suchst. Und tu mir einen Gefallen. Beginn nicht zu analysieren, sondern geh in die Reflexion. Wenn du Kirche analysierst, kommst du sicher schnell zu einem eher negativen Ergebnis. Wir kennen beide die Austrittszahlen, die Skandale, die Tatsache, dass die Kirchen nicht in der Lage sind, die Breite der Gesellschaft anzusprechen. Aber wenn das Gefühl stimmt, dann ist alles richtig für dich.

0: Mit einer eigenen Produktionsfirma ist Christian Busemann in der deutschen Fernsehunterhaltung bestens vernetzt. Er arbeitet mit Moderatorinnen wie Michelle Hunziker oder mit Comedians wie Wigald Boning. Der ist ein guter Freund von ihm.
1: In Köln treffe ich auf meinen lieben Weggefährten und Co-Oldenburger Wigald Boning. Ich darf ihm etwas für eine anstehende Showproduktion zu meinen lieben Weggefährten und Co-Oldenburger Wigald Boning. Ich darf ihm etwas für eine anstehende Showproduktion

sprudelt es vor Ideen zu übereinstimmenden und kongruenten Interessensgebieten. Mit sanftem, manipulativen Druck meinerseits landen wir schließlich beim Glauben. Ich berichte offen über die jüngsten Geschehnisse zu Hause und in Rheinland-Pfalz. Mit einem Mal machte sich in mir das Gefühl breit, dass es gut wäre, mit dem gesamten Kladderadatsch doch direkt zum Geschäftsführer zu gehen. Ich zeige mit dem Finger gen Himmel. Wiegald nickt zustimmend und ergänzt, wo er ganz sicher auf einem hohen Stapel noch unerledigter Fälle landet, aber dafür eben auf höchster Ebene. Das kann nur gut sein. Es stellt sich heraus, dass der vielwissende Wiegald seit geraumer Zeit begeisterter Beter ist und wie ich auch immer wieder Gottesdienste besucht. Ich wende mich mehrmals die Woche an meinen Gott und habe mittlerweile eine recht passable Beziehung zu ihm aufgebaut. Ach was, bist du evangelisch? Nee, katholisch war die angesagte Religion in der Familie Boning. Ich bin überrascht. Kloppenburg und Vechta im Südoldenburgischen sind katholische Hochburgen. Aber Wildeshausen? Dort geht es doch konfessionsstatistisch so zu, wie im nördlicher gelegenen Bad Zwischenahn, wo ich aufgewachsen bin. Dort ist es so evangelisch, dass man nicht mal ahnt, dass es einen Konkurrenzclub gibt. Was betest du, wenn du betest? Die großen Klassiker, Rosenkranz etc.? Weniger. Das Gebet ist für mich mehr eine regelmäßige Form des Danks, überhaupt des Privilegs, dabei sein zu dürfen. Alles nicht selbstverständlich. Das wird von mir durchaus periodisch gut geheißen, in Stille. Das tut mir gut. Als wir später des Abends in die Zukunft blicken, will Wiegald wissen, wie es denn nun weitergeht mit dem Beißer auf vier Pfoten, deinem Krisenmodus und der dritten Entwicklungsphase. Wenn nicht jetzt, mit Wiegald, dem schlauen Kopf, mit wem könnte ich sonst über das Wort sprechen, das mich seit Tagen begleitet? Ich fasse mir ein Herz. Weißt du, als ich auf den Knien hockte, fragte ich Gott, ob ich denn nun jahrelang für den Hund büßen müsse. Bin ganz aufgeregt. Was hat er geantwortet? Fragt Wiegald und beugt sich vor. Nichts. Also, er nicht persönlich. Die Vogelhausbewohner aber, die die ganze Zeit geschwiegen hatten, zwitscherten plötzlich los. Ah, was ich natürlich als ein Ja bewerten ließe, wenn man denn meint, sie seien sozusagen die Zwitscherer Gottes. Oder kosmopolitisch bezeichnet Gards Twitterer. Schöner hätte ich es nicht ausdrücken können. Und auch wenn alles einfach nur so aus mir herausgesprudelt ist, das Wort ist in meinen Gedanken hängen geblieben. Büßen, Buße tun, Abbitte leisten. Vielleicht will Gott mir sagen, dass ich für all meine Verfehlungen Buße tun soll, wieder ein besserer Mensch werden, ehrlicher, klarer, zurück zu den Menschen und nicht im Keller eingerostet. Was denkst du? Wiegald hebt die Schulter und Hände, um die Leichtigkeit seiner Aussage zu unterstreichen. Seien wir ehrlich, es kann ja nur gut für dich sein. Wenn ich mich nicht ganz täusche, ist Buße nämlich neutestamentarisch durchaus als ein Neuanfang zu verstehen, in dem sich der Büßende Gott zuwendet. Eine längst überfällige Umkehr, füge ich hinzu. Amen, so ist es. Und du wärst nicht der Erste, der nach dummen Taten Trost und Zuversicht in der Kirche, im Glauben bei Gott sucht. Schau dir Saulus an. Der wurde zum Paulus, zum Kirchengründer. Wer weiß, was du noch alles gründest? Ja, wer weiß.

0: Die Gespräche und Erlebnisse während seiner Sinnkrise ergänzt Christian Busemann in seinem Buch mit Eindrücken von einer Moselschiffsreise. Die unternimmt er mit seiner Mutter und ihrem Partner, seinem Bruder und dessen Frau. Dabei nutzt er die Landgänge, um die eine oder andere Kirche zu besuchen und tiefer in den Glauben einzutauchen.
1: Die Glocken läuten. Stimmt, da war ja was. Meiner Mutter ist das Wetter zu schlecht für einen Landgang und mein Bruder und seine Frau haben Massagetermine und Sauna auf dem Zettel. Also gehe ich noch einmal allein ins kleine Städtchen. Mein Date, das gerade ordentlich Krach macht, wartet nämlich gerade mal 200 Meter entfernt von mir. Einmal über die Brücke und schon stehe ich vor der Pfarrkirche St. Michael. Ein ganz besonderes Schätzchen. Laut Tourismuszentrale ist sie die letzte, noch im Stil des 14. Jahrhunderts erhaltene Kirche der Moselregion. Hübsche, weiße Barockfassade, dunkler, wuchtiger Turm aus Bruchsteinmauerwerk, also mit vielen unbearbeiteten Flächen. Der 56 Meter hohe, wuchtige Klopper ist insofern außerordentlich, da seine Existenz als Wehrturm begann und er erst Teil der Stadtbefestigung war, bevor er es in die kirchliche Festanstellung als Glockenturm schaffte. Auch Teile des Geläutsortiments sind über ein halbes Jahrtausend alt. Aber sie haben definitiv an Soundkraft nicht verloren. So kurz vor 18 Uhr läuten sie sich beeindruckend kraftvoll in Rage. Wie wohlvertraut mir der Klang ist und wie bewegend, dass schon vor Jahrhunderten Menschen diesen tönenden Rufen durchs Jahr folgten. Zum Gebet, zum Gottesdienst, zur Trauung oder Trauerfeier. Um diese Uhrzeit bin ich der einzige Besucher der kleinen Kirche. Ich knie kurz nieder, bekreuzige mich und schaue mich neugierig um. In einer kleinen Seitenkapelle nehme ich in einer dunklen Nische Platz. Vor mir eine Statue Marias, die den toten Jesus in den Armen hält. So schön gearbeitet die Mariendarstellung auch ist, ich will mich jetzt nicht mit dem Moment nach der Kreuzigung beschäftigen. Wir gondeln gerade als Familie über die Mosel. Nach 40 Jahren zum ersten Mal wieder eine gemeinsame Reise und gleich ist Abendessen im schwimmenden Seniorenheim. Da zieht mich das irdisch blutige Ende von Jesus arg runter. Lieber positiv nach vorne schauen. Zeit, wie geplant, Kerzen für die Familie zu entzünden. Ich komme aus einer bekennenden Kerzenfamilie. Bei meiner Oma leuchtete schon beim Frühstück ein Kerzenlicht, bei meiner Mutter immer zum Kaffee nach dem Mittagessen. Bei beiden ein Ritual, vornehmlich aus Gemütlichkeitsaspekten, weniger als Symbol für die Herrlichkeit Gottes oder für dessen Anwesenheit. Und doch erinnere ich mich gut daran, wie meine Oma stets innehielt beim Entzünden und gedankenversunken für einen Moment in das sich langsam ausbreitende Lichtlein blickte. Ob sie dabei betete? Ob sie überhaupt jemals betete? Die Kerze bringt Licht und damit Leben. In Verbindung mit dem ewigen Licht verkörpert sie die Anwesenheit Gottes, an den das Gebet sich richtet, und zugleich die Verehrung, den Dank und die Bitte, die zu ihm aufsteigen. Es ist für mich ein ganz besonderes Ritual, nicht einfach zu Hause, sondern an diesem besonderen Ort, in einer Kirche, eine Kerze mit einem Wunsch, einer persönlichen Bitte zu entflammen. Das Positive an dem Entzünden einer Kerze ist, ich bin aktiv. Ich tue etwas und bleibe nicht in Lethargie stecken oder ertrinke in Selbstmitleid und Tatenlosigkeit. Und das finde ich wichtig. Es ermächtigt mich. Und das ist viel. Pilgern ist Beten mit den Füßen. Beten also durch Tun. Eine Kerze entfachen auch. An der Wand neben dem Marienbild hängt ein kleines vorformuliertes Gebet, falls der Kopf zu voll ist, man es eilig hat oder einfach nicht weiß, welche Worte zu diesem Ritual passen. Das Gebet lautet so: Ich weiß nichts zu beten. Ich weiß nicht, was ich sagen soll. Ich habe nicht viel Zeit. Was tun? Das Licht, das ich anzünde, ist ein wenig von dem, was ich besitze. Ein wenig von meiner Zeit, ein wenig von mir selbst. Ich lasse es zurück vor dem Herrn. Dieses Licht, das leuchtet, ist Zeichen meines Gebets, das ich fortsetzen möchte, während ich weitergehe. Ich nutze die Textvorlage, zünde die 4 Kerzen immer noch in Zeitlupe an, platziere sie nebeneinander, ergänze ein Stoßgebet um Schutz und Gesundheit für meine Lieben und lasse meinen Blick in den Lichtern verschwimmen. Nicht nur um mich selbst kreisen, was ich viel zu oft tue, sondern auf die anderen schauen, ihre Sorgen und Probleme ernst nehmen, auch wenn ich dies allein in Stille tue. Ist das nicht zumindest ein leiser Anfang von dem, was mit Liebe deinen Nächsten gemeint ist? Und dann ist da ja auch noch der Big Boss, der meine Anliegen schon vor Kerzenentzündungen und Gebeten kennt. Hat der Wunsch, meine Bitte, mein Dank im Brennen der Kerze vielleicht mehr Halbwertszeit, eben jene Dauer, die sie weiterbrennt, wenn ich die Kirche schon lange wieder verlassen habe? Apropos, ich muss gleich los. Das Abendessen wartet.

Jesus, ich und mein verrücktes heiliges Jahr heißt das Buch, aus dem Julian Schnaubelt vorgelesen hat. Erlebt und aufgeschrieben hat es der Autor, Familienvater und Fernsehproduzent Christian Busemann. Sein Buch über seine persönliche Reise zum Glauben an Gott ist im Adeo Verlag erschienen und kostet 20 Euro. Es ist ein Buch für Menschen, die sich, auch wenn es um tiefere Themen geht, gerne dabei unterhalten lassen. Der lockere Tonfall schenkt dem Familiendrama Leichtigkeit und Humor. Ein Link zu einem Videogespräch mit dem Autor aus unserer Sendereihe ERF Mensch Gott finden Sie über einen Link auf der Webseite erfplus.de/lesezeichen. In seinem Alltag versucht Christian Busemann neu und aufrichtig mit Gott ins Gespräch zu kommen. Aber wie geht das mit dem Beten? Wie kann er seinen spontanen Hundekauf und die Folgen wieder in Ordnung bringen? Kann eine geistliche Begleitung oder ein Glaubenskurs ihm helfen? Das ist Thema in den nächsten Lesungen aus dem Buch Jesus, ich und mein verrücktes heiliges Jahr. Weiter geht es morgen um 15 Uhr hier auf ERF Plus. Oder dann auch abends um 19.30 Uhr und um 21.30 Uhr. Die Lesungen finden Sie auch in der ERF Plus Audiothek. Zum Schluss gibt's jetzt noch Musik von Sacre Fleur. Ihr Stück heißt Auf neuen Wegen. Tschüss zusammen, ich bin Ute Häuser-Ludwig.

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2: Ich bin Silke Rech. Vor dem morgen beginnenden NATO-Gipfel in der Türkei hat Bundeskanzler Merz mit US-Präsident Trump telefoniert. Thema waren die deutschen Verteidigungsausgaben.
3: Trump hatte diese zuletzt als zu niedrig kritisiert. Nach Angaben aus Regierungskreisen erklärte Merz, dass Trump sich dabei auf veraltete Zahlen stütze. Deutschland werde seine Verteidigungsausgaben in den kommenden Jahren deutlich erhöhen. Das NATO-Ziel von 5% der Wirtschaftsleistung will die Bundesregierung bereits bis 2029 erreichen. Noah Ulrich, Redaktion.
2: Die Aufhebung der Rotsperre für den US-Stürmer Balogun sorgt vor dem WM-Achtelfinale gegen Belgien für heftige Kritik. Der belgische Fußballverband will gegen die Entscheidung der FIFA vorgehen. Auch der europäische Fußballverband UEFA kritisiert das Vorgehen scharf. DFB-Präsident Neuendorf fordert vom Weltverband Aufklärung. Hintergrund sind Berichte über ein Telefonat zwischen FIFA-Präsident Infantino und US-Präsident Trump vor der Entscheidung. Gut 6 Monate nach dem großen Stromausfall im Südwesten Berlins zieht der Senat Konsequenzen. Nach dem Bericht einer Expertenkommission soll der Katastrophenschutz verbessert werden. Geplant sind unter anderem ein zentrales Lage- und Krisenzentrum, mehr Notvorräte und wohnortnahe Anlaufstellen für Notfälle. Außerdem soll künftig ein Staatssekretär das Thema Krisenvorsorge koordinieren. Im Gazastreifen will die Hamas ihre Aufgaben in der Zivilverwaltung aufgeben. Die Terrororganisation kündigte an, das bisherige Verwaltungskomitee aufzulösen. Künftig soll ein Gremium aus unabhängigen Fachleuten die zivilen Aufgaben übernehmen. Beobachter werten den Schritt als Zeichen, dass die Hamas zu einer begrenzten Machtabgabe bereit sein könnte. Eine vollständige Entwaffnung lehnt die Organisation jedoch weiterhin ab. Im Iran werden die Trauerfeierlichkeiten für den getöteten obersten Führer Khamenei fortgesetzt. Nach staatlichen Angaben begleiteten mehrere Millionen Menschen den Sarg bei einer Prozession durch die Hauptstadt Teheran. Unter den Trauernden waren auch Schiiten aus anderen Ländern. Khamenei war Ende Februar bei einem Luftangriff auf seinem Amtssitz in Teheran getötet worden. Seine Beisetzung ist für Donnerstag in seiner Heimatstadt Mashhad geplant.
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2: Die aktuellen Temperaturen in Köln, Bonn 31 Grad, in Hamburg 20, in Bremen 24, in Berlin und Dresden 19, in Frankfurt am Main und Stuttgart 30, in München 23, in Erfurt 22 und in Münster 27 Grad. Heute im Norden und Osten stark bewölkt bis bedeckt, von der Nordsee Regen. Höchsttemperatur 18 bis 23 Grad, in der Südwesthälfte heiter bis sonnig und vielfach trocken bei 24 bis 32 Grad. Morgen im Norden und Osten bedeckt und regnerisch, in der Südwesthälfte heiter bis sonnig und meist trocken. Höchstwerte im Norden zwischen 18 und 24 Grad, sonst 24 bis 32 Grad, am Oberrhein bis 34 Grad.
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5: Mein Name ist Ingrid Heinzelmeier und ich sage ganz herzlich willkommen zu Das Gespräch auf ERF Plus. Die Bibel auf Lützeburgisch ist der Schlüssel zu den Herzen der Luxemburger. Und die Bibel auf Luxemburgisch, die ist noch nicht abgeschlossen. Aber es kam das Markus-Evangelium im Jahr 2000. Heute gibt es das Neue Testament komplett und auch noch die 5 Bücher Mose. Warum bloß gibt es mitten in Europa ein Volk, das noch nicht die ganze Bibel in seiner Muttersprache hat? Ja, und lohnt sich das überhaupt bei vielleicht 400.000 Sprechern im kleinen Land und im angrenzenden Belgien? Das weiß mein Gast heute. Timo Weber heißt er, ist Pastor einer Freikirche in Deutschlands kleinstem Nachbarland. Und mit ihm will ich jetzt über Luxemburg und das luxemburgische Bibelprojekt sprechen. Ganz herzlich willkommen, Timo Weber.
6: Hallo oder auf Luxemburgisch Moin.
5: Moin. Auch wenn es nicht mehr morgen ist.
6: Aber man sagt am ganzen Tag, sagt man Moin.
5: Okay, über die Besonderheiten dieser Sprache werden wir sicher noch weiter ins Gespräch kommen. Jetzt aber diese Frage, wie kommt es, dass es diese Bibel noch nicht gibt? Und dafür ist es gut, erstmal zu wissen, wie es mit der Geschichte der luxemburgischen Sprache aussieht. Also ursprünglich war das ja ein muselfränkischer Dialekt. Aber seit wann ist Luxemburgisch offiziell eine Sprache?
6: Das ist seit 1984 der Fall. Also es gibt seit 1984 offiziell, sage ich jetzt mal, die Deklaration, dass es eine Sprache gibt, eine gewisse Grammatik, einen gewissen Duden und so weiter. Genau, also seit 1984 ist es eine offizielle Sprache.
5: Trotzdem ist es nicht die einzige Sprache im Land. Darüber sprechen wir dann auch gleich. Was bedeutet das jetzt für Luxemburger wie Sie? Sie sind auch einer, dass aus Ihrer Sprache eine anerkannte Sprache wurde.
6: Das bedeutet sehr viel. Es hat mit unserer Identität zu tun. Wir sind ein kleines Land und wie in der Anmoderation ja gesagt, wir haben ca. 400.000 richtige Luxemburger.
5: Und also die Luxemburgisch als Muttersprache
6: genau,
5: sprechen.
6: Genau, und 48% Ausländer. Und in so einer kleinen Bevölkerung ist halt Sprache gleich Identität. Mich unterscheidet von dem anderen im positiven Sinne jetzt, nicht im diskriminierenden Sinne, sondern im positiven Sinne, unterscheidet mich von dem anderen nur die Sprache, weil wir Luxemburger können jetzt nicht mit Großessen auftrumpfen oder so oder mit einer sehr reichhaltigen Kultur im Vergleich zum Beispiel zu einem großen Volk wie Deutschland. Und so Sprache ist eigentlich identitätsstiftend.
5: Wie war das denn in Ihrem eigenen Leben mit Luxemburgisch und der Mehrsprachigkeit? In welcher Reihenfolge sind die Sprachen in Ihr Leben gekommen?
6: Also ich habe einen Luxemburger Vater und eine holländische Mutter, bin aber in Luxemburg aufgewachsen. So eigentlich zu Hause haben wir Luxemburgisch geredet. Meine Mutter hat ein wenig versucht, mit uns Holländisch zu reden. Ehrlich gesagt habe ich mich, bis ich 18 war, sehr dagegen gewehrt. Jetzt bin ich froh, dass ich es doch ein bisschen kann. Aber gut, also Luxemburgisch war sozusagen die Haussprache. Und dann lernt man in der Schule die erste Fremdsprache, die dann dazukommt. Also man hat, damals hatte man, jetzt ist es glaube ich 3 Jahre, aber damals waren es 2 Jahre Luxemburgisch, so als erste Sprache so ein bisschen. Und dann kommt aber in der Grundschule, im zweiten Schuljahr direkt Deutsch dazu und im dritten Schuljahr Französisch. Und bei uns ist Grundschule ist 6 Jahre und dann kommt Sekundarschule und da ist ab dem 2. Jahr macht man entweder Latein oder Englisch und wenn man sich für Latein entscheidet, ist es dann ab dem 3. Jahr Englisch. Genau, das heißt, man lernt per se als Luxemburger 4 Sprachen.
5: 4 zusätzliche Sprachen, Fremdsprachen.
6: Ja, also Luxemburgisch, Deutsch, Französisch und Englisch, das ist per se, was man lernt. Und ich würde sagen, die meisten Luxemburger haben noch irgendwie Verbindungen mit irgendeiner anderen Nationalität durch die Eltern, Großeltern. Das heißt, viele können noch eine 5. Sprache, zum Beispiel ich kann dann noch Holländisch reden durch meine Mutter. Genau. Also für uns ist Mehrsprachigkeit ist Normalität.
5: Überfordert das auch manchen?
6: Im Alltag vielleicht weniger, weil wir einfach gewohnt sind, einfach drauf loszureden. In jeder Sprache mit allen Fehlern. Aber wo es viel überfordert und auch schulisch und dann später beruflich hindert ist, wenn du in einer Sprache nicht begabt bist, kommst du in der Schule irgendwann an eine Grenze. Zum Beispiel, wer ins Gymnasium kommen möchte, muss in diesen Sprachen Deutsch und Französisch eigentlich ein gewisses Niveau haben. Hast du dieses nicht, ist Gymnasium für dich unerreichbar.
5: Und das mit 12 Jahren, oder?
6: Genau. Und das ist natürlich in einem gewissen Sinn unfair, ungerecht. Mhm. Zum Beispiel bei mir ist es, dass ich bin zum Gymnasium zwar gekommen, aber so richtig, also dass Französisch bei mir gut funktioniert hat, ist eigentlich erst im 4. Jahr Gymnasium hat das erst geklappt. Jetzt hatte ich Eltern, die mich viel unterstützt haben, dafür habe ich trotzdem Gymnasium machen können. Aber es gibt andere, wo vielleicht die Sprache dadurch eine andere Laufbahn verhindert, die aber trotzdem sonst möglich gewesen wäre.
5: Im Land, fast die halbe Bevölkerung sind Ausländer. Wollen wir auch noch darüber sprechen, welche Sprachen da in die luxemburgische Gesellschaft hineinkommen?
6: Ja, also natürlich dadurch, dass wir an Deutschland, Frankreich, Belgien angrenzen, ist natürlich Französisch und Deutsch sehr viel da. Dann ist natürlich sehr stark Englisch, weil sehr viele englischsprachige Länder zu uns kommen. Bei uns gibt es ja auch das EU-Parlament, ein Teil davon, der Sitz hat und der Gerichtshof von Europa. Aber eine Sprache, die noch sehr stark vertreten ist, ist das Portugiesische, weil 14% der Bevölkerung sind Portugiesen. Also Portugiesisch ist eigentlich sozusagen wie die fünfte Sprache im Land nach den vier anderen.
5: Vielleicht ist es auch noch interessant zu wissen, dass in der Gesellschaft bestimmte Bereiche bestimmten Sprachen zugeordnet sind.
6: Ja, also ich habe ja mal als Polizist gearbeitet und da ist so ungefähr, funktioniert es so, der Kriminelle wird verurteilt aufgrund französischsprachiger Gesetze. Die Vorlage ist auf Französisch und der Richter wird den französischen Text nehmen und sagen, aufgrund dessen werden sie verurteilt. Ich als Polizist kann aber in Deutsch mein Protokoll schreiben, meinen Bericht, und das deutsche Wort, was ich benutze, ist entscheidend. Und vortragen als Zeuge oder auch als Polizist oder als Richter rede ich auf Luxemburgisch und das luxemburgische Wort ist entscheidend. Bedeutet, das Gerichtsverfahren ist das beste Beispiel, da switchen die Sprachen hin und her und immer die Sprache, die für den jeweiligen Bereich der Sache relevant ist, entscheidet. Du kannst also nicht sagen, ja, beim Deutschen würde das Gesetz anders heißen oder lauten, dieses Wort hat im Deutschen anders Gewicht, ist egal, im Französischen hat es diese Bedeutung.
5: Viele Sprachen, aber lange Zeit gab es im Land fast nur eine christliche Kirche, nämlich die katholische. Kaum einer kennt Martin Luther und seine Reformation. Was bedeutet das jetzt für das Verständnis des christlichen Glaubens im Land?
6: Ja, also es gab ja die Reformation in Deutschland, die gab es, ich sag jetzt mal, einen Tag in Luxemburg und dann kam ja damals insgesamt auch in Europa einige Jahre später die Gegenreformation, unter anderem durch die Jesuiten, und die sind sehr stark in Luxemburg gewesen und eigentlich ist dafür Luxemburg ein wirklich erzkatholisches Land. Wir wurden 200 Jahre Marienland genannt, weil ab ungefähr 1666 wurden wir der Maria geweiht, sowohl die Hauptstadt wie das ganze Land. Und man könnte wirklich sagen, für einen Durchschnittsluxemburger, was das auch immer ist, ist christlicher Glaube gleich Marienkult. Es hat nichts für die meisten Katholiken damit zu tun, dass ich die Bibel in die Hand nehme oder über Jesus nachdenke, sondern es geht rein darum, zu Maria zu beten. Es gibt einmal im Jahr ein großes Marienfest von 2 Wochen, das ist so ein Highlight. Dann gibt es noch einen anderen Heiligen, der sehr verehrt wird, der heilige Willibrord in Eschternach. Gibt es die Springprozession, die gehört zum UNESCO-Welterbe, dieses Fest. So, das sind die 2 Feste und der Marienkult. Damit verbinden die Leute christlichen Glauben.
5: Dann gibt es jetzt aber auch einige wenige Luxemburger, die auf Luxemburgisch die Bibel lesen. Können Sie uns da so ein bisschen einen Einblick geben, Ihre Gemeinde, noch ein paar Gemeinden, oder wie sieht das jetzt so im Land aus?
6: Also in Luxemburg, da leben 650.000 Einwohner. Davon sind 400.000 Luxemburger. Und von diesen 650.000 Einwohner sind 4.500 Protestanten. Von diesen 4.500 Protestanten reden 600 Luxemburgisch und 300 sind in Luxemburg geborene Luxemburger, also 0,1% der Bevölkerung. Das repräsentiert den Protestantismus in Luxemburg.
5: Sie haben schon gesagt, früher waren Sie Polizist, später aber haben Sie den Beruf gewechselt, heute sind Sie Pastor. Wie ist das gekommen?
6: Ich war gerne Polizist und ich würde auch gerne weiter Polizist sein, aber es gab 2019, hat eine Organisation Evangelium für alle, wo ich da schon mitgearbeitet habe, nebenberuflich, hat angeboten, dass man 3 Jahre Bibelschule machen kann am Bibelstudienkolleg in Ostfildern und dann nebenher bei ihnen ein Praktikum, und daraus ist dann mit der Zeit entstanden, ich habe dann unbezahlten Urlaub für einige Jahre genommen, dann das gemacht und dann wurde ich angefragt, ob ich jetzt als Pastor bei uns in der Gemeinde in Luxemburg dienen wollte und für das Netzwerk Evangelium für alle. Und dadurch, ja, habe ich dann den Beruf als Polizist aufgegeben und arbeite jetzt als Pastor.
5: Warum haben Sie das gemacht?
6: Weil ich begeistert bin von der Bibel und von Jesus und ich es liebe, anderen Menschen von der Bibel und Jesus weiterzuerzählen.
5: In dieser Zeit, wo Sie da angefangen haben, sich mit Evangelium für alle und so zu beschäftigen, dann sind sie auf den Bibeltext in Luxemburgisch gestoßen. Wie war das, als Sie zum ersten Mal in Ihrer Herzenssprache einen Ausschnitt aus dem Wort Gottes in die Hand bekommen haben?
6: Die Geschichte fängt eigentlich damit an, im Oktober 2017 wurde das Neue Testament auf Luxemburgisch veröffentlicht. Mein Vater hat das mitbekommen. Ich war in der Zeit in den Flitterwochen. Nach den Flitterwochen hat mein Vater mir das Neue Testament auf Luxemburgisch geschenkt und meine Antwort war damals, was soll ich damit, ich lese die Bibel doch auf Deutsch. Das ist auch heute manchmal noch die Reaktion von manchen von diesen 300 bis 600 luxemburgischsprachigen Christen. Dann war ich 2019 eben in der Bibelschule in Deutschland, weit weg von zu Hause oder 4 Stunden von zu Hause weg. Und dann habe ich gedacht, in der stillen Zeit, so irgendetwas, du brauchst was für mit deinem Land verbunden zu sein, trotz dass du jetzt 3 Jahre hier bist. Und dann habe ich dieses Neue Testament genommen. Ja, und das ist wie ein Türöffner. Gott redet endlich in deiner Sprache zu dir. Du brauchst nicht mehr in deinem Gehirn, also wir übersetzen zwar nicht wirklich, glaube ich, aus Luxemburg in unserem Gehirn Deutsch, weil wir das von klein auf lernen, aber irgendwie, das andere ist doch deine Herzenssprache. Es spricht dich direkt an, du weißt, Gott redet jetzt mit mir. Ich mache hier nicht Theologie, sondern er redet mit mir. Und wo ich das erste Mal vor 2 Jahren dann in der Vorbereitung, wo die 5 Bücher Mose rauskam, das erste Mal 1. Mose 1 gelesen habe in Luxemburgisch, da habe ich geweint. Aber nicht, weil ich irgendwie eine neue Erkenntnis hatte, aber weil wirklich mein Herz, trotz dass ich das auch schon davor 30 Jahre wusste, verstanden habe, Gott hat mich erschaffen als Luxemburger und liebt mich als Luxemburger. Er hat kein Problem damit, er kann meine Sprache, die kommt auch von ihm und er will mit mir auf Luxemburgisch reden. Also es macht was mit dir emotional, es spricht dich an, du musst nicht in deinem Gehirn bewusst oder unbewusst reden. Also es macht was mit dir emotional, es spricht dich an, du musst nicht in deinem Gehirn bewusst oder unbewusst

0: Und alle Sprachen, also alle Sprachen, die ich in meinem Leben gelernt habe, haben auch etwas Schönes. Ich sage manchmal, auf Französisch kannst du deiner Frau am schönsten eine Liebeserklärung machen, auf Deutsch kannst du etwas schön erklären, können Leute anders empfinden bei den Sprachen. Und Luxemburgisch zum Beispiel ist eine sehr direkte Sprache. Und ich merke, dass wenn Gott sehr direkt mit mir spricht, durch die Bibel, spricht es mich anders an, sowohl in der Ermutigung wie in der Ermahnung. Und genau, das macht Freude.
1: Sie haben dann irgendwann angefangen, auch im Gottesdienst Luxemburgisch zu sprechen und zu predigen. Wie ist das gekommen?
0: Genau, wo ich dann zurückkam von der Bibelschule, habe ich auch meinen Master oder mache ich auch aktuell noch weiter in Theologie und dann habe ich da ein Fach belegt, wo man sich mit dem Kontext beschäftigt, wo man gerade dient. Ja, und dann ist mir, das war mir davor eben schon selber im Privaten bewusst geworden, das trifft auch auf andere Luxemburger zu, wir brauchen diese luxemburgische Sprache. Und ich
1: Auch
0: habe
1: in
0: da,
1: unserer christlichen Gemeinschaft.
0: genau, und dann habe ich angefangen vorzuschlagen in der Gemeinde als Pastor, hey, komm, wir probieren mal luxemburgische Predigten. Und das hat bei vielen sehr positiv aufgeschlagen, weil sie eben diese gleiche Reaktion hatten. Für manche war es auch zuerst mal ungewohnt. Da gibt es manche, die sind, trotz dass sie Luxemburger sind, 50, 60 Jahre jetzt deutschsprachig mit Jesus unterwegs gewesen. Und dann ist es manchmal doch schwierig, das nochmal umzuswitchen, was ich auch nachvollziehen kann. Aber vor allem die junge Generation, da merkst du und die mittlere, dass sie ganz anders anspricht und die waren begeistert, dass wir zum Beispiel dann jetzt einmal im Monat den Gottesdienst auf Luxemburgisch machen oder die luxemburgischen Lieder, die schon übersetzt sind in Luxemburgisch. Das spricht sie emotional anders an. Da siehst du auch mal jemanden, der weint, weil es ihnen anders anspricht. Und manche Prediger bei uns bekommen dann auch als Feedback, also auf Deutsch ist deine Predigt ja interessant, aber auf Luxemburgisch, da redet mal endlich du selber und nicht mehr nur der Prediger. Einfach weil du so sprichst, wie du bist. Also es war einfach ein Vorschlag und du hast das Feedback war durchweg positiv.
1: Ja, man kann das vielleicht ein bisschen verstehen, wenn man sich vorstellt, wie das ist in der Schweiz, wo alle ihren Dialekt sprechen, aber wo dann schon auch zum Beispiel auf Hochdeutsch, Schriftdeutsch gepredigt wird. Also da spürt man dann eben auch oft so ein bisschen diese Entfremdung. In Österreich, wo ich herkomme, ist ein bisschen anders, weil wir nicht so viel Raum dem Dialekt geben, aber da gibt es dieses Phänomen auch. Und wahrscheinlich ist das im Schwabenland ähnlich. Wie haben Sie das erlebt? Sie haben ja dort auch gelebt. Wenn die Schwaben auf einmal im Gottesdienst Hochdeutsch sprechen,
0: Ja, ich würde zu dem Wort Dialekt was sagen. Ich würde das nicht unterschätzen, auch im Schwabenland und Österreich nicht. In vielen Ländern, wo es dann so eine Sprache wie Hochdeutsch oder ich weiß nicht, ob es das Wort gibt, Hochfranzösisch gibt, da wird manchmal gesagt, ja, wir können ja alle Deutsch. Ich glaube, dass Menschen mit Dialekten viel mehr ausdrücken können oder emotional angesprochen werden, wie man sich das manchmal vorstellen kann. Ich habe jetzt in meinem Leben oft mit Bayern zu tun gehabt. Da brauche ich ja in Deutschland wahrscheinlich nicht zu erklären. Die legen viel Wert auf ihren Sprachgebrauch. Und ich würde sagen, es hat auch im deutschsprachigen Raum seinen Sinn, dass Schwaben und Bayern ihre Dialekte benutzen, wenn sie über Glauben reden. Ob jetzt eine Bibelübersetzung da nötig ist, das müssen dann die vor Ort sehen. Aber man sollte das nicht unterschätzen, wie wichtig ein Dialekt ist. Weil Gott, also im griechischen Text, in der Bibel, gibt es ein Wort für Sprache und ein Wort von Dialekt. Und in der damaligen Zeit war Dialekt eigentlich der Begriff, den er benutzt hat für Muttersprache. Also in der Apostelgeschichte 2 steht, sie sprechen in Vers 7, sie sprechen in unserer Muttersprache. In Vers 11 steht dann, sie erzählen von den großen Taten in der Muttersprache. Und das spricht diese Leute an. Und man muss ja wissen, in der Apostelgeschichte 2, das sind eigentlich Hebräer, die können alle Hebräisch. Und nachher predigt Petrus vermutlich in einer Sprache auf Hebräisch. Aber davor spricht es sie an, dass es ihre Muttersprache ist. Und wir haben heute in Europa sehr viel dann so dieses, dass in Frankreich wird nur Hochfranzösisch geredet, in Deutschland nur Hochdeutsch. Aber unter sich reden die Leute Dialekt. Und warum haben wir nicht den Mut, dass wir sagen, dann in den Gottesdiensten, soweit möglich, weil es gibt ja auch vielleicht welche in der Gemeinde, die dieses Dialekt nicht verstehen, lassen wir die Dialekte auch wirken. Ich finde das positiv. Und im Schwabenland muss ich sagen, wenn ich da studiert habe, wenn die Schwaben unter sich waren, sind sie sehr schnell in ihr schwäbisches Dialekt gefallen. So, und das ist für mich okay.
1: Ja, ich erinnere mich jetzt.

0: daran, dass während meines Französischstudiums irgendwie ging es da auch um diese Dialekte und die emotionale Qualität. Und dann haben wir da eine wienerische Übertragung des Neuen Testaments gehabt, die wir studiert haben. Und bis heute weiß ich noch, dass selig sind, die Seligpreisungen mit Leiwand verdolmetscht wurden. Und ja, das hat was. Also.
1: Wenn du jetzt Seele sagst, fällt mir was ein. Meine Frau kommt aus dem Schwabenland und das erste Mal, wo wir dann im Schwabenland zusammen die 3 Jahre gewohnt haben, sagt sie zu mir, geh zum Bäcker eine Seele holen. Das ist für jemanden, der Hochdeutsch in Luxemburg gelernt hat, wie geh mal zum Bäcker ein paar Leute umbringen. Weil ich verbinde Seele mit der Seele des Menschen. Dann habe ich erst verstanden, dass eine Seele auch was sehr Leckeres sein kann zum Essen. Und das finde ich schön, ja. Weil das heißt, Seele hat im Schwäbischen könnte ich in der Predigt Seele nochmal ganz anders benutzen als Begriff. Und das macht doch einen Dialekt schön.
0: Okay, jetzt kommen wir aber zurück zum Luxemburgischen. Und da habe ich mir auch überlegt, wenn die Bibel jetzt auf Luxemburgisch übersetzt wird, das ist ja doch eine andere Kultur, eine andere Welt. Gibt es denn da alle Begriffe in Luxemburgischen für die Bibel oder müssen da Begriffe auch neu geformt und geprägt werden?
1: Es müssen Begriffe neu erfunden werden oder Umschreibungen gemacht werden. Ich meine, im Alten Testament gibt es einfach Begriffe, die sehr technisch sind und da muss man sich überlegen, wie sagt man das? Und dann gibt es halt ich will nicht den Begriff Dialekt, sondern Minderheitssprache benutzen für zum Beispiel Luxemburgisch. Ein Beispiel, im Deutschen kann man sagen, ich liebe meine Frau und ich mag meinen Hund. Im Luxemburgisch kann man seine Frau nur mögen mit dem Verb. Es gibt nicht das Verb lieben. Bedeutet, man muss sich dessen bewusst sein, dass man Liebe mit Schundisch gären, was auch bedeutet, ich mag dich, beschreiben kann.
0: Liebe deinen Nächsten wie dich selbst?
1: Wie geht das du musst gären, Hund, den Nächsten. Aber du kannst nicht ihn lieben, weil das Verb gibt's nicht. Und das weiß der Luxemburger aber. Und zum Beispiel auch, gären hat auch noch die Bedeutung im Negativen. Also wenn du jetzt nicht nett mit mir bist, dann sage ich in Luxemburg, du kannst mich gären, Hund. Und das bedeutet dann eigentlich, kannst den Raum verlassen, ich will nicht mehr mit dir reden. Und ja, es gibt auch manche Wörter, die sozusagen neu erfunden werden müssen, sage ich jetzt mal so. Und die Hauptübersetzerin der Bibel, die steht in Kontakt mit, die Regierung hat so eine Organisation, wo die Wörter eben aufgeschrieben werden und die steht immer in Kontakt.
0: So eine Art Akademie der Sprache.
1: Genau. Ne? Ich weiß jetzt nicht mehr den Begriff, wie man dieses
0: Akademie
1: Institut...
0: Akademie Française, Akademie Luxembourgeoise.
1: Genau. Sie ist mit denen in Kontakt und sagt, dann habt ihr ein Wort für das und das zu beschreiben. Wenn die sagen, ja, dann reden die wieder im Übersetzerteam darüber, ob sie das einbauen. Und wenn nicht, dann sagt sie, wir hätten hier einen Vorschlag und da sind einige Wörter schon dazugekommen zur luxemburgischen Sprache durch die Bibelübersetzung.
0: Luxemburg ist ja wohl ein wohlhabendes Land, eines der reichsten Länder der Welt. Welche Rolle spielt jetzt dieser materielle Wohlstand, was das Interesse für den Glauben angeht und damit auch für die Bibel?
1: Leider ein sehr großer und leider ein sehr negativer. Ich gehe ja zum Beispiel von Tür zu Tür, jeweils einmal pro Woche Bibeln verteilen, allein oder mit Freunden. Und da kann ich aufzeigen, dass wenn du in einem Dorf unterwegs bist, wo die Leute ein bisschen weniger wohlhabend sind, die Leute die Bibel schneller nehmen und da, wo sie reicher sind, weniger schnell annehmen, statistisch gesehen. Und man merkt auch ganz viel, dass Luxemburger durch den Materialismus, dadurch, dass wir eins der reichsten Länder der Bevölkerung sind, so fixiert sind darauf, sich um ihre materiellen Dinge zu kümmern, arbeiten gehen, für all die hohen Preise bezahlen zu können, trotz dass wir hohe Gehälter haben, dass sie manchmal nicht erkennen, das ist alles schön, das ist gut, dass Gott dir das gibt und Reichtum ist nicht per Definition was Falsches, aber vielleicht habe ich den Fokus in manchem verloren für das Wesentliche und das ist nicht immer einfach, den Menschen das zu zeigen. Also mein Vater hat mal gesagt, man muss in Luxemburg wenig über Armut predigen, sondern eher über Geldgier. Die ist definitiv da und sie ist eine Herausforderung.
0: Und dieser ganze Reichtum lässt ja die Seele hungern.
1: Ja, also als Ex-Polizist kann ich sagen, wir sind eine Schamkultur, das heißt offiziell sind wir reich und es geht uns gut, unsere Ehen laufen, wir haben keine Probleme, aber was hinter den Türen los ist, sowohl als Polizist wie als Pastor, wir haben je nachdem, welche Statistik du nimmst, die höchste Selbstmordrate bei jungen Leuten in der ganz Europa, was ja umgedreht sein müsste, weil wenn Materialismus helfen würde, müssten wir ja
0: nur glücklich.
1: Ich würde sagen, hinter der Fassade der Luxemburg ist sehr, sehr viel Zerstrittenheit, sehr viel Streit, sehr viel Unglück, sehr viel Unzufriedenheit und sehr viel Angst vor der Zukunft, weil am Schluss, du kannst so reich sein, wie du willst, du kannst aber krank werden, deine Ehe kann scheitern, deine Kinder können nicht glücklich sein. Reichtum macht nicht per se glücklich. Und das erfahren sie, aber sie können es in einer Schamkultur nicht zugeben.
0: Das mit der Schamkultur haben Sie jetzt schon mal erwähnt. Vielleicht können wir das noch mal ein bisschen verständlich machen, was Schamkultur, was Schuldkultur ist und wie sich das jetzt auswirkt auf die Begegnung der Luxemburger mit der Bibel.
1: Also Soziologen reden heute davon, dass es drei Formen von Kulturen gibt: Angstkultur, Schuldkultur und Schamkultur. Man muss wissen, kein Mensch und keine Nation hat nur eine Kultur. Es ist immer ein bisschen ein Mix, aber sehr oft ist eine von diesen drei Kulturen mehr dominant. Sehr oft sagt man, in asiatischen Ländern ist es dieses Angst-Macht-Kultur. Aber ich nehme jetzt Schuld und Scham jetzt für Europa. In Deutschland ist vor allem durch die Theologie von Martin Luther und so weiter eine Schuld-Unschuld-Kultur entstanden. Zum Beispiel als Ex-Polizist habe ich das dann oft erlebt mit Deutschen, die bei uns einen Unfall hatten. Die Frage, die die Leute mir gestellt haben, ist, sie müssen im Protokoll schreiben, wer schuld ist. Ich hatte auch mal ein Erlebnis mit einem Luxemburger Christen, der hat zu mir geschrieben, schreib ins Protokoll, was du willst, aber erzähl es keinem. Es geht also in einer Schamkultur darum, dass ich nach außen ein schönes Bild habe, was wirklich in mir geschieht oder was ich getan habe, ist unwichtig, solange es keiner mitbekommt. Bedeutet, bei der Evangelisation oder beim Gespräch muss ich mir bewusst sein, wenn ich zu dem sage, ich sage jetzt mal ganz böse, du bist ein Sünder und dann gehst du verloren, dann sagt er erstens mal, warum redest du mich so an? Und zweitens, du weißt gar nicht, wer ich bin, weil offiziell bin ich glücklich und gut. Wenn du aber zum Beispiel das Evangelium präsentierst in einer Art und Weise und sagst, naja, äußerlich siehst du wie ein guter Mensch aus und das will ich gar nicht in Frage stellen, aber es gibt da einen, der nennt sich Gott, der sieht dein Herz und irgendwann einmal wird es ein Gericht geben, wo die ganze Welt zuschauen wird und dann wird es eine viel größere Scham sein und Gott bietet dir an, jetzt ganz persönlich du allein in deinem Zimmer schön, kannst du mit Gott beten, zugeben, wenn da was wäre und dann kannst du in eine ganz neue Ehreposition vor Gott, vor deinen Freunden kommen, Dinge aufräumen und du wirst nicht beschämt sein. Also es ist, du kommst zum gleichen Punkt, das Evangelium hat sich nicht verändert, aber die Bibel hat auch Antworten darauf. Ich meine, wie oft steht in der Bibel Scham und Ehre, diese Begriffe? Also wo ich irgendwann das vor ein paar Jahren entdeckt habe, dass wir wirklich eigentlich eine Schamkultur sind, habe ich gemerkt, dass eigentlich der Nahe Osten ist auch eher eine Scham-Ehre-Kultur und Schuld und Unschuld sind auch wichtig, in der Bibel sehr wichtig. Aber für den Luxemburger dazu zu bringen, dass er seine Schuld einsieht, musst du über die Scham-Ehre-Spur kommen und ihn praktisch sagen, du musst nicht vor mir zuerst mal dich verantworten, sondern vor Gott. Und er sieht es und er will dich wieder in Ehren setzen. Genau, also es macht ein bisschen den Anfahrtsweg, würde ich sagen, der ist anders. Das Ziel ist das Gleiche.
0: Die Bibel auf Lützeburgisch, das ist heute unser Thema bei das Gespräch. Zu Besuch ist Pastor Timo Weber aus Scheidgen in Luxemburg. Dort steht er in einer christlichen Gemeindearbeit, wo die Predigten auch auf Luxemburgisch sind. Alles, was luxemburgisch ist, zieht die Leute im Land an, haben Sie gesagt. Das Neue Testament, das jetzt 2017 erschienen ist, ist 3000 Mal verteilt worden in den Jahren bis 2025. Aber es gibt nur ungefähr 600 Personen in den Gemeinden, die diese Sprache sprechen und lesen. Was sind denn das für Leute, die sich für die Bibel auf Luxemburgisch so interessieren?
1: Was Sie daran sehen, ist also, dass nicht nur die, sage ich jetzt mal, schon Gläubigen es nehmen.
0: Ja, die Eingeweihten.
1: Genau, sondern auch eben andere. Und es gibt eigentlich drei Sachen, die wir beobachten. Das eine ist, die bekannteste Bücherei in Luxemburg verkauft die Bibel auf Luxemburgisch. Und da werden jede Woche Bibeln gekauft. Das heißt, da gibt es Leute, da können wir nicht sagen, wer es ist, aber da gibt es Leute, die sind interessiert. Dann ist es so, wir gehen verteilen in Dörfern von Tür zu Tür. Und da kann man
0: Evangelium
1: sagen,
0: für alle.
1: Genau, da kann man wirklich sagen, also der luxemburgische Ableger heißt LBE, Lützburg Sprach Evangelium. Und da ist es so, dass wir erleben jung, alt, Leute sind interessiert. Es gibt auch immer wieder Leute, die nicht interessiert sind, aber da ist es quer durch den Gemüsegarten. Die Leute sind eigentlich interessiert, weil es auf Luxemburg ist. Da hast du auch manchmal interessante Gespräche, da sagen Leute, ich bin nicht religiös, und dann sagst du, es ist auf Luxemburgisch und ich bin nicht hier für sie zu bekehren, ist einfach für sie, es ist auf Luxemburgisch. Oder Leute, die sagen, okay, ihr seid zwar von den Protestanten, aber wenn es auf Luxemburgisch ist, das habe ich bisher nicht, das will ich lesen. Und auch junge Leute, die sagen, ich lese zwar nicht viel, aber eine luxemburgische Bibel, weil es auf Luxemburgisch, das interessiert mich. Und die dritte Dings, wo Leute es fragen, das ist, wir machen als LBE-Organisation auch Internet-Evangelisation. Und da sind ganz viele Leute, die dann sehen, dass wir mit einer luxemburgischen Bibel arbeiten, und die sagen dann, wo kann man die bekommen? Also das Interesse ist da, weil luxemburgisch als Sprache identitätsspendend ist und es dann die Leute anspricht.
0: Was ist jetzt Ihre persönliche Rolle bei diesem Bibelübersetzungsprojekt?
1: Aber der Bibelübersetzungsprojekt, ist es so, die Organisation, die es übersetzt, heißt BFL, Bibel für Lützebusch. Da gehöre ich zum Team der Leser. Bedeutet, es gibt eine Hauptübersetzerin. Sie übersetzt sozusagen den Text zuerst vom Hebräischen, jetzt beim Alten Testament, ins Luxemburgische. Dann gibt es eine Expertenrunde, die reden darüber, ob die Wörter gut übersetzt sind und Schwierigkeiten.
0: Logisch stimmt.
1: Genau. Und dann gibt es eine Gruppe, ich glaube, das sind aktuell 18 Lesern, bin ich als Pastor, aber da sind auch Leute dabei, die vielleicht keine Aufgabe in der Gemeinde haben, die vielleicht auch nur Luxemburgisch können, oder Hausfrauen, Mütter, und wo es darum geht, jeder in seiner Rolle soll ein Feedback geben, ob er es versteht, wie es ihn anspricht, was ihn stört oder auch noch, ob Grammatikfehler drin sind, bevor es veröffentlicht wird. Und bei mir ist es so, dass ich ja auch mir immer überlege, wenn ich jetzt über den Text predigen würde, kann man die Wörter so benutzen oder gäbe es noch eine Alternative? Und das geben wir dann als Feedback zurück. Und die zweite Rolle, die ich habe, ist eben mit der anderen Organisation Lützebusch Sprach Evangelium. Da bin ich der hauptsächlich verantwortlich ist, dass wir eben das, was schon übersetzt und veröffentlicht ist, verteilen im Land von Tür zu Tür oder online oder genau.
0: Online, genau. Dieses Stichwort hatten wir noch nicht. Was machen Sie denn online, wenn man bei einem Portal, YouTube oder so reingeht? Kann man auch kurze Videos von Ihnen finden?
1: Genau, also es gibt, auf YouTube findet man unter lb.evangelium, findet man einen YouTube-Kanal von uns als LBE-Organisation, und da machen wir jeden Tag fast ein Video, ein Short von einer Minute. Das kommt dann auf YouTube, Instagram und TikTok, wo es darum geht, die Bücher der Bibel oder eine Frage zu Jesus oder Dinge, die Luxemburger vielleicht als Antwort geben zum christlichen Glauben, zum Beispiel, wie kannst du so verrückt sein, an Jesus zu glauben, wie sind das Jahr 2026, und dann erkläre ich in einer Minute, warum ich das nicht so verrückt finde und so weiter. Oder genau. Und dann ist es auch, dass wir mittlerweile alle zwei Wochen einen Podcast zum Beispiel machen, wo wir über den Jakobusbrief im Moment zum Beispiel geredet haben zu drei Freunden.
0: Und auf Luxemburgisch.
1: Immer auf Luxemburgisch. Und mittlerweile versuchen wir auch, die Predigten, die wir aus unserer Gemeinde auf Luxemburgisch haben, dann auch zu veröffentlichen. Genau, dass da einfach ein Angebot ist, weil heutzutage sind wir in einer Welt, wir machen jetzt auch ein Interview, viele sind audioaffin. Und die luxemburgische Sprache ist eine Sprache, die sehr viel auf Audio ausgelegt ist. Und da schauen auch von jung bis alt. Also es ist, bin ich ein Influencer, wie man heute sagt, wobei ich mich selber manchmal schwierig damit tue, weil ich technisch jetzt nicht hochbegabt bin für all die Dinge. Ich versuche das zu lernen, was ich irgendwie muss. Aber es ist interessant, einfach weil es auf Luxemburgisch ist, von jung bis alt, wie viele Leute da reagieren, das ist also unglaublich.
0: Beim Propheten im Alten Testament, bei Jesaja, heißt es, dass Gott sein Wort nicht leer zurückkommen lässt. Sie gehen mit dem Angebot, eine Bibel in der Muttersprache von Tür zu Tür, machen andere Aktionen, sprechen Leute darauf an. Können Sie davon auch so ein bisschen Geschichten erzählen, wo es da Momente gab, die so richtige Highlights auch für Sie geworden sind?
1: Also die Highlights sind natürlich, es kommen Leute zum Glauben, es kommen Leute in die Gemeinden und
0: wenn sie die Bibel in ihrer Muttersprache lesen.
1: Genau, das sicher, sowohl online wie persönlich. Aber so ein, zwei Geschichten, die ich interessant finde. Wir machen zum Beispiel einmal im Jahr, gehen wir mit einer Gutenberg-Druckerpresse auf so einen Mittelaltermarkt im Süden von Luxemburg. Und dann stehen wir während zwei Tagen da, erklären den Leuten, wie die Gutenberg-Druckerpresse funktioniert, erzählen von Martin Luther. Und am Schluss sagen wir nur den Satz, da hinten liegt das Neue Testament und die fünf Bücher Mose auf Luxemburgisch kostenlos für Sie. Bei den Luxemburger sagen wir das. Und da nehmen fast alle das mit, weil sie denken, okay, cool. Und da machen wir noch so einen Vergleich. Ich weiß, ich werde jetzt auch in Deutschland hier gehört. Die Deutschen haben das schon 500 Jahre, guck, und wir sind reicher als die. Dann nehmt wenigstens das mit. Aber dann wollen dann viele es mitnehmen. Aber was da zum Beispiel eine interessante Geschichte, da kam mal ein älterer Mann, ich würde mal sagen, er war deutlich über 80 Jahre alt, und er kam rein und sagt zu mir: Junger Mann, ich weiß alles über Gutenberg, Sie müssen mir nichts erklären, ich weiß alles. Da habe ich in meinem Kopf gedacht, okay, wann kommst du dann rein? Und dann sage ich zu ihm: Okay, eine Sache, glaube ich, wissen Sie noch nicht. Und dann sagt der junge Mann: Also jetzt müssen Sie schon was zeigen. Habe ich gesagt: Naja, da hinten liegt das Neue Testament auf Luxemburgisch, haben Sie das schon? Echt, gibt es das auf Luxemburgisch? Habe ich gesagt, das sehen Sie. Und dann hat er das Neue Testament genommen, und der hat dann über 80 Euro in den Spendenkasten, also das hat man von Weitem gesehen, reingeworfen. Das war es ihm wert, endlich dieses Buch zu haben. Oder an einer Tür war einmal ein Mann, der gesagt hat: Ich will nichts damit zu tun haben, nichts mit Kirche, nichts, nichts, nichts. Und dann habe ich gesagt: Naja, Sie müssen sie nicht nehmen, aber ich habe auch nichts mit Kirche am Hut im Moment, ich will Ihnen nur die Bibel schenken. Und dann ist ein tolles Gespräch entstanden. Ja, und jetzt liest er die Bibel und er schaut unsere Videos regelmäßig und liked sie und gibt Kommentar, wo du merkst, Gott ist unglaublich an seinem Herz am Arbeiten. Also irgendwie die Sprache macht, dass Gräben, die vielleicht durchs Leben gekommen sind, durch schlechte Erfahrungen, nicht mehr so relevant sind. Ich kann und will und werde sie auch nicht alle weggraben. Ich kann das nicht, oder wir allgemein als Christen. Aber die Sprache ist wie ein Herzenöffner. Lies es mal wenigstens.
0: Ja, dann irgendwie auch eine offene Tür für den Heiligen Geist, ja, wenn er an Menschen dranbleiben möchte. Können Sie uns einen bekannten Vers aus der Bibel auf Luxemburgisch und auf Deutsch sagen? Eine Stelle, die für Sie auch viel bedeutet?
1: Ja, also da würde ich gerne aus Offenbarung, Kapitel 7, jetzt muss ich es auf Deutsch noch aufschlagen. Ich lese es zuerst auf Deutsch vor, also Offenbarung, Kapitel 7, Vers 9. Nach diesem sah ich, und siehe, eine große Volksmenge, die niemand zählen konnte, aus jeder Nation und aus Stämmen und Völkern und Sprachen, und sie standen vor dem Thron und vor dem Lamm, bekleidet mit weißen Gewändern, und Palmen waren in ihren Händen. Das ist aus der Elberfelder Übersetzung in Deutsch, und in Luxemburgisch klingt es.
0: Also mit dem Lamm ist Jesus Christus gemeint.
1: Genau. Und dann hier in Luxemburgisch steht: Durne Hunnejeng onmas leid gesinn, die kein Ziele kommt. Leid waren aus all den Nationen, all den Stämmen, all den Völkern, an all den Sprachen. Sie stöhnen für ihrem Thron, für ihrem Lamm. Sie hatten Weißkleider und hatten Palmenäste am Grab. Hier ist das Versprechen, dass aus jeder Nation, Volk, Stamm, aber auch aus jeder Sprachengruppe werden Menschen am Schluss vor Jesus stehen, vom Lamm Gottes, ihn anbeten, errettet sein, weiße Kleider haben. Also werden auch luxemburgischsprachige Menschen dabei sein. Und das ist unsere Motivation, sozusagen, soweit Gott und der Heilige Geist uns hilft, unseren Teil der Arbeit zu machen, dass da auf der luxemburgischen Seite ein Maximum an Leute stehen. Genau.
0: Und dieser Platz am himmlischen Tisch Gottes nicht länger leer bleibt.
1: Genau, genau.
0: Ganz herzlichen Dank, Timo Weber.
1: Gern geschehen.
0: Gottes Segen für Sie und für das Bibelprojekt in Ihrer Muttersprache, damit viele Menschen auch in Luxemburg durch das Buch der Bücher den Weg finden in eine persönliche Beziehung zu Jesus. Ja, die Bibel auf Lützeburgisch ist der Schlüssel zu den Herzen der Luxemburger. Timo Weber engagiert sich für dieses Projekt, weil er selbst von der Bibel in seiner Muttersprache berührt ist und begeistert von den missionarischen Möglichkeiten. Mehr dazu finden Sie in Links auf der Internetseite zur Sendung. Mein Name ist Ingrid Heinzelmeier. Die technische Betreuung hat Jens Rohrbacher gemacht. Und an alle, die zugehört haben, wir danken für Ihr Interesse und behüte Gott.
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3: Ich bin Silke Rech. Vor dem morgen beginnenden NATO-Gipfel in der Türkei hat Bundeskanzler Merz mit US-Präsident Trump telefoniert. Thema waren die deutschen Verteidigungsausgaben.
4: Trump hatte diese zuletzt als zu niedrig kritisiert. Nach Angaben aus Regierungskreisen erklärte Merz, dass Trump sich dabei auf veraltete Zahlen stütze. Deutschland werde seine Verteidigungsausgaben in den kommenden Jahren deutlich erhöhen. Das NATO-Ziel von 5% der Wirtschaftsleistung will die Bundesregierung bereits bis 2029 erreichen. Noah Ulrich, Redaktion.
3: Die Aufhebung der Rotsperre für den US-Stürmer Balogun sorgt vor dem WM-Achtelfinale gegen Belgien für heftige Kritik. Der belgische Fußballverband will gegen die Entscheidung der FIFA vorgehen. Auch der europäische Fußballverband UEFA kritisiert das Vorgehen scharf. DFB-Präsident Neuendorf fordert vom Weltverband Aufklärung. Hintergrund sind Berichte über ein Telefonat zwischen FIFA-Präsident Infantino und US-Präsident Trump vor der Entscheidung. Gut 6 Monate nach dem großen Stromausfall im Südwesten Berlins zieht der Senat Konsequenzen. Nach dem Bericht einer Expertenkommission soll der Katastrophenschutz verbessert werden. Geplant sind unter anderem ein zentrales Lage- und Krisenzentrum, mehr Notvorräte und wohnortnahe Anlaufstellen für Notfälle. Außerdem soll künftig ein Staatssekretär das Thema Krisenvorsorge koordinieren. Im Gazastreifen will die Hamas ihre Aufgaben in der Zivilverwaltung aufgeben. Die Terrororganisation kündigte an, das bisherige Verwaltungskomitee aufzulösen. Künftig soll ein Gremium aus unabhängigen Fachleuten die zivilen Aufgaben übernehmen. Beobachter werten den Schritt als Zeichen, dass die Hamas zu einer begrenzten Machtabgabe bereit sein könnte. Eine vollständige Entwaffnung lehnt die Organisation jedoch weiterhin ab. Im Iran werden die Trauerfeierlichkeiten für den getöteten obersten Führer Khamenei fortgesetzt. Nach staatlichen Angaben begleiteten mehrere Millionen Menschen den Sarg bei einer Prozession durch die Hauptstadt Teheran. Unter den Trauernden waren auch Schiiten aus anderen Ländern. Khamenei war Ende Februar bei einem Luftangriff auf seinem Amtssitz in Teheran getötet worden. Seine Beisetzung ist für Donnerstag in seiner Heimatstadt Mashhad geplant.
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3: Die aktuellen Temperaturen in Köln, Bonn 31 Grad, in Hamburg 20, in Bremen 24, in Berlin und Dresden 19, in Frankfurt am Main und Stuttgart 30, in München 23, in Erfurt 22 und in Münster 27 Grad. Heute im Norden und Osten stark bewölkt bis bedeckt, von der Nordsee Regen. Höchsttemperatur 18 bis 23 Grad, in der Südwesthälfte heiter bis sonnig und vielfach trocken bei 24 bis 32 Grad. Morgen im Norden und Osten bedeckt und regnerisch, in der Südwesthälfte heiter bis sonnig und meist trocken. Höchstwerte im Norden zwischen 18 und 24 Grad, sonst 24 bis 32 Grad, am Oberrhein bis 34 Grad.
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1: Wir haben Urlaub, schwärmt eine Freundin und packt ihr Auto. Wir haben Urlaub, lässt unsere Bekannte uns unmissverständlich wissen, als ich sie um einen Gefallen bitte. Wir haben endlich Urlaub, seufzt die junge Mutter und nimmt die letzte Wäsche von der Leine. Was für ein Satz! Mich schüchtert er immer ein bisschen ein. Er signalisiert eine störungsfreie Zeit, ist wie ein Achtung im Straßenverkehr. Das habe ich zu akzeptieren, da müssen alle Wünsche in der Warteschleife bleiben. Jetzt nicht, in 3 Wochen wieder. Und im Urlaub? Da will ich natürlich nicht gestört werden, nicht mit Mails und nicht mit Anrufen. Und möglichst auch nicht mit im Urlaub? Da will ich natürlich nicht gestört werden, nicht mit Mails und nicht mit Anrufen. Und möglichst auch nicht mit

0: unerreichbar. Die Dübner Heide in der Nähe nicht. Von dort aus kann ich schnell mal nach Hause fahren und gleich noch nach der Post schauen. Natürlich auch die Blumen gießen. Allerdings wird so der Urlaub löchrig und der Erholungseffekt kleiner. Dabei gibt's immer freundliche Menschen, die diese Aufgaben übernehmen würden. Ich muss sie nur fragen. Denn Urlaub machen, mal abschalten, ist notwendig für alle. Wie das aussieht, entscheidet jeder selbst. Allerdings bleiben in dieser Zeit Plätze leer. Bei der Arbeit, in der Gemeinde oder im Sportverein. Das ist nicht tragisch, denn erstaunlicherweise dreht sich die Welt weiter. Der weise Prediger aus der Bibel sagt, alles hat seine Zeit. Er erwähnt zwar nicht den Urlaub in seinen Aufzählungen, aber er schaut aufs Leben. Und darin wechselt sich eben vieles ab, auch Ruhe und Arbeit. So wünsche ich uns allen eine gesegnete Urlaubszeit.
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In meinen Träumen, ein Lied von Sarah Lorenz. Und was behauptet sie da? Es gibt keine Grenzen in meinem Traum. Unmöglich gibt's nicht in dieser Welt. Unmöglich ist das ernüchternde Wort, das das Dasein vieler Menschen prägt. Viele Menschen, ich ja auch, stoßen im alltäglichen Leben regelmäßig an Grenzen, erleben, es geht nicht weiter. Sie fühlen sich blockiert oder blockieren sich selbst. Sie resignieren schließlich, geben die Hoffnung auf, dass es jenseits des bisher Erreichten noch mehr geben könnte. Träumerinnen und Träumer stoßen im wirklichen Leben auch an Grenzen, landen durchaus auch in Sackgassen. Was ist der Unterschied? Sie ahnen eine größere Wirklichkeit und sie kapitulieren nicht vor den Hindernissen, an die sie stoßen. Sie suchen nach Lücken in der Mauer, sie graben Tunnel drunter durch oder schlagen Brücken oben drüber. Sie träumen einfach weiter. Unmöglich gibt's für Träumerinnen und Träumer nicht. Nur Herausforderungen. Und die kann man meistern. Manchmal allein, oft mit Hilfe anderer. Denn Träume kann man teilen.

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2: Ich bin Silke Rech. Das Bundeskabinett hat den Haushaltsentwurf für das kommende Jahr beschlossen. Geplant sind Ausgaben von mehr als 555 Milliarden Euro. Dafür will der Bund auch neue Schulden aufnehmen.
3: Das Geld soll unter anderem in die Infrastruktur und die Bundeswehr fließen. Um den Haushalt zu entlasten, plant die Bundesregierung außerdem höhere Steuern auf Alkohol und Tabak sowie Einsparungen bei einigen Sozialleistungen und beim Rentenzuschuss. Kritik an den Plänen kommt von Verbänden und der Opposition. Timo Wiesner, Redaktion.
2: US-Präsident Trump hat bestätigt, dass er FIFA-Präsident Infantino um eine Überprüfung der roten Karte gegen US-Stürmer Balogun gebeten hat. Er halte den Platzverweis für ungerecht und habe lediglich um eine erneute Prüfung gebeten. Die FIFA setze die Sperre daraufhin zur Bewährung aus. Balogun darf damit im WM-Achtelfinale gegen Belgien spielen. Der belgische Fußballverband kritisiert die Entscheidung und hat Einspruch gegen das Verfahren eingelegt. Im Südwesten Frankreichs sind rund 10.000 Menschen vor einem großen Waldbrand in Sicherheit gebracht worden. Das Feuer nahe der spanischen Grenze breitet sich wegen starker Winde weiter aus und ist bislang nicht unter Kontrolle. Auch die Tour de France ist betroffen. Die heutige dritte Etappe wurde teilweise verlegt und fand auf einem Abschnitt ohne Zuschauer statt. Die Bundesregierung will das Unrecht an Sinti und Roma nach dem Zweiten Weltkrieg wissenschaftlich aufarbeiten. Das Bundeskabinett hat dafür die Einsetzung einer unabhängigen Kommission beschlossen. Sie soll die Situation von Sinti und Roma nach 1945 untersuchen, Betroffene anhören und Empfehlungen für Politik und Gesellschaft erarbeiten. Ziel ist es auch, Vorurteile und Diskriminierung besser zu bekämpfen. Microsoft baut seine Videospiele-Sparte Xbox deutlich um. Rund 3.200 Arbeitsplätze sollen wegfallen. Das entspricht etwa einem Fünftel der Stellen in dem Bereich. Nach Angaben des Unternehmens soll die Organisation verschlankt und die Zahl der Management-Ebenen deutlich reduziert werden. Außerdem trennt sich Microsoft von 4 Spieleentwicklerstudios.
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2: Die aktuellen Temperaturen in Köln-Bonn 30 Grad, in Hamburg 21, in Bremen 24, in Berlin und Dresden 19, in Frankfurt am Main 31, in Stuttgart 30, in München 27, in Erfurt 23 und in Münster 27 Grad. In den kommenden Stunden im Norden und Osten bei vielfach starker Bewölkung weiterhin etwas Regen. Sonst wechseln bis gering bewölkt, teils klar und trocken. Morgen im Norden und Osten bedeckt und regnerisch, in der Südwesthälfte heiter bis sonnig und meist trocken. Höchstwerte im Norden zwischen 18 und 24 Grad, sonst 24 bis 32 Grad, am Oberrhein bis 34 Grad.
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1: Montagmorgen. Auf meinem Weg zum Supermarkt gleich um die Ecke liegt ein Zettel auf dem Gehsteig. Die gehören zu mir. In der Seitenstraße höre ich die Müllabfuhr rumpeln. Wahrscheinlich wollte ein Hausbewohner, dass nicht alles, was hier stand, mitgenommen werden sollte. Und tatsächlich stehen im Hauseingang noch zwei Kartons. Und

0: Er musste ein paar Schlaumeiern mal wieder erklären, wer er war und was er wollte und überhaupt. Und da passte das Bild mit den Schafen ganz gut, damit kannten die Zuhörer sich aus. Also gut, sagte Jesus nochmal zum Mitschreiben, ich bin der Hirte und meine Freunde sind meine Schafe. Sie gehören zu mir und niemand kann sie mir wegnehmen. Sie hören meine Stimme und sie folgen mir. Vielleicht sollte ich viele solcher Zettel drucken, also mit dem Text von Jesus, und montagmorgens auf die Kartons legen. Da würden die Müllmänner aber staunen.
1: 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Gelesen von Christoph Offermann. 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

Wir Christen glauben, dass Gott allwissend, allmächtig ist. Das könnte einen Menschen, der nicht versteht, dass Gott Liebe ist, als bedrohlich empfinden. Doch gerade dieses Wissen um Gottes Liebe erlaubt uns, diesen großen Gedanken über Gott zu denken. Da ist nichts, was er nicht kann. Da ist nichts, was er nicht weiß. Er umgibt uns, er hält uns in seiner Hand. Und all dies ist nie bedrohlich für uns, weil Gott uns zugewandt ist. Weil seine Liebe sein Wesen ausmacht. Er wird nicht von etwas anderem gesteuert, sondern aus seinem Innersten fließt ein steter Impuls der Liebe.

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1: an alle Versager. Die Letzten werden die Ersten sein. Diesen Satz aus der Bibel kenne ich seit einer gefühlten Ewigkeit. Trotzdem habe ich ihn noch nie so gehört wie von Johannes Falk, einem deutschen Songschreiber aus Heidelberg. Der hat getextet: An alle Versager und Bruchpiloten, an alle, die aufgegeben haben und sich ausgegrenzt fühlen. Tanzt in allen Städten, auf Straßen und auf Plätzen. Kommt alle raus, denn die Letzten werden die Ersten sein. Das verstehe ich. Bruchpilot war ich schon oft und werde ich wohl auch noch oft sein. Es gibt immer jemanden, der besser sein will als ich. Oft sage ich mir genau das. Ich bin schlechter als andere, nicht der Erste, nicht immer der Gewinner jeder kleinen Schlacht. Ganz schön anstrengend. Als wäre ich nichts wert auf Platz 2 oder 3. Als gehörte ich nicht dazu, ganz hinten. Wie war das bei Johannes Falk? An alle Versager und Bruchpiloten, tanzt in allen Städten, auf Straßen und auf Plätzen, kommt alle raus, denn die Letzten werden die Ersten sein. Danke, Johannes. Ich finde das großartig. Ich muss nicht immer der Erste sein oder es versuchen, vorne dabei zu sein. Es ist sehr okay, nicht zu gewinnen, nicht den Anspruch zu haben, Vorreiter zu sein. Bei Jesus ist jeder Mensch gleich, gleich viel wert und gleich weit vorn.
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1: Ich bin Silke Rech. Das Bundeskabinett hat den Haushaltsentwurf für das kommende Jahr beschlossen. Geplant sind Ausgaben von mehr als 555 Milliarden Euro. Dafür will der Bund auch neue Schulden aufnehmen.
2: Das Geld soll unter anderem in die Infrastruktur und die Bundeswehr fließen. Um den Haushalt zu entlasten, plant die Bundesregierung außerdem höhere Steuern auf Alkohol und Tabak sowie Einsparungen bei einigen Sozialleistungen und beim Rentenzuschuss. Kritik an den Plänen kommt von Verbänden und der Opposition. Timo Wiesner, Redaktion.
1: US-Präsident Trump hat bestätigt, dass er FIFA-Präsident Infantino um eine Überprüfung der roten Karte gegen US-Stürmer Balogun gebeten hat. Er halte den Platzverweis für ungerecht und habe lediglich um eine erneute Prüfung gebeten. Die FIFA setze die Sperre daraufhin zur Bewährung aus. Balogun darf damit im WM-Achtelfinale gegen Belgien spielen. Der belgische Fußballverband kritisiert die Entscheidung und hat Einspruch gegen das Verfahren eingelegt. Im Südwesten Frankreichs sind rund 10.000 Menschen vor einem großen Waldbrand in Sicherheit gebracht worden. Das Feuer nahe der spanischen Grenze breitet sich wegen starker Winde weiter aus und ist bislang nicht unter Kontrolle. Auch die Tour de France ist betroffen. Die heutige dritte Etappe wurde teilweise verlegt und fand auf einem Abschnitt ohne Zuschauer statt. Die Bundesregierung will das Unrecht an Sinti und Roma nach dem Zweiten Weltkrieg wissenschaftlich aufarbeiten. Das Bundeskabinett hat dafür die Einsetzung einer unabhängigen Kommission beschlossen. Sie soll die Situation von Sinti und Roma nach 1945 untersuchen, Betroffene anhören und Empfehlungen für Politik und Gesellschaft erarbeiten. Ziel ist es auch, Vorurteile und Diskriminierung besser zu bekämpfen. Microsoft baut seine Videospiele-Sparte Xbox deutlich um. Rund 3.200 Arbeitsplätze sollen wegfallen. Das entspricht etwa einem Fünftel der Stellen in dem Bereich. Nach Angaben des Unternehmens soll die Organisation verschlankt und die Zahl der Management-Ebenen deutlich reduziert werden. Außerdem trennt sich Microsoft von 4 Spieleentwicklerstudios.
0: Die Nachrichten wurden bereitgestellt von Radio Aktuell. 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
1: Die aktuellen Temperaturen in Köln, Bonn 30 Grad, in Hamburg 21, in Bremen 24, in Berlin und Dresden 19, in Frankfurt am Main 31, in Stuttgart 30, in München 27, in Erfurt 23 und in Münster 27 Grad. In den kommenden Stunden im Norden und Osten bei vielfach starker Bewölkung weiterhin etwas Regen. Sonst wechseln bis gering bewölkt, teils klar und trocken. Morgen im Norden und Osten bedeckt und regnerisch, in der Südwesthälfte heiter bis sonnig und meist trocken. Höchstwerte im Norden zwischen 18 und 24 Grad, sonst 24 bis 32 Grad, am Oberrhein bis 34 Grad.
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3: Wir hören aus dem Alten Testament, aus dem Buch des Propheten Amos, Kapitel 7, die Verse 1 bis 9.
4: Gott, der Herr, ließ mich schauen, und siehe, da war einer, der machte Heuschrecken zur Zeit, als das Grummet aufging. Und siehe, das Grummet war gewachsen, nachdem der König hatte mähen lassen. Als sie nun alles Gras im Lande abfressen wollten, sprach ich, ach Herr, Herr, sei gnädig, wer soll Jakob wieder aufhelfen, er ist ja so schwach. Da reute es den Herrn, und er sprach,
5: wohlan, es soll nicht geschehen.
4: Gott, der Herr, ließ mich schauen. Und siehe, Gott, der Herr, rief das Feuer, um damit zu strafen. Das verzehrte die große Tiefe und fraß das Ackerland. Da sprach ich, ach, Herr, Herr, lass ab! Wer soll Jakob wieder aufhelfen? Er ist ja so schwach! Da reute den Herrn das auch, und Gott, der Herr, sprach,
5: es soll auch nicht geschehen.
4: Er ließ mich abermals schauen, und siehe, Der Herr stand auf der Mauer, die mit einem Bleilot gerichtet war. Und er hatte ein Bleilot in seiner Hand. Und der Herr sprach zu mir:
5: Was siehst du, Amos?
4: Ich sprach: Ein Bleilot. Da sprach der Herr zu mir:
5: Siehe, ich will das Bleilot legen an mein Volk Israel und ihm nichts mehr übersehen, sondern die Höhen Isaaks sollen verwüstet und die Heiligtümer Israels zerstört werden. Und ich will mich mit dem Schwert über das Haus Jerobeam hermachen.
3: Das war der Bibeltext für den heutigen Tag, entnommen aus der großen Hörbibel mit freundlicher Genehmigung der Deutschen Bibelgesellschaft. Hier noch einmal die Bibelstelle. Amos, Kapitel 7, die Verse 1 bis 9. Gedanken dazu kommen jetzt von Joachim Opitz aus Bad Münder, Hachmühlen.
6: Amos ist ein exemplarischer Fall eines Propheten. Er beharrt darauf, dass Gott ihn berufen hat, von seinem angestammten Arbeitsplatz weg. Amos ist schlicht Landwirt. Aber der lebendige Gott selbst hat geregnet, wie kann er dann schweigen? Auf diese rhetorische Frage kann es nur eine Antwort geben: gar nicht. Er muss reden, auch wenn er nicht will. Der Löwe brüllt, wer sollte sich nicht fürchten? Der Herr redet, wer sollte nicht Prophet werden? Gott legt seine Hand auf Amos. Mit Haut und Haaren, mit Leib und Seele bindet Gott ihn an sich. Amos ist wahrlich nicht zu beneiden. Er handelt sich mit seiner Botschaft jede Menge Schierereien ein. Er redet niemandem nach dem Mund. Er bringt keine Schönwetterbotschaften, die nur den Ohren schmeicheln. Er sagt nur das, was er sagen muss, ohne etwas wegzulassen oder hinzuzufügen. Die Worte des Amos sind alles andere als lieblich oder harmlos. Sie tun weh, sie schrecken auf. Sie decken Schuld und Unrecht auf, ohne Einschränkungen und vor allem ohne Ansehen der Person oder Rücksicht auf Stellung, Rang oder Titel. Ihr Anspruch gilt universal. In den ersten beiden Kapiteln bei Amos geht es um die Verfehlungen der Völker rings um Israel. Stellen Sie sich mal die Botschaft von Amos vor der UNO vor. Es geht dann auch um Israel selbst, das Volk des Eigentums, ab Kapitel 3. Da verbietet sich jede Schadenfreude. Keiner kann mehr sagen, Gott sei Dank, ich bin nicht so. Und das Atemberaubende dabei: Israels Geschick in Gericht und Gnade steht stellvertretend für alle Welt. An Israel soll jeder sehen, dass der lebendige Gott Herr über alles ist, dass er das Weltgeschehen lenkt und leitet. Nicht blinder Zufall bestimmt unser Schicksal, sondern der Plan Gottes, wenn auch verborgen und für uns Menschen nicht immer logisch einsehbar oder verrechenbar. Amos muss dem Volk Israel kompromisslos das Gericht Gottes für alle Verfehlungen ankündigen. Davon ist in den Kapiteln vorher so direkt die Rede, dass es wehtut. Der Hauptvorwurf Gottes lautet: Eure Gottesdienste sind hohl, alles nur leeres Gerede. Eure frommen Bräuche sind erstunken und erlogen. Das passt hinten und vorn nicht. Glauben, Reden und Handeln stimmen nicht überein. Da klafft ein tiefer Abgrund. Das ist der entscheidende Grund für die Anklage Gottes. Gerechtigkeit meint in der Bibel Gottes Treue zu seinen Verheißungen, die unverbrüchlich und unwiderruflich gelten, ein für allemal. Dem entspricht auf Seiten der Menschen ein Verhalten, wie es mit der Gemeinschaft zwischen Gott und seinem Volk übereinstimmt. Der Glaube an ihn äußert sich im Gehorsam gegenüber seinem Gebot, im Dreiklang: Hören, Gehören, Gehorchen. Aber dieser schlimme Bruch hier erregt den Zorn Gottes. Ist doch klar, dass Amos heftig widersprochen wird. Die brutale Konsequenz für ihn: der König fackelt nicht lange, Ausweisung, raus hier, hau ab. Ich halte inne und erschrecke, das kommt mir bekannt vor. Wenn ich das mit meinem Alltag vergleiche und Gottes Maßstäbe da anlege, läuft es mir eiskalt den Rücken runter. Das treibt mir die Schamröte ins Gesicht. Gottes Wort ist eben erschreckend aktuell. auch noch nach 2700 Jahren. Und was, wenn der lebendige Gott das zu mir auch sagt? Raus hier, hau ab! Das wäre eine furchtbare Vorstellung, nicht auszudenken. Mit Kapitel 7 beginnt ein neuer Abschnitt. Bisher empfing Amos das Wort des Herrn. Nun zeigt er ihm in Bildern, was er vorhat. Gott ringt leidenschaftlich um sein abtrünniges Volk. Gleichzeitig kämpft Amos verzweifelt für seine Leute. Gott lässt keinen Zweifel aufkommen. Das Maß ist voll. Mir reicht's mit euch. Bis hierher und nicht weiter. Ihr habt von mir nichts Gutes mehr zu erwarten. Jetzt bleibt nur noch das Gericht. In zwei Visionen gewährt Gott dem Amos Einblick in das, was er tun will. Heuschrecken werden kommen, die das Land kahl fressen und eine Hungersnot auslösen. Ein verzehrendes Feuer wird ausbrechen, das noch das vernichtet, was die Heuschrecken übrig ließen. Wie groß muss die Enttäuschung Gottes sein über seine widerspenstige Leute? So viel Liebe, und was ist der Dank dafür? Da bleibt dann unausweichlich wohl nur noch, wenn ihr nicht wollt, dann will ich auch nicht mehr. Aber hier stockt mir der Atem. Amos hat kein Vergnügen daran, dass er das Gericht Gottes ankündigen muss. In dieser verzweifelten Lage tritt er für sein Volk in die Bresche. Herr, verschone. Wer soll Jakob dann wieder aufhelfen? Es ist doch so jämmerlich und kraftlos. Zur Erinnerung, Jakob gehört in die Reihe der Erzväter, mit denen Gott seinen Bund geschlossen hatte. Abraham, Isaak und Jakob. Aber warum wird gerade hier der Name Jakobs genannt? Nun, weil seine Geschichte voller Irrwege und Umwege ist. Er war der Betrüger, der seinen Bruder Esau übers Ohr gehauen hatte und dafür sein ganzes Leben lang auf der Flucht war. Und mit solchen Typen macht Gott Geschichte, kaum zu glauben. Es gibt wohl doch nichts Neues unter der Sonne. Auch hier halte ich inne und erschrecke. Das ist meine eigene Geschichte. Gottes Geschichte ist mit mir noch nicht zu Ende. Gott sei Dank. Denn Gott lässt sich von der Fürbitte des Amos erweichen. Ich will's nicht tun. Ja, es stimmt, was Martin Luther mal gesagt hat. Gott ist ein glühender Backofen voller Liebe. Das erinnert mich an das Wort Jesu. Herr, lass ihn noch dies Jahr. Hab Geduld. Lass Gnade vor Recht ergehen. Wie gut ist es zu wissen, dass es Menschen gibt, die in treuer, unablässiger Fürbitte für uns eintreten. Das ist ein Zeichen von Liebe. Kennen und haben Sie auch solche Menschen, die für Sie im Gebet vor dem Herrn stehen? Dann sind Sie gut dran. Mag Gott auch schenken, dass wir selber solche Menschen sind, die treu für andere beten. Gott haut nicht alles kurz und klein wie im Affekt, zumindest noch nicht. Im dritten Gesicht geht es um ein Bleilot. Das wird im Bauhandwerk gebraucht, um zu prüfen, ob eine Mauer gerade ist. Und jetzt gerinnt einem wirklich das Blut in den Adern. Gott legt seinen unbestechlichen Maßstab an und siehe da, alles krumm und schief. Das Maß ist voll. Das Gericht ist unausweichlich. Gott will nichts mehr übersehen an Schuld und Frevel. Da versagt auch Amos der Mut zur Fürbitte. Mit der Ankündigung des Gerichts Gottes endet dieser Abschnitt. Ziemlich hart und erschreckend. Ist nun auch die Geschichte Gottes mit seinem Volk und mit seinen Menschen überhaupt hier zu Ende? Das Gericht kommt unbedingt. Und die Fürbitte bleibt aus. Dann wäre es auch aus mit uns. Der reinste Horror. Nein, das kann nicht sein. Niemals. Denn ich höre von Amos aus gesehen in ferner Zukunft den Ruf, Herr, lass ihn noch dies Jahr. Wir erinnern uns an die Gerechtigkeit Gottes, das ist, er steht unbedingt zu seiner Gnadenwahl. Die vergisst er nie. Das Gericht fällt nicht aus. Es trägt nun ein anderer für mich. Jesus Christus.
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1: 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Herzlich willkommen zum Lesezeichen. Heute mit Ute Häuser-Ludwig und einer wilden, wahren Geschichte. Von Mensch und Hund zwischen Mosel und Assisi, Chaos und neuen Wegen. In der Mitte des Lebens stolpert Christian Busemann, ein vielbeschäftigter Autor und Medienproduzent, über einen Hund. Kalle kauft er spontan, ohne Absprache mit Frau und Kindern. Als Kalle nicht so pflegeleicht ist, wie erwartet, den Postboten beißt, mit Anzeige und weiteren Folgen, gerät Busemanns Alltag und vor allem sein seelisches Gleichgewicht aus den Fugen. Statt sich wie oft mit Arbeit abzulenken, nimmt er das seelische Chaos diesmal ernst. In seinem Buch »Jesus, ich und mein verrücktes heiliges Ja« erzählt er, wie ihn die Kalle Experience neu zu sich selbst und in Verbindung mit Gott gebracht hat.

0: Der Schreibstil von Christian Busemann erinnert an den englischen Autor Adrian Pless. Wie in dem Tagebuch eines frommen Chaoten haben auch Busemanns Sätze eine gewisse Schnoddrigkeit. Oft verbunden mit einer Prise oder eher zwei Prisen schwarzem Humor. Seine verschachtelten Formulierungen verstärken den Eindruck von Unruhe, die, wie Christian Busemann ehrlich zugibt, Teil seines Charakters ist. Die Parallele zu Adrian Pless legt auch der Untertitel von Busemanns Buch nahe, aus dem Tagebuch eines Anfängerchristen. Die Lebenskrise führt den Mitfünfziger nämlich auch in den Schoß der Kirche zurück. Und weil sein früh verstorbener Vater eine enge Verbindung nach Assisi und zum heiligen Franziskus hatte, macht es für Christian Busemann am Ende Sinn, in die katholische Kirche einzutreten. Aber lassen wir zu Anfang unseren Protagonisten erstmal schildern, was sich in seiner Seele regt, als die Midlife-Crisis ihn überfällt. Aus dem Buch »Jesus, ich und mein verrücktes heiliges Jahr« liest Julian Schnaubelt.
1: Ich habe das Gefühl, in einem der widersprüchlichsten Zeitabschnitte meines Lebens gelandet zu sein. Mein Alter passt nicht zu meinem kindlichen Look und Habitus. Vorbildlich untermauert mit der Kalle-Experience und den fatalen Folgen für Tier, Ehe, Familie, Büro, Auto und wer sich sonst noch überrumpelt gefühlt hat. Dazu streikt bisweilen meine Flexibilität, machen mich meine Erfahrungen auch trotziger und ich muss mir meine Offenheit bei manchen gesellschaftlichen Entwicklungen mitunter mühsam erarbeiten, um cool zu bleiben und nicht aufzufallen. Außerdem wird die Anstrengung größer, bei dem dauerhaft anziehenden Tempo mitzuhalten. Mir geht jetzt schon mal die Puste aus. Und weil ich vieles von dem, was sich einstellt, bislang nicht wahrhaben und akzeptieren will und die Dinge folglich auch nicht leichter werden, muss ich irgendwie nach vorne schauen. Dafür braucht es jetzt das Einwirken von außen. Zeit fürs Coaching bei der meiner Erfahrung nach besten Business-Trainerin Deutschlands. Wir sitzen uns gegenüber bei Café Lungo, San Pellegrino und äußerst delikaten Schokokeksen. Als Ouvertüre heule ich Birgit mit meinem Zeit-für-Geld-Einkommensmodell voll und klebe anschließend die Aufgabe dran, gemeinsam mit mir nach Alternativen zu brainstormen. Du alterst! Deshalb musst du nicht beleidigt sein. Passiert uns allen. Was heißt es für dich? Zeit fürs Kopieren von Männern, die in deinen Augen gut altern. Vielleicht in deinem Umfeld. Oder Promis, bekannte Musiker, Schauspieler, bei denen du dir einzelne Aspekte rauspickst und kopierst. Frisur, Hose, Hemd, Uhr. Merke, wenn du Schönes bei anderen siehst, es dir auffällt, dann ist es ganz sicher deins. Dann passt es auch zu dir. Ist das nicht etwas wannabe? Selbst wenn, ist das nicht egal? Warum klingt Klarheit eigentlich oft latent patzig? Aber Punkt für sie. Ich beschließe, später auf der Rückfahrt im Zug auf Fashion-Idol-Suche zu gehen. Derweil krallt sich Birgit weiter am Thema Altern fest und fordert regelmäßige Aufladezeiten. Unabdingbar, du bist nicht mehr 30. Wenn du an den Wochenenden arbeitest, nimm nach jeder siebten Woche den Gang raus. Am besten eine Woche frei. Ich bin mittlerweile dabei angekommen, dass ich immer die letzte Woche im Monat pausiere. Wenn die Auftragslage das hergibt, werfe ich kurz ein. Muss? Bei der Menge an Zeit, die du fürs Arbeiten investierst, muss das drin sein. Oh Mann. Und weil ich nicht mal zucke, macht Birgit weiter und kritzelt ans Whiteboard. Älter werden in Würde als Leitplanke. Vision to be discussed. Dafür könntest du dir eine Auszeit nehmen, schlägt sie vor. Ich gebe dir gerne Namen von Menschen, die dir bei der Visionsfindung helfen. Oder du widmest dich in deiner zweiten Pubertät einfach den Dingen, die du schon immer mal ausprobieren wolltest. Nach 4 Stunden Brainstorming, Gedanken sortieren Strukturen entwickeln und Erkenntnisse zusammenfassen, sind wir beide ziemlich platt. Ein Punkt fällt mir dann aber noch ein. Ich erzähle ihr, dass es mich in den letzten Jahren viel mehr unter Menschen zieht als früher. Autorenarbeit ist qua Natur streckenweise arg einsam. Umso mehr genieße ich es, im Austausch mit anderen zu sein. Für neuen Input oder einfach für die kleine Unterhaltung zwischendurch. Ich weiß gar nicht, woher das kommt, schließe ich ratlos. Das ist ein typisches Phänomen deines Alters. Abhängigkeiten erfahren, Struktur bekommen, Gemeinschaften suchen, sich beheimaten. Wo bist du denn da gerade? Ich zögere zunächst. Wo soll ich schon sein? Wohl aufgehoben in meiner Familie. Wir sind viele, im Grunde unsere eigene Party, so zu fünft. Ich weiß aber, worauf sie hinaus will. Und vielleicht ist da auch was. Und dann erzähle ich ihr von Assisi. 2018 habe ich mir eine kleine mehrwöchige Auszeit genommen. Ich kam auf die Idee, den Franziskusweg zu pilgern, um zweitens etwas runterzukommen und erstens Assisi zu besuchen. Laut meiner Mutter der Kraftort meines Vaters, der starb, als ich 4 Jahre alt war. Meine Mutter erzählte uns Kindern oft Geschichten von ihm und redete dann gerne von Assisi. Sie selbst war nie da, wusste aber, dass er dort als Jugendlicher auf dem Weg nach Rom gestrandet war, wo er viele Freunde fand. Seitdem verbrachte er seine Ferien auch später als Student immer in der umbrischen Geburtsstadt von Franz von Assisi. Deshalb dachte ich, ich laufe mal hin und schaue, ob es dort noch jemanden gibt, der meinen Vater kennt. Und so war es. Über den Franziskerbruder Thomas und die ehemalige Tourismusleiterin Christa machte ich seinen Freund Francesco Del Bianco ausfindig und konnte von ihm noch so einiges über meinen Vater erfahren. Und ich konnte nachspüren, warum es meinem Vater dort so gefallen hat. Seitdem besuche ich Francesco und seine Familie, Bruder Thomas und die Franziskaner-Minoriten von Assisi und Christa regelmäßig. Wir schreiben uns, telefonieren und wenn ich dort bin, habe ich ein bisschen das Gefühl, eine zweite Heimat gefunden zu haben. Dieser Weg hat aber nicht nur nach Assisi geführt, er führte mich auch allmählich wieder zum Christsein. An Franziskus Wirkungsstätten pilgern, in Klöstern schlafen, Messen in einzigartigen Kirchen und Kapellen besuchen, das hat meinen guten alten Draht nach oben wieder zum Glühen gebracht. Nicht so, dass ich andauernd an Gott denke, mehr wie eine geschmiert funktionierende alte Freundschaft. Wenn man sich nach Jahren wieder trifft, ist es so, als hätte man erst gestern miteinander gesprochen. Und das Vaterunser kriege ich auch jeden Abend noch hin. Das war's dann zwar, aber immerhin. Ich bin definitiv wieder mehr im Christengame, sofern ich nicht zu viel Arbeit habe und blöde Entscheidungen treffe. Nur jetzt, wo ich mit Birgit hier sitze und davon berichte, merke ich, dass da durchaus mehr sein könnte in der Sache mit dem Glauben und den Christen. Sie hat ihren prüfenden Blick aufgesetzt. Dann schau doch mal, was da für dich ist, was das Nicht-Verfügbare ist, das du in der Kirche suchst. Und tu mir einen Gefallen. Beginn nicht zu analysieren, sondern geh in die Reflexion. Wenn du Kirche analysierst, kommst du sicher schnell zu einem eher negativen Ergebnis. Wir kennen beide die Austrittszahlen, die Skandale, die Tatsache, dass die Kirchen nicht in der Lage sind, die Breite der Gesellschaft anzusprechen. Aber wenn das Gefühl stimmt, dann ist alles richtig für dich.

0: Mit einer eigenen Produktionsfirma ist Christian Busemann in der deutschen Fernsehunterhaltung bestens vernetzt. Er arbeitet mit Moderatorinnen wie Michelle Hunziker oder mit Comedians wie Wigald Boning. Der ist ein guter Freund von ihm.
1: In Köln treffe ich auf meinen lieben Weggefährten und Co-Oldenburger Wigald Boning. Ich darf ihm etwas für eine anstehende Showproduktion zuarbeiten. Und bevor es soweit ist, gönnen wir uns am Vorabend ein Glas Wasser auf der Dachterrasse des Hotels. Wie üblich kommen wir beide schnell auf alle möglichen Themen, nur nicht darauf, weshalb wir hier sind. Zwischen neuesten Erkenntnissen, liegengebliebenen Vorhaben, noch zu erkundenden Horizonten und einer gegenseitigen Abfrage, wer mehr Zweit- und Drittligastadien des Landes kennt, sprudelt es vor Ideen zu übereinstimmenden und kongruenten Interessensgebieten. Mit sanftem, manipulativen Druck meinerseits landen wir schließlich beim Glauben. Ich berichte offen über die jüngsten Geschehnisse zu Hause und in Rheinland-Pfalz. Mit einem Mal machte sich in mir das Gefühl breit, dass es gut wäre, mit dem gesamten Kladderadatsch doch direkt zum Geschäftsführer zu gehen. Ich zeige mit dem Finger gen Himmel. Wigald nickt zustimmend und ergänzt, wo er ganz sicher auf einem hohen Stapel noch unerledigter Fälle landet, aber dafür eben auf höchster Ebene. Das kann nur gut sein. Es stellt sich heraus, dass der vielwissende Wigald seit geraumer Zeit begeisterter Beter ist und wie ich auch immer wieder Gottesdienste besucht. Ich wende mich mehrmals die Woche an meinen Gott und habe mittlerweile eine recht passable Beziehung zu ihm aufgebaut. Ach was! Bist du evangelisch? Nee, katholisch war die angesagte Religion in der Familie Boning. Ich bin überrascht. Kloppenburg und Vechta im Südoldenburgischen sind katholische Hochburgen. Aber Wildeshausen? Dort geht es doch konfessionsstatistisch so zu wie im nördlicher gelegenen Bad Zwischenahn, wo ich aufgewachsen bin. Dort ist es so evangelisch, dass man nicht mal ahnt, dass es einen Konkurrenzclub gibt. Was betest du, wenn du betest? Die großen Klassiker, Rosenkranz etc.? Weniger. Das Gebet ist für mich mehr eine regelmäßige Form des Danks, überhaupt des Privilegs, dabei sein zu dürfen. Alles nicht selbstverständlich. Das wird von mir durchaus periodisch gut geheißen, in Stille. Das tut mir gut. Als wir später des Abends in die Zukunft blicken, will Wigald wissen, wie es denn nun weitergeht mit dem Beißer auf vier Pfoten, deinem Krisenmodus und der dritten Entwicklungsphase. Wenn nicht jetzt, mit Wigald, dem schlauen Kopf, mit wem könnte ich sonst über das Wort sprechen, das mich seit Tagen begleitet? Ich fasse mir ein Herz. Weißt du, als ich auf den Knien hockte, fragte ich Gott, ob ich denn nun jahrelang für den Hund büßen müsse. Bin ganz aufgeregt. Was hat er geantwortet? Fragt Wigald und beugt sich vor. Nichts. Also, er nicht persönlich. Die Vogelhausbewohner aber, die ganze Zeit geschwiegen hatten, zwitscherten plötzlich los. Ah, was ich natürlich als ein Ja bewerten ließe, wenn man denn meint, sie seien sozusagen die Zwitscherer Gottes. Oder kosmopolitisch bezeichnet Gards Twitterer. Schöner hätte ich es nicht ausdrücken können. Und auch wenn alles einfach nur so aus mir herausgesprudelt ist, das Wort ist in meinen Gedanken hängen geblieben. Büßen. Buße tun. Abbitte leisten. Vielleicht will Gott mir sagen, dass ich für all meine Verfehlungen Buße tun soll. Wieder ein besserer Mensch werden. Ehrlicher. Klarer. Zurück zu den Menschen und nicht im Keller eingerostet. Was denkst du? Wigald hebt die Schulter und Hände, um die Leichtigkeit seiner Aussage zu unterstreichen. Seien wir ehrlich, es kann ja nur gut für dich sein. Wenn ich mich nicht ganz täusche, ist Buße nämlich neutestamentarisch durchaus als ein Neuanfang zu verstehen, indem sich der Büßende Gott zuwendet. Eine längst überfällige Umkehr, füge ich hinzu. Amen, so ist es. Und du wärst nicht der Erste, der nach dummen Taten Trost und Zuversicht in der Kirche, im Glauben bei Gott sucht. Schau dir Saulus an. Der wurde zum Paulus, zum Kirchengründer. Wer weiß, was du noch alles gründest? Ja, wer weiß.

0: Die Gespräche und Erlebnisse während seiner Sinnkrise ergänzt Christian Busemann in seinem Buch mit Eindrücken von einer Moselschiffsreise. Die unternimmt er mit seiner Mutter und ihrem Partner, seinem Bruder und dessen Frau. Dabei nutzt er die Landgänge, um die eine oder andere Kirche zu besuchen und tiefer in den Glauben einzutauchen.
1: Die Glocken läuten. Stimmt, da war ja was. Meiner Mutter ist das Wetter zu schlecht für einen Landgang und mein Bruder und seine Frau haben Massagetermine und Sauna auf dem Zettel. Also gehe ich noch einmal allein ins kleine Städtchen. Mein Date, das gerade ordentlich Krach macht, wartet nämlich gerade mal 200 Meter entfernt von mir. Einmal über die Brücke und schon stehe ich vor der Pfarrkirche St. Michael. Ein ganz besonderes Schätzchen. Laut Tourismuszentrale ist sie die letzte, noch im Stil des 14. Jahrhunderts erhaltene Kirche der Moselregion. Hübsche, weiße Barockfassade, dunkler, wuchtiger Turm aus Bruchsteinmauerwerk, also mit vielen unbearbeiteten Flächen. Der 56 Meter hohe, wuchtige Klopper ist insofern außerordentlich, da seine Existenz als Wehrturm begann und er erst Teil der Stadtbefestigung war, bevor er es in die kirchliche Festanstellung als Glockenturm schaffte. Auch Teile des Geläutsortiments sind über ein halbes Jahrtausend alt. Aber sie haben definitiv an Soundkraft nicht verloren. So kurz vor 18 Uhr läuten sie sich beeindruckend kraftvoll in Rage. Wie wohlvertraut mir der Klang ist und wie bewegend, dass schon vor Jahrhunderten Menschen diesen tönenden Rufen durchs Jahr folgten. Zum Gebet, zum Gottesdienst, zur Trauung oder Trauerfeier. Um diese Uhrzeit bin ich der einzige Besucher der kleinen Kirche. Ich knie kurz nieder, bekreuzige mich und schaue mich neugierig um. In einer kleinen Seitenkapelle nehme ich in einer dunklen Nische Platz. Vor mir eine Statue Marias, die den toten Jesus in den Armen hält. So schön gearbeitet die Mariendarstellung auch ist, ich will mich jetzt nicht mit dem Moment nach der Kreuzigung beschäftigen. Wir gondeln gerade als Familie über die Mosel. Nach 40 Jahren zum ersten Mal wieder eine gemeinsame Reise und gleich ist Abendessen im schwimmenden Seniorenheim. Da zieht mich das irdisch blutige Ende von Jesus arg runter. Lieber positiv nach vorne schauen. Zeit, wie geplant, Kerzen für die Familie zu entzünden. Ich komme aus einer bekennenden Kerzenfamilie. Bei meiner Oma leuchtete schon beim Frühstück ein Kerzenlicht. Bei meiner Mutter immer zum Kaffee nach dem Mittagessen. Bei beiden ein Ritual, vornehmlich aus Gemütlichkeitsaspekten, weniger als Symbol für die Herrlichkeit Gottes oder für dessen Anwesenheit. Und doch erinnere ich mich gut daran, wie meine Oma stets innehielt beim Entzünden und gedankenversunken für einen Moment in das sich langsam ausbreitende Lichtlein blickte. Ob sie dabei betete? Ob sie überhaupt jemals betete? Die Kerze bringt Licht und damit Leben. In Verbindung mit dem ewigen Licht verkörpert sie die Anwesenheit Gottes, an den das Gebet sich richtet, und zugleich die Verehrung, den Dank und die Bitte, die zu ihm aufsteigen. Es ist für mich ein ganz besonderes Ritual, nicht einfach zu Hause, sondern an diesem besonderen Ort, in einer Kirche, eine Kerze mit einem Wunsch, einer persönlichen Bitte zu entflammen. Das Positive an dem Entzünden einer Kerze ist, ich bin aktiv. Ich tue etwas und bleibe nicht in Lethargie stecken oder ertrinke in Selbstmitleid und Tatenlosigkeit. Und das finde ich wichtig. Es ermächtigt mich. Und das ist viel. Pilgern ist Beten mit den Füßen. Beten also durch Tun. Eine Kerze entfachen auch. An der Wand neben dem Marienbild hängt ein kleines vorformuliertes Gebet, falls der Kopf zu voll ist, man es eilig hat oder einfach nicht weiß, welche Worte zu diesem Ritual passen. Das Gebet lautet so: Ich weiß nichts zu beten. Ich weiß nicht, was ich sagen soll. Ich habe nicht viel Zeit. Was tun? Das Licht, das ich anzünde, ist ein wenig von dem, was ich besitze. ein wenig von meiner Zeit, ein wenig von mir selbst. Ich lasse es zurück vor dem Herrn. Dieses Licht, das leuchtet, ist Zeichen meines Gebets, das ich fortsetzen möchte, während ich weitergehe. Ich nutze die Textvorlage, zünde die 4 Kerzen immer noch in Zeitlupe an, platziere sie nebeneinander, ergänze ein Stoßgebet um Schutz und Gesundheit für meine Lieben und lasse meinen Blick in den Lichtern verschwimmen. Nicht nur um mich selbst kreisen, was ich viel zu oft tue, sondern auf die anderen schauen, ihre Sorgen und Probleme ernst nehmen, auch wenn ich dies allein in Stille tue. Ist das nicht zumindest ein leiser Anfang von dem, was mit Liebe deinen Nächsten gemeint ist? Dann ist da ja auch noch der Big Boss, der meine Anliegen schon vor Kerzenentzündungen und Gebeten kennt. Hat der Wunsch, meine Bitte, mein Dank im Brennen der Kerze vielleicht mehr Halbwertszeit, eben jene Dauer, die sie weiterbrennt, wenn ich die Kirche schon lange wieder verlassen habe? Apropos, ich muss gleich los. Das Abendessen wartet.

Jesus, ich und mein verrücktes heiliges Jahr heißt das Buch, aus dem Julian Schnaubelt vorgelesen hat. Erlebt und aufgeschrieben hat es der Autor, Familienvater und Fernsehproduzent Christian Busemann. Sein Buch über seine persönliche Reise zum Glauben an Gott ist im Adeo Verlag erschienen und kostet 20 Euro. Es ist ein Buch für Menschen, die sich, auch wenn es um tiefere Themen geht, gerne dabei unterhalten lassen. Der lockere Tonfall schenkt dem Familiendrama Leichtigkeit und Humor. Ein Link zu einem Videogespräch mit dem Autor aus unserer Sendereihe ERF Mensch Gott finden Sie über einen Link auf der Webseite erfplus.de/lesezeichen. In seinem Alltag versucht Christian Busemann neu und aufrichtig mit Gott ins Gespräch zu kommen. Aber wie geht das mit dem Beten? Wie kann er seinen spontanen Hundekauf und die Folgen wieder in Ordnung bringen? Kann eine geistliche Begleitung oder ein Glaubenskurs ihm helfen? Das ist Thema in den nächsten Lesungen aus dem Buch Jesus, ich und mein verrücktes heiliges Jahr. Weiter geht es morgen um 15 Uhr hier auf ERF Plus oder dann auch abends um 19.30 Uhr und um 21.30 Uhr. Die Lesungen finden Sie auch in der ERF Plus Audiothek. Zum Schluss gibt's jetzt noch Musik von Sacre Fleur. Ihr Stück heißt Auf neuen Wegen. Tschüss zusammen, ich bin Ute Häuser-Ludwig.

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2: Ich bin Silke Rech. US-Präsident Trump hat bestätigt, dass er FIFA-Präsident Infantino um eine Überprüfung der roten Karte gegen US-Stürmer Balogun gebeten hat. Trump sagte, er halte den Platzverweis für ungerecht und habe lediglich um eine erneute Prüfung gebeten.
3: Die FIFA setzte die automatische Sperre daraufhin zur Bewährung aus. Der Stürmer ist damit im WM-Achtelfinale der USA gegen Belgien spielberechtigt. Eine Begründung für die ungewöhnliche Entscheidung gab der Weltverband nicht. Noah Ulrich, Redaktion.
2: Das Bundeskabinett hat den Haushaltsentwurf für das kommende Jahr beschlossen. Vorgesehen sind Ausgaben von rund 555 Milliarden Euro. Finanziert werden sollen sie unter anderem mit neuen Schulden von mehr als 200 Milliarden Euro. Laut Finanzminister Klingbeil sind die zusätzlichen Ausgaben unter anderem wegen der Aufrüstung der Bundeswehr und der schwachen Wirtschaft nötig. Der Bundestag berät nach der Sommerpause über den Haushalt und soll ihn im Herbst verabschieden. US-Präsident Trump zeigt sich vor dem NATO-Gipfel zuversichtlich, dass der Krieg in der Ukraine beendet werden kann. Nach einem Telefonat mit dem russischen Präsidenten Putin sagte Trump, er sei überzeugt, dass Putin den Krieg beenden wolle. Auch mit der Ukraine werde weiter verhandelt. Trump erklärte, eine Einigung sei näher, als viele glaubten. Über das Thema soll auch beim morgen beginnenden NATO-Gipfel in Ankara gesprochen werden. Die Bundesregierung will den monatlichen Sofortzuschlag von 25 Euro für Kinder aus einkommensschwachen Familien streichen. Das sieht ein Gesetz vor, das das Bundeskabinett beschlossen hat. Der Zuschlag war 2022 eingeführt worden, um Kinderarmut zu bekämpfen. Durch die Streichung sollen rund 450 Millionen Euro pro Jahr eingespart werden. Der Zuschlag ist bisher Teil des Kinderzuschlags, den Familien mit geringem Einkommen erhalten. Der Komponist Ralf Siegel liegt wegen einer schweren Lungenentzündung im Krankenhaus. Nach Medienberichten haben die Ärzte den 80-Jährigen in ein künstliches Koma versetzt. Seine Tochter Julia Siegel teilte mit, die Familie sei bei ihm. Siegel könne inzwischen wieder selbstständig atmen. Der Komponist hatte in den vergangenen Jahren immer wieder mit schweren gesundheitlichen Problemen zu kämpfen.
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2: In den kommenden Stunden im Norden und Osten bei vielfach starker Bewölkung weiterhin etwas Regen. Sonst wechselnd bis gering bewölkt, teils klar und trocken. Tiefstwerte 18 bis 10 Grad. Am Dienstag im Norden und Osten bedeckt und regnerisch. In der Südwesthälfte heiter bis sonnig und meist trocken. Höchstwerte im Norden zwischen 18 und 24 Grad, sonst 24 bis 32 Grad, am Oberrhein bis 34 Grad.
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5: Herzlich willkommen, wir lesen die Bibel. Heute Johannesevangelium Kapitel 14, die Verse 27 bis 31. Abschiedsreden Jesus. Was er sagt, schon fast im Gehen. Im letzten Satz werden wir lesen, steht auf und lasst uns von hier weggehen, sagt er. Wir lesen. Den Frieden lasse ich euch, meinen Frieden gebe ich euch. Nicht gebe ich euch, wie die Welt gibt. Euer Herz erschrecke nicht und fürchte sich nicht. Ihr habt gehört, dass ich euch gesagt habe, ich gehe hin und komme wieder zu euch. Hättet ihr mich lieb, so würdet ihr euch freuen, dass ich zum Vater gehe, denn der Vater ist größer als ich. Und jetzt habe ich es euch gesagt, ehe es geschieht, damit ihr glaubt, wenn es nun geschehen wird. Ich werde nicht mehr viel mit euch reden, denn es kommt der Fürst dieser Welt. Er hat keine Macht über mich. Aber die Welt soll erkennen, dass ich den Vater liebe und tue, was mir der Vater geboten hat. Steht auf und lasst uns von hier weggehen. Ein fremder Friede ist der Friede, den Jesus gibt. Warum? Also Friede heißt ja doch, jetzt hören die Probleme auf und jetzt ist kein Terror mehr und jetzt ist keine Angst mehr und es ist keine drohende Lebensgefahr mehr. Dann ist Friede. Aber die Situation, in der Jesus das sagt, ja, den Frieden lasse ich euch, meinen Frieden gebe ich euch, das ist die schlimmste Situation, die die Jünger, die Schüler von Jesus in den 3 Jahren mit ihm überhaupt erlebt haben. Jetzt droht wirklich Lebensgefahr. Jetzt droht Terror. Und der droht nicht nur, der wird in der Nacht passieren. Gewalt wird es, Macht wird das Recht, wenn Lüge wird sein, es wird gefoltert. Alles, was den Frieden kaputt macht, wird in diesen nächsten Stunden der Nacht und des kommenden Tages passieren. Also, was für ein Frieden. Ist das der Friede, den er lässt? Nun, auf Hebräisch heißt Friede Shalom. Und Shalom, das ist eigentlich der Gruß, der alltägliche Gruß in Israel. So wie man in Deutschland Guten Tag sagt oder im Süden Gruß Gott oder wie auch immer. Wie man das kennt, solche Grüße, die können zwar toll formuliert sein eigentlich, aber meist werden sie doch nur als Floskeln gebraucht. Man denkt sich nicht immer alles dabei, was in den Worten eigentlich noch so ist. So war es mit Shalom natürlich ganz genauso. Aber Shalom, das ist in der Bibel die umfassende Beschreibung dessen, was Gott schenken kann. Das versöhnte Leben, das in allen Beziehungen rund, heil und stark ist und gedeiht. Das ist Friede. Das ist nicht nur ein Gefühl, sondern Friede ist ja ein Beziehungsausdruck. Gegenteil von Streit und Krieg. Streit und Krieg und Neid und so, das sind zerstörte, beeinträchtigte Beziehungen. Friede, das sind Beziehungen, die funktionieren. Die sind intakt, die sind heil. Die kann man leben. Die gedeihen. So. Und Jesus bringt den Fremden Frieden. Den Frieden mit Gott. Er sagt, ihr habt gehört, dass ich gesagt habe, ich gehe hin und komme wieder zu euch. Hättet ihr mich lieb, so würdet ihr euch freuen, dass ich zum Vater gehe, denn der Vater ist größer als ich. So, er beschreibt den Frieden mit der herzlichen Beziehung zwischen Vater und Sohn und sagt, wenn ihr das habt, wenn ihr in dieser Friedensbeziehung versöhnt mit Gott lebt, dann ist das Friede. Nun, ist ja keine Überraschung, wenn ich sage, das ist uns heute total fremd. Ein bedeutender, einflussreicher Philosoph, Charles Taylor, der hat unsere Wirklichkeit beschrieben als eine geschlossene Diesseitigkeit. Der Glaube an Gott, den man vor 500 Jahren noch für Realität hielt, der ist heute bei einigen noch irgendwie im Kopf, aber im Grunde leben wir in einer abgeschlossenen Diesseitigkeit. Der Mensch ist der Mittelpunkt und alles, was dem Menschen dient und was das menschliche Leben irgendwie gut und erträglich macht, das ist uns willkommen. Aber wir sind total zufrieden und selbstgenügsam mit unserem, er nennt das den selbstgenügsamen Humanismus, in dieser Käseglocke sozusagen. Naja, gibt ein paar religiöse Vögel, die haben an der Decke sozusagen diese abgeschlossene Diesseitigkeit ein paar Projektionen, ein paar Bilder von Gott oder wer weiß was. Aber das sind ja nur Bilder, das ist ja keine Wirklichkeit. Und die glauben ja selber kaum daran. Die reden vom Himmel, aber keiner will hin. Von der Hölle reden sie schon lange nicht mehr, weil sie sich ein bisschen schämen. Oder sowas passt nicht in diese Wirklichkeit. So beschreibt Charles Taylor. Ich gebe das mit meinen einfachen Worten wieder. Er macht das natürlich ganz klug als Philosoph. Dass wir leben in dieser abgeschlossenen Diesseitigkeit und Friede mit Gott ist dann höchstens eine Wunschvorstellung. Aber Friede mit Gott, von dem Jesus redet, ist, das ist die grundlegende Beziehung der Schöpfer und Erhalter und Herr und Richter, der Vollender der Welt. Der will in einer heilen Beziehung mit mir leben, sodass ich spüre, dass seine Kraft und seine Zuwendung in mein Leben hineinströmt und dass ich in diesem Lebenszusammenhang gedeihen kann, wirklich gedeihen kann. Und das ist bedroht, sagt Jesus. Er sagt selber, der Herrscher der Welt, der Herrscher der Welt, der Fürst dieser Welt, der kommt, aber er hat keine Macht über mich. So, er sagt, es gibt nicht nur den lebendigen Gott, es gibt auch die dämonische, satanische Macht, die unser Leben zerstören will, die diese Beziehung zu Gott kaputt machen will, uns belügt und betrügt und uns auch vorgeugt. Wir wären total zufrieden in unserer Diesseitigkeit und wir brauchten nichts mehr. Das ist die größte Lüge. Und wir lassen uns davon belügen und entsprechend verpassen wir das Leben. Nein, sagt Jesus, der Fürst dieser Welt, der Machthaber dieser Welt, den er nicht leugnet, den er entlarvt, aber der hat keine Macht über mich. Er ist der Sieger, der nach Golgatha geht, die Sünden der Welt trägt, den Gott bestätigt in der Auferweckung vom Tod und damit ist er der Sieger. Nun, wie ist das mit dem Teufel, mit dem Satan? Wir müssen nicht an ihn glauben, wir sollen dem Sieger Jesus glauben. Der Satan ist eine Realität. Jesus entlarvt ihn. Und so wie er das Licht der Welt ist, entlarvt er auf das Böse und den Bösen. Aber wir sollen auf der Seite des Siegers gehen. Paulus hat einmal im 2. Korintherbrief Kapitel 2 ein wunderbares Bild gebraucht. Luther sagt, wir haben alle Zeit Sieg in Jesus. Und Paulus sagt wörtlich im Griechischen da, Jesus führt uns in seinem Triumphzug mit, immer. So wie siegreiche Generäle in Rom diesen Triumphzug machten, wo dann die besiegten Offiziere und Soldaten mitgeführt wurden und das Volk in Rom jubelte und sagte, unsere Leute haben gesiegt. Und so sagt Paulus, ich möchte als ein von Jesus Besiegter mit im Triumphzug von Jesus geführt werden. Und ich möchte mit meinem Leben immer eine Demonstration dafür sein, Jesus hat mich besiegt. Er hat die Lüge und die Macht der Sünde besiegt in meinem Leben. Er hat Satan besiegt. Er ist der Sieger. Und ich will nichts anderes als mitgehen in seinem Triumphzug und alle Welt sagen, Jesus ist der Sieger. Das ist doch was. Das ist der Friede, den Jesus dort gibt. Eine heile Beziehung im Leben unter der Herrschaft des Siegers von Golgatha, vom Ostermorgen. Folgen Sie diesem Jesus. Und ihn wollen wir bezeugen mit unseren Worten und mit unseren Taten. Wir wollen ihm danken, dass er der Sieger ist. Lassen uns beten. Herr Jesus, ich danke dir für dein Sterben am Kreuz und für deine Auferstehung. Und dass du uns teilhaben lässt an deinem Sieg. Amen. Ich wünsche Ihnen von Herzen Gottes Segen.

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1: 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Herzlich willkommen, wir lesen die Bibel. Heute Johannesevangelium Kapitel 15, die Verse 1 bis 8. Nach seiner Auferstehung hat Jesus 40 Tage lang mit seinen Jüngern gesprochen, ist ihnen sichtbar immer wieder erschienen und hat ihnen die großen Zusammenhänge erklärt und nochmal an alles erinnert, was er gesagt hat. Aber am Abend vor seiner Kreuzigung, da hat er es auch ganz intensiv ihnen erklärt, die wesentlichen Punkte. Worauf kommt's an? Was ist der Kern des Lebens mit Jesus? Und davon hören wir. Jesus sagt, ich bin der wahre Weinstock und mein Vater der Weingärtner. Eine jede Rebe an mir, die keine Frucht bringt, wird er wegnehmen und eine jede, die Frucht bringt, wird er reinigen, dass sie mehr Frucht bringe. Ihr seid schon rein um des Wortes willen, das ich zu euch geredet habe. Bleibt in mir und ich in euch, wie die Rebe keine Frucht bringen kann aus sich selbst, wenn sie nicht am Weinstock bleibt, so auch ihr nicht, wenn ihr nicht in mir bleibt. Ich bin der Weinstock, ihr seid die Reben. Wer in mir bleibt und ich in ihm, der bringt viel Frucht, denn ohne mich könnt ihr nichts tun. Wer nicht in mir bleibt, der wird weggeworfen wie eine Rebe und verdorrt, und man sammelt sie und wirft sie ins Feuer und sie müssen brennen. Wenn ihr in mir bleibt und meine Worte in euch bleiben, werdet ihr bitten, was ihr wollt, und es wird euch widerfahren. Darin wird mein Vater verherrlicht, dass ihr viel Frucht bringt und werdet meine Jünger. Das ist das große Erfolgsrezept, will ich mal sagen. Erfolgsprogramm, Erfolgsgeheimnis des Lebens mit Jesus. Und das ist nicht nur auf uns als einzelne Menschen bezogen. Israel, das war Gottes Weinberg, das Volk Gottes, das er erwählt hat, das gewachsen ist, das er geführt hat, wird immer wieder mit dem Bild vom Weinberg, Gottes Weinberg. Er hat ihn gepflanzt, er pflegt ihn, er möchte, dass es Frucht bringt. Nun war das aber oft nicht so. Es ging oft schief, sie gingen eigene Wege, sie wussten es immer besser. Und diese Besserwisserei Gott gegenüber ist das Grundübel unseres Menschseins. War es auch in Israel. Sie machten alles kaputt, was Gott eigentlich mit ihnen vorhatte. Und so führte Gott es so, dass der Messias Israels, Jesus, der wurde dann die Erfüllung der Berufung, die Gott mit dem Volk Israel vorhat. Und so sagt Jesus das, ich bin der wahre Weinstock. Er kommt, um Frucht zu bringen. Und er sammelt jetzt Menschen aus Israel und aus der Völkerwelt, die mit ihm verbunden sind. Das ist ein starkes Bild. Organisch verbunden zu sein, wie die Reben mit dem Weinstock, und so die Wachstumskräfte zu haben und Frucht zu bringen. Und Frucht, das ist der große Erfolg, den Gott will. Das heißt, das Leben aus Gott, das Leben, das er uns schenkt, soll sich vermehren. Es soll in uns wachsen, wir sollen wachsen, aber Frucht ist ja etwas, was andere genießen. Andere sollen etwas davon haben und es soll sich vermehren, es sollen mehr Leute dazukommen. Und das Ganze ist jetzt, man könnte ja auch den Acker nehmen, mit dem Weizen wird ja auch gebraucht, aber hier ist der Weinberg und die Frucht ist der Wein. Und der Wein ist ja nicht das Alltagsgetränk, sondern ist das Festgetränk. Und das heißt, das Ziel Gottes ist das große Fest des Lebens in einer vollkommenen Gemeinschaft mit ihm am Ziel der Zeit, der Geschichte. Aber dieser Festglanz und diese Festatmosphäre und dieser Festgeschmack mit dem festlichen Getränk des Weins soll auch jetzt und hier und auf dieser Erde und mitten in allen Schwierigkeiten eigentlich unser Leben bestimmen. So, das beschreibt Jesus. Ich bin der Weinstock, ihr seid die Reben. Viel Frucht, viel Frucht. Aber er sagt jetzt das Negative. Ohne mich könnt ihr nichts tun. Das kann man auch umkehren. Ich meine, der Beweis ist ja klar. Wir machen jede Menge ohne Gott. Und Jesus sagt ganz kalt, ist alles nichts. Ihr meint, eine Menge tun zu können. Das ist so die Einstellung der religiösen Menschen. Naja, wir machen es, aber Gott muss natürlich seinen Segen dazugeben. Dahinter steckt eigentlich die Überzeugung, wir sind die Macher und wir können es schon und wir machen das schon. Und natürlich muss Gott seine Zutat, den Segen dazugeben. Nein, sagt Jesus, ohne mich könnt ihr nichts tun. Was das ganz praktisch heißt, das hat der Paulus einmal in einem großen Kapitel 1. Korinther 13 geschrieben. Hat er gesagt, und wenn ich mit Menschen mit Engelszungen redete und hätte keine Liebe, wär's Blech, wär einfach nur Geklapper. Allerdings, Worte sind oft nicht, aber zu, die Taten, sagt Jesus. Wenn ihr eure Habe, euer ganzen Besitz den Armen gibt und euer Leib ihnen gibt, dass er ihn verbrennen lässt und hättet der Liebe nicht, so wäre es nichts nütze. So, das ist der Punkt. Alle Erkenntnis, alle Worte, alle Taten, was ohne Liebe geschieht und Gott ist Liebe. Und das ist die Frucht des Lebens. Die Verbindung mit Jesus ist, die kommt durch die Liebe Gottes zustande, durch Vergebung der Sünden, verbindet sich mit uns und durch den Heiligen Geist fließt Gott selbst, Gottes Kraft in uns und die Frucht ist Liebe, sagt die Bibel. Und daraus wächst und wie Paulus sagt dann, und wenn ihr die Liebe nicht habt, wenn diese Verbindung nicht da ist, könnt ihr machen, was ihr wollt, ihr Wichtigtuer. Es ist nichts. Manchmal dämmert es Menschen, die sich so besserwisserisch und wichtigtuerisch unterwegs sind, dass sie sagen, was ist das schon? Ich sterbe. Strich durch. Alles vergessen. Nun, aber was heißt das? In Jesus sein. Ich in euch und ihr in mir. Immer wieder sagt er es hier. Das klingt so mystisch. Ist das so ein Trancezustand, dass ich so bewusstlos bin und irgendwie tiefen Meditation darin bin? Nein, nein, das ist eine personhafte Beziehung zwischen einem Ich und einem Du, dem lebendigen Herrn Jesus Christus und mir. Und solche Beziehungen sind durch Gespräch, durch Worte gekennzeichnet. Er sagt hier, wenn ihr in mir bleibt und meine Worte in euch bleiben. So, das ist es. Das heißt, es ist nicht irgendwie ein Gefühlsduselei oder ein Trancezustand von irgendwelcher Bewusstlosigkeit, in dem ich dann gar nicht mehr weiß, ich bin irgendwie in Jesus. Es geht einfach dadurch, dass ich sein Wort höre und dass er es gebraucht und durch seinen Geist in mein Leben hinein redet. Und wenn er redet, dann bewirkt das eine Antwort, das ist Gebet. Das tiefste Wesen der Jesus-Beziehung ist Wort und Antwort. Sein Wort, das ist ja durch die Bibel, viele andere Möglichkeiten, aber das Hauptmaßstab ist die Bibel, damit wir unterscheiden können, ob all die anderen Stimmen, die uns wichtig vorkommen und die starke Eindrücke in uns lassen, ob die nur wirklich von Gott oder aus anderen Quellen kommen. Das können wir messen am geoffenbarten Wort Gottes in der Bibel. Und Jesus hat es entstehen lassen, die Bibel, durch den Heiligen Geist. Und er benutzt es heute, wenn wir es lesen, jetzt durch den Heiligen Geist. Und sagt, so möchte ich eine Beziehung zu dir pflegen und zu dir aufbauen. Und du darfst beten, ja? Ja, wer in mir bleibt und meine Worte in euch bleiben, wird dir bitten, was ihr wollt, es wird euch widerfahren. Aus dem Gebet wächst dann die Frucht und es wird gestärkt der Wunsch, Herr, ich möchte deinen Willen besser kennenlernen und ich möchte so innig mit dir verbunden sein, dass du durch mich lebst und ich ganz in dir aufgehoben bin. Das ist eine tiefe, tiefe Geborgenheit. Ich wünsche Ihnen sehr, dass Sie das so erfahren und annehmen. Lassen Sie das Gott dafür danken. Herr Jesus Christus, ich danke dir, dass du so sehr mit uns verbunden sein willst, dass unser Leben Frucht bringt. Amen. Ich wünsche Ihnen von Herzen Gottes Segen.

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3: Und nun ist es wieder soweit. Herzlich willkommen zu unserer Sendereihe Durch die Bibel. Auch diesmal geht es um das Buch des Predigers Salomo. Zum vorletzten Mal wollen wir Verse aus diesem, doch recht ungewöhnlichen biblischen Buch, genauer unter die Lupe nehmen. Die zweite Hälfte des 10. Kapitels sowie das Kapitel 11 stehen auf dem Programm. Und dazu heiße ich Sie herzlich willkommen.

Im Buch des Predigers, verfasst von Salomo, dem König Israels, sind wir inzwischen bis in das 10. Kapitel vorgedrungen. Dort geht es nun weiter mit Vers 11. Dieser Vers lautet: Wenn die Schlange beißt vor der Beschwörung, so hat der Beschwörer kein Vorteil. In der Bibelausgabe Gute Nachricht lautet dieser Vers: Der Schlangenbeschwörer hat nichts von seiner Kunst, wenn die Schlange beißt, ehe er sie beschworen hat. Um diesen Vers besser verstehen zu können, hilft uns ein Blick auf die Kunst des Schlangenbeschwörens im Vorderen Orient. Zunächst einmal finden wir darüber etwas in Psalm 58 in den Versen 5 und 6. Dort heißt es über bestimmte Menschen: Sie sind voller Gift wie eine giftige Schlange, wie eine taube Otter, die ihr Ohr verschließt, dass sie nicht höre die Stimme des Zauberers, des Beschwörers, der gut beschwören kann. Und auch im Buch des Propheten Jeremia ist von Schlangen die Rede, die sich nicht beschwören lassen. Denn siehe, ich will Schlangen und Nattern unter euch senden, die nicht zu beschwören sind. Sie sollen euch stechen, spricht der Herr. Die Ottern oder Vipern des Orients sind giftige Tiere. Vermutlich haben die meisten von uns schon einmal Bilder der sogenannten Schlangenbeschwörer gesehen. Sie spielen eine fast wehmütige Melodie auf einem Instrument, das einer großen Flöte ähnelt. Damit beschwören sie die Schlangen, die sich dazu in einer Art Tanz bewegen. Nun weiß ich nicht, wie sehr Sie im Ernstfall auf diese Methode vertrauen würden. Wenn ich eine dieser großen Flöten hätte und eine Giftschlange käme auf mich zu, dann würde ich so viel Luft holen, wie es mir nur irgendwie möglich ist. Und dann würde ich so lange spielen, wie ich nur könnte. Doch irgendwann könnte ich dann wohl doch nicht mehr, und dann würde die Giftschlange zustoßen. Und wenn sie zustößt, bekomme ich es mit ihrem Gift zu tun. In den zitierten Versen aus Psalm 58 geht es nicht um wirkliche Schlangen, sondern es geht dort um Menschen, die nicht auf Gott hören und die als Lügner auftreten. Sie werden mit Schlangen verglichen, mit Giftschlangen, die ihre Ohren verschließen und sich nicht beschwören lassen. Selbst dann nicht, wenn der Schlangenbeschwörer seine Kunst aufs Beste beherrscht. Ich bin der Meinung, dass auch hier im Predigerbuch, Kapitel 10, Vers 11, mit den beißenden Schlangen törichte Menschen gemeint sind, die uns durch ihr närrisches Reden beißen und vergiften. Denn im nachfolgenden Vers 12 geht es ebenfalls um das Reden. Selbst in einer christlichen Gemeinde gibt es nach meiner Erfahrung Menschen, die nutzlose und unwahre Dinge sagen. Der Schlangenbeschwörer hat nichts von seiner Kunst, wenn die Schlange beißt, ehe er sie beschworen hat, so formuliert es Salomo hier in Vers 11 nach der Bibelübersetzung Hoffnung für alle. Und das beschreibt solche Leute. Sie beißen zu und schaden anderen. Sie mögen sich als ihr Freund ausgeben, und selbst wenn sie ihnen gegenüber noch so freundlich gewesen sind, sie werden irgendwann zubeißen. Diese Erfahrung machte zum Beispiel auch David, als sein Freund Ahitophel sich gegen ihn wandte. Ahitophel war Davids Berater und sein persönlicher Freund. Doch Ahitophel kehrte David den Rücken und schloss sich Davids Sohn Absalom an, der sich gegen seinen Vater erhob, um selbst König zu werden. Der Verrat seines eigenen Sohnes Absalom, die Untreue seines Freundes Ahitophel und all das Leid, das durch diesen Aufstand entstand – Absalom und Ahitophel überlebten die Auseinandersetzungen nicht – all das hat David schwer zugesetzt. Das ist jedenfalls mein Eindruck, wenn ich die Samuel-Bücher und die Chroniken der Könige in der Bibel lese. Und ich meine, in Psalm 55, einem Klagepsalm, finden wir Davids Worte, mit denen er damals sein Herz vor Gott ausgeschüttet hat. Meines Erachtens mahnt uns Salomo mit Vers 11 in unserem Bibeltext zur Vorsicht gegenüber solchen Menschen, die sich anfangs wie Freunde verhalten. Doch sie werden uns früher oder später schaden, wie beißende Schlangen. Sie verdrehen unsere gut gemeinten Worte und richten sie gegen uns. Auch die vielen Menschen, die im Grunde genommen ohne Gott leben, aber ein hochanständiges Leben führen und sich immer bemühen, genau in der Mitte auf der Straße des Lebens zu bleiben, auch sie legen sich ganz genau ihre Worte zurecht. Man kann niemals so ganz sicher sein, was sie wirklich meinen.
Vor solchen wohlanständigen Leuten warnt uns Salomo in Vers 11. Ich meine aber, es ist dringend geboten, dass wir solche Menschen mit dem konfrontieren, was sie tun, nämlich, dass sie die Tatsachen verdrehen und damit Unwahrheiten und Lügen verbreiten. Das sollten wir ihnen auch ganz direkt so sagen. Allerdings weiß ich aus eigener Erfahrung, dass diese Menschen einen sehr bösartig angreifen können, wenn man ihnen das so deutlich auf den Kopf zusagt. Gehen wir weiter zu Vers 12. Die Worte aus dem Munde des Weisen bringen ihm Gunst, aber des Toren Lippen verschlingen ihn selber. Des Toren Lippen verschlingen ihn selber und diejenigen in seiner Nähe ebenfalls. Aus diesem Grund sollte jeder von uns seine Freunde mit Bedacht wählen. Wenn ich an weiterführenden Schulen oder Universitäten unterrichtet habe, habe ich den Neuankömmlingen immer geraten, ihr werdet hier neue Freunde finden, und das könnten manchmal Freunde für das ganze Leben werden. Vielleicht findet ihr sogar euren Ehepartner. Natürlich war es so bei einigen. Deshalb wählt eure Freunde mit Bedacht. Als meine Tochter von zu Hause auszog, um ihr Studium zu beginnen, gab ich ihr den gleichen Rat. Ich sagte ihr, sie habe nun eine der besten Gelegenheiten in ihrem Leben, um einige wundervolle Freundschaften zu schließen. Doch ich legte ihr ans Herz, bei der Wahl ihrer Freunde sorgsam vorzugehen. Liebe Hörer, es gibt Menschen, die versuchen werden, ihnen zu schaden, vielleicht sogar sie zu zerstören. Es gibt Menschen, die sind wie eine Otter, wie eine Giftschlange. Solange sie nett zu ihnen sind und solange sie gewissermaßen in der Lage sind, sie zu beschwören, wird alles gut gehen. Doch achten Sie darauf, wie diese Menschen sich in ihrer Gegenwart verhalten. Wir kommen zu den Versen 13 und 14. Der Anfang seiner Worte, gemeint sind die Worte des Toren, der Anfang seiner Worte ist Narrheit und das Ende verderbliche Torheit. Der Tor macht viele Worte, aber der Mensch weiß nicht, was sein wird, und wer will ihm sagen, was nach ihm werden wird? Wie wahr sind doch diese Worte? Ist Ihnen das auch schon aufgefallen, wenn eine Gruppe von Menschen zusammen ist und sie bringen ein Thema ein, um miteinander darüber zu sprechen, dann wird es oft jemanden geben, der ist besonders redselig. Für gewöhnlich wird eine Person, die sich gern selbst reden hört, das Gespräch an sich reißen. Und oft wird dieser Vielredner dumme und absurde Dinge von sich geben. Und die Gruppe wünscht sich nur eines, dass diese Labertasche, wie Jugendliche solche Zeitgenossen treffend bezeichnen, dass dieser Schwätzer doch endlich den Mund halten möge. Es braucht schon einen durchsetzungsfähigen Gesprächsleiter, um solche Dauerredner zu stoppen. Wenn ich eine Fragerunde leite, ermutige ich die Teilnehmer, ihre Frage schriftlich zu formulieren. Denn oft, wenn ich das nicht tat, fand sich schnell ein Plappermaul, eine Quasselstrippe, unter der dann die ganze Gruppe zu leiden hatte. Jemand beschrieb solche Menschen einmal so: Ihr Gehirn setzt ihren Mund in Gang. Und dann schaltet sich das Gehirn ab und rührt sich nicht mehr. Ich lese den nächsten Vers, Vers 15. Die Arbeit ermüdet den Toren, der nicht einmal weiß, in die Stadt zu gehen. Heute würden wir sagen, der Tor ist dumm wie Bohnenstroh. Oder einfach, er ist strohdumm. Dabei bezieht sich das Wort Tor in der Weisheitsliteratur der Bibel ja nicht auf die Intelligenz eines Menschen, sondern mit Tor oder Narr wird der Mensch bezeichnet, der nicht auf Gott hören will. Das ist aus Gottes Sicht töricht, oder wie Salomo hier sagt, ein solcher Mensch ist dumm wie Bohnenstroh, weil er nicht einmal den Weg in die Stadt findet. Hören Sie Vers 16. Weh dir, Land, dessen König ein Kind ist und dessen Fürsten schon in der Frühe tafeln. Solche Herrscher regieren ihr Volk nicht verantwortungsbewusst. Sie sind kein Segen für ihr Land, denn ihnen geht es um ihr eigenes Vergnügen oder sie sind aufgrund ihres Alters noch nicht fähig, die Geschicke eines Landes zu lenken. Salomo führt das Thema in Vers 17 weiter aus. Wohl dir, Land, dessen König ein Edler ist und dessen Fürsten zur rechten Zeit tafeln als ehrbare Männer
und nicht als Zecher. Hier beschreibt Salomo nun das positive Gegenteil zu Vers 16. Wenn die Regierenden ihrer Aufgabe gewachsen sind, fähig und willens, sich zum Wohl ihres Landes und der Bevölkerung eifrig einzusetzen, dann ist das ein Segen. Nicht umsonst ruft Paulus, einer der ersten Gründer christlicher Gemeinden, dazu auf: Betet besonders für alle, die in Regierung und Staat Verantwortung tragen. Und wir gehen weiter zu Vers 18. Durch Faulheit sinken die Balken, und durch lässige Hände tropft es im Haus. Eine herrlich plastische Sprache, in der Salomo hier vor den Folgen der Faulheit warnt. Wenn an einem Haus lange nichts mehr instand gesetzt wurde, brechen irgendwann die ersten Balken ein. Auch das Dach des Hauses wird undicht, wenn ich es nicht in Schuss halte. Der Faule bestraft sich im Grunde genommen selbst. In einer Zeit, in der für manche Menschen der Spaß an alleroberster Stelle steht, kann Salomos Warnung sicher eine wichtige Kurskorrektur sein. Nun kommen wir zu Vers 19. Man hält Mahlzeiten, um zu lachen, und der Wein erfreut das Leben, und das Geld muss alles zu Wege bringen. Natürlich haben Menschen ein Bedürfnis nach Freude. Essen und Trinken können eine Möglichkeit sein, ein wenig Freude zu erleben. Doch ich meine, Salomos Hinweis auf das Geld zeigt, das ist die Einstellung eines Menschen, der im Grunde ohne Gott lebt. Solche Menschen meinen nämlich, Geld sei das Wichtigste. Denn nur mit Geld seien die Freudenspender, Essen und Trinken zu finanzieren. Doch Salomo hält an anderer Stelle im Predigerbuch dagegen. Wenn er zu essen und zu trinken hat und sich über die Früchte seiner Arbeit freuen kann, ist das allein Gottes Geschenk. Salomo schließt Kapitel 10 mit Vers 20. Dort schreibt er: Fluche dem König auch nicht in Gedanken und fluche dem Reichen auch nicht in deiner Schlafkammer. Denn die Vögel des Himmels tragen die Stimme fort und die Fittiche haben, sagen's weiter. Fluche dem König nicht. Ich meine, dieser Vers ist auch eine Aufforderung an uns, mit unseren Regierenden respektvoll umzugehen, unabhängig von deren Partei oder ihren politischen Ansichten. Der Apostel Petrus schreibt dazu: Ehrt jedermann, habt die Brüder lieb, fürchtet Gott, ehrt den König. Jetzt wollen wir uns dem Kapitel 11 zuwenden. In Vers 1 formuliert Salomo: Lass dein Brot über das Wasser fahren, denn du wirst es finden nach langer Zeit. Tja, dieses kurze 11. Kapitel des Predigerbuches umfasst lediglich 10 Verse, und doch ist es nicht ganz so einfach zu verstehen. Ich meine aber, aus dem Zusammenhang der Verse lässt sich Folgendes ableiten. Salomo spricht hier darüber, wie ich in einer Welt voller Unwägbarkeiten und Unsicherheiten mein Leben gestalten kann. Die Zukunft ist für uns Menschen nicht berechenbar. Deshalb ist es einerseits sinnvoll, ab und an etwas zu wagen. Und andererseits kann es klug sein, eine gesunde Vorsicht walten zu lassen. In Vers 1 haben wir das Erste vor uns. Wir sollen ab und an auch ruhig etwas wagen. Lass dein Brot über das Wasser fahren, heißt es dort. Das bezieht sich vermutlich auf den Getreidehandel über das Meer. Eine nicht ganz risikolose Angelegenheit. Doch Salomo sagt, wer das Risiko eingeht, kann durchaus mit einem guten Gewinn rechnen. Das ist gemeint mit der Aussage, du wirst es finden nach langer Zeit. Und in Vers 2 spricht Salomo nun vom Zweiten, von der gesunden Vorsicht, die in einer Welt mit unberechenbarer Zukunft ebenfalls zu einem wohlüberlegten Handeln gehört. In Vers 2 heißt es daher: Verteil es unter 7 oder unter 8, denn du weißt nicht, was für Unglück auf Erden kommen wird. Einerseits etwas wagen, so wie den überseeischen Getreidehandel in Vers 1, und sich andererseits, so gut es möglich ist, auf die Wechselfälle des Lebens vorbereiten. Das ist nicht unbedingt ein Widerspruch, sondern eher wie zwei Beine, auf denen man durchs Leben geht. Das eine wird ergänzt durch das andere.
So wird ein weiser Mensch nicht alles auf eine einzige Karte setzen, sondern auch Rücklagen bilden und diese möglichst breit gefächert verteilen. Wenn zum Beispiel ein Haus, in dem ich einen Teil der Rücklagen aufbewahre, abbrennen sollte, verliere ich nicht alles, sondern es bleiben noch 6 oder 7 Anteile meiner Güter übrig. Das ist das Prinzip, von dem Salomo hier spricht. Wir gehen weiter zu Vers 3. Wenn die Wolken voll sind, so geben sie Regen auf die Erde, und wenn der Baum fällt, er falle nach Süden oder Norden zu, wohin er fällt, da bleibt er liegen. Wenn dunkle Wolken aufziehen, nehmen Sie besser einen Regenschirm mit. Und wenn ein großer Baum im Sturm fällt, dann können Sie ihn nicht einfach mal so eben zur Seite schieben. Was ist Salomos Botschaft hier? Es ist klug, wenn Sie grundlegende Gegebenheiten des Schöpfers anerkennen und wenn Sie diese in Ihre Planungen mit einbeziehen. Und zwar bevor Sie eine Unternehmung starten. Denn ist sie erst einmal am Laufen, wird es schwierig, noch grundlegende Änderungen vorzunehmen. In Vers 4 schreibt Salomo dazu: Wer auf den Wind achtet, der sät nicht, und wer auf die Wolken sieht, der erntet nicht. Wer säen will, muss das zur rechten Zeit tun. Doch wer dann immer nur auf den Wind achtet und meint, das Wetter sei noch nicht gut genug, es könnte ja gleich regnen und ich will doch nicht nass werden, wer ständig solche Bedenken hegt, der wird nie säen. Und das wäre nun wirklich der größte Fehler. Und wer immer nur auf die Wolken sieht, oh, es könnte gleich regnen, ich werde heute lieber nicht ernten, ein solcher Mensch wird am Ende gar nicht ernten. Wie oft haben Sie schon Wolken am Himmel gesehen und es hat dann doch stundenlang nicht geregnet? Diese Zeit können Sie doch nutzen und mit dem Ernten beginnen. Das meint Salomo. In unserer Sprache gibt es ein schönes Sprichwort dazu: Frisch gewagt ist halb gewonnen. Ein wackeres Anpacken der notwendigen Aufgaben, den Mut dazu wünsche ich Ihnen. Denn wenn man so handelt, dann ist schon eine ganze Menge gewonnen. In Vers 5 wird dieser Gedanke fortgesetzt. Gleichwie du nicht weißt, welchen Weg der Wind nimmt und wie die Gebeine im Mutterleibe bereitet werden, so kannst du auch Gottes Tun nicht wissen, der alles wirkt. Das Heranwachsen eines Kindes im Mutterleib ist nach wie vor ein unfassbares Wunder. Die Möglichkeit, ein Ultraschallbild von einem ungeborenen Kind betrachten zu können, lässt mich nur noch mehr staunen, welche Wunder bei der Entwicklung eines Kindes im Mutterleib vor sich gehen. Salomo spricht hier auch von den verborgenen Wegen, die der Wind nimmt. Wir sehen den Wind selbst nicht, nur seine Auswirkungen können wir wahrnehmen. Den verborgenen Wegen, die der Wind nimmt. Wir sehen den Wind selbst nicht, nur seine Auswirkungen können wir wahrnehmen.

Das heißt nicht, dass Gott völlig unberechenbar wäre oder dass Gott willkürlich mit uns umginge. Nein, Gottes Zusagen gelten. Seine Liebe gilt. Seine Barmherzigkeit und seine Gnade gilt allen, die auf ihn hören. Und doch heißt das alles doch nicht, dass Gott uns jeden kleinen Schritt wissen ließe, jedes Detail, das heute auf uns zukommt. Der Apostel und Gründer christlicher Gemeinden, Paulus, hatte damit jedenfalls kein Problem. Er konnte sagen, ihr könnt euch gar nicht vorstellen, liebe Brüder und Schwestern, wie oft ich schon zu euch kommen wollte. Bis jetzt war das nicht möglich. Nur allzu gern würde ich auch bei euch, wie bei anderen Völkern, Menschen für Christus gewinnen. Paulus hatte schon oft geplant, nach Rom zu reisen. Doch hier sagt er, bis jetzt war das nicht möglich. Mit anderen Worten, Gott hat es noch nicht möglich gemacht. Davon spricht auch Salomo. Wir können uns ganz auf Gott verlassen, auch wenn wir nicht jeden Schritt kennen, den er uns führen wird. Nun will ich im Bibeltext einen kleinen Sprung machen zu den Versen 7 und 8. Es ist das Licht süß und den Augen lieblich, die Sonne zu sehen. Denn wenn ein Mensch viele Jahre lebt, so sei er fröhlich in ihnen allen und denke an die finstern Tage, dass es viele sein werden. Denn alles, was kommt, ist eitel. Liebe Hörer, eines Tages werden auch Sie alt werden. Und das Leben eines Seniors ist nicht immer so erfreulich, wie es die Werbeprospekte versprechen. Deshalb schreibt Salomo zum Abschluss des 11. Kapitels in den Versen 9 und 10, »So freue dich, Jüngling, in deiner Jugend und lass dein Herz guter Dinge sein in deinen jungen Tagen. Tu, was dein Herz gelüstet und deinen Augen gefällt. Aber wisse, dass dich Gott um das alles vor Gericht ziehen wird.« Lass den Unmut fern sein von deinem Herzen und halte fern das Übel von deinem Leibe, denn Kindheit und Jugend sind eitel. An die jungen Menschen unter uns, denken Sie daran, jetzt ist die Zeit, um die grundlegenden Entscheidungen zu treffen, und zwar in vielen Bereichen Ihres Lebens. Wie viele Menschen gibt es, die ganze Jahrzehnte ihres Lebens vergeudet haben? Und bis heute hat sich daran nichts geändert. Sie führen ein Leben, das im Grunde genommen keine wirkliche Richtung und kein Ziel hat. Und warum ist das so? Weil sie in ihrer Jugend die falschen Entscheidungen getroffen haben. Die kostbaren Tage ihrer Jugend sind im Grunde bedeutungslos, wenn sie sie nicht an dem ausrichten, der sie erschaffen hat. Das Leben ist ein Geschenk, das Gott uns gemacht hat. Es ist ein Geschenk, das uns Tag für Tag gegeben wird, genau genommen sogar Sekunde für Sekunde. Das Leben ist ein unschätzbar wertvolles Geschenk, und es wurde jedem von uns geschenkt, um Gottes Liebe zu erfahren und zu seiner Ehre zu leben. Was ist das höchste Ziel jedes Menschen? Das höchste Ziel jedes Menschen ist es, Gott zu ehren und sich für immer an ihm zu erfreuen.

Schon sind wir am Ende dieser Ausgabe von Durch die Bibel angekommen. Ich bedanke mich für Ihr Zuhören und Mitdenken. Nun haben wir noch eine Sendung vor uns, in der es um das Predigerbuch des Königs Salomo gehen wird. Und dort hören wir dann auch, welches Fazit Salomo aus all seinen Untersuchungen zieht. Ich verabschiede mich nun von Ihnen, seien Sie Gottes Fürsorge anbefohlen.

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1: Herzlich willkommen zum Lesezeichen, heute mit Ute Häuser-Ludwig und einer wilden, wahren Geschichte. Von Mensch und Hund, zwischen Mosel und Assisi, Chaos und neuen Wegen. In der Mitte des Lebens stolpert Christian Busemann, ein vielbeschäftigter Autor und Medienproduzent, über einen Hund. Kalle kauft er spontan, ohne Absprache mit Frau und Kindern. Als Kalle nicht so pflegeleicht ist, wie erwartet, den Postboten beißt, mit Anzeige und weiteren Folgen, gerät Busemanns Alltag und vor allem sein seelisches Gleichgewicht aus den Fugen. Statt sich wie oft mit Arbeit abzulenken, nimmt er das seelische Chaos diesmal ernst. In seinem Buch »Jesus, ich und mein verrücktes heiliges Ja« erzählt er, wie ihn die Kalle Experience neu zu sich selbst und in Verbindung mit Gott gebracht hat.

0: Der Schreibstil von Christian Busemann erinnert an den englischen Autor Adrian Pless. Wie in dem Tagebuch eines frommen Chaoten haben auch Busemanns Sätze eine gewisse Schnoddrigkeit. Oft verbunden mit einer Prise oder eher zwei Prisen schwarzem Humor. Seine verschachtelten Formulierungen verstärken den Eindruck von Unruhe, die, wie Christian Busemann ehrlich zugibt, Teil seines Charakters ist. Die Parallele zu Adrian Pless legt auch der Untertitel von Busemanns Buch nahe, aus dem Tagebuch eines Anfängerchristen. Die Lebenskrise führt den Mitfünfziger nämlich auch in den Schoß der Kirche zurück. Und weil sein früh verstorbener Vater eine enge Verbindung nach Assisi und zum heiligen Franziskus hatte, macht es für Christian Busemann am Ende Sinn, in die katholische Kirche einzutreten. Aber lassen wir zu Anfang unseren Protagonisten erstmal schildern, was sich in seiner Seele regt, als die Midlife-Crisis ihn überfällt. Aus dem Buch »Jesus, ich und mein verrücktes heiliges Jahr« liest Julian Schnaubelt.
1: Ich habe das Gefühl, in einem der widersprüchlichsten Zeitabschnitte meines Lebens gelandet zu sein. Mein Alter passt nicht zu meinem kindlichen Look und Habitus. Vorbildlich untermauert mit der Kalle-Experience und den fatalen Folgen für Tier, Ehe, Familie, Büro, Auto und wer sich sonst noch überrumpelt gefühlt hat. Dazu streikt bisweilen meine Flexibilität, machen mich meine Erfahrungen auch trotziger und ich muss mir meine Offenheit bei manchen gesellschaftlichen Entwicklungen mitunter mühsam erarbeiten, um cool zu bleiben und nicht aufzufallen. Außerdem wird die Anstrengung größer, bei dem dauerhaft anziehenden Tempo mitzuhalten. Mir geht jetzt schon mal die Puste aus. Und weil ich vieles von dem, was sich einstellt, bislang nicht wahrhaben und akzeptieren will und die Dinge folglich auch nicht leichter werden, muss ich irgendwie nach vorne schauen. Dafür braucht es jetzt das Einwirken von außen. Zeit fürs Coaching bei der meiner Erfahrung nach besten Business-Trainerin Deutschlands. Wir sitzen uns gegenüber bei Café Lungo, San Pellegrino und äußerst delikaten Schokokeksen. Als Ouvertüre heule ich Birgit mit meinem Zeit-für-Geld-Einkommensmodell voll und klebe anschließend die Aufgabe dran, gemeinsam mit mir nach Alternativen zu brainstormen. Du alterst! Deshalb musst du nicht beleidigt sein. Passiert uns allen. Was heißt das für dich? Zeit fürs Kopieren von Männern, die in deinen Augen gut altern. Vielleicht in deinem Umfeld. Oder Promis, bekannte Musiker, Schauspieler, bei denen du dir einzelne Aspekte rauspickst und kopierst. Frisur, Hose, Hemd, Uhr. Merke, wenn du Schönes bei anderen siehst, es dir auffällt, dann ist es ganz sicher deins. Dann passt es auch zu dir. Ist das nicht etwas wannabe? Selbst wenn, ist das nicht egal? Warum klingt Klarheit eigentlich oft latent patzig? Aber Punkt für sie. Ich beschließe, später auf der Rückfahrt im Zug auf Fashion-Idol-Suche zu gehen. Derweil krallt sich Birgit weiter am Thema Altern fest und fordert regelmäßige Aufladezeiten. Unabdingbar, du bist nicht mehr 30. Wenn du an den Wochenenden arbeitest, nimm nach jeder siebten Woche den Gang raus. Am besten eine Woche frei. Ich bin mittlerweile dabei angekommen, dass ich immer die letzte Woche im Monat pausiere. Wenn die Auftragslage das hergibt, werfe ich kurz ein. Muss? Bei der Menge an Zeit, die du fürs Arbeiten investierst, muss das drin sein. Oh Mann. Und weil ich nicht mal zucke, macht Birgit weiter und kritzelt ans Whiteboard. Älter werden in Würde als Leitplanke. Vision to be discussed. Dafür könntest du dir eine Auszeit nehmen, schlägt sie vor. Ich gebe dir gerne Namen von Menschen, die dir bei der Visionsfindung helfen. Oder du widmest dich in deiner zweiten Pubertät einfach den Dingen, die du schon immer mal ausprobieren wolltest. Nach 4 Stunden Brainstorming, Gedanken sortieren, Strukturen entwickeln und Erkenntnisse zusammenfassen, sind wir beide ziemlich platt. Ein Punkt fällt mir dann aber noch ein. Ich erzähle ihr, dass es mich in den letzten Jahren viel mehr unter Menschen zieht als früher. Autorenarbeit ist qua Natur streckenweise arg einsam. Umso mehr genieße ich es, im Austausch mit anderen zu sein. Für neuen Input oder einfach für die kleine Unterhaltung zwischendurch. Ich weiß gar nicht, woher das kommt, schließe ich ratlos. Das ist ein typisches Phänomen deines Alters. Abhängigkeiten erfahren, Struktur bekommen, Gemeinschaften suchen, sich beheimaten. Wo bist du denn da gerade? Ich zögere zunächst. Wo soll ich schon sein? Wohl aufgehoben in meiner Familie. Wir sind viele, im Grunde unsere eigene Party, so zu fünft. Ich weiß aber, worauf sie hinaus will. Und vielleicht ist da auch was. Und dann erzähle ich ihr von Assisi. 2018 habe ich mir eine kleine mehrwöchige Auszeit genommen. Ich kam auf die Idee, den Franziskusweg zu pilgern, um zweitens etwas runterzukommen und erstens Assisi zu besuchen. Laut meiner Mutter der Kraftort meines Vaters, der starb, als ich 4 Jahre alt war. Meine Mutter erzählte uns Kindern oft Geschichten von ihm und redete dann gerne von Assisi. Sie selbst war nie da, wusste aber, dass er dort als Jugendlicher auf dem Weg nach Rom gestrandet war, wo er viele Freunde fand. Seitdem verbrachte er seine Ferien auch später als Student immer in der umbrischen Geburtsstadt von Franz von Assisi. Deshalb dachte ich, ich laufe mal hin und schaue, ob es dort noch jemanden gibt, der meinen Vater kennt. Und so war es. Über den Franziskerbruder Thomas und die ehemalige Tourismusleiterin Christa machte ich seinen Freund Francesco Del Bianco ausfindig und konnte von ihm noch so einiges über meinen Vater erfahren. Und ich konnte nachspüren, warum es meinem Vater dort so gefallen hat. Seitdem besuche ich Francesco und seine Familie, Bruder Thomas und die Franziskaner-Minoriten von Assisi und Christa regelmäßig. Wir schreiben uns, telefonieren und wenn ich dort bin, habe ich ein bisschen das Gefühl, eine zweite Heimat gefunden zu haben. Dieser Weg hat aber nicht nur nach Assisi geführt, er führte mich auch allmählich wieder zum Christsein. An Franziskus Wirkungsstätten pilgern, in Klöstern schlafen, Messen in einzigartigen Kirchen und Kapellen besuchen, das hat meinen guten alten Draht nach oben wieder zum Glühen gebracht. Nicht so, dass ich andauernd an Gott denke, mehr wie eine geschmiert funktionierende alte Freundschaft. Wenn man sich nach Jahren wieder trifft, ist es so, als hätte man erst gestern miteinander gesprochen. Und das Vaterunser kriege ich auch jeden Abend noch hin. Das war's dann zwar, aber immerhin. Ich bin definitiv wieder mehr im Christengame, sofern ich nicht zu viel Arbeit habe und blöde Entscheidungen treffe. Nur jetzt, wo ich mit Birgit hier sitze und davon berichte, merke ich, dass da durchaus mehr sein könnte in der Sache mit dem Glauben und den Christen. Sie hat ihren prüfenden Blick aufgesetzt. Dann schau doch mal, was da für dich ist, was das Nicht-Verfügbare ist, das du in der Kirche suchst. Und tu mir einen Gefallen. Beginn nicht zu analysieren, sondern geh in die Reflexion. Wenn du Kirche analysierst, kommst du sicher schnell zu einem eher negativen Ergebnis. Wir kennen beide die Austrittszahlen, die Skandale, die Tatsache, dass die Kirchen nicht in der Lage sind, die Breite der Gesellschaft anzusprechen. Aber wenn das Gefühl stimmt, dann ist alles richtig für dich.

0: Mit einer eigenen Produktionsfirma ist Christian Busemann in der deutschen Fernsehunterhaltung bestens vernetzt. Er arbeitet mit Moderatorinnen wie Michelle Hunziker oder mit Comedians wie Wigald Boning. Der ist ein guter Freund von ihm.
1: In Köln treffe ich auf meinen lieben Weggefährten und Co-Oldenburger Wigald Boning. Ich darf ihm etwas für eine anstehende Showproduktion zuarbeiten. Und bevor es soweit ist, gönnen wir uns am Vorabend ein Glas Wasser auf der Dachterrasse des Hotels. Wie üblich kommen wir beide schnell auf alle möglichen Themen, nur nicht darauf, weshalb wir hier sind. Zwischen neuesten Erkenntnissen, liegengebliebenen Vorhaben, noch zu erkundenden Horizonten und einer gegenseitigen Abfrage, wer mehr Zweit- und Drittligastadien des Landes kennt, sprudelt es vor Ideen zu übereinstimmenden und kongruenten Interessensgebieten. Mit sanftem, manipulativen Druck meinerseits landen wir schließlich beim Glauben. Ich berichte offen über die jüngsten Geschehnisse zu Hause und in Rheinland-Pfalz. Mit einem Mal machte sich in mir das Gefühl breit, dass es gut wäre, mit dem gesamten Kladderadatsch doch direkt zum Geschäftsführer zu gehen. Ich zeige mit dem Finger gen Himmel. Wigald nickt zustimmend und ergänzt, wo er ganz sicher auf einem hohen Stapel noch unerledigter Fälle landet, aber dafür eben auf höchster Ebene. Das kann nur gut sein. Es stellt sich heraus, dass der vielwissende Wigald seit geraumer Zeit begeisterter Beter ist und wie ich auch immer wieder Gottesdienste besucht. Ich wende mich mehrmals die Woche an meinen Gott und habe mittlerweile eine recht passable Beziehung zu ihm aufgebaut. Ach was, bist du evangelisch? Nee, katholisch war die angesagte Religion in der Familie Boning. Ich bin überrascht. Kloppenburg und Vechta im Südoldenburgischen sind katholische Hochburgen. Aber Wildeshausen? Dort geht es doch konfessionsstatistisch so zu wie im nördlicher gelegenen Bad Zwischenahn, wo ich aufgewachsen bin. Dort ist es so evangelisch, dass man nicht mal ahnt, dass es einen Konkurrenzclub gibt. Was betest du, wenn du betest? Die großen Klassiker, Rosenkranz etc.? Weniger. Das Gebet ist für mich mehr eine regelmäßige Form des Danks, überhaupt des Privilegs, dabei sein zu dürfen. Alles nicht selbstverständlich. Das wird von mir durchaus periodisch gut geheißen, in Stille. Das tut mir gut. Als wir später des Abends in die Zukunft blicken, will Wigald wissen, wie es denn nun weitergeht mit dem Beißer auf vier Pfoten, deinem Krisenmodus und der dritten Entwicklungsphase. Wenn nicht jetzt, mit Wigald, dem schlauen Kopf, mit wem könnte ich sonst über das Wort sprechen, das mich seit Tagen begleitet? Ich fasse mir ein Herz. Weißt du, als ich auf den Knien hockte, fragte ich Gott, ob ich denn nun jahrelang für den Hund büßen müsse. Bin ganz aufgeregt. Was hat er geantwortet? Fragt Wigald und beugt sich vor. Nichts. Also, er nicht persönlich. Die Vogelhausbewohner aber, die ganze Zeit geschwiegen hatten, zwitscherten plötzlich los. Ah, was ich natürlich als ein Ja bewerten ließe, wenn man denn meint, sie seien sozusagen die Zwitscherer Gottes. Oder kosmopolitisch bezeichnet Gards Twitterer. Schöner hätte ich es nicht ausdrücken können. Und auch wenn alles einfach nur so aus mir herausgesprudelt ist, das Wort ist in meinen Gedanken hängen geblieben. Büßen. Buße tun. Abbitte leisten. Vielleicht will Gott mir sagen, dass ich für all meine Verfehlungen Buße tun soll. Wieder ein besserer Mensch werden. Ehrlicher. Klarer. Zurück zu den Menschen und nicht im Keller eingerostet. Was denkst du? Wigald hebt die Schulter und Hände, um die Leichtigkeit seiner Aussage zu unterstreichen. Seien wir ehrlich, es kann ja nur gut für dich sein. Wenn ich mich nicht ganz täusche, ist Buße nämlich neutestamentarisch durchaus als ein Neuanfang zu verstehen, indem sich der Büßende Gott zuwendet. Eine längst überfällige Umkehr, füge ich hinzu. Amen, so ist es. Und du wärst nicht der Erste, der nach dummen Taten Trost und Zuversicht in der Kirche, im Glauben bei Gott sucht. Schau dir Saulus an. Der wurde zum Paulus, zum Kirchengründer. Wer weiß, was du noch alles gründest? Ja, wer weiß.

0: Die Gespräche und Erlebnisse während seiner Sinnkrise ergänzt Christian Busemann in seinem Buch mit Eindrücken von einer Moselschiffsreise. Die unternimmt er mit seiner Mutter und ihrem Partner, seinem Bruder und dessen Frau. Dabei nutzt er die Landgänge, um die eine oder andere Kirche zu besuchen und tiefer in den Glauben einzutauchen.
1: Die Glocken läuten. Stimmt, da war ja was. Meiner Mutter ist das Wetter zu schlecht für einen Landgang und mein Bruder und seine Frau haben Massagetermine und Sauna auf dem Zettel. Also gehe ich noch einmal allein ins kleine Städtchen. Mein Date, das gerade ordentlich Krach macht, wartet nämlich gerade mal 200 Meter entfernt von mir. Einmal über die Brücke und schon stehe ich vor der Pfarrkirche St. Michael. Ein ganz besonderes Schätzchen. Laut Tourismuszentrale ist sie die letzte, noch im Stil des 14. Jahrhunderts erhaltene Kirche der Moselregion. Hübsche, weiße Barockfassade, dunkler, wuchtiger Turm aus Bruchsteinmauerwerk, also mit vielen unbearbeiteten Flächen. Der 56 Meter hohe, wuchtige Klopper ist insofern außerordentlich, da seine Existenz als Wehrturm begann und er erst Teil der Stadtbefestigung war, bevor er es in die kirchliche Festanstellung als Glockenturm schaffte. Auch Teile des Geläutsortiments sind über ein halbes Jahrtausend alt. Aber sie haben definitiv an Soundkraft nicht verloren. So kurz vor 18 Uhr läuten sie sich beeindruckend kraftvoll in Rage. Wie wohlvertraut mir der Klang ist und wie bewegend, dass schon vor Jahrhunderten Menschen diesen tönenden Rufen durchs Jahr folgten. Zum Gebet, zum Gottesdienst, zur Trauung oder Trauerfeier. Um diese Uhrzeit bin ich der einzige Besucher der kleinen Kirche. Ich knie kurz nieder, bekreuzige mich und schaue mich neugierig um. In einer kleinen Seitenkapelle nehme ich in einer dunklen Nische Platz. Vor mir eine Statue Marias, die den toten Jesus in den Armen hält. So schön gearbeitet die Mariendarstellung auch ist, ich will mich jetzt nicht mit dem Moment nach der Kreuzigung beschäftigen. Wir gondeln gerade als Familie über die Mosel, nach 40 Jahren zum ersten Mal wieder eine gemeinsame Reise und gleich ist Abendessen im schwimmenden Seniorenheim. Da zieht mich das irdisch blutige Ende von Jesus arg runter. Lieber positiv nach vorne schauen, Zeit, wie geplant, Kerzen für die Familie zu entzünden. Ich komme aus einer bekennenden Kerzenfamilie. Bei meiner Oma leuchtete schon beim Frühstück ein Kerzenlicht, bei meiner Mutter immer zum Kaffee nach dem Mittagessen. Bei beiden ein Ritual vornehmlich aus Gemütlichkeitsaspekten, weniger als Symbol für die Herrlichkeit Gottes oder für dessen Anwesenheit. Und doch erinnere ich mich gut daran, wie meine Oma stets innehielt beim Entzünden und gedankenversunken für einen Moment in das sich langsam ausbreitende Lichtlein blickte. Ob sie dabei betete? Ob sie überhaupt jemals betete? Die Kerze bringt Licht und damit Leben. In Verbindung mit dem ewigen Licht verkörpert sie die Anwesenheit Gottes, an den das Gebet sich richtet, und zugleich die Verehrung, den Dank und die Bitte, die zu ihm aufsteigen. Es ist für mich ein ganz besonderes Ritual, nicht einfach zu Hause, sondern an diesem besonderen Ort, in einer Kirche, eine Kerze mit einem Wunsch, einer persönlichen Bitte zu entflammen. Das Positive an dem Entzünden einer Kerze ist, ich bin aktiv. Ich tue etwas und bleibe nicht in Lethargie stecken oder ertrinke in Selbstmitleid und Tatenlosigkeit. Und das finde ich wichtig. Es ermächtigt mich. Und das ist viel. Pilgern ist Beten mit den Füßen. Beten also durch Tun. Eine Kerze entfachen auch. An der Wand neben dem Marienbild hängt ein kleines vorformuliertes Gebet, falls der Kopf zu voll ist, man es eilig hat oder einfach nicht weiß, welche Worte zu diesem Ritual passen. Das Gebet lautet so: Ich weiß nichts zu beten. Ich weiß nicht, was ich sagen soll. Ich habe nicht viel Zeit. Was tun? Das Licht, das ich anzünde, ist ein wenig von dem, was ich besitze. ein wenig von meiner Zeit, ein wenig von mir selbst. Ich lasse es zurück vor dem Herrn. Dieses Licht, das leuchtet, ist Zeichen meines Gebets, das ich fortsetzen möchte, während ich weitergehe. Ich nutze die Textvorlage, zünde die 4 Kerzen immer noch in Zeitlupe an, platziere sie nebeneinander, ergänze ein Stoßgebet um Schutz und Gesundheit für meine Lieben und lasse meinen Blick in den Lichtern verschwimmen. Nicht nur um mich selbst kreisen, was ich viel zu oft tue, sondern auf die anderen schauen, ihre Sorgen und Probleme ernst nehmen, auch wenn ich dies allein in Stille tue. Ist das nicht zumindest ein leiser Anfang von dem, was mit Liebe deinen Nächsten gemeint ist? Und dann ist da ja auch noch der Big Boss, der meine Anliegen schon vor Kerzenentzündungen und Gebeten kennt. Hat der Wunsch, meine Bitte, mein Dank im Brennen der Kerze vielleicht mehr Halbwertszeit, eben jene Dauer, die sie weiterbrennt, wenn ich die Kirche schon lange wieder verlassen habe? Apropos, ich muss gleich los. Das Abendessen wartet.

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Der lockere Tonfall schenkt dem Familiendrama Leichtigkeit und Humor. 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Zum Schluss gibt's jetzt noch Musik von Sacre Fleur. Ihr Stück heißt Auf neuen Wegen. Tschüss zusammen, ich bin Ute Häuser-Ludwig.

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1: 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Dieses Land braucht dich, Herr. Diese Stadt braucht dich, Herr. Dieses Haus braucht dich, Herr. Wir brauchen dich mehr als alles andere, auch wenn wir manchmal etwas anderes glauben. Doch nichts kommt an dich heran. Diese Straße braucht dich, Herr. Meine Nachbarn brauchen dich, Herr. Meine Familie braucht dich, Herr. Ich brauche dich, Herr. Ohne dich wären wir verloren. Ohne dich verirren wir uns in der Dunkelheit. Doch du bist der Leuchtturm, der uns den Weg weist. Mein Herz braucht dich, Herr. Mein Verstand braucht dich, Herr. Meine Seele braucht dich, Herr. Mein Innerstes sehnt sich nach dir. Lass mich nicht allein, denn du bist alles, was ich brauche.

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2: Mein Name ist Ingrid Heinzelmeier und ich sage ganz herzlich willkommen zu Das Gespräch auf ERF Plus. Die Bibel auf Lützeburgisch ist der Schlüssel zu den Herzen der Luxemburger. Und die Bibel auf Luxemburgisch, die ist noch nicht abgeschlossen. Aber es kam das Markus-Evangelium im Jahr 2000. Heute gibt es das Neue Testament komplett und auch noch die fünf Bücher Mose. Warum bloß gibt es mitten in Europa ein Volk, das noch nicht die ganze Bibel in seiner Muttersprache hat? Ja, und lohnt sich das überhaupt bei vielleicht 400.000 Sprechern im kleinen Land und im angrenzenden Belgien? Das weiß mein Gast heute, Timo Weber heißt er, ist Pastor einer Freikirche in Deutschlands kleinstem Nachbarland. Und mit ihm will ich jetzt über Luxemburg und das luxemburgische Bibelprojekt sprechen. Ganz herzlich willkommen, Timo Weber.
3: Hallo und auf Luxemburgisch Moin.
2: Moin, auch wenn es nicht mehr morgen ist.
3: Aber man sagt am ganzen Tag, sagt man Moin.
2: Okay, über die Besonderheiten dieser Sprache werden wir sicher noch weiter ins Gespräch kommen. Jetzt aber diese Frage, wie kommt es, dass es diese Bibel noch nicht gibt? Und dafür ist es gut, erstmal zu wissen, wie es mit der Geschichte der luxemburgischen Sprache aussieht. Also ursprünglich war das ja ein muselfränkischer Dialekt, aber seit wann ist Luxemburgisch offiziell eine Sprache?
3: Das ist seit 1984 der Fall. Also es gibt seit 1984 offiziell, sage ich jetzt mal, die Deklaration, dass es eine Sprache gibt, eine gewisse Grammatik, einen gewissen Duden und so weiter. Genau, also seit 1984 ist es eine offizielle Sprache.
2: Trotzdem ist es nicht die einzige Sprache im Land. Darüber sprechen wir dann auch gleich. Was bedeutet das jetzt für Luxemburger, wie Sie? Sie sind auch einer, dass aus Ihrer Sprache eine anerkannte Sprache wurde.
3: Das bedeutet sehr viel. Es hat mit unserer Identität zu tun. Wir sind ein kleines Land und wie in der Anmoderation ja gesagt, wir haben ca. 400.000 richtige Luxemburger.
2: Und also die Luxemburgisch als Muttersprache.
3: Genau, sprechen. Und 48% Ausländer. Und in so einer kleinen Bevölkerung ist halt Sprache gleich Identität. Mich unterscheidet von dem anderen im positiven Sinne jetzt, nicht im diskriminierenden Sinne, sondern im positiven Sinne, unterscheidet mich von dem anderen nur die Sprache, weil wir Luxemburger können jetzt nicht mit Großessen auftrumpfen oder so oder mit einer sehr reichhaltigen Kultur im Vergleich zum Beispiel zu einem großen Volk wie Deutschland. Und so Sprache ist eigentlich identitätsstiftend.
2: Wie war das denn in Ihrem eigenen Leben mit Luxemburgisch und der Mehrsprachigkeit? In welcher Reihenfolge sind die Sprachen in Ihr Leben gekommen?
3: Also ich habe einen Luxemburger Vater und eine holländische Mutter, bin aber in Luxemburg aufgewachsen. So eigentlich zu Hause haben wir Luxemburgisch geredet. Meine Mutter hat ein wenig versucht, mit uns Holländisch zu reden. Ehrlich gesagt habe ich mich, bis ich 18 war, sehr dagegen gewehrt. Jetzt bin ich froh, dass ich es doch ein bisschen kann, aber gut. Also Luxemburgisch war sozusagen die Haussprache und dann lernt man in der Schule die erste Fremdsprache, die dann dazukommt. Also man hat, damals hatte man, jetzt ist es glaube ich 3 Jahre, aber damals waren es 2 Jahre Luxemburgisch, so als erste Sprache so ein bisschen. Und dann kommt aber in der Grundschule, im zweiten Schuljahr direkt Deutsch dazu und im dritten Schuljahr Französisch. Und bei uns ist Grundschule ist 6 Jahre und dann kommt Sekundarschule und da ist ab dem 2. Jahr macht man entweder Latein oder Englisch und wenn man sich für Latein entscheidet, ist es dann ab dem 3. Jahr Englisch. Genau, das heißt, man lernt per se als Luxemburger 4 Sprachen.
2: 4 zusätzliche Sprachen, Fremdsprachen.
3: Ja, also Luxemburgisch, Deutsch, Französisch und Englisch, das ist per se, was man lernt. Und ich würde sagen, die meisten Luxemburger haben noch irgendwie Verbindungen mit irgendeiner anderen Nationalität durch die Eltern, Großeltern. Das heißt, viele können noch eine 5. Sprache, zum Beispiel ich kann dann noch Holländisch reden durch meine Mutter. Genau. Also für uns ist Mehrsprachigkeit ist Normalität.
2: Überfordert das auch manchen?
3: Im Alltag vielleicht weniger, weil wir einfach gewohnt sind, einfach drauf loszureden. In jeder Sprache mit allen Fehlern. Aber wo es viel überfordert und auch schulisch und dann später beruflich hindert ist, wenn du in einer Sprache nicht begabt bist, kommst du in der Schule irgendwann an eine Grenze. Zum Beispiel, wer ins Gymnasium kommen möchte, muss in diesen Sprachen Deutsch und Französisch eigentlich ein gewisses Niveau haben. Hast du dieses nicht, ist Gymnasium für dich unerreichbar.
2: Und das mit 12 Jahren, oder?
3: Genau. Und das ist natürlich in einem gewissen Sinn unfair, ungerecht. Mhm. Zum Beispiel bei mir ist es, dass ich bin zum Gymnasium zwar gekommen, aber so richtig, also dass Französisch bei mir gut funktioniert hat, ist eigentlich erst im 4. Jahr Gymnasium hat das erst geklappt. Jetzt hatte ich Eltern, die mich viel unterstützt haben, dafür habe ich trotzdem Gymnasium machen können. Aber es gibt andere, wo vielleicht die Sprache dadurch eine andere Laufbahn verhindert, die aber trotzdem sonst möglich gewesen wäre.
2: Im Land, fast die halbe Bevölkerung sind Ausländer. Wollen wir auch noch darüber sprechen, welche Sprachen da in die luxemburgische Gesellschaft hineinkommen?
3: Ja, also natürlich dadurch, dass wir an Deutschland, Frankreich, Belgien angrenzen, ist natürlich Französisch und Deutsch sehr viel da. Dann ist natürlich sehr stark Englisch, weil sehr viele englischsprachige Länder zu uns kommen. Bei uns gibt es ja auch das EU-Parlament, ein Teil davon, der Sitz hat und der Gerichtshof von Europa. Aber eine Sprache, die noch sehr stark vertreten ist, ist das Portugiesische, weil 14% der Bevölkerung sind Portugiesen. Also Portugiesisch ist eigentlich sozusagen wie die fünfte Sprache im Land nach den 4 anderen.
2: Vielleicht ist es auch noch interessant zu wissen, dass in der Gesellschaft bestimmte Bereiche bestimmten Sprachen zugeordnet sind.
3: Ja, also ich habe ja mal als Polizist gearbeitet und da ist so ungefähr, funktioniert es so, der Kriminelle wird verurteilt aufgrund französischsprachiger Gesetze. Die Vorlage ist auf Französisch und der Richter wird den französischen Text nehmen und sagen, aufgrund dessen werden sie verurteilt. Ich als Polizist kann aber in Deutsch mein Protokoll schreiben, meinen Bericht. Und das deutsche Wort, was ich benutze, ist entscheidend. Und vortragen als Zeuge oder auch als Polizist oder als Richter, rede ich auf Luxemburgisch. Und das luxemburgische Wort ist entscheidend. Bedeutet, das Gerichtsverfahren ist das beste Beispiel. Da switchen die Sprachen hin und her und immer die Sprache, die für den jeweiligen Bereich der Sache relevant ist, entscheidet. Du kannst also nicht sagen, ja, im Deutschen würde das Gesetz anders heißen oder lauten, dieses Wort hat im Deutschen anders Gewicht, ist egal, im Französischen hat es diese Bedeutung.
2: Viele Sprachen, aber lange Zeit gab es im Land fast nur eine christliche Kirche, nämlich die katholische. Kaum einer kennt Martin Luther und seine Reformation. Was bedeutet das jetzt für das Verständnis des christlichen Glaubens im Land?
3: Ja, also es gab ja die Reformation in Deutschland. Die gab es, ich sage jetzt mal, einen Tag in Luxemburg und dann kam ja damals insgesamt auch in Europa einige Jahre später die Gegenreformation, unter anderem durch die Jesuiten und die sind sehr stark in Luxemburg gewesen. Und eigentlich ist dafür Luxemburg ein wirklich erzkatholisches Land. Wir wurden 200 Jahre Marienland genannt, weil ab ungefähr 1666 wurden wir der Maria geweiht, sowohl die Hauptstadt wie das ganze Land. Und man könnte wirklich sagen, für einen Durchschnitts-Luxemburger, was das auch immer ist, ist christlicher Glaube gleich Marienkult. Es hat nichts für die meisten Katholiken damit zu tun, dass ich die Bibel in die Hand nehme oder über Jesus nachdenke, sondern es geht rein darum, zu Maria zu beten. Es gibt einmal im Jahr ein großes Marienfest von 2 Wochen, das ist so ein Highlight. Dann gibt es noch einen anderen Heiligen, der sehr verehrt wird, der heilige Willibrord in Eschternach. Gibt es die Springprozession, die gehört zum UNESCO-Welterbe, dieses Fest. So, das sind die 2 Feste und der Marienkult. Damit verbinden die Leute christlichen Glauben.
2: Dann gibt es jetzt aber auch einige wenige Luxemburger, die auf Luxemburgisch die Bibel lesen. Können Sie uns da so ein bisschen einen Einblick geben, Ihre Gemeinde, noch ein paar Gemeinden oder wie sieht das jetzt so im Land aus?
3: Also in Luxemburg, da leben 650.000 Einwohner. Davon sind 400.000 Luxemburger. Und von diesen 650.000 Einwohner sind 4.500 Protestanten. Von diesen 4.500 Protestanten reden 600 Luxemburgisch und 300 sind in Luxemburg geborene Luxemburger, also 0,1% der Bevölkerung. Das repräsentiert den Protestantismus in Luxemburg.
2: Sie haben schon gesagt, früher waren Sie Polizist, später aber haben Sie den Beruf gewechselt, heute sind Sie Pastor. Wie ist das gekommen?
3: Ich war gerne Polizist und ich würde auch gerne weiter Polizist sein, aber es gab 2019 hat eine Organisation Evangelium für alle, wo ich da schon mitgearbeitet habe, nebenberuflich, hat angeboten, dass man 3 Jahre Bibelschule machen kann am Bibelstudienkolleg in Ostfildern und dann nebenher bei ihnen ein Praktikum und daraus ist dann mit der Zeit entstanden. Ich habe dann unbezahlten Urlaub für einige Jahre genommen, dann das gemacht und dann wurde ich angefragt, ob ich jetzt als Pastor bei uns in der Gemeinde in Luxemburg dienen wollte und für das Netzwerk Evangelium für alle und dadurch ja, habe ich dann den Beruf als Polizist aufgegeben und arbeite jetzt als Pastor.
2: Warum haben Sie das gemacht?
3: Weil ich begeistert bin von der Bibel und von Jesus und ich es liebe, anderen Menschen von der Bibel und Jesus weiterzuerzählen.
2: In dieser Zeit, wo Sie da angefangen haben, sich mit Evangelium für alle und so zu beschäftigen, dann sind Sie auf den Bibeltext in Luxemburgisch gestoßen. Wie war das, als Sie zum ersten Mal in Ihrer Herzenssprache einen Ausschnitt aus dem Wort Gottes in die Hand bekommen haben?
3: Die Geschichte fängt eigentlich damit an, im Oktober 2017 wurde das Neue Testament auf Luxemburgisch veröffentlicht. Mein Vater hat das mitbekommen. Ich war in der Zeit in den Flitterwochen. Nach den Flitterwochen hat mein Vater mir das Neue Testament auf Luxemburgisch geschenkt und meine Antwort war damals, was soll ich damit, ich lese die Bibel doch auf Deutsch. Das ist auch heute manchmal noch die Reaktion von manchen von diesen 300 bis 600 luxemburgischsprachigen Christen. Dann war ich 2019 eben in der Bibelschule in Deutschland, weit weg von zu Hause oder 4 Stunden von zu Hause weg. Und dann habe ich gedacht, in der stillen Zeit, so irgendetwas, du brauchst was für mit deinem Land verbunden zu sein, trotz dass du jetzt 3 Jahre hier bist. Und dann habe ich dieses Neue Testament genommen. Ja, und das ist wie ein Türöffner. Gott redet endlich in deiner Sprache zu dir. Du brauchst nicht mehr in deinem Gehirn, also wir übersetzen zwar nicht wirklich, glaube ich, aus Luxemburg in unserem Gehirn Deutsch, weil wir das von klein auf lernen, aber irgendwie, das andere ist doch deine Herzenssprache. Es spricht dich direkt an, du weißt, Gott redet jetzt mit mir, ich mache hier nicht Theologie, sondern er redet mit mir. Und wo ich das erste Mal vor 2 Jahren dann in der Vorbereitung, wo die 5 Bücher Mose rauskam, das erste Mal 1. Mose 1 gelesen habe in Luxemburgisch, da habe ich geweint. Aber nicht, weil ich irgendwie eine neue Erkenntnis hatte, aber weil wirklich mein Herz, trotz dass ich das auch schon davor 30 Jahre wusste, verstanden habe, Gott hat mich erschaffen als Luxemburger und liebt mich als Luxemburger. Er hat kein Problem damit, er kann meine Sprache, die kommt auch von ihm und er will mit mir auf Luxemburgisch reden. Also es macht was mit dir emotional, es spricht dich an, du musst nicht in deinem Gehirn bewusst oder unbewusst übersetzen. Muttersprache ist ein Herzensöffner, das war es auch bei mir.
2: Also das Wort Gottes in der Muttersprache haben Sie erlebt als so etwas wie eine Liebeserklärung Gottes ja. An Sie ganz persönlich.
3: Ja, also es ist, es wird ja manchmal vielleicht negativ gesagt, Gott muss die Kulturen ändern, wo sie negativ sind. Und da ist auch was Wahres dran. Aber Gott findet Kulturen schön. Und alle Sprachen, die ich in meinem Leben gelernt habe, haben auch etwas Schönes. Ich sage manchmal, auf Französisch kannst du deiner Frau am schönsten eine Liebeserklärung machen. Auf Deutsch kannst du etwas schön erklären. Können Leute anders empfinden bei den Sprachen. Und Luxemburgisch zum Beispiel ist eine sehr direkte Sprache. Und ich merke, dass wenn Gott sehr direkt mit mir spricht, durch die Bibel, spricht es mich anders an, sowohl in der Ermutigung wie in der Ermahnung. Und genau, das macht Freude.
2: Sie haben dann irgendwann angefangen, auch im Gottesdienst Luxemburgisch zu sprechen und zu predigen. Wie ist das gekommen?
3: Genau, wo ich dann zurückkam von der Bibelschule, habe ich auch meinen Master oder mache ich auch aktuell noch weiter in Theologie und dann habe ich da ein Fach belegt, wo man sich mit dem Kontext beschäftigt, wo man gerade dient. Ja, und dann ist mir, das war mir davor eben schon selber im Privaten bewusst geworden, das trifft auch auf andere Luxemburger zu, wir brauchen diese luxemburgische Sprache.
2: Und ich auch in unserer christlichen Gemeinschaft.
3: Genau, und dann habe ich angefangen vorzuschlagen in der Gemeinde als Pastor, hey, komm, wir probieren mal luxemburgische Predigten. Und das hat bei vielen sehr positiv aufgeschlagen, weil sie eben diese gleiche Reaktion hatten. Für manche war es auch zuerst mal ungewohnt. Da gibt es manche, die sind, trotz dass sie Luxemburger sind, 50, 60 Jahre jetzt deutschsprachig mit Jesus unterwegs gewesen. Und dann ist es manchmal doch schwierig, das nochmal umzuswitchen, was ich auch nachvollziehen kann. Aber vor allem die junge Generation, da merkst du, und die mittlere, dass sie ganz anders anspricht und die waren begeistert, dass wir zum Beispiel dann jetzt einmal im Monat den Gottesdienst auf Luxemburgisch machen oder die luxemburgischen Lieder, die schon übersetzt sind in Luxemburgisch. Das spricht sie emotional anders an. Da siehst du auch mal jemanden, der weint, weil es ihnen anders anspricht. Und manche Prediger bei uns bekommen dann auch als Feedback, also auf Deutsch ist deine Predigt ja interessant, aber auf Luxemburgisch, da redet mal endlich du selber und nicht mehr nur der Prediger. Einfach weil du so sprichst, wie du bist. Also es war einfach ein Vorschlag und du hast das Feedback war durchweg positiv.
2: Ja, man kann das vielleicht ein bisschen verstehen, wenn man sich vorstellt, wie das ist in der Schweiz, wo alle ihren Dialekt sprechen, aber wo dann schon auch zum Beispiel auf Hochdeutsch, Schriftdeutsch gepredigt wird. Also da spürt man dann eben auch oft so ein bisschen diese Entfremdung. In Österreich, wo ich herkomme, ist ein bisschen anders, weil wir nicht so viel Raum dem Dialekt geben, aber da gibt es dieses Phänomen auch. Und wahrscheinlich ist das im Schwabenland ähnlich. Wie haben Sie das erlebt? Sie haben ja dort auch gelebt. Wenn die Schwaben auf einmal im Gottesdienst Hochdeutsch sprechen?
3: Ja, ich würde zu dem Wort Dialekt was sagen. Ich würde das nicht unterschätzen, auch im Schwabenland und Österreich nicht. In vielen Ländern, wo es dann so eine Sprache wie Hochdeutsch oder ich weiß nicht, ob es das Wort gibt, Hochfranzösisch gibt, da wird manchmal gesagt, ja, wir können ja alle Deutsch. Mhm. Ich glaube, dass Menschen mit Dialekten viel mehr ausdrücken können oder emotional angesprochen werden, wie man sich das manchmal vorstellen kann. Ich habe jetzt in meinem Leben oft mit Bayern zu tun können oder emotional angesprochen werden, wie man sich das manchmal vorstellen kann. Ich habe jetzt in meinem Leben oft mit Bayern zu tun gehabt. Da brauche ich ja in Deutschland wahrscheinlich nicht.

0: Wort von Dialekt. Und in der damaligen Zeit war Dialekt eigentlich der Begriff, den er benutzt hat für Muttersprache. Also in der Postgeschichte 2 steht, sie sprechen in Vers 7, sie sprechen in unserer Muttersprache. In Vers 11 steht dann, sie erzählen von den großen Taten in der Muttersprache. Und das spricht diese Leute an. Und man muss ja wissen, ja, Postgeschichte 2, das sind eigentlich Hebräer. Die können alle Hebräisch. Und nachher predigt Petrus vermutlich in einer Sprache auf Hebräisch. Aber davor spricht es sie an, dass es ihre Muttersprache ist. Und wir haben heute in Europa sehr viel dann so dieses, dass in Frankreich wird nur Hochfranzösisch geredet, in Deutschland nur Hochdeutsch. Aber unter sich reden die Leute Dialekt. Und warum haben wir nicht den Mut, dass wir sagen, dann in den Gottesdiensten, soweit möglich, weil es gibt ja auch vielleicht welche in der Gemeinde, die dieses Dialekt nicht verstehen, lassen wir die Dialekte auch wirken. Ich finde das positiv. Und im Schwabenland muss ich sagen, wenn ich da studiert habe, wenn die Schwaben unter sich waren, sind sie sehr schnell in ihr schwäbisches Dialekt gefallen. So, und das ist für mich okay.
1: Ja. Ich erinnere mich jetzt daran, dass während meines Französischstudiums irgendwie ging es da auch um diese Dialekte und die emotionale Qualität. Und dann haben wir da eine wienerische Übertragung des Neuen Testaments gehabt, die wir studiert haben. Und bis heute weiß ich noch, dass selig sind, die Seligpreisungen mit Leiwand verdolmetscht wurden. Und ja, das hat was. Also.
0: Wenn du jetzt Seele sagst, fällt mir was ein. Meine Frau kommt aus dem Schwabenland und das erste Mal, wo wir dann im Schwabenland zusammen die 3 Jahre gewohnt haben, sagt sie zu mir, geh zum Bäcker eine Seele holen. Das ist für jemanden, der Hochdeutsch in Luxemburg gelernt hat, wie geh mal zum Bäcker ein paar Leute umbringen. Weil ich verbinde Seele mit der Seele des Menschen. Dann habe ich erst verstanden, dass eine Seele auch was sehr Leckeres sein kann zum Essen. Und das finde ich schön. Ja. Weil das heißt, Seele hat im Schwäbischen könnte ich in der Predigt Seele nochmal ganz anders benutzen als Begriff. Und das macht doch einen Dialekt schön.
1: Okay, jetzt kommen wir aber zurück zum Luxemburgischen. Und da habe ich mir auch überlegt, wenn die Bibel jetzt auf Luxemburgisch übersetzt wird, das ist ja doch eine andere Kultur, eine andere Welt. Gibt es denn da alle Begriffe in Luxemburgischen für die Bibel oder müssen da Begriffe auch neu geformt und geprägt werden?
0: Es müssen Begriffe neu erfunden werden oder Umschreibungen gemacht werden. Ich meine, im Alten Testament gibt es einfach Begriffe, die sehr technisch sind und da muss man sich überlegen, wie sagt man das? Und dann gibt es halt ich will nicht den Begriff Dialekt, sondern Minderheitssprache benutzen für zum Beispiel Luxemburgisch. Ein Beispiel, im Deutschen kann man sagen, ich liebe meine Frau und ich mag meinen Hund. Im Luxemburgisch kann man seine Frau nur mögen mit dem Verb. Es gibt nicht das Verb lieben. Bedeutet, man muss sich dessen bewusst sein, dass man Liebe mit schundisch gären, was auch bedeutet, ich mag dich, beschreiben kann.
1: Liebe deinen Nächsten wie dich selbst?
0: Wie geht das dann? Du musst gären, Hund, den Nächsten. Aber du kannst nicht ihn lieben, weil das Verb gibt's nicht. Und das weiß der Luxemburger aber. Und zum Beispiel auch, gären hat auch noch die Bedeutung im Negativen. Also wenn du jetzt nicht nett mit mir bist, dann sage ich im Luxemburg, du kannst mich gären, Hund. Und das bedeutet dann eigentlich, kannst den Raum verlassen, ich will nicht mehr mit dir reden. Und ja, es gibt auch manche Wörter, die sozusagen neu erfunden werden müssen, sage ich jetzt mal so. Und die Hauptübersetzerin der Bibel, die steht in Kontakt mit, die Regierung hat so eine Organisation, wo die Wörter eben aufgeschrieben werden und die steht immer in Kontakt.
1: So eine Art Akademie der Sprache.
0: Genau. Ne? Ich weiß jetzt nicht mehr den Begriff, wie man dieses Institut...
1: Akademie Française, Akademie Luxembourgeoise.
0: Genau. Sie ist mit denen in Kontakt und sagt, dann habt ihr ein Wort für das und das zu beschreiben. Wenn die sagen, ja, dann reden die wieder im Übersetzerteam darüber, ob sie das einbauen. Und wenn nicht, dann sagt sie, wir hätten hier einen Vorschlag, da sind einige Wörter schon dazugekommen zur luxemburgischen Sprache durch die Bibelübersetzung.
1: Luxemburg ist ja wohl ein wohlhabendes Land, eines der reichsten Länder der Welt. Welche Rolle spielt jetzt dieser materielle Wohlstand, was das Interesse für den Glauben angeht und damit auch für die Bibel?
0: Leider ein sehr großer und leider ein sehr negativer. Ich gehe ja zum Beispiel von Tür zu Tür, jeweils einmal pro Woche, Bibeln verteilen, allein oder mit Freunden. Und da kann ich aufzeigen, dass wenn du in einem Dorf unterwegs bist, wo die Leute ein bisschen weniger wohlhabend sind, die Leute die Bibel schneller nehmen und da, wo sie reicher sind, weniger schnell annehmen, statistisch gesehen. Und man merkt auch ganz viel, dass Luxemburger durch den Materialismus, dadurch, dass wir eins der reichsten Länder der Bevölkerung sind,

0: so fixiert sind darauf, sich um ihre materiellen Dinge zu kümmern, arbeiten gehen, für all die hohen Preise bezahlen zu können, trotz dass wir hohe Gehälter haben, dass sie manchmal nicht erkennen, das ist alles schön, das ist gut, dass Gott dir das gibt und Reichtum ist nicht per Definition was Falsches, aber vielleicht habe ich den Fokus in manchem verloren für das Wesentliche. Und das ist nicht immer einfach, den Menschen das zu zeigen. Also mein Vater hat mal gesagt, man muss in Luxemburg wenig über Armut predigen, sondern eher über Geldgier. Die ist definitiv da und sie ist eine Herausforderung.
1: Und dieser ganze Reichtum lässt ja die Seele hungern.
0: Ja, also als Ex-Polizist kann ich sagen, wir sind eine Schamkultur, das heißt offiziell sind wir reich und es geht uns gut, unsere Ehen laufen, wir haben keine Probleme, aber was hinter den Türen los ist, sowohl als Polizist wie jetzt als Pastor, wir haben, je nachdem welche Statistik du nimmst, die höchste Selbstmordrate bei jungen Leuten in ganz Europa, was ja umgedreht sein müsste, weil wenn Materialismus helfen würde, müssten wir ja
1: nur glücklich.
0: Ich würde sagen, hinter der Fassade der Luxemburg ist sehr, sehr viel Zerstrittenheit, sehr viel Streit, sehr viel Unglück, sehr viel Unzufriedenheit und sehr viel Angst vor der Zukunft, weil am Schluss, du kannst so reich sein, wie du willst, du kannst aber krank werden, deine Ehe kann scheitern, deine Kinder können nicht glücklich sein. Reichtum macht nicht per se glücklich. Und das erfahren sie, aber sie können es in einer Schamkultur nicht zugeben.
1: Das mit der Schamkultur haben Sie jetzt schon mal erwähnt. Vielleicht können wir das noch mal ein bisschen verständlich machen, was Schamkultur, was Schuldkultur ist und wie sich das jetzt auswirkt auf die Begegnung der Luxemburger mit der Bibel.
0: Also Soziologen reden heute davon, dass es drei Formen von Kulturen gibt: Angstkultur, Schuldkultur und Schamkultur. Man muss wissen, kein Mensch und keine Nation hat nur eine Kultur. Es ist immer ein bisschen ein Mix, aber sehr oft ist eine von diesen drei Kulturen mehr dominant. Sehr oft sagt man, in asiatischen Ländern ist es dieses Angst-Macht-Kultur. Aber ich nehme jetzt Schuld und Scham jetzt für Europa. In Deutschland ist vor allem durch die Theologie von Martin Luther und so weiter eine Schuld-Unschuld-Kultur entstanden. Zum Beispiel als Ex-Polizist habe ich das dann oft erlebt mit Deutschen, die bei uns einen Unfall hatten. Die Frage, die die Leute mir gestellt haben, ist, sie müssen im Protokoll schreiben, wer schuld ist. Ich hatte auch mal ein Erlebnis mit einem Luxemburger Christen, der hat zu mir geschrieben, schreib ins Protokoll, was du willst, aber erzähl es keinem. Es geht also in einer Schamkultur darum, dass ich nach außen ein schönes Bild habe, was wirklich in mir geschieht oder was ich getan habe, ist unwichtig, solange es keiner mitbekommt. Bedeutet, bei der Evangelisation oder beim Gespräch muss ich mir bewusst sein, wenn ich zu dem sage, ich sage jetzt mal ganz böse, du bist ein Sünder und dann gehst du verloren, dann sagt er erstens mal, warum redest du mich so an? Und zweitens, du weißt gar nicht, wer ich bin, weil offiziell bin ich glücklich und gut. Wenn du aber zum Beispiel das Evangelium präsentierst in einer Art und Weise und sagst, naja, äußerlich siehst du wie ein guter Mensch aus und das will ich gar nicht in Frage stellen, aber es gibt da einen, der nennt sich Gott, der sieht dein Herz und irgendwann einmal wird es ein Gericht geben, wo die ganze Welt zuschauen wird und dann wird es eine viel größere Scham sein und Gott bietet dir an, jetzt ganz persönlich du allein in deinem Zimmer schön, kannst du mit Gott beten, zugeben, wenn da was wäre und dann kannst du in eine ganz neue Ehreposition vor Gott, vor deinen Freunden kommen, Dinge aufräumen und du wirst nicht beschämt sein. Also siehst, du kommst zum gleichen Punkt, das Evangelium hat sich nicht verändert, aber die Bibel hat auch Antworten darauf. Ich meine, wie oft steht in der Bibel Scham und Ehre, diese Begriffe? Also wo ich irgendwann das vor ein paar Jahren entdeckt habe, dass wir wirklich eigentlich eine Schamkultur sind, habe ich gemerkt, dass eigentlich der Nahe Osten ist auch eher eine Scham-Ehre-Kultur und Schuld und Unschuld sind auch wichtig in der Bibel, sehr wichtig. Aber für den Luxemburger dazu zu bringen, dass er seine Schuld einsieht, musst du über die Scham-Ehre-Spur kommen und ihn praktisch sagen, du musst nicht vor mir zuerst mal dich verantworten, sondern vor Gott. Und er sieht es und er will dich wieder in Ehren setzen. Genau, also es macht ein bisschen den Anfahrtsweg, würde ich sagen, der ist anders. Das Ziel ist das Gleiche.
1: Die Bibel auf Lützeburgisch, das ist heute unser Thema bei das Gespräch. Zu Besuch ist Pastor Timo Weber aus Scheidgen in Luxemburg. Dort steht er in einer christlichen Gemeindearbeit, wo die Predigten auch auf Luxemburgisch sind. Alles, was luxemburgisch ist, zieht die Leute im Land an, haben Sie gesagt. Das Neue Testament, das jetzt 2017 erschienen ist, ist 3000 Mal verteilt worden in den Jahren bis 2025. Aber es gibt nur ungefähr 600 Personen in den Gemeinden, die diese Sprache sprechen und lesen. Was sind denn das für Leute, die sich für die Bibel auf Luxemburgisch so interessieren?
0: Was Sie daran sehen, ist also, dass nicht nur die, sage ich jetzt mal, schon Gläubigen es nehmen.
1: Ja, die Eingeweihten.
0: Genau, sondern auch eben andere. Und es gibt eigentlich drei Sachen, die wir beobachten. Das eine ist, die bekannteste Bücherei in Luxemburg verkauft die Bibel auf Luxemburgisch. Und da werden jede Woche Bibeln gekauft. Das heißt, da gibt es Leute, da können wir nicht sagen, wer es ist, aber da gibt es Leute, die sich interessiert. Dann ist es so, wir gehen verteilen in Dörfern von Tür zu Tür. Und da kann man
1: Evangelium
0: sagen...
1: Evangelium für alle.
0: Genau. Da kann man wirklich sagen, also der luxemburgische Ableger heißt LBE, Letzte Bibelsprache Evangelium. Und da ist es so, dass wir erleben, jung, alt, Leute sind interessiert. Es gibt auch immer wieder Leute, die nicht interessiert sind. Aber da ist es quer durch den Gemüsegarten. Die Leute sind eigentlich interessiert, weil es auf Luxemburgisch ist. Da hast du auch manchmal interessante Gespräche. Da sagen Leute, ich bin nicht religiös. Und dann sagst du, es ist auf Luxemburgisch und ich bin nicht hier für sie zu bekehren. Ist einfach für sie, es ist auf Luxemburgisch. Oder Leute, die sagen, okay, ihr seid zwar von den Protestanten, aber wenn es auf Luxemburgisch ist, das habe ich bisher nicht, das will ich lesen. Und auch junge Leute, die sagen, ich lese zwar nicht viel, aber eine luxemburgische Bibel, weil es auf Luxemburgisch, das interessiert mich. Und die dritte Dings, wo Leute es fragen, das ist, wir machen als LBE-Organisation auch Internet-Evangelisation. Und da sind ganz viele Leute, die dann sehen, dass wir mit einer luxemburgischen Bibel arbeiten, die sagen dann, wo kann man die bekommen? Also das Interesse ist da, weil Luxemburgisch als Sprache identitätsspendend ist und es dann die Leute anspricht.
1: Was ist jetzt Ihre persönliche Rolle bei diesem Bibelübersetzungsprojekt?
0: Aber der Bibelübersetzungsprojekt ist es so, die Organisation, die es übersetzt, heißt BFL, Bibel für Letzebüsch. Da gehöre ich zum Team der Leser. Bedeutet, es gibt eine Hauptübersetzerin. Sie übersetzt sozusagen den Text zuerst vom Hebräischen, jetzt beim Alten Testament ins Luxemburgische. Dann gibt es eine Expertenrunde, die reden darüber, ob die Wörter gut übersetzt sind und Schwierigkeiten.
1: Theologisch stimmt.
0: Genau. Und dann gibt es eine Gruppe, ich glaube, das sind aktuell 18 Lesern, bin ich als Pastor, aber da sind auch Leute dabei, die vielleicht keine Aufgabe in der Gemeinde haben, die vielleicht auch nur Luxemburgisch können oder Hausfrauen, Mütter. Und wo es darum geht, jeder in seiner Rolle soll ein Feedback geben, ob er es versteht, wie es ihn anspricht, was ihn stört oder auch noch, ob Grammatikfehler drin sind, bevor es veröffentlicht wird. Und bei mir ist es so, dass ich ja auch mir immer überlege, wenn ich jetzt über den Text predigen würde, kann man die Wörter so benutzen oder gäbe es noch eine Alternative? Und das geben wir dann als Feedback zurück. Und die zweite Rolle, die ich habe, ist eben mit der anderen Organisation, Netzebüsprache Evangelium. Da bin ich der hauptsächlich verantwortlich ist, dass wir eben das, was schon übersetzt und veröffentlicht ist, verteilen im Land von Tür zu Tür oder online oder genau.
1: Online, genau. Dieses Stichwort hatten wir noch nicht. Was machen Sie denn online, wenn man bei einem Portal, YouTube oder so reingeht? Kann man auch kurze Videos von Ihnen finden?
0: Genau, also es gibt, auf YouTube findet man unter lb.evangelium, findet man einen YouTube-Kanal von uns als LBE-Organisation und da machen wir jeden Tag fast ein Video, ein Short von einer Minute, das kommt dann auf YouTube, Instagram und TikTok, wo es darum geht, die Bücher der Bibel oder eine Frage zu Jesus oder Dinge, die Luxemburger vielleicht als Antwort geben zum christlichen Glauben, zum Beispiel, wie kannst du so verrückt sein, an Jesus zu glauben, wie sind das Jahr 2026 und dann erkläre ich in einer Minute, warum ich das nicht so verrückt finde und so weiter oder genau. Und dann ist es auch, dass wir mittlerweile alle zwei Wochen einen Podcast zum Beispiel machen, wo wir über den Jakobusbrief im Moment zum Beispiel geredet haben zu drei Freunden.
1: Und auf Luxemburgisch.
0: Immer auf Luxemburgisch. Und mittlerweile versuchen wir auch, die Predigten, die wir aus unserer Gemeinde auf Luxemburgisch haben, dann auch zu veröffentlichen. Genau, dass da einfach ein Angebot ist, weil heutzutage sind wir in einer Welt, wir machen jetzt auch ein Interview, viele sind audioaffin. Und die luxemburgische Sprache ist eine Sprache, die sehr viel auf Audio ausgelegt ist. Und da schauen auch von jung bis alt, bin ich ein Influencer, wie man heute sagt, wobei ich mich selber manchmal schwierig damit tue, weil ich technisch jetzt nicht hochbegabt bin für all die Dinge. Ich versuche das zu lernen, was ich irgendwie muss. Aber es ist interessant, einfach weil es auf Luxemburgisch ist, von jung bis alt, wie viele Leute da reagieren, das ist also unglaublich.
1: beim Propheten im Alten Testament, bei Jesaja heißt es, dass Gott sein Wort nicht leer zurückkommen lässt. Sie gehen mit dem Angebot, eine Bibel in der Muttersprache von Tür zu Tür, machen andere Aktionen, sprechen Leute darauf an. Können Sie davon auch so ein bisschen Geschichten erzählen, wo es da Momente gab, die so richtige Highlights auch für Sie geworden sind?
0: Also die Highlights sind natürlich, es kommen Leute zum Glauben, es kommen Leute in die Gemeinden und
1: Wenn Sie die Bibel in Ihrer Muttersprache lesen.
0: Genau, das sicher, sowohl online wie persönlich. Aber so ein, zwei Geschichten, die ich interessant finde. Wir machen zum Beispiel einmal im Jahr, gehen wir mit einer Gutenberg-Druckerpresse auf so einen Mittelaltermarkt im Süden von Luxemburg. Und dann stehen wir während zwei Tagen da, erklären den Leuten, wie die Gutenberg-Druckerpresse funktioniert, erzählen von Martin Luther. Und am Schluss sagen wir nur den Satz, da hinten liegt das Neue Testament und die fünf Bücher Mose auf Luxemburgisch kostenlos für Sie. Bei den Luxemburger sagen wir das. Und dann nehmen fast alle das mit, weil sie denken, okay, cool. Und da machen wir noch so einen Vergleich. Ich weiß, ich werde jetzt auch in Deutschland hier gehört. Die Deutschen haben das schon 500 Jahre. Guck, und wir sind reicher als die. Dann nehmt wenigstens das mit. Aber dann wollen dann viele es mitnehmen. Aber was da zum Beispiel eine interessante Geschichte, da kam mal ein älterer Mann. Ich würde mal sagen, er war deutlich über 80 Jahre alt. Und er kam rein und sagt zu mir, junger Mann, ich weiß alles über Gutenberg. Sie müssen mir nichts erklären, ich weiß alles. Da habe ich in meinem Kopf gedacht, okay, wann kommst du dann rein? Und dann sage ich zu ihm, okay, eine Sache, glaube ich, wissen Sie noch nicht. Und dann sagt der junge Mann, also jetzt müssen Sie schon was zeigen. Habe ich gesagt, naja, da hinten liegt das Neue Testament auf Luxemburgisch, haben Sie das schon? Echt, gibt es das auf Luxemburgisch? Habe ich gesagt, das sehen Sie. Und dann hat er das Neue Testament genommen und der hat dann über 80 Euro in den Spendenkasten, also das hat man von Weitem gesehen, reingeworfen. Das war es ihm wert, endlich dieses Buch zu haben. Oder an einer Tür war einmal ein Mann, der gesagt hat, ich will nichts damit zu tun haben, nichts mit Kirche, nichts, nichts, nichts. Und dann habe ich gesagt, naja, Sie müssen sie nicht nehmen, aber ich habe auch nichts mit Kirche am Hut im Moment, ich will Ihnen nur die Bibel schenken. Und dann ist ein tolles Gespräch entstanden. Ja, und jetzt liest er die Bibel und er schaut unsere Videos regelmäßig und liked sie und gibt Kommentar, wo du merkst, Gott ist unglaublich an seinem Herz am Arbeiten. Also irgendwie die Sprache macht, dass Gräben, die vielleicht durchs Leben gekommen sind, durch schlechte Erfahrungen, nicht mehr so relevant sind. Ich kann und will und werde sie auch nicht alle weggraben. Ich kann das nicht oder wir allgemein als Christen. Aber die Sprache ist wie ein Herzenöffner. Lies es mal wenigstens.
1: Ja, dann irgendwie auch eine offene Tür für den Heiligen Geist, ja, wenn er an Menschen dranbleiben möchte. Können Sie uns einen bekannten Vers aus der Bibel auf Luxemburgisch und auf Deutsch sagen? Eine Stelle, die für Sie auch viel bedeutet?
0: Ja, also da würde ich gerne aus Offenbarung, Kapitel 7, jetzt muss ich es auf Deutsch noch aufschlagen. Ich lese es zuerst auf Deutsch vor, also Offenbarung, Kapitel 7, Vers 9. Nach diesem sah ich und siehe eine große Volksmenge, die niemand zählen konnte, aus jeder Nation und aus Stämmen und Völkern und Sprachen, und sie standen vor dem Thron und vor dem Lamm, bekleidet mit weißen Gewändern, und Palmen waren in ihren Händen. Das ist aus der Elberfelder Übersetzung in Deutsch und in Luxemburgisch klingt es.
1: Also mit dem Lamm ist Jesus Christus gemeint.
0: Genau. Und dann hier in Luxemburgisch steht, Durne Hunnejeng onmas leid gesinn, die kein Ziele kommt. Leid waren aus alle Nationen, alle Stämme, alle Völker an alle Sprachen. Sie stöngen für ihrem Thron, auf ihrem Lamm. Sie hatte weiß Kleider und hatte Palmenäste am Grab. Hier ist das Versprechen, dass aus jeder Nation, Volk, Stamm, aber auch aus jeder Sprachengruppe werden Menschen am Schluss vor Jesus stehen, vom Lamm Gottes, ihn anbeten, errettet sein, weiße Kleider haben. Also werden auch luxemburgischsprachige Menschen dabei sein. Und das ist unsere Motivation, sozusagen, soweit Gott und der Heilige Geist uns hilft, unseren Teil der Arbeit zu machen, dass da auf der luxemburgischen Seite ein Maximum an Leute stehen. Genau.
1: Und dieser Platz am himmlischen Tisch Gottes nicht länger leer bleibt.
0: Genau, genau.
1: Ganz herzlichen Dank, Timo Weber.
0: Gern geschehen.
1: Gottes Segen für Sie und für das Bibelprojekt in Ihrer Muttersprache, damit viele Menschen auch in Luxemburg durch das Buch der Bücher den Weg finden in eine persönliche Beziehung zu Jesus. Ja, die Bibel auf Lützeburgisch ist der Schlüssel zu den Herzen der Luxemburger. Timo Weber engagiert sich für dieses Projekt, weil er selbst von der Bibel in seiner Muttersprache berührt ist und begeistert von den missionarischen Möglichkeiten. Mehr dazu finden Sie in Links auf der Internetseite zur Sendung. Mein Name ist Ingrid Heinzelmeier. Die technische Betreuung hat Jens Rohrbacher gemacht. Und an alle, die zugehört haben, wir danken für Ihr Interesse und behüte Gott.
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2: Ein guter Christ? Es gibt nur einen, von dem man uneingeschränkt sagen kann, dass er ein guter Christ ist. Jesus Christus selbst. Wir anderen sind es in dem Maße, wie Christus durch uns leben kann.

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1: Verzweifelte Menschen, die mit Schaufeln und bloßen Händen nach Familienangehörigen unter Trümmern suchen. Das ist die Situation in Venezuela. Aus aller Welt ist inzwischen Hilfe nach Venezuela gesendet worden. Auch vom christlichen Hilfswerk Gerning aus dem hessischen Gießen ist letzte Woche ein Team aufgebrochen. Simon Strähler ist Leiter der Katastrophenhilfe bei Gain und mit ihm bin ich nun am Telefon verbunden. Hallo Herr Strähler.
2: Hallo, schönen guten Tag.
1: Herr Strähler, was hören Sie denn von Ihrem Team in Venezuela? Welche Eindrücke schildern Sie von dort?
2: Ja, also man kann schon sagen von den Eindrücken vom Team aktuell, die Lage ist sehr dramatisch vor Ort. Man muss dazu sagen, dass Venezuela auch vor dem Erdbeben schon in einer kritischen Lage war. Und zwar ist das ein Land, was seit Jahren autoritär geführt ist, mit einer anhaltenden wirtschaftlichen, aber auch humanitären Krise. Es gab schon vorher Engpässe bei Lebensmitteln, Medikamenten und in der medizinischen Versorgung Engpässe. Das Gesundheitssystem war stark belastet und dadurch waren schon bereits vorher viele Menschen auf humanitäre Hilfe angewiesen. Jetzt kam dieses Jahrhundert-Erdbeben, ein Erdbeben in dieser Stärke passiert mal alle 1000 Jahre, also in dieser Form des Doppelerdbebens. Und das hat die Menschen natürlich massiv getroffen, das ganze Land. Die Situation extrem verschärft. Aktuell sind es 3000 Tote, Tausende Verletzte und immer noch 10.000 Vermisste. Sehr viele Menschen sind noch unter den Trümmern verschüttet, noch nicht geborgen. Es gibt sehr schwere Schäden an Gebäuden und der Infrastruktur, Unterbrechungen bei Strom, Wasser und der Gesundheitsversorgung. Die humanitäre Lage dort ist extrem verschärft und man kann schon sagen, dass das Land auf so ein Erdbeben nicht vorbereitet war.
1: Mehr als eine Woche nach diesem Beben, was kann da jetzt an Hilfe geleistet werden? Was muss geleistet werden?
2: Also in der ersten Phase ging es darum, Lebende noch zu bergen. Und natürlich geht es weiterhin darum, die Verstorbenen, die noch unter den Trümmern liegen, rauszuholen. Aber gleichzeitig geht es jetzt auch in die Phase der humanitären Hilfe, wo es darum geht, die Grundbedürfnisse der Menschen zu stillen, ihnen Sicherheit zu geben. Da geht es um Dinge wie Essen, Wasser, Kleidung, Hygieneartikel, Notunterkünfte, medizinische Versorgung. Und im nächsten Schritt oder vielleicht schon parallel geht es auch darum, die Menschen psychologisch zu unterstützen. Viele Menschen haben Angehörige verloren, Eltern, Kinder, Geschwister, auch Freunde. Und diese Verluste müssen erstmal verarbeitet werden. Und gleichzeitig sind sehr viele Menschen durch das Erlebte traumatisiert. Und da wird sich in den nächsten Monaten sicherlich auch ein Bedarf an psychologischer Unterstützung zeigen, um neben der materiellen Hilfe auch psychologisch zu helfen. Und dabei geht es auch darum, Menschlichkeit zu zeigen und den Menschen durch Anwesenheit zu zeigen, dass sie nicht alleine sind, dass sie nicht vergessen sind und dass sie noch Grund zur Hoffnung haben.
1: Und welche Hilfe leistet Gain? Welche Hilfe setzt ihr da um?
2: Ja, wir haben seit Freitag ein Team vor Ort. Wir sind glücklicherweise reingekommen und das Team analysiert jetzt die Situation, sammelt Informationen aus erster Hand. Wir haben schon alles, was ging, mitgegeben, was sie im Flugzeug in Koffern als Aufgabegepäck mitnehmen konnten. Das sind medizinische Hilfsgüter, Verbrauchsmaterialien in erster Linie, die vor Ort natürlich in der Menge keinen großen Unterschied machen werden, aber ein Stück weit Hilfe bringen. Und sobald wir jetzt die nächsten Schritte analysiert haben, werden wir auch mehr Hilfsgüter auf den Weg schicken. Wir haben da die Möglichkeit, Container zu schicken oder per Luftfracht Sachen schnell auf den Weg zu bringen. Und wir haben auch die Möglichkeit, von uns ausgebildete Katastrophenhelfer in den Einsatz zu schicken, die vor Ort über mehrere Wochen oder Monate den Menschen beiseite stehen können, unterstützen können in verschiedenen Bereichen. Und genau, unser Team trifft sich jetzt mit lokalen Partnern, mit Gemeinden, hat gestern die stark betroffene Gegend in La Guaira besucht, Bilder gemacht und wir sind jetzt parallel schon dabei, diese Informationen alle auszuwerten und die nächsten Schritte zu planen.
1: Vielen Dank, Herr Strähler, für diese Informationen über die Lage in Venezuela. Simon Strähler ist Leiter der Katastrophenhilfe beim Hilfswerk Gain. Hilfe für die Menschen in Venezuela ist weiterhin notwendig. Auch der IRF leistet über seinen internationalen Partner TWR Gain. Hilfe für die Menschen in Venezuela ist weiterhin notwendig. Auch der IRF leistet über seinen internationalen Partner TWR

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1: Was haben Albert Einstein, Johann Sebastian Bach, Cleopatra und Coco Chanel gemeinsam? Sie gehören zu den einflussreichsten Menschen der Geschichte und sind tot. Was haben Jeff Bezos, Elon Musk, Alice Walton und Jacqueline Mars gemeinsam? Sie gehören zu den reichsten lebenden Menschen und sie werden sterben. So wie alle anderen Menschen auch. Das wussten schon die Söhne Korachs, als sie den Psalm 49 verfasst haben. Der gehört zu den Weisheitspsalmen. Er behandelt die Vergänglichkeit von Reichtum und den unausweichlichen Tod aller Menschen. Besonders im Vers 13 kommt das zum Ausdruck. Dort heißt es, durch Größe und Reichtum bleibt keiner am Leben, der Mensch geht ebenso zugrunde wie das Vieh. Die Söhne Korachs bringen mir hier nichts auf die sanfte Tour bei, stattdessen sind die Worte eindeutig. Jedes Lebewesen, ob Mensch oder Tier, wird sterben. Und auch Reichtum ändert nichts daran, zwar sind die meisten Menschen nicht so reich oder einflussreich wie Kleopatra oder Jeff Bezos, dennoch kann ich diesen Vers auf mich beziehen. Ich frage mich, welchen Stellenwert hat Geld und Besitz in meinem Leben? Wie wichtig ist mir der Einfluss einer Position, wenn all das am Ende doch keine Bedeutung hat, was dann? Ich finde meinen Wert, meinen Sinn und mein Ziel bei dem, der mich gemacht hat. Bei Gott. Die Beziehung zu Gott ist mir das Liebste. Der Wert dieser Beziehung liegt nicht im Materiellen. Sie schenkt inneren Frieden und Freude über den Tod hinaus.
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1: Zum Abschluss des Tages laden wir Sie ein, das Gebet Martin Luthers aus seinem Abendsegen mitzubeten.
2: Das walte Gott, Vater, Sohn und Heiliger Geist. Amen. Ich danke dir, mein himmlischer Vater, durch Jesus Christus, deinen lieben Sohn, dass du mich diesen Tag gnädiglich behütet hast. Und bitte dich, du wollest mir vergeben alle meine Sünde, wo ich Unrecht getan habe, und mich diese Nacht auch gnädiglich behüten. Denn ich befehle mich, meinen Leib und Seele und alles in deine Hände. Dein heiliger Engel sei mit mir, dass der böse Feind keine Macht an mir finde. Amen.
1: Und nun flugs und fröhlich geschlafen, so wie Martin Luther es empfiehlt. Wir wünschen Ihnen eine gute und gesegnete Nacht unter dem Schutz Gottes.

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1: 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Herzlich willkommen, wir lesen die Bibel. Heute Johannesevangelium Kapitel 14, die Verse 27 bis 31. Abschiedsreden Jesus. Was er sagt, schon fast im Gehen. Der letzte Satz werden wir lesen. Steht auf und lasst uns von hier weggehen, sagt er. Wir lesen. Den Frieden lasse ich euch, meinen Frieden gebe ich euch. Nicht gebe ich euch, wie die Welt gibt. Euer Herz erschrecke nicht und fürchte sich nicht. Ihr habt gehört, dass ich euch gesagt habe, ich gehe hin und komme wieder zu euch. Hättet ihr mich lieb, so würdet ihr euch freuen, dass ich zum Vater gehe, denn der Vater ist größer als ich. Und jetzt habe ich es euch gesagt, ehe es geschieht, damit ihr glaubt, wenn es nun geschehen wird. Ich werde nicht mehr viel mit euch reden, denn es kommt der Fürst dieser Welt. Er hat keine Macht über mich. Aber die Welt soll erkennen, dass ich den Vater liebe und tue, was mir der Vater geboten hat. Steht auf und lasst uns von hier weggehen. Ein fremder Friede ist der Friede, den Jesus gibt. Warum? Also Friede heißt ja doch, jetzt hören die Probleme auf und jetzt ist kein Terror mehr und jetzt ist keine Angst mehr und es ist keine drohende Lebensgefahr mehr. Dann ist Friede. Aber die Situation, in der Jesus das sagt, ja, den Frieden lasse ich euch, meinen Frieden gebe ich euch, das ist die schlimmste Situation, die Jünger, die Schüler von Jesus in den 3 Jahren mit ihm überhaupt erlebt haben. Jetzt droht wirklich Lebensgefahr. Jetzt droht Terror. Und der droht nicht nur, der wird in der Nacht passieren. Gewalt wird das, Macht wird das Recht wollen, Lüge wird sein, es wird gefoltert. Alles, was den Frieden kaputt macht, wird in diesen nächsten Stunden der Nacht und des kommenden Tages passieren. Also, was für ein Frieden. Ist das der Friede, den er lässt? Nun, auf Hebräisch heißt Friede Shalom, und Shalom, das ist eigentlich der Gruß, der alltägliche Gruß in Israel. So wie man in Deutschland Guten Tag sagt oder im Süden Gruß Gott oder wie auch immer. Wie man das kennt, solche Grüße, die können zwar toll formuliert sein eigentlich, aber meist werden sie doch nur als Floskeln gebraucht. Man denkt sich nicht immer alles dabei, was in den Worten eigentlich noch so ist. So war es mit Shalom natürlich ganz genauso. Aber Shalom, das ist in der Bibel die umfassende Beschreibung dessen, was Gott schenken kann. Das versöhnte Leben, das in allen Beziehungen rund, heil und stark ist und gedeiht. Das ist Friede. Ist nicht nur ein Gefühl, sondern Friede ist ja ein Beziehungsausdruck. Gegenteil von Streit und Krieg. Streit und Krieg und Neid und so, das sind zerstörte, beeinträchtigte Beziehungen. Friede, das sind Beziehungen, die funktionieren. Die sind intakt. Die sind heil. Die kann man leben. Die gedeihen. So. Und Jesus bringt den fremden Frieden. Den Frieden mit Gott. Er sagt, ihr habt gehört, dass ich gesagt habe, ich gehe hin und komme wieder zu euch. Hättet ihr mich lieb, so würdet ihr euch freuen, dass ich zum Vater gehe, denn der Vater ist größer als ich. So, er beschreibt den Frieden mit der herzlichen Beziehung zwischen Vater und Sohn und sagt, wenn ihr das habt, wenn ihr in dieser Friedensbeziehung versöhnt mit Gott lebt, dann ist das Friede. Nun, ist ja keine Überraschung, wenn ich sage, das ist uns heute total fremd. Ein bedeutender, einflussreicher Philosoph, Charles Taylor, der hat unsere Wirklichkeit beschrieben als eine geschlossene Diesseitigkeit. Der Glaube an Gott, den man vor 500 Jahren noch für Realität hielt, der ist heute bei einigen noch irgendwie im Kopf, aber im Grunde leben wir in einer abgeschlossenen Diesseitigkeit. Der Mensch ist der Mittelpunkt und alles, was dem Menschen dient und was das menschliche Leben irgendwie gut und erträglich macht, das ist uns willkommen. Aber wir sind total zufrieden und selbstgenügsam mit unserem, er nennt das den selbstgenügsamen Hohanismus, in dieser Käseglocke sozusagen. Naja, gibt ein paar religiöse Vögel, die haben an der Decke sozusagen diese abgeschlossenen Diesseitigkeit, ein paar Projektionen, ein paar Bilder von Gott oder wer weiß was. Aber das sind ja nur Bilder, das ist ja keine Wirklichkeit. Und die glauben ja selber kaum daran. Die reden vom Himmel, aber keiner will hin. Von der Hölle reden sie schon lange nicht mehr, weil sie sich ein bisschen schämen. Oder sowas passt nicht in diese Wirklichkeit. So beschreibt Charles Taylor. Ich gebe das mit meinen einfachen Worten wieder. Er macht das natürlich ganz klug als Philosoph. Dass wir leben in dieser abgeschlossenen Diesseitigkeit und Friede mit Gott ist dann höchstens eine Wunschvorstellung. Aber Friede mit Gott, von dem Jesus redet, ist, das ist die grundlegende Beziehung der Schöpfer und Erhalter und Herr und Richter, der Vollender der Welt. Der will in einer heilen Beziehung mit mir leben, sodass ich spüre, dass seine Kraft und seine Zuwendung in mein Leben hineinströmt und dass ich in diesem Lebenszusammenhang gedeihen kann, wirklich gedeihen kann. Und das ist bedroht, sagt Jesus. Er sagt selber, der Herrscher der Welt, der Herrscher der Welt, der Fürst dieser Welt, der kommt, aber er hat keine Macht über mich. So, er sagt, es gibt nicht nur den lebendigen Gott, es gibt auch die dämonische, satanische Macht, die unser Leben zerstören will, die diese Beziehung zu Gott kaputt machen will, uns belügt und betrügt und uns auch vorgeugelt. Wir wären total zufrieden in unserer Diesseitigkeit und wir brauchten nichts mehr. Das ist die größte Lüge. Und wir lassen uns davon belügen und entsprechend verpassen wir das Leben. Nein, sagt Jesus, der Fürst dieser Welt, der Machthaber dieser Welt, den er nicht leugnet, den er entlarvt, aber der hat keine Macht über mich. Er ist der Sieger, der nach Golgatha geht, die Sünden der Welt trägt, den Gott bestätigt in der Auferweckung vom Tod und damit ist er der Sieger. Nun, wie ist das mit dem Teufel, mit dem Satan? Wir müssen nicht an ihn glauben, wir sollen dem Sieger Jesus glauben. Der Satan ist eine Realität. Jesus entlarvt ihn. Und so wie er das Licht der Welt ist, entlarvt er auf das Böse und den Bösen. Aber wir sollen auf der Seite des Siegers gehen. Paulus hat einmal im 2. Korintherbrief Kapitel 2 ein wunderbares Bild gebraucht. Luther sagt, wir haben alle Zeit Sieg in Jesus. Und Paulus sagt wörtlich im Griechischen da, Jesus führt uns in seinem Triumphzug mit, immer. So wie siegreiche Generäle in Rom diesen Triumphzug machten, wo dann die besiegten Offiziere und Soldaten mitgeführt wurden und das Volk in Rom jubelte und sagte, unsere Leute haben gesiegt. Und so sagt Paulus, ich möchte als ein von Jesus Besiegter mit im Triumphzug von Jesus geführt werden. Und ich möchte mit meinem Leben immer eine Demonstration dafür sein, Jesus hat mich besiegt. Er hat die Lüge und die Macht der Sünde besiegt in meinem Leben. Er hat Satan besiegt. Er ist der Sieger. Und ich will nichts anderes als mitgehen in seinem Triumphzug und aller Welt sagen, Jesus ist der Sieger. Das ist doch was. Das ist der Friede, den Jesus dort gibt. Eine heile Beziehung im Leben unter der Herrschaft des Siegers von Golgatha, vom Ostermord. Folgen Sie diesem Jesus. Und ihn wollen wir bezeugen mit unseren Worten und mit unseren Taten. Wir wollen ihm danken, dass er der Sieger ist. Lassen uns beten. Herr Jesus, ich danke dir für dein Sterben am Kreuz und für deine Auferstehung. Und dass du uns teilhaben lässt an deinem Sieg. Amen. Ich wünsche Ihnen von Herzen Gottes Segen.

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1: 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Herzlich willkommen, wir lesen die Bibel. Heute Johannesevangelium Kapitel 15, die Verse 1 bis 8. Nach seiner Auferstehung hat Jesus 40 Tage lang mit seinen Jüngern gesprochen, ist ihnen sichtbar immer wieder erschienen und hat ihnen die großen Zusammenhänge erklärt und nochmal an alles erinnert, was er gesagt hat. Aber am Abend vor seiner Kreuzigung, da hat er es auch ganz intensiv ihnen erklärt, die wesentlichen Punkte. Worauf kommt's an? Was ist der Kern des Lebens mit Jesus? Und davon hören wir. Jesus sagt, ich bin der wahre Weinstock und mein Vater der Weingärtner. Eine jede Rebe an mir, die keine Frucht bringt, wird er wegnehmen und eine jede, die Frucht bringt, wird er reinigen, dass sie mehr Frucht bringe. Ihr seid schon rein um des Wortes willen, das ich zu euch geredet habe. Bleibt in mir und ich in euch, wie die Rebe keine Frucht bringen kann aus sich selbst, wenn sie nicht am Weinstock bleibt, so auch ihr nicht, wenn ihr nicht in mir bleibt. Ich bin der Weinstock, ihr seid die Reben. Wer in mir bleibt und ich in ihm, der bringt viel Frucht, denn ohne mich könnt ihr nichts tun. Wer nicht in mir bleibt, der wird weggeworfen wie eine Rebe und verdorrt, und man sammelt sie und wirft sie ins Feuer und sie müssen brennen. Wenn ihr in mir bleibt und meine Worte in euch bleiben, werdet ihr bitten, was ihr wollt, und es wird euch widerfahren. Darin wird mein Vater verherrlicht, dass ihr viel Frucht bringt und werdet meine Jünger. Das ist das große Erfolgsrezept, will ich mal sagen. Erfolgsprogramm, Erfolgsgeheimnis des Lebens mit Jesus. Und das ist nicht nur auf uns als einzelne Menschen bezogen. Israel, das war Gottes Weinberg, das Volk Gottes, das er erwählt hat, das gewachsen ist, das er geführt hat, wird immer wieder mit dem Bild vom Weinberg, Gottes Weinberg. Er hat ihn gepflanzt, er pflegt ihn, er möchte, dass es Frucht bringt. Nun war das aber oft nicht so. Es ging oft schief, sie gingen eigene Wege, sie wussten es immer besser. Und diese Besserwisserei Gott gegenüber ist das Grundübel unseres Menschseins. War es auch in Israel. Sie machten alles kaputt, was Gott eigentlich mit ihnen vorhatte. Und so führte Gott es so, dass der Messias Israels, Jesus, der wurde dann die Erfüllung der Berufung, die Gott mit dem Volk Israel vorhatte. Und so sagt Jesus das, ich bin der wahre Weinstock. Er kommt, um Frucht zu bringen. Und er sammelt jetzt Menschen aus Israel und aus der Völkerwelt, die mit ihm verbunden sind. Das ist ein starkes Bild. Organisch verbunden zu sein, wie die Reben mit dem Weinstock, und so die Wachstumskräfte zu haben und Frucht zu bringen. Und Frucht, das ist der große Erfolg, den Gott will. Das heißt, das Leben aus Gott, das Leben, das er uns schenkt, soll sich vermehren. Es soll in uns wachsen, wir sollen wachsen, aber Frucht ist ja etwas, was andere genießen. Andere sollen etwas davon haben und es soll sich vermehren, es sollen mehr Leute dazukommen. Und das Ganze ist jetzt, man könnte ja auch den Acker nehmen, mit dem Weizen wird ja auch gebraucht, aber hier ist der Weinberg und die Frucht ist der Wein. Und der Wein ist ja nicht das Alltagsgetränk, sondern ist das Festgetränk. Und das heißt, das Ziel Gottes ist das große Fest des Lebens, in einer vollkommenen Gemeinschaft mit ihm am Ziel der Zeit, der Geschichte. Aber dieser Festglanz und diese Festatmosphäre und dieser Festgeschmack mit dem festlichen Getränk des Weins soll auch jetzt und hier und auf dieser Erde und mitten in allen Schwierigkeiten eigentlich unser Leben bestimmen. So, das beschreibt Jesus. Ich bin der Weinstock, ihr seid die Reben. Viel Frucht, viel Frucht. Aber er sagt jetzt das Negative. Ohne mich könnt ihr nichts tun. Das kann man auch umkehren. Ich meine, der Beweis ist ja klar. Wir machen jede Menge ohne Gott. Und Jesus sagt ganz kalt, ist alles nichts. Ihr meint, eine Menge tun zu können. Das ist so die Einstellung der religiösen Menschen. Naja, wir machen es, aber Gott muss natürlich seinen Segen dazugeben. Dahinter steckt eigentlich die Überzeugung, wir sind die Macher und wir können es schon und wir machen das schon. Und natürlich muss Gott seine Zutat, den Segen dazugeben. Nein, sagt Jesus, ohne mich könnt ihr nichts tun. Was das ganz praktisch heißt, das hat der Paulus einmal in einem großen Kapitel 1. Korinther 13 geschrieben. Hat er gesagt, und wenn ich mit Menschen und mit Engelszungen redete und hätte keine Liebe, wär's Blech, wär einfach nur Geklapper. Allerdings, Worte sind oft nicht, aber zu, die Taten, sagt Jesus. Wenn ihr eure Habe, euer ganzen Besitz den Armen gibt und euer Leib hingibt, dass er ihn verbrennen lässt, und hättet der Liebe nicht, so wäre es nichts nütze. So, das ist der Punkt. Alle Erkenntnis, alle Worte, alle Taten, was ohne Liebe geschieht, und Gott ist Liebe. Und das ist die Frucht des Lebens. Die Verbindung mit Jesus ist, die kommt durch die Liebe Gottes zustande, durch Vergebung der Sünden, verbindet sich mit uns und durch den Heiligen Geist fließt Gott selbst, Gottes Kraft in uns, und die Frucht ist Liebe, sagt die Bibel. Und daraus wächst, und Paulus sagt dann, und wenn ihr die Liebe nicht habt, wenn diese Verbindung nicht da ist, könnt ihr machen, was ihr wollt, ihr Wichtigtuer. Es ist nichts. Manchmal dämmert es Menschen, die sich so besserwisserisch und wichtigtuerisch unterwegs sind, dass sie sagen, was ist das schon? Ich sterbe. Strich durch, alles vergessen. Nun, aber was heißt das? In Jesus sein. Ich in euch und ihr in mir. Immer wieder sagt er es hier. Das klingt so mystisch. Ist das so ein Trancezustand, dass ich so bewusstlos bin und irgendwie tiefen Meditation darin bin? Nein, nein, das ist eine personhafte Beziehung zwischen einem Ich und einem Du, dem lebendigen Herrn Jesus Christus und mir. Und solche Beziehungen sind durch Gespräch, durch Worte gekennzeichnet. Er sagt hier, wenn ihr in mir bleibt und meine Worte in euch bleiben. So, das ist es. Das heißt, es ist nicht irgendwie ein Gefühlsduselei oder ein Trancezustand von irgendwelcher Bewusstlosigkeit, in dem ich dann gar nicht mehr weiß, ich bin irgendwie in Jesus. Es geht einfach dadurch, dass ich sein Wort höre und dass er es gebraucht und durch seinen Geist in mein Leben hinein redet. Und wenn er redet, dann bewirkt das eine Antwort, das ist Gebet. Das tiefste Wesen der Jesus-Beziehung ist Wort und Antwort. Sein Wort, das ist ja durch die Bibel, viele andere Möglichkeiten, aber das Hauptmaßstab ist die Bibel, damit wir unterscheiden können, ob all die anderen Stimmen, die uns wichtig vorkommen und die starke Eindrücke in uns lassen, ob die nur wirklich von Gott oder aus anderen Quellen kommen. Das können wir messen am geoffenbarten Wort Gottes in der Bibel. Und Jesus hat es entstehen lassen, die Bibel, durch den Heiligen Geist. Und er benutzt es heute, wenn wir es lesen, jetzt durch den Heiligen Geist. Und sagt, so möchte ich eine Beziehung zu dir pflegen und zu dir aufbauen. Und du darfst beten, ja? Ja, wer in mir bleibt und meine Worte in euch bleiben, wird dir bitten, was ihr wollt, es wird euch widerfahren. Aus dem Gebet wächst dann die Frucht und es wird gestärkt der Wunsch, Herr, ich möchte deinen Willen besser kennenlernen und ich möchte so innig mit dir verbunden sein, dass du durch mich lebst und ich ganz in dir aufgehoben bin. Das ist eine tiefe, tiefe Geborgenheit. Ich wünsche Ihnen sehr, dass Sie es so erfahren und annehmen. Lassen Sie das Gott dafür danken. Herr Jesus Christus, ich danke dir, dass du so sehr mit uns verbunden sein willst, dass unser Leben Frucht bringt. Amen. Ich wünsche Ihnen von Herzen Gottes Segen.

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2: Und nun ist es wieder soweit. Herzlich willkommen zu unserer Sendereihe Durch die Bibel. Auch diesmal geht es um das Buch des Predigers Salomo. Zum vorletzten Mal wollen wir Verse aus diesem, doch recht ungewöhnlichen biblischen Buch genauer unter die Lupe nehmen. Die zweite Hälfte des 10. Kapitels sowie das Kapitel 11 stehen auf dem Programm. Und dazu heiße ich Sie herzlich willkommen.

Im Buch des Predigers, verfasst von Salomo, dem König Israels, sind wir inzwischen bis in das 10. Kapitel vorgedrungen. Dort geht es nun weiter mit Vers 11. Dieser Vers lautet: Wenn die Schlange beißt vor der Beschwörung, so hat der Beschwörer kein Vorteil. In der Bibelausgabe Gute Nachricht lautet dieser Vers: Der Schlangenbeschwörer hat nichts von seiner Kunst, wenn die Schlange beißt, ehe er sie beschworen hat. Um diesen Vers besser verstehen zu können, hilft uns ein Blick auf die Kunst des Schlangenbeschwörens im Vorderen Orient. Zunächst einmal finden wir darüber etwas in Psalm 58 in den Versen 5 und 6. Dort heißt es über bestimmte Menschen: Sie sind voller Gift wie eine giftige Schlange, wie eine taube Otter, die ihr Ohr verschließt, dass sie nicht höre die Stimme des Zauberers, des Beschwörers, der gut beschwören kann. Und auch im Buch des Propheten Jeremia ist von Schlangen die Rede, die sich nicht beschwören lassen. Denn siehe, ich will Schlangen und Nattern unter euch senden, die nicht zu beschwören sind. Sie sollen euch stechen, spricht der Herr. Die Ottern oder Vipern des Orients sind giftige Tiere. Vermutlich haben die meisten von uns schon einmal Bilder der sogenannten Schlangenbeschwörer gesehen. Sie spielen eine fast wehmütige Melodie auf einem Instrument, das einer großen Flöte ähnelt. Damit beschwören sie die Schlangen, die sich dazu in einer Art Tanz bewegen. Nun weiß ich nicht, wie sehr Sie im Ernstfall auf diese Methode vertrauen würden. Wenn ich eine dieser großen Flöten hätte und eine Giftschlange käme auf mich zu, dann würde ich so viel Luft holen, wie es mir nur irgendwie möglich ist. Und dann würde ich so lange spielen, wie ich nur könnte. Doch irgendwann könnte ich dann wohl doch nicht mehr, und dann würde die Giftschlange zustoßen. Und wenn sie zustößt, bekomme ich es mit ihrem Gift zu tun. In den zitierten Versen aus Psalm 58 geht es nicht um wirkliche Schlangen, sondern es geht dort um Menschen, die nicht auf Gott hören und die als Lügner auftreten. Sie werden mit Schlangen verglichen, mit Giftschlangen, die ihre Ohren verschließen und sich nicht beschwören lassen. Selbst dann nicht, wenn der Schlangenbeschwörer seine Kunst aufs Beste beherrscht. Ich bin der Meinung, dass auch hier im Predigerbuch, Kapitel 10, Vers 11, mit den beißenden Schlangen törichte Menschen gemeint sind, die uns durch ihr närrisches Reden beißen und vergiften. Denn im nachfolgenden Vers 12 geht es ebenfalls um das Reden. Selbst in einer christlichen Gemeinde gibt es nach meiner Erfahrung Menschen, die nutzlose und unwahre Dinge sagen. Der Schlangenbeschwörer hat nichts von seiner Kunst, wenn die Schlange beißt, ehe er sie beschworen hat, so formuliert es Salomo hier in Vers 11 nach der Bibelübersetzung Hoffnung für alle. Und das beschreibt solche Leute. Sie beißen zu und schaden anderen. Sie mögen sich als ihr Freund ausgeben, und selbst wenn sie ihnen gegenüber noch so freundlich gewesen sind, sie werden irgendwann zubeißen. Diese Erfahrung machte zum Beispiel auch David, als sein Freund Ahitophel sich gegen ihn wandte. Ahitophel war Davids Berater und sein persönlicher Freund. Doch Ahitophel kehrte David den Rücken und schloss sich Davids Sohn Absalom an, der sich gegen seinen Vater erhob, um selbst König zu werden. Der Verrat seines eigenen Sohnes Absalom, die Untreue seines Freundes Ahitophel und all das Leid, das durch diesen Aufstand entstand – Absalom und Ahitophel überlebten die Auseinandersetzungen nicht, all das hat David schwer zugesetzt. Das ist jedenfalls mein Eindruck, wenn ich die Samuel-Bücher und die Chroniken der Könige in der Bibel lese. Und ich meine, in Psalm 55, einem Klagepsalm, finden wir Davids Worte, mit denen er damals sein Herz vor Gott ausgeschüttet hat. Meines Erachtens mahnt uns Salomo mit Vers 11 in unserem Bibeltext zur Vorsicht gegenüber solchen Menschen, die sich anfangs wie Freunde verhalten. Doch sie werden uns früher oder später schaden, wie beißende Schlangen. Sie verdrehen unsere gut gemeinten Worte und richten sie gegen uns. Auch die vielen Menschen, die im Grunde genommen ohne Gott leben, aber ein hochanständiges Leben führen und sich immer bemühen, genau in der Mitte auf der Straße des Lebens zu bleiben, auch sie legen sich ganz genau ihre Worte zurecht. Man kann niemals so ganz sicher sein, was sie wirklich meinen.
Vor solchen wohlanständigen Leuten warnt uns Salomo in Vers 11. Ich meine aber, es ist dringend geboten, dass wir solche Menschen mit dem konfrontieren, was sie tun, nämlich, dass sie die Tatsachen verdrehen und damit Unwahrheiten und Lügen verbreiten. Das sollten wir ihnen auch ganz direkt so sagen. Allerdings weiß ich aus eigener Erfahrung, dass diese Menschen einen sehr bösartig angreifen können, wenn man ihnen das so deutlich auf den Kopf zusagt. Gehen wir weiter zu Vers 12. Die Worte aus dem Munde des Weisen bringen ihm Gunst, aber des Toren Lippen verschlingen ihn selber. Des Toren Lippen verschlingen ihn selber und diejenigen in seiner Nähe ebenfalls. Aus diesem Grund sollte jeder von uns seine Freunde mit Bedacht wählen. Wenn ich an weiterführenden Schulen oder Universitäten unterrichtet habe, habe ich den Neuankömmlingen immer geraten, ihr werdet hier neue Freunde finden, und das könnten manchmal Freunde für das ganze Leben werden. Vielleicht findet ihr sogar euren Ehepartner. Natürlich war es so bei einigen. Deshalb wählt eure Freunde mit Bedacht. Als meine Tochter von zu Hause auszog, um ihr Studium zu beginnen, gab ich ihr den gleichen Rat. Ich sagte ihr, sie habe nun eine der besten Gelegenheiten in ihrem Leben, um einige wundervolle Freundschaften zu schließen. Doch ich legte ihr ans Herz, bei der Wahl ihrer Freunde sorgsam vorzugehen. Liebe Hörer, es gibt Menschen, die versuchen werden, ihnen zu schaden, vielleicht sogar sie zu zerstören. Es gibt Menschen, die sind wie eine Otter, wie eine Giftschlange. Solange sie nett zu ihnen sind und solange sie gewissermaßen in der Lage sind, sie zu beschwören, wird alles gut gehen. Doch achten Sie darauf, wie diese Menschen sich in ihrer Gegenwart verhalten. Wir kommen zu den Versen 13 und 14. Der Anfang seiner Worte, gemeint sind die Worte des Toren, der Anfang seiner Worte ist Narrheit und das Ende verderbliche Torheit. Der Tor macht viele Worte, aber der Mensch weiß nicht, was sein wird, und wer will ihm sagen, was nach ihm werden wird? Wie wahr sind doch diese Worte? Ist Ihnen das auch schon aufgefallen, wenn eine Gruppe von Menschen zusammen ist und sie bringen ein Thema ein, um miteinander darüber zu sprechen, dann wird es oft jemanden geben, der ist besonders redselig. Für gewöhnlich wird eine Person, die sich gern selbst reden hört, das Gespräch an sich reißen. Und oft wird dieser Vielredner dumme und absurde Dinge von sich geben. Und die Gruppe wünscht sich nur eines, dass diese Labertasche, wie Jugendliche solche Zeitgenossen treffend bezeichnen, dass dieser Schwätzer doch endlich den Mund halten möge. Es braucht schon einen durchsetzungsfähigen Gesprächsleiter, um solche Dauerredner zu stoppen. Wenn ich eine Fragerunde leite, ermutige ich die Teilnehmer, ihre Frage schriftlich zu formulieren. Denn oft, wenn ich das nicht tat, fand sich schnell ein Plappermaul, eine Quasselstrippe, unter der dann die ganze Gruppe zu leiden hatte. Jemand beschrieb solche Menschen einmal so: Ihr Gehirn setzt ihren Mund in Gang. Und dann schaltet sich das Gehirn ab und rührt sich nicht mehr. Ich lese den nächsten Vers, Vers 15. Die Arbeit ermüdet den Toren, der nicht einmal weiß, in die Stadt zu gehen. Heute würden wir sagen, der Tor ist dumm wie Bohnenstroh. Oder einfach, er ist strohdumm. Dabei bezieht sich das Wort Tor in der Weisheitsliteratur der Bibel ja nicht auf die Intelligenz eines Menschen, sondern mit Tor oder Narr wird der Mensch bezeichnet, der nicht auf Gott hören will. Das ist aus Gottes Sicht töricht, oder wie Salomo hier sagt, ein solcher Mensch ist dumm wie Bohnenstroh, weil er nicht einmal den Weg in die Stadt findet. Hören Sie Vers 16. Weh dir, Land, dessen König ein Kind ist und dessen Fürsten schon in der Frühe tafeln. Solche Herrscher regieren ihr Volk nicht verantwortungsbewusst. Sie sind kein Segen für ihr Land, denn ihnen geht es um ihr eigenes Vergnügen oder sie sind aufgrund ihres Alters noch nicht fähig, die Geschicke eines Landes zu lenken. Salomo führt das Thema in Vers 17 weiter aus. Wohl dir, Land, dessen König ein Edler ist
und dessen Fürsten zur rechten Zeit tafeln als ehrbare Männer und nicht als Zecher. Hier beschreibt Salomo nun das positive Gegenteil zu Vers 16. Wenn die Regierenden ihrer Aufgabe gewachsen sind, fähig und willens, sich zum Wohl ihres Landes und der Bevölkerung eifrig einzusetzen, dann ist das ein Segen. Nicht umsonst ruft Paulus, einer der ersten Gründer christlicher Gemeinden, dazu auf: Betet besonders für alle, die in Regierung und Staat Verantwortung tragen. Und wir gehen weiter zu Vers 18. Durch Faulheit sinken die Balken, und durch lässige Hände tropft es im Haus. Eine herrlich plastische Sprache, in der Salomo hier vor den Folgen der Faulheit warnt. Wenn an einem Haus lange nichts mehr instand gesetzt wurde, brechen irgendwann die ersten Balken ein. Auch das Dach des Hauses wird undicht, wenn ich es nicht in Schuss halte. Der Faule bestraft sich im Grunde genommen selbst. In einer Zeit, in der für manche Menschen der Spaß an alleroberster Stelle steht, kann Salomos Warnung sicher eine wichtige Kurskorrektur sein. Nun kommen wir zu Vers 19. Man hält Mahlzeiten, um zu lachen, und der Wein erfreut das Leben, und das Geld muss alles zu Wege bringen. Natürlich haben Menschen ein Bedürfnis nach Freude. Essen und Trinken können eine Möglichkeit sein, ein wenig Freude zu erleben. Doch ich meine, Salomos Hinweis auf das Geld zeigt, das ist die Einstellung eines Menschen, der im Grunde ohne Gott lebt. Solche Menschen meinen nämlich, Geld sei das Wichtigste. Denn nur mit Geld seien die Freudenspender, Essen und Trinken zu finanzieren. Doch Salomo hält an anderer Stelle im Predigerbuch dagegen. Wenn er zu essen und zu trinken hat und sich über die Früchte seiner Arbeit freuen kann, ist das allein Gottes Geschenk. Salomo schließt Kapitel 10 mit Vers 20. Dort schreibt er: Fluche dem König auch nicht in Gedanken und fluche dem Reichen auch nicht in deiner Schlafkammer. Denn die Vögel des Himmels tragen die Stimme fort und die Fittiche haben, sagen's weiter. Fluche dem König nicht. Ich meine, dieser Vers ist auch eine Aufforderung an uns, mit unseren Regierenden respektvoll umzugehen, unabhängig von deren Partei oder ihren politischen Ansichten. Der Apostel Petrus schreibt dazu: Ehrt jedermann, habt die Brüder lieb, fürchtet Gott, ehrt den König. Jetzt wollen wir uns dem Kapitel 11 zuwenden. In Vers 1 formuliert Salomo: Lass dein Brot über das Wasser fahren, denn du wirst es finden nach langer Zeit. Tja, dieses kurze 11. Kapitel des Predigerbuches umfasst lediglich 10 Verse, und doch ist es nicht ganz so einfach zu verstehen. Ich meine aber, aus dem Zusammenhang der Verse lässt sich Folgendes ableiten. Salomo spricht hier darüber, wie ich in einer Welt voller Unwägbarkeiten und Unsicherheiten mein Leben gestalten kann. Die Zukunft ist für uns Menschen nicht berechenbar. Deshalb ist es einerseits sinnvoll, ab und an etwas zu wagen. Und andererseits kann es klug sein, eine gesunde Vorsicht walten zu lassen. In Vers 1 haben wir das Erste vor uns. Wir sollen ab und an auch ruhig etwas wagen. Lass dein Brot über das Wasser fahren, heißt es dort. Das bezieht sich vermutlich auf den Getreidehandel über das Meer. Eine nicht ganz risikolose Angelegenheit. Doch Salomo sagt, wer das Risiko eingeht, kann durchaus mit einem guten Gewinn rechnen. Das ist gemeint mit der Aussage, du wirst es finden nach langer Zeit. Und in Vers 2 spricht Salomo nun vom Zweiten, von der gesunden Vorsicht, die in einer Welt mit unberechenbarer Zukunft ebenfalls zu einem wohlüberlegten Handeln gehört. In Vers 2 heißt es daher: Verteil es unter 7 oder unter 8, denn du weißt nicht, was für Unglück auf Erden kommen wird. Einerseits etwas wagen, so wie den überseeischen Getreidehandel in Vers 1, und sich andererseits, so gut es möglich ist, auf die Wechselfälle des Lebens vorbereiten. Das ist nicht unbedingt ein Widerspruch, sondern eher wie zwei Beine, auf denen man durchs Leben geht. Das eine wird ergänzt durch das andere.
So wird ein weiser Mensch nicht alles auf eine einzige Karte setzen, sondern auch Rücklagen bilden und diese möglichst breit gefächert verteilen. Wenn zum Beispiel ein Haus, in dem ich einen Teil der Rücklagen aufbewahre, abbrennen sollte, verliere ich nicht alles, sondern es bleiben noch 6 oder 7 Anteile meiner Güter übrig. Das ist das Prinzip, von dem Salomo hier spricht. Wir gehen weiter zu Vers 3. Wenn die Wolken voll sind, so geben sie Regen auf die Erde, und wenn der Baum fällt, er falle nach Süden oder Norden zu, wohin er fällt, da bleibt er liegen. Wenn dunkle Wolken aufziehen, nehmen sie besser einen Regenschirm mit. Und wenn ein großer Baum im Sturm fällt, dann können sie ihn nicht einfach mal so eben zur Seite schieben. Was ist Salomos Botschaft hier? Es ist klug, wenn sie grundlegende Gegebenheiten des Schöpfers anerkennen und wenn sie diese in ihre Planungen mit einbeziehen. Und zwar bevor sie eine Unternehmung starten. Denn ist sie erst einmal am Laufen, wird es schwierig, noch grundlegende Änderungen vorzunehmen. In Vers 4 schreibt Salomo dazu: Wer auf den Wind achtet, der sät nicht, und wer auf die Wolken sieht, der erntet nicht. Wer säen will, muss das zur rechten Zeit tun. Doch wer dann immer nur auf den Wind achtet und meint, das Wetter sei noch nicht gut genug, es könnte ja gleich regnen und ich will doch nicht nass werden, wer ständig solche Bedenken hegt, der wird nie säen. Und das wäre nun wirklich der größte Fehler. Und wer immer nur auf die Wolken sieht, oh, es könnte gleich regnen, ich werde heute lieber nicht ernten, ein solcher Mensch wird am Ende gar nicht ernten. Wie oft haben Sie schon Wolken am Himmel gesehen und es hat dann doch stundenlang nicht geregnet? Diese Zeit können Sie doch nutzen und mit dem Ernten beginnen. Das meint Salomo. In unserer Sprache gibt es ein schönes Sprichwort dazu: Frisch gewagt ist halb gewonnen. Ein wackeres Anpacken der notwendigen Aufgaben, den Mut dazu wünsche ich Ihnen. Denn wenn man so handelt, dann ist schon eine ganze Menge gewonnen. In Vers 5 wird dieser Gedanke fortgesetzt. Gleichwie du nicht weißt, welchen Weg der Wind nimmt und wie die Gebeine im Mutterleibe bereitet werden, so kannst du auch Gottes Tun nicht wissen, der alles wirkt. Das Heranwachsen eines Kindes im Mutterleib ist nach wie vor ein unfassbares Wunder. Die Möglichkeit, ein Ultraschallbild von einem ungeborenen Kind betrachten zu können, lässt mich nur noch mehr staunen, welche Wunder bei der Entwicklung eines Kindes im Mutterleib vor sich gehen. Salomo spricht hier auch von den verborgenen Wegen, die der Wind nimmt. Wir sehen den Wind selbst nicht, nur seine Auswirkungen können wir wahrnehmen. Davon sprach auch Jesus: Der Wind bläst, wo er will, und du hörst sein Sausen wohl. Aber du weißt nicht, woher er kommt und wohin er fährt. So ist es bei jedem, der aus dem Geist geboren ist. So wie wir den Weg des Windes nicht wissen und auch nicht, wie das Wunder geschieht, dass ein Kind im Mutterleib geformt wird, so, sagt Salomo hier, wissen wir auch nicht, was Gott im Einzelnen vorhat. Das heißt nicht, dass Gott völlig unberechenbar wäre oder dass Gott willkürlich mit uns umginge. Nein, Gottes Zusagen gelten, seine Liebe gilt, seine Barmherzigkeit und seine Gnade gilt allen, die auf ihn hören. Und doch heißt das alles doch nicht, dass Gott uns jeden kleinen Schritt wissen ließe, jedes Detail, das heute auf uns zukommt. Der Apostel und Gründer christlicher Gemeinden, Paulus, hatte damit jedenfalls kein Problem. Er konnte sagen: Ihr könnt euch gar nicht vorstellen, liebe Brüder und Schwestern, wie oft ich schon zu euch kommen wollte. Bis jetzt war das nicht möglich. Nur allzu gern würde ich auch bei euch, wie bei anderen Völkern, Menschen für Christus gewinnen. Paulus hatte schon oft geplant, nach Rom zu reisen. Doch hier sagt er: Bis jetzt war das nicht möglich. Mit anderen Worten, Gott hat es noch nicht möglich gemacht. Davon spricht auch Salomo. Wir können uns ganz auf Gott verlassen, auch wenn wir nicht jeden Schritt kennen, den er uns führen wird. Nun will ich im Bibeltext einen kleinen Sprung machen zu den Versen 7 und 8. Es ist das Licht süß und den Augen lieblich, die Sonne zu sehen.
Denn wenn ein Mensch viele Jahre lebt, so sei er fröhlich in ihnen allen und denke an die finstern Tage, dass es viele sein werden. Denn alles, was kommt, ist eitel. Liebe Hörer, eines Tages werden auch Sie alt werden. Und das Leben eines Seniors ist nicht immer so erfreulich, wie es die Werbeprospekte versprechen. Deshalb schreibt Salomo zum Abschluss des 11. Kapitels in den Versen 9 und 10: So freue dich, Jüngling, in deiner Jugend und lass dein Herz guter Dinge sein in deinen jungen Tagen. Tu, was dein Herz gelüstet und in deiner Jugend und lass dein Herz guter Dinge sein in deinen jungen Tagen. Tu, was dein Herz gelüstet und

sich daran nichts geändert. Sie führen ein Leben, das im Grunde genommen keine wirkliche Richtung und kein Ziel hat. Und warum ist das so? Weil sie in ihrer Jugend die falschen Entscheidungen getroffen haben. Die kostbaren Tage ihrer Jugend sind im Grunde bedeutungslos, wenn sie sie nicht an dem ausrichten, der sie erschaffen hat. Das Leben ist ein Geschenk, das Gott uns gemacht hat. Es ist ein Geschenk, das uns Tag für Tag gegeben wird, genau genommen sogar Sekunde für Sekunde. Das Leben ist ein unschätzbar wertvolles Geschenk, und es wurde jedem von uns geschenkt, um Gottes Liebe zu erfahren und zu seiner Ehre zu leben. Was ist das höchste Ziel jedes Menschen? Das höchste Ziel jedes Menschen ist es, Gott zu ehren und sich für immer an ihm zu erfreuen.

Schon sind wir am Ende dieser Ausgabe von Durch die Bibel angekommen. Ich bedanke mich für Ihr Zuhören und Mitdenken. Nun haben wir noch eine Sendung vor uns, in der es um das Predigerbuch des Königs Salomo

Salomo gehen wird. Und dort hören wir dann auch, welches Fazit Salomo aus all seinen Untersuchungen zieht. Ich verabschiede mich nun von Ihnen, seien Sie Gottes Fürsorge anbefohlen.

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1: Herzlich willkommen zum Lesezeichen, heute mit Ute Häuser-Ludwig und einer wilden, wahren Geschichte. Von Mensch und Hund, zwischen Mosel und Assisi, Chaos und neuen Wegen. In der Mitte des Lebens stolpert Christian Busemann, ein vielbeschäftigter Autor und Medienproduzent, über einen Hund. Kalle kauft er spontan, ohne Absprache mit Frau und Kindern. Als Kalle nicht so pflegeleicht ist, wie erwartet, den Postboten beißt, mit Anzeige und weiteren Folgen, gerät Busemanns Alltag und vor allem sein seelisches Gleichgewicht aus den Fugen. Statt sich wie oft mit Arbeit abzulenken, nimmt er das seelische Chaos diesmal ernst. In seinem Buch »Jesus, ich und mein verrücktes heiliges Ja« erzählt er, wie ihn die Kalle Experience neu zu sich selbst und in Verbindung mit Gott gebracht hat.

0: Der Schreibstil von Christian Busemann erinnert an den englischen Autor Adrian Pless. Wie in dem Tagebuch eines frommen Chaoten haben auch Busemanns Sätze eine gewisse Schnoddrigkeit. Oft verbunden mit einer Prise oder eher zwei Prisen schwarzem Humor. Seine verschachtelten Formulierungen verstärken den Eindruck von Unruhe, die, wie Christian Busemann ehrlich zugibt, Teil seines Charakters ist. Die Parallele zu Adrian Pless legt auch der Untertitel von Busemanns Buch nahe, aus dem Tagebuch eines Anfängerchristen. Die Lebenskrise führt den Mitfünfziger nämlich auch in den Schoß der Kirche zurück. Und weil sein früh verstorbener Vater eine enge Verbindung nach Assisi und zum heiligen Franziskus hatte, macht es für Christian Busemann am Ende Sinn, in die katholische Kirche einzutreten. Aber lassen wir zu Anfang unseren Protagonisten erstmal schildern, was sich in seiner Seele regt, als die Midlife Crisis ihn überfällt. Aus dem Buch »Jesus, ich und mein verrücktes heiliges Jahr« liest Julian Schnaubelt.
1: Ich habe das Gefühl, in einem der widersprüchlichsten Zeitabschnitte meines Lebens gelandet zu sein. Mein Alter passt nicht zu meinem kindlichen Look und Habitus. Vorbildlich untermauert mit der Kalle-Experience und den fatalen Folgen für Tier, Ehe, Familie, Büro, Auto und wer sich sonst noch überrumpelt gefühlt hat. Dazu streikt bisweilen meine Flexibilität, machen mich meine Erfahrungen auch trotziger und ich muss mir meine Offenheit bei manchen gesellschaftlichen Entwicklungen mitunter mühsam erarbeiten, um cool zu bleiben und nicht aufzufallen. Außerdem wird die Anstrengung größer, bei dem dauerhaft anziehenden Tempo mitzuhalten. Mir geht jetzt schon mal die Puste aus. Und weil ich vieles von dem, was sich einstellt, bislang nicht wahrhaben und akzeptieren will und die Dinge folglich auch nicht leichter werden, muss ich irgendwie nach vorne schauen. Dafür braucht es jetzt das Einwirken von außen. Zeit fürs Coaching bei der meiner Erfahrung nach besten Business-Trainerin Deutschlands. Wir sitzen uns gegenüber bei Café Lungo, San Pellegrino und äußerst delikaten Schokokeksen. Als Ouvertüre heule ich Birgit mit meinem Zeit-für-Geld-Einkommensmodell voll und klebe anschließend die Aufgabe dran, gemeinsam mit mir nach Alternativen zu brainstormen. Du alterst! Deshalb musst du nicht beleidigt sein. Passiert uns allen. Was heißt das für dich? Zeit fürs Kopieren von Männern, die in deinen Augen gut altern. Vielleicht in deinem Umfeld. Oder Promis, bekannte Musiker, Schauspieler, bei denen du dir einzelne Aspekte rauspickst und kopierst. Frisur, Hose, Hemd, Uhr. Merke, wenn du Schönes bei anderen siehst, es dir auffällt, dann ist es ganz sicher deins. Dann passt es auch zu dir. Ist das nicht etwas wannabe? Selbst wenn, ist das nicht egal? Warum klingt Klarheit eigentlich oft latent patzig? Aber Punkt für sie. Ich beschließe, später auf der Rückfahrt im Zug auf Fashion-Idol-Suche zu gehen. Derweil krallt sich Birgit weiter am Thema Altern fest und fordert regelmäßige Aufladezeiten. Unabdingbar, du bist nicht mehr 30. Wenn du an den Wochenenden arbeitest, nimm nach jeder siebten Woche den Gang raus. Am besten eine Woche frei. Ich bin mittlerweile dabei angekommen, dass ich immer die letzte Woche im Monat pausiere. Wenn die Auftragslage das hergibt, werfe ich kurz ein. Muss? Bei der Menge an Zeit, die du fürs Arbeiten investierst, muss das drin sein. Oh Mann. Und weil ich nicht mal zucke, macht Birgit weiter und kritzelt ans Whiteboard. Älter werden in Würde als Leitplanke. Vision to be discussed. Dafür könntest du dir eine Auszeit nehmen, schlägt sie vor. Ich gebe dir gerne Namen von Menschen, die dir bei der Visionsfindung helfen. Oder du widmest dich in deiner zweiten Pubertät einfach den Dingen, die du schon immer mal ausprobieren wolltest. Nach 4 Stunden Brainstorming, Gedanken sortieren Strukturen entwickeln und Erkenntnisse zusammenfassen, sind wir beide ziemlich platt. Ein Punkt fällt mir dann aber noch ein. Ich erzähle ihr, dass es mich in den letzten Jahren viel mehr unter Menschen zieht als früher. Autorenarbeit ist qua Natur streckenweise arg einsam. Umso mehr genieße ich es, im Austausch mit anderen zu sein. Für neuen Input oder einfach für die kleine Unterhaltung zwischendurch. Ich weiß gar nicht, woher das kommt, schließe ich ratlos. Das ist ein typisches Phänomen deines Alters. Abhängigkeiten erfahren, Struktur bekommen, Gemeinschaften suchen, sich beheimaten. Wo bist du denn da gerade? Ich zögere zunächst. Wo soll ich schon sein? Wohl aufgehoben in meiner Familie. Wir sind viele, im Grunde unsere eigene Party, so zu fünft. Ich weiß aber, worauf sie hinaus will. Und vielleicht ist da auch was. Und dann erzähle ich ihr von Assisi. 2018 habe ich mir eine kleine mehrwöchige Auszeit genommen. Ich kam auf die Idee, den Franziskusweg zu pilgern, um zweitens etwas runterzukommen und erstens Assisi zu besuchen. Laut meiner Mutter der Kraftort meines Vaters, der starb, als ich 4 Jahre alt war. Meine Mutter erzählt uns Kindern oft Geschichten von ihm und redete dann gerne von Assisi. Sie selbst war nie da, wusste aber, dass er dort als Jugendlicher auf dem Weg nach Rom gestrandet war, wo er viele Freunde fand. Seitdem verbrachte er seine Ferien auch später als Student immer in der umbrischen Geburtsstadt von Franz von Assisi. Deshalb dachte ich, ich laufe mal hin und schaue, ob es dort noch jemanden gibt, der meinen Vater kennt. Und so war es. Über den Franziskerbruder Thomas und die ehemalige Tourismusleiterin Christa machte ich seinen Freund Francesco Del Bianco ausfindig und konnte von ihm noch so einiges über meinen Vater erfahren. Und ich konnte nachspüren, warum es meinem Vater dort so gefallen hat. Seitdem besuche ich Francesco und seine Familie, Bruder Thomas und die Franziskaner-Minoriten von Assisi und Christa regelmäßig. Wir schreiben uns, telefonieren und wenn ich dort bin, habe ich ein bisschen das Gefühl, eine zweite Heimat gefunden zu haben. Dieser Weg hat aber nicht nur nach Assisi geführt, er führte mich auch allmählich wieder zum Christsein. An Franziskus Wirkungsstätten pilgern, in Klöstern schlafen, Messen in einzigartigen Kirchen und Kapellen besuchen, das hat meinen guten alten Draht nach oben wieder zum Glühen gebracht. Nicht so, dass ich andauernd an Gott denke, mehr wie eine geschmiert funktionierende alte Freundschaft. Wenn man sich nach Jahren wieder trifft, ist es so, als hätte man erst gestern miteinander gesprochen. Und das Vaterunser kriege ich auch jeden Abend noch hin. Das war's dann zwar, aber immerhin. Ich bin definitiv wieder mehr im Christengame, sofern ich nicht zu viel Arbeit habe und blöde Entscheidungen treffe. Nur jetzt, wo ich mit Birgit hier sitze und davon berichte, merke ich, dass da durchaus mehr sein könnte in der Sache mit dem Glauben und den Christen. Sie hat ihren prüfenden Blick aufgesetzt. Dann schau doch mal, was da für dich ist, was das Nicht-Verfügbare ist, das du in der Kirche suchst. Und tu mir einen Gefallen. Beginn nicht zu analysieren, sondern geh in die Reflexion. Wenn du Kirche analysierst, kommst du sicher schnell zu einem eher negativen Ergebnis. Wir kennen beide die Austrittszahlen, die Skandale, die Tatsache, dass die Kirchen nicht in der Lage sind, die Breite der Gesellschaft anzusprechen. Aber wenn das Gefühl stimmt, dann ist alles richtig für dich.

0: Mit einer eigenen Produktionsfirma ist Christian Busemann in der deutschen Fernsehunterhaltung bestens vernetzt. Er arbeitet mit Moderatorinnen wie Michelle Hunziker oder mit Comedians wie Wigald Boning. Der ist ein guter Freund von ihm.
1: In Köln treffe ich auf meinen lieben Weggefährten und Co-Oldenburger Wigald Boning. Ich darf ihm etwas für eine anstehende Showproduktion zuarbeiten. Und bevor es soweit ist, gönnen wir uns am Vorabend ein Glas Wasser auf der Dachterrasse des Hotels. Wie üblich kommen wir beide schnell auf alle möglichen Themen, nur nicht darauf, weshalb wir hier sind. Zwischen neuesten Erkenntnissen, liegengebliebenen Vorhaben, noch zu erkundenden Horizonten und einer gegenseitigen Abfrage, wer mehr Zweit- und Drittligastadien des Landes kennt, sprudelt es vor Ideen zu übereinstimmenden und kongruenten Interessensgebieten. Mit sanftem, manipulativen Druck meinerseits landen wir schließlich beim Glauben. Ich berichte offen über die jüngsten Geschehnisse zu Hause und in Rheinland-Pfalz. Mit einem Mal machte sich in mir das Gefühl breit, dass es gut wäre, mit dem gesamten Kladderadatsch doch direkt zum Geschäftsführer zu gehen. Ich zeige mit dem Finger gen Himmel. Wigald nickt zustimmend und ergänzt, wo er ganz sicher auf einem hohen Stapel noch unerledigter Fälle landet, aber dafür eben auf höchster Ebene. Das kann nur gut sein. Es stellt sich heraus, dass der vielwissende Wigald seit geraumer Zeit begeisterter Beter ist und wie ich auch immer wieder Gottesdienste besucht. Ich wende mich mehrmals die Woche an meinen Gott und habe mittlerweile eine recht passable Beziehung zu ihm aufgebaut. Ach was! Bist du evangelisch? Nee, katholisch war die angesagte Religion in der Familie Boning. Ich bin überrascht. Kloppenburg und Vechta im Südoldenburgischen sind katholische Hochburgen. Aber Wildeshausen? Dort geht es doch konfessionsstatistisch so zu wie im nördlicher gelegenen Bad Zwischenahn, wo ich aufgewachsen bin. Dort ist es so evangelisch, dass man nicht mal ahnt, dass es einen Konkurrenzclub gibt. Was betest du, wenn du betest? Die großen Klassiker, Rosenkranz etc.? Weniger. Das Gebet ist für mich mehr eine regelmäßige Form des Danks, überhaupt des Privilegs, dabei sein zu dürfen. Alles nicht selbstverständlich. Das wird von mir durchaus periodisch gut geheißen, in Stille. Das tut mir gut. Als wir später des Abends in die Zukunft blicken, will Wigald wissen, wie es denn nun weitergeht mit dem Beißer auf vier Pfoten, deinem Krisenmodus und der dritten Entwicklungsphase. Wenn nicht jetzt, mit Wigald, dem schlauen Kopf, mit wem könnte ich sonst über das Wort sprechen, das mich seit Tagen begleitet? Ich fasse mir ein Herz. Weißt du, als ich auf den Knien hockte, fragte ich Gott, ob ich denn nun jahrelang für den Hund büßen müsse. Bin ganz aufgeregt. Was hat er geantwortet? Fragt Wigald und beugt sich vor. Nichts. Also, er nicht persönlich. Die Vogelhausbewohner aber, die die ganze Zeit geschwiegen hatten, zwitscherten plötzlich los. Ah, was ich natürlich als ein Ja bewerten ließe, wenn man denn meint, sie seien sozusagen die Zwitscherer Gottes. Oder kosmopolitisch bezeichnet Gards Twitterer. Schöner hätte ich es nicht ausdrücken können. Und auch wenn alles einfach nur so aus mir herausgesprudelt ist, das Wort ist in meinen Gedanken hängen geblieben. Büßen. Buße tun. Abbitte leisten. Vielleicht will Gott mir sagen, dass ich für all meine Verfehlungen Buße tun soll. Wieder ein besserer Mensch werden. Ehrlicher. Klarer. Zurück zu den Menschen und nicht im Keller eingerostet. Was denkst du? Wigald hebt die Schulter und Hände, um die Leichtigkeit seiner Aussage zu unterstreichen. Seien wir ehrlich, es kann ja nur gut für dich sein. Wenn ich mich nicht ganz täusche, ist Buße nämlich neutestamentarisch durchaus als ein Neuanfang zu verstehen, indem sich der Büßende Gott zuwendet. Eine längst überfällige Umkehr, füge ich hinzu. Amen, so ist es. Und du wärst nicht der Erste, der nach dummen Taten Trost und Zuversicht in der Kirche, im Glauben bei Gott sucht. Schau dir Saulus an. Der wurde zum Paulus, zum Kirchengründer. Wer weiß, was du noch alles gründest? Ja, wer weiß.

0: Die Gespräche und Erlebnisse während seiner Sinnkrise ergänzt Christian Busemann in seinem Buch mit Eindrücken von einer Moselschiffsreise. Die unternimmt er mit seiner Mutter und ihrem Partner, seinem Bruder und dessen Frau. Dabei nutzt er die Landgänge, um die eine oder andere Kirche zu besuchen und tiefer in den Glauben einzutauchen.
1: Die Glocken läuten. Stimmt, da war ja was. Meiner Mutter ist das Wetter zu schlecht für einen Landgang und mein Bruder und seine Frau haben Massagetermine und Sauna auf dem Zettel. Also gehe ich noch einmal allein ins kleine Städtchen. Mein Date, das gerade ordentlich Krach macht, wartet nämlich gerade mal 200 Meter entfernt von mir. Einmal über die Brücke und schon stehe ich vor der Pfarrkirche St. Michael. Ein ganz besonderes Schätzchen. Laut Tourismuszentrale ist sie die letzte, noch im Stil des 14. Jahrhunderts erhaltene Kirche der Moselregion. Hübsche, weiße Barockfassade, dunkler, wuchtiger Turm aus Bruchsteinmauerwerk, also mit vielen unbearbeiteten Flächen. Der 56 Meter hohe, wuchtige Klopper ist insofern außerordentlich, da seine Existenz als Wehrturm begann und er erst Teil der Stadtbefestigung war, bevor er es in die kirchliche Festanstellung als Glockenturm schaffte. Auch Teile des Geläutsortiments sind über ein halbes Jahrtausend alt. Aber sie haben definitiv an Soundkraft nicht verloren. So kurz vor 18 Uhr läuten sie sich beeindruckend kraftvoll in Rage. Wie wohlvertraut mir der Klang ist und wie bewegend, dass schon vor Jahrhunderten Menschen diesen tönenden Rufen durchs Jahr folgten. Zum Gebet, zum Gottesdienst, zur Trauung oder Trauerfeier. Um diese Uhrzeit bin ich der einzige Besucher der kleinen Kirche. Ich knie kurz nieder, bekreuzige mich und schaue mich neugierig um. In einer kleinen Seitenkapelle nehme ich in einer dunklen Nische Platz. Vor mir eine Statue Marias, die den toten Jesus in den Armen hält. So schön gearbeitet die Mariendarstellung auch ist, ich will mich jetzt nicht mit dem Moment nach der Kreuzigung beschäftigen. Wir gondeln gerade als Familie über die Mosel. Nach 40 Jahren zum ersten Mal wieder eine gemeinsame Reise und gleich ist Abendessen im schwimmenden Seniorenheim. Da zieht mich das irdisch blutige Ende von Jesus arg runter. Lieber positiv nach vorne schauen. Zeit, wie geplant, Kerzen für die Familie zu entzünden. Ich komme aus einer bekennenden Kerzenfamilie. Bei meiner Oma leuchtete schon beim Frühstück ein Kerzenlicht. Bei meiner Mutter immer zum Kaffee nach dem Mittagessen. Bei beiden ein Ritual, vornehmlich aus Gemütlichkeitsaspekten. Weniger als Symbol für die Herrlichkeit Gottes oder für dessen Anwesenheit. Und doch erinnere ich mich gut daran, wie meine Oma stets innehielt beim Entzünden und gedankenversunken für einen Moment in das sich langsam ausbreitende Lichtlein blickte. Ob sie dabei betete? Ob sie überhaupt jemals betete? Die Kerze bringt Licht und damit Leben. In Verbindung mit dem ewigen Licht verkörpert sie die Anwesenheit Gottes, an den das Gebet sich richtet, und zugleich die Verehrung, den Dank und die Bitte, die zu ihm aufsteigen. Es ist für mich ein ganz besonderes Ritual, nicht einfach zu Hause, sondern an diesem besonderen Ort, in einer Kirche, eine Kerze mit einem Wunsch, einer persönlichen Bitte zu entflammen. Das Positive an dem Entzünden einer Kerze ist, ich bin aktiv. Ich tue etwas und bleibe nicht in Lethargie stecken oder ertrinke in Selbstmitleid und Tatenlosigkeit. Und das finde ich wichtig. Es ermächtigt mich. Und das ist viel. Pilgern ist Beten mit den Füßen. Beten also durch Tun. Eine Kerze entfachen auch. An der Wand neben dem Marienbild hängt ein kleines vorformuliertes Gebet, falls der Kopf zu voll ist, man es eilig hat oder einfach nicht weiß, welche Worte zu diesem Ritual passen. Das Gebet lautet so. Ich weiß nichts zu beten. Ich weiß nicht, was ich sagen soll. Ich habe nicht viel Zeit. Was tun? Das Licht, das ich anzünde, ist ein wenig von dem, was ich besitze. Ein wenig von meiner Zeit, ein wenig von mir selbst. Ich lasse es zurück vor dem Herrn. Dieses Licht, das leuchtet, ist Zeichen meines Gebets, das ich fortsetzen möchte, während ich weitergehe. Ich nutze die Textvorlage, zünde die 4 Kerzen immer noch in Zeitlupe an, platziere sie nebeneinander, ergänze ein Stoßgebet um Schutz und Gesundheit für meine Lieben und lasse meinen Blick in den Lichtern verschwimmen. Nicht nur um mich selbst kreisen, was ich viel zu oft tue, sondern auf die anderen schauen, ihre Sorgen und Probleme ernst nehmen, auch wenn ich dies allein in Stille tue. Ist das nicht zumindest ein leiser Anfang von dem, was mit Liebe deinen Nächsten gemeint ist? Dann ist da ja auch noch der Big Boss, der meine Anliegen schon vor Kerzenentzündungen und Gebeten kennt. Hat der Wunsch, meine Bitte, mein Dank im Brennen der Kerze vielleicht mehr Halbwertszeit, eben jene Dauer, die sie weiterbrennt, wenn ich die Kirche schon lange wieder verlassen habe? Apropos, ich muss gleich los. Das Abendessen wartet.

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Es ist ein Buch für Menschen, die sich, auch wenn es um tiefere Themen geht, gerne dabei unterhalten lassen. Der lockere Tonfall schenkt dem Familiendrama Leichtigkeit und Humor. 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In seinem Alltag versucht Christian Busemann neu und aufrichtig mit Gott ins Gespräch zu kommen. 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Wie kann er seinen spontanen Hundekauf und die Folgen wieder in Ordnung bringen? Kann eine geistliche Begleitung oder ein Glaubenskurs ihm helfen? Das ist Thema in den nächsten Lesungen aus dem Buch Jesus, ich und mein verrücktes heiliges Jahr. Weiter geht es morgen um 15 Uhr hier auf ERF Plus. Oder dann auch abends um 19.30 Uhr und um 21.30 Uhr. 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Zum Schluss gibt's jetzt noch Musik von Sacre Fleur. Ihr Stück heißt Auf neuen Wegen. Tschüss zusammen, ich bin Ute Häuser-Ludwig.

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1: Aus Psalm 46. Gott ist für uns eine starke Zuflucht. In höchster Not steht er uns bei. Darum fürchten wir uns nicht, wenn die Fundamente der Erde schwanken und die Berge mitten im Meer wanken. Sollen die Wellen doch toben und schäumen und die Berge vor seiner Majestät beben? Frisches Wasser strömt durch die Kanäle zur Freude der Menschen in Gottes Stadt. Dort hat der Höchste seine heilige Wohnung. Gott ist in ihrer Mitte, darum wird sie nicht wanken. Gott wird ihr helfen, wenn der Morgen anbricht. Der Herr der himmlischen Heere ist mit uns. Kommt und schaut die Taten des Herrn.